0: 70 Milliarden Euro. Davon sind rund 65 Milliarden EU-Ausfuhren. Und Waren für knapp 24 Milliarden Euro kommen als Einfuhren aus dem lateinamerikanischen Land.
1: Innerhalb der CDU gibt es Uneinigkeit, was die Streichung von Subventionen und Steuervorteilen angeht. Sachsens Ministerpräsident Kretschmer ist gegen die Rasenmäher-Methode, also generelle Kürzungen um einen bestimmten Prozentsatz in allen Bereichen. Die hatte vorher Unionsfraktionschef Spahn vorgeschlagen. Kretschmer sagte dazu der Neuen Osnabrücker Zeitung, das sei keine kluge Politik. Stattdessen zeigte er sich offen für höhere Steuern auch für Besserverdienende. In Südkorea hat der Elektronikkonzern Samsung einen drohenden Generalstreik abgewendet. So soll sich das Management mit der Gewerkschaft darauf geeinigt haben, eine vorläufige Vereinbarung mit 6,2% mehr Lohn zur Abstimmung zu stellen. Das berichtet die südkoreanische Nachrichtenagentur Yonhap. Ein Streik bei Samsung hätte unter anderem den weltweiten Mangel an Computerchips verschlimmert. Von Fußballtorwart Manuel Neuer gibt es nach seiner WM-Nominierung eine schlechte Nachricht. Er wird beim Pokalfinale gegen Stuttgart heute Abend verletzt fehlen. Das besagt zumindest die Kaderliste für das Spiel, berichtet ARD-Sportreporter Taufik Khalil.
2: Unter Torhütern stehen da Ulreich Bertl und Jonas Urbich, der damit das größte Spiel in seiner jungen Karriere spielen darf. Manuel Neuer hingegen wird seinem Team wegen muskulären Problemen in der linken Wade nicht zur Verfügung stehen. Aus diesem Grund hatte er sich am letzten Bundesligaspieltag gegen Köln in der zweiten Hälfte auswechseln lassen und war anschließend wegen einer Untersuchung deutlich verspätet zur vereinseigenen Meisterfeier gekommen. Man kann davon ausgehen, dass die anstehende Weltmeisterschaft bei dieser Entscheidung auch eine Rolle gespielt hat. Hätte Neuer angeschlagen gespielt, dann hätte im Zweifelsfall ein längerer Ausfall gedroht.
1: Das Wetter in Deutschland, nachts locker bewölkt oder sternenklar, in den Frühstunden örtlich Bodennebel. Die Tiefstwerte 16 bis 6 Grad. Am Tag im Norden und Osten sonnig, später Quellwolken. Im äußersten Norden vereinzelt Schauer, sonst überall sonnig und trocken bei bis zu 32 Grad. 2:03.
3: Hallo unterwegs. Die A4 Dresden-Chemnitz ist zwischen Frankenberg und Chemnitz-Ost nach einem Unfall in beiden Richtungen gesperrt. Die A23 Hamburg Richtung Heide ist zwischen Eidelstedt und Pinneberg-Süd wegen Bauarbeiten bis Dienstag 5 Uhr gesperrt. Und das gilt auch für die A40 Duisburg nach Essen zwischen dem Kreuz Duisburg und Duisburg-Kaiserberg. Für die A44 Düsseldorf nach Essen zwischen dem Kreuz Düsseldorf-Nord und Ratingen-Schwarzbach. Und auch für die A67 Mannheim Richtung Darmstadt zwischen dem Vierenheimer Dreieck und Losch. Der Stadtring A100 ist zwischen der Detmolder Straße und Schmargendorf bis 5 Uhr in Richtung Wedding gesperrt. Die A861 Dreieck Hochrhein, Grenzübergang Rheinfelden, ist zwischen dem Dreieck Hochrhein und Rheinfelden Mitte im Nollinger Bergtunnel in beiden Richtungen gesperrt. Und die Kühlbrandbrücke in Hamburg ist wegen Bauarbeiten in beiden Richtungen bis Montag 5 Uhr gesperrt. Allen unterwegs eine gute Fahrt. Kommen Sie gut an mit uns.
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3: Und das Ganze vom Mitteldeutschen Rundfunk aus dem Landesfunk aus Thüringen in Erfurt mit Klaus Schröder-Grau und der Steve Miller Band.

0: 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Sein großer Hit von Juanes La Camisa Negra. Und er hat uns mal im O-Ton verraten, im Interview, dass die Musik, die er macht, ganz einfach so sein Lebensgefühl auch so ein bisschen darstellen mit seiner Stimme und seiner Gitarre. Das macht einfach Laune.
1: I love to sing my songs in that way, you know, because it's the way that I really write the songs, you know, with the guitar and the voice. So it's always natural. And even if I'm singing the same songs all the time, always it's different for me, because it has like different lives.
0: Juanes. Und jetzt ein Mann, der es natürlich auch liebt, Musik zu machen. Robbie Williams, She's the One in der ARD-Hitnacht.

Wichtige Warnmeldung für die Autofahrer. Vorsicht bitte auf der B4 Erlangen-Nürnberg. Zwischen Gebbertstraße in Erlangen und Würzburger Straße kommt Ihnen ein Falschfahrer entgegen. Bitte äußerst rechts fahren, nicht überholen. Falschfahrer auf der B4 Erlangen-Nürnberg. Zwischen Gebbertstraße in Erlangen und der Würzburger Straße. Hier ist ein Falschfahrer unterwegs. Vorsicht in beiden Richtungen.

Peter Schilling, der NDW-Star, hat in einem Interview mal gesagt, er sei auch ein ganz großer David Bowie-Fan. This is not America. Und er wurde ja damals beeindruckt, ebenso wie David Bowie, von einem Film, um Musik zu machen. Und jetzt gleich ein Mann aus Nordirland, und zwar Jean Fiagel Sharkey, der in den 80ern einen Hit hatte mit dem Namen A Good Heart. Ein paar kamen noch nach, aber irgendwie war das dann auch sein allergrößter Erfolg. Jetzt bei uns in der ARD-Hitnacht. A Good Heart.

0: 2.31 Uhr. Jetzt gibt's erstmal die Entwarnung für die B4 Erlangen-Nürnberg. Kein Falschfahrer mehr zwischen Gebbertstraße in Erlangen und der Würzburger Straße. Hier nun die weiteren Verkehrsmeldungen. Die A4 Dresden-Chemnitz ist zwischen Frankenberg und Chemnitz-Ost nach einem Unfall in beiden Richtungen gesperrt. Die A23 Hamburg Richtung Heide ist zwischen Eidelstedt und Pinneberg-Süd wegen Bauarbeiten bis Dienstag früh gesperrt. Und das gilt auch für die A40 Duisburg Richtung Essen zwischen dem Kreuz Duisburg und Duisburg-Kaiserberg. Ebenso für die 44 Düsseldorf Richtung Essen zwischen dem Kreuz Düsseldorf Nord und Ratingen-Schwarzbach. Und auch für die 67 Mannheim Richtung Darmstadt zwischen dem Viernheimer Dreieck und Lorsch. Alle gesperrt bis Dienstagmorgen wegen Bauarbeiten. Der Stadtring A100 in Berlin ist zwischen der Detmolder Straße und Schmargendorf bis 5 Uhr früh in Richtung Wedding gesperrt. Die A861 Dreieck Hochrhein, Grenzübergang Rheinfelden, ist zwischen dem Dreieck Hochrhein und Rheinfelden Mitte im Nollinger Bergtunnel in beiden Richtungen gesperrt. Und in Hamburg ist die Kühlbrandbrücke wegen Brückenarbeiten bis Montag 5 Uhr gesperrt. Und jetzt noch eine Meldung von der A29 Oldenburg Richtung Wilhelmshaven. Die Autobahn ist zwischen Zetel und Sande wegen eines Feuerwehreinsatzes derzeit gesperrt. Das war's, gute Fahrt.
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0: Mit Klaus Schrederau, hallöchen.

Achtung bitte, auf der A661 Egelsbach-Bad Homburg zwischen Frankfurt-Eckenheim und Niedereschbach ist ein Falschfahrer unterwegs. Fahren Sie bitte äußerst rechts und überholen Sie nicht. Falschfahrer auf der A661 Egelsbach-Bad Homburg zwischen Frankfurt-Eckenheim und Niedereschbach. Äußerst rechts fahren, nicht überholen. Wir melden, wenn die Gefahr vorüber ist.

0: Mr. James Blunt. 20 vor 3 haben wir's in der ARD-Hitnacht. Gleich die Jungs von BAP, ja, die sind ja auf der Zielgeraden, so heißt ja auch ihre Tour. 50 Jahre BAP und in dieser Zeit ist eine Menge passiert, unter anderem auch 1984. Da wollte BAP durch die DDR touren und da gab es im Vorfeld schon eine Menge Geplänkel zwischen dem Management von BAP und der staatlichen Künstleragentur der DDR. Geplant waren damals 14 Konzerte in 13 Städten und Wolfgang Niedecken hat extra für die Tour ein Lied geschrieben, deshalb Spill My Hell mit DDR-kritischen Statements. Ja, und da gab es ein Problem.
1: Tja, bisher passiert ist, dass wir halt gestern relativ normal eingereist sind, dass es bei den Vorbesprechungen, wo zwei Leute von der Künstleragentur hier aus der DDR bei uns bei einem der Vorbereitungskonzerte waren, ein Stück gehört haben, was wir hier für die DDR gemacht haben. Und im Moment wird also nach längeren Diskussionen intern zwischen den Herren und uns offensichtlich auf einer höheren politischen Ebene entschieden, ob dieses Stück hier machbar ist oder nicht. Und davon wird im Wesentlichen abhängen, ob diese Tournee hier noch stattfindet oder nicht.
0: Sie fand nicht statt. Das war Roland Timme, genannt Balou, der BAP-Konzertchef damals. Und dann kam es zum Eklat. Tatsächlich die Tournee durch die DDR platzte. Die Band reiste ab, ohne auch nur einmal auf einer Bühne gestanden zu haben. Darüber gibt's auch eine 25-minütige Doku auf der Internetseite unserer Kollegen vom Westdeutschen Rundfunk. Denn damals waren tatsächlich WDR-Reporter mit dabei. Sie reisten im Tourbus mit BAP nach Ost-Berlin und haben den Eklat hautnah miterlebt.
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Vorsicht nach wie vor bitte auf der A661 Egelsbach-Bad Homburg zwischen Frankfurt-Eckenheim und Niedereschbach ist ein Falschfahrer unterwegs. Bitte äußerst rechts fahren, nicht überholen. Falschfahrer auf der A661 Egelsbach-Bad Homburg zwischen Frankfurt-Eckenheim und Niedereschbach. Vorsicht bitte in beiden Richtungen. Wir melden, wenn die Gefahr vorüber ist, um 3:10. Und jetzt muss ich mal schauen, welchen Titel ich denn noch für Sie spielen kann. Jetzt habe ich nämlich 4 zur Auswahl und die schaffe ich bis zu den Nachrichten nicht mehr. Und ich glaube, einer wird jetzt dran glauben müssen. Es ist nicht Barry Manilow mit Copacabana, sondern eher Whitney Houston. Für alle Whitney-Fans. Sie kommt bestimmt wieder auf die Liste eines Tages. Dann kommt noch Free, All Right Now und Sometimes vom Erasure. Dann die Nachrichten und dann hören wir uns wieder um 3:15.

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1: Um 3 Uhr mit Klaus Regineck. Erstmals hat ein prominenter SPD-Politiker zur Zusammenarbeit mit der AfD aufgerufen. Der ehemalige schleswig-holsteinische Ministerpräsident Albich riet den Sozialdemokraten in der Neuen Osnabrücker Zeitung, die Brandmauer zur AfD einzureißen. Stattdessen empfahl er eine Minderheitsregierung unter Tolerierung der AfD. Als Beispiel nannte Albich Dänemark, wo die Sozialdemokraten bei bestimmten Themen mit den Rechtspopulisten zusammenarbeiten. Das wäre auch ein Vorbild für Mecklenburg-Vorpommern, so Albich. Anstelle immer absurderer Vielparteienbündnisse mit CDU, Linken, Grünen oder BSW. Im US-Bundesstaat Kalifornien haben die Behörden rund 40.000 Menschen dazu aufgerufen, ihre Häuser zu verlassen. Grund ist ein Leck an einem großen Chemietank in einem Ort südöstlich von Los Angeles. Er enthält Methylmethacrylat, eine flüchtige und entzündliche Flüssigkeit, die zur Herstellung von Kunststoff verwendet wird. Der Einsatzleiter bezeichnete die Situation als sehr gefährlich. Entweder gebe der Tank nach und 26.000 Liter der Chemikalie liefen aus, oder er explodiere und setze möglicherweise weitere Tanks in Brand. Die EU und Mexiko haben nach 10-jährigen Verhandlungen ein Handelsabkommen geschlossen. Es handelt sich um eine modernisierte Fassung eines Partnerschaftsabkommens aus dem Jahr 2000. Kern ist, dass auf beiden Seiten zahlreiche Zölle wegfallen. Die EU und Mexiko bilden gemeinsam einen Markt mit mehr als 580 Millionen Menschen. Die in Berlin lebende österreichische Filmemacherin Sandra Wollner hat bei den Filmfestspielen in Cannes den Preis für den besten Film in der Nebenreihe Un certain regard erhalten. Details von Caroline Düller.
2: Everytime, der Film der in Berlin lebenden österreichischen Regisseurin, erzählt die Geschichte einer Mutter, die den Tod ihrer Teenager-Tochter zu überwinden versucht. Wollner sei es gelungen, die Erfahrung von Trauer, die nicht beschrieben, sondern nur gelebt werden könne, in einem Film festzuhalten, sagte die Jurypräsidentin von Un certain regard sinngemäß in ihrer Laudatio. Everytime ist Wollners dritter Langfilm. Für dessen Vorgänger The Trouble with Being Born erhielt die Filmemacherin 2020 bereits den Spezialpreis der Berlinale-Sektion Encounters sowie 2021 den österreichischen Filmpreis.
1: Das Wetter in Deutschland: nachts locker bewölkt oder sternenklar, in den Frühstunden örtlich Bodennebel. Die Tiefstwerte 16 bis 6 Grad. Am Tag im Norden und Osten sonnig, später Quellwolken. Im äußersten Norden vereinzelt Schauer, sonst überall sonnig und trocken bei bis zu 32 Grad. An den Küsten bis zu 21. Die Zeit 3.03 Uhr.
3: Wir schauen auf die Straßen in der ARD-Hitnacht. Zunächst noch die Entwarnung noch einmal. Für die A661 Egelsbach-Bad Homburg kein Falschfahrer mehr zwischen Frankfurt-Eckenheim und Niedereschbach. Die A4 Dresden-Chemnitz ist zwischen Frankenberg und Chemnitz-Ost nach einem Unfall in beiden Richtungen derzeit gesperrt. Die A23 Hamburg Richtung Heide ist zwischen Eidelstedt und Pinneberg-Süd wegen Bauarbeiten bis Dienstag 5 Uhr gesperrt. Die A29 Oldenburg Richtung Wilhelmshaven ist zwischen Zetel und Sande wegen eines Feuerwehreinsatzes derzeit gesperrt. Die 40 Duisburg nach Essen ist zwischen dem Kreuz Duisburg und Duisburg-Kaiserberg wegen Bauarbeiten bis Dienstag früh gesperrt. Und das gilt auch für die 44 Düsseldorf Richtung Essen zwischen dem Kreuz Düsseldorf Nord und Ratingen-Schwarzbach. Die A46 Wuppertal nach Düsseldorf ist im Tunnel Wersten nach einem Lkw-Unfall derzeit gesperrt. Der Verkehr wird an der Anschlussstelle Holthausen abgeleitet. Die A67 Mannheim Richtung Darmstadt ist zwischen dem Firnheimer Dreieck und Lorsch wegen einer Baustelle bis Dienstag 5 Uhr gesperrt. In Berlin, der Stadtring A100 ist zwischen der Detmolder Straße und Schmargendorf bis 5 Uhr in Richtung Wedding gesperrt. Die A861 Dreieck Hochrhein Grenzübergang Rheinfelden ist zwischen dem Dreieck Hochrhein und Rheinfelden Mitte im Nollinger Bergtunnel in beiden Richtungen gesperrt. Und in Hamburg ist die Kühlbrandbrücke wegen Brückenarbeiten in beiden Richtungen bis Montag 5 Uhr gesperrt. Gute Fahrt!
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3: Ich bin Klaus Schröder-Rau, hallöchen, und jetzt gibt's gleich einen Song über Laila. Und da geht's nicht um diesen chaotischen Mallorca-Song, sondern um einen Kultklassiker von Eric Clapton.
5: Vorher noch Slade und Far Far Away.

0: Slow Hand, Eric Clapton und Layla. 11:03 und es geht mal wieder in die 80er Jahre und die Gruppe Alphaville, die hatte ja damals auch einen sehr überraschenden Erfolg erfahren und Marian Gold hatte das mal in einem Interview recht süß formuliert, im wahrsten Sinne des Wortes.
1: Also als wir angefangen haben Musik zu machen, waren wir arm wie die Kirchenmäuse und die 80er waren für mich natürlich irgendwie so, als wenn man in einen Süßwarenladen kommt und alles für umsonst kriegt, weil wir extrem durchgestartet sind. Mit unserer ersten Single damals mit Big in Japan.
0: Ja, das war der erste große Knaller und es folgten weitere, unter anderem dieser hier, Forever Young.

0: Die Eurythmics in der ARD-Hitnacht um 8 Minuten vor 3:30. Und jetzt eine Band, die 1972 in Ost-Berlin ihr künstlerisches Schaffen startete, nämlich City. Und von Anfang bis Ende mit dabei war Fritz Puppel. Ende 2022 gab City das letzte Konzert. Und dann ging der Fritz erster Mal in Rockerrente.
1: Ich muss dazu sagen, jetzt ernsthaft, das hat etwas mit unserem Beruf zu tun und mit der ganzen Umgebung. Man fühlt sich irgendwie ein bisschen alterslos. Also es ist anders, dass wir haben andere Marker in unserem Leben. Bekannte oder mit denen ich studiert habe, da geht es dann, ja, ich höre jetzt mit 63 auf, dann mit 65 und dann frühe Rente oder dies und jenen. Wir haben das nicht. Wir haben vor, ein nächstes Album zu machen und hoch, jetzt bin ich so und so alt, okay, wir müssen ein bisschen auf unsere Gesundheit achten. Ansonsten ist es wie alterslos. Und das hat damit zu tun, muss man es vergleichen, also ein Schriftsteller macht sich auch keine Gedanken oder ein Maler, wie alt bist du? Und mittlerweile gibt es auch nicht mehr die Fragen, wann hört ihr auf? Also so, das war eine Zeit lang irgendwie, bist jetzt hier mit Rockmusiker und weiß ich nicht, wenn du nicht in 20 Jahren gestorben bist, dann warst du schon irgendwie nicht mehr glaubwürdig. Das gibt es heute nicht mehr.
0: Vor knapp 2 Jahren ist er gestorben, im Alter von 79 Jahren. Fritz Puppel. Und hier ist einer der größten Hits von City. Am Fenster.

0: Derek Astley, der mal in einem Interview zugegeben hat, dass er damals in seinen Videos wirklich nicht gut tanzen habe können. Ja, wenn man sich die Videos heute mal anguckt. Eine Feststellung, der ich nicht widerspreche. Und damit haben wir es genau 3:30. Wir schauen auf die Straßen in der ARD-Hitnacht. Die A23 Hamburg Richtung Heide ist zwischen Eidelstedt und Pinneberg Süd wegen Bauarbeiten bis Dienstag 5 Uhr gesperrt. Die A29 Oldenburg Richtung Wilhelmshaven ist zwischen Zetel und Sande wegen eines Feuerwehreinsatzes derzeit gesperrt. Die 40 Duisburg nach Essen ist zwischen dem Kreuz Duisburg und Duisburg-Kaiserberg wegen Bauarbeiten bis Dienstag früh gesperrt. Und das gilt auch für die 44 Düsseldorf nach Essen zwischen dem Kreuz Düsseldorf-Nord und Ratingen-Schwarzbach. Die A46 Wuppertal nach Düsseldorf ist im Tunnel Wersten nach einem Lkw-Unfall gesperrt. Der Verkehr wird an der Anschlussstelle Holthausen abgeleitet. Dann die 67 Mannheim nach Darmstadt ist gesperrt zwischen dem Viernhammer Dreieck und Lorsch wegen einer Baustelle bis Dienstag 5 Uhr. Unsere Meldung aus Berlin, der Stadtring A100 ist zwischen der Detmolder Straße und Schmargendorf bis 5 Uhr in Richtung Wedding gesperrt. Die A861 Dreieck Hochrhein, Grenzübergang Rheinfelden, ist zwischen dem Dreieck Hochrhein und Rheinfelden Mitte im Nollinger Bergtunnel in beiden Richtungen gesperrt. Und in Hamburg ist die Köhlbrandbrücke wegen Brückenarbeiten in beiden Richtungen bis Montag 5 Uhr gesperrt. Gute Fahrt für Sie.
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0: Und das Ganze mit Klaus Schröder-Grau von MDR Thüringen. Schönes Wochenende.

Sixpence None the Richer. Ja, auf so einen Bandnamen muss man auch erstmal kommen. Hier ist die ARD Hitnacht live aus den Studios des MDR in Erfurt. Und jetzt ein Künstler aus Großbritannien, der ist eigentlich Autoschrauber. Das ist der Job, den er irgendwann mal gelernt hatte. Dann lungerte er aber in irgendwelchen Musikstudios rum, war erst Musiker und dann Sänger. Ich rede von Paul Young. Also zuerst habe ich Bass gespielt. Doch dann wollte ich singen, weil ich dachte, ich bin besser als unser Sänger. Der Chef der Gruppe sah das anders. Aber dann hörte mich eine Londoner Band im Studio singen. Sie boten mir prompt an, bei ihnen einzusteigen. Da merkte ich, dass ich wohl doch was drauf hatte. Ja, kann er durchaus behaupten, Paul Young hatte in den 80ern einige Hitsingles und eine davon war diese hier. Come Back and Stay.

Swift, The Best Day. Ob er das wird, kann ja noch sein. Bei dem Wetterchen, was wir heute bekommen, ist das ja durchaus möglich, dass man sich da ein wunderschönes Wochenende machen kann. The Best Day. Und hier und da haben ja auch schon die ersten Freibäder auf. Und da könnte man ja schon mal die erste Bahn gleich starten. So gegen 7. Zwar noch ein bisschen schattig, aber egal. Da müssen wir durch. Gleich haben wir noch Musik von den Bangles. Walk Like an Egyptian. Und zuvor ein Albert-Projekt von Albert Hammonds und Albert West. Give a little love.

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1: Um 4 Uhr mit Klaus Reginek. Der designierte FDP-Chef Kubicki kritisiert Bundeskanzler Merz. Der solle sich in der Regierungskoalition stärker gegen die SPD durchsetzen, sagte Kubicki im ARD-Interview der Woche. Dazu aus dem ARD-Hauptstadtstudio Lissi Kaufmann.
2: Merz müsse mehr von seiner Richtlinienkompetenz Gebrauch machen, so Kubicki im ARD-Interview der Woche. Dass die SPD deshalb aus der Koalition aussteigen würde, glaubt er nicht. Er ist überzeugt, eine SPD, die bei 12% liege, könne nicht in einen Wahlkampf gehen. Verwundert zeigt sich Kubicki darüber, dass sich in der Union nicht mehr Unmut breit macht angesichts der schlechten Umfragewerte. Mit Blick auf die starken Werte der AfD kritisiert Kubicki den Umgang mit der Partei. Die bisherige Ausgrenzung habe offensichtlich mehr geschadet als genützt. Kubicki ist gegen eine Brandmauer und setzt auf Ab statt auf Ausgrenzung.
1: Erstmals hat auch ein prominenter SPD-Politiker zur Zusammenarbeit mit der AfD aufgerufen. Der ehemalige schleswig-holsteinische Ministerpräsident Albich riet den Sozialdemokraten in der Neuen Osnabrücker Zeitung, die Brandmauer zur AfD einzureißen. Stattdessen empfahl er eine Minderheitsregierung unter Tolerierung der AfD anstelle immer absurderer Vielparteienbündnisse mit CDU, Linken, Grünen oder BSW auf Landesebene. Bei einem Unglück in einem Kohlebergwerk in China sind 8 Bergleute ums Leben gekommen. Weitere 38 sind immer noch in der Mine eingeschlossen, berichtet die staatliche Nachrichtenagentur Xinhua. In dem Bergwerk war es zu einer Gasexplosion gekommen. Bislang konnten mehr als 200 Menschen aus den betroffenen Stollen geborgen werden, darunter auch die 8 Todesopfer. In Berlin findet heute Abend das DFB-Pokalfinale statt. Der VfB Stuttgart spielt gegen den FC Bayern München. Alles Wichtige rund um das Spiel von ARD-Sportreporter André Siems.
3: Der Frühzug Richtung Berlin war schon am Freitag fest in Münchner Hand. Und das Bordbistro hatte bereits gegen 11.30 Uhr kein Bier aus Flaschen mehr. Die Bayern-Fans glauben extrem an einen Sieg gegen den VfB Stuttgart, der es genauso machen will wie 1989. Im Jahr des Mauerfalls haben die Schwaben damals das einzige Mal im DFB-Pokal gegen die Bayern gewonnen. 10-mal haben sie insgesamt gegeneinander gespielt. 9-mal hatten am Ende die Münchner das große Grinsen im Gesicht. Trainer Vincent Kompany hat dieses besondere Gefühl. Seine Mannschaft spricht laut eigener Aussage seit Tagen von nichts anderem mehr als vom DFB-Pokal, in dem Stuttgart sich in den letzten 11 Spielen immer durchgesetzt hat.
1: Das Wetter in Deutschland, nachts locker bewölkt oder sternenklar, die Tiefstwerte 16 bis 6 Grad am Tag, im Norden und Osten sonnig, später Quellwolken, nur im äußersten Norden vereinzelt Schauer, bis zu 32 Grad, 4:03 Uhr.
4: Einen schönen guten Morgen auf die Straßen. Die A23 Hamburg Richtung Heide ist zwischen Eidelstedt und Pinneberg Süd wegen Bauarbeiten bis Dienstag 5 Uhr gesperrt. Die 29 Oldenburg Richtung Wilhelmshaven ist zwischen Zetel und Sande wegen eines Feuerwehreinsatzes derzeit gesperrt. Die A40 Duisburg nach Essen ist zwischen dem Kreuz Duisburg und Duisburg-Kaiserberg wegen Bauarbeiten bis Dienstag früh gesperrt. Und das gilt auch für die A44 Düsseldorf nach Essen zwischen dem Kreuz Düsseldorf Nord und Ratingen-Schwarzbach. Die A46 Wuppertal nach Düsseldorf ist im Tunnel Wersten nach einem Lkw-Unfall gesperrt. Der Verkehr wird ab Holthausen abgeleitet. Die 67 Mannheim nach Darmstadt ist zwischen dem Firnheimer Dreieck und Lorsch wegen einer Baustelle bis Dienstag 5 Uhr gesperrt. Dann unsere Meldung aus Berlin. Der Stadtring A100 ist zwischen Detmolder Straße und Schmargendorf bis 5 Uhr in Richtung Wedding gesperrt. Die A861 Dreieck Hochrhein Grenzübergang Rheinfelden ist zwischen dem Dreieck Hochrhein und Rheinfelden Mitte im Nollinger Bergtunnel in beiden Richtungen gesperrt. Und in Hamburg ist die Kühlbrandbrücke wegen Brückenarbeiten in beiden Richtungen bis Montag 5 Uhr gesperrt. Allen unterwegs eine gute Fahrt.
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4: Mit Klaus Schrädergau von MDR Thüringen und mit Rod Stewart und Love Touch. Einen schönen Samstagmorgen mit uns.

Split. 4:12 in der ARD Hitnacht, jetzt gleich mit dem Debüthit von Nena. Und ich hatte letztens im Internet so einen schönen kleinen Film gesehen, der ist mir jetzt aber irgendwie abhanden gekommen. Da wurde gezeigt, wie der Carlo von Nenas Band ein Café in Berlin eröffnet hat, und zwar Carlos Café. Und bei der Eröffnung war natürlich die ganze Nena-Besatzung mit dort am Start, unter anderem auch der Bassist Jürgen Demel. Und der wiederum hatte wohl damals eine Liaison mit Nenas Schwester Nana. Ja, ob die beiden heute immer noch zusammen sind, kann ich gar nicht sagen. Aber damals hatten die wohl eine kleine Liaison und wollten wohl auch heiraten. Ob es jemals dazu kam, keine Ahnung. Carlos Café ist allerdings nach einem Jahr wieder zugemacht worden. Die Kundschaft blieb aufgrund des ungünstigen Standorts leider aus. Und Carlo Karges wäre in diesem Jahr 75 Jahre alt geworden. Er starb bereits 2002 an Leberversagen. Und hier spielt er auf jeden Fall den Bass. In Nur geträumt.

Musik von Sting am frühen Samstagmorgen in der ARD-Hitnacht. Wir bekommen ja manchmal auch so von Dienstleistern ein paar Terminkalender zugeschickt. Da steht dann drin, ja, was denn heute so alles passiert, was in Berlin zum Beispiel passiert, in Sachen Politik oder in Sport, aber auch Musiktermine. Und da steht heute zufällig, dass DJ Bobo mit seiner Tour The Great Adventure in Mannheim ist. Ja, das stimmt tatsächlich, aber die Kiste ist ja ausverkauft. Da kriegt man, glaube ich, nur noch so ein paar Restkarten. Wenn man alleine hingeht, hat man da vielleicht noch eine Chance, aber no. Für alle Schlagerfreunde, Matthias Reim ist auch auf Tour. Verdammt, ich lieb dich, seine Jubiläumstournee 2026 in Dresden heute. Ja, natürlich, aber was soll ich das erzählen, wenn man da keine Karten mehr für kriegt? Und interessant, Konstantin Wecker, der Liebe zuliebe in Halle an der Saale soll er heute sein. Da ist er nicht und er ist nirgendwo, weil er seine gesamte Tour abgesagt hat, aber schon im Januar. Da sind wohl gesundheitliche Gründe anzuführen. Ja, also manchmal muss man schon aufpassen, was man hier so angeboten bekommt. Und wenn man das hier so blind einfach vorträgt, da könnte man auch in Teufels Küche kommen. Also alle drei Termine, die hier stehen, sind eigentlich obsolet. Aber ich denke mal, bei so einem schönen Wetter, da geht man einfach mal raus in den Stadtpark oder in den Biergarten. Das müsste eigentlich wunderbar reichen für heute. 8 Minuten vor 4:30, jetzt Madonna, La Isla.

0: 4.32 Uhr. Einen schönen guten Morgen auf die Straßen. Hier ist der Verkehrsservice in der ARD-Hitnacht. Die A23 Hamburg Richtung Heide ist zwischen Eidelstedt und Pinneberg Süd wegen Bauarbeiten bis Dienstag 5 Uhr gesperrt. Und das gilt auch für die A40 Duisburg nach Essen zwischen dem Kreuz Duisburg und Duisburg-Kaiserberg und auch für die 44 Düsseldorf nach Essen zwischen dem Kreuz Düsseldorf Nord und Ratingen-Schwarzbach. Die A46 Wuppertal nach Düsseldorf ist im Tunnel Wersten nach einem Lkw-Unfall gesperrt. Der Verkehr wird an der Anschlussstelle Holthausen abgeleitet. Die 67 Mannheim nach Darmstadt ist zwischen dem Viernheimer Dreieck und Lorsch wegen einer Baustelle bis Dienstag 5 Uhr gesperrt. Die A861 Dreieck Hochrhein Grenzübergang Rheinfelden ist zwischen dem Dreieck Hochrhein und Rheinfelden Mitte im Nollinger Bergtunnel in beiden Richtungen gesperrt und in Hamburg ist die Kühlbrandbrücke wegen Brückenarbeiten in beiden Richtungen bis Montag 5 Uhr dicht. Das war's, gute Fahrt.
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0: Und das am fröhlichen Samstagmorgen mit Klaus Schrädergau. Und hier ist Glenn Frey, I've Got Mine. Und danach der gute alte Song aus Dirty Dancing, I've Had the Time of My Life.

Klassiker von Jennifer Warnes und Bill Medley. I've had the time of my life aus Dirty Dancing. Und wenn man mal auch in die 80er oder noch davor in das Jahrzehnt mal schaut, was sich in Sachen Technik nicht alles getan hat. Also ich fing ja an mit Kassettenrekorder und Schallplattenspieler. Ich war ja völlig verrückt auf diesen kleinen runden Scheiben und habe mein ganzes Taschengeld dafür geopfert. Ja, und heute, die wichtigste Erfindung der letzten Jahre, ist das Internet. Da kann man ja nicht nur Musik hören und Fernsehen gucken, man kann allerhand bestellen, auch Technik, neue Technik. Und jetzt gibt es eine Waschmaschine mit 3 Trommeln, habe ich jetzt gesehen. Eine mit 10 Kilo und 2 mal 1 Kilo. Ja, da kann man natürlich hergehen und sagen, so, da unten kommt, keine Ahnung, die Alltagswäsche rein, oben mal das weiße T-Shirt, oben rechts vielleicht das rote, was man gerade gekauft hat und vielleicht abfärbt. Aber 3, ich weiß nicht, für eine Dame oder einen Herr, der sehr viel zu waschen hat, ist das vielleicht gar nicht mal so eine doofe Idee. Also ich komme noch wunderbar mit einem Waschtrockner klar, der per App gesteuert wird. Also das ist so meine letzte Errungenschaft in Sachen Technik. Ich weiß ja nicht, wie es Ihnen so geht, also, aber es nimmt weiter Fortschritt an, auch in Sachen Haushaltsgeräten. Also wer auf die Idee kommt, ist Respekt, mein Gott, es nimmt kein Ende. Jetzt aber gleich Adele, Rolling in the Deep, und zuvor noch ein bisschen Rock'n'Roll mit Status Quo.

Ja, die Dame, die sich gewichtstechnisch quasi halbiert hat. Adele, innerhalb von 2 Jahren hatte sie 45 Kilo abgenommen. Respekt. 5:10, die ARD-Hitnacht geht für einige Stationen jetzt gleich zu Ende. Zwischen 5 und 6 gibt's aber für andere noch eine Stunde ARD-Hitnacht. DJ Bobo habe ich jetzt noch mit seinem Hit aus den 90ern, There's a Party. Ja, die macht er ja heute in Mannheim vor fast ausverkauftem Haus. Also da gibt's nur noch einzelne Restkarten, wenn Sie ihn mal wieder sehen wollen. Alleine oder vielleicht treffen Sie ja jemanden dort. Dann nix wie hin nach Mannheim in die Arena. Dort ist er heute zu sehen. Und bei uns ist er jetzt zu hören. There's a Party.

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1: Um 5 Uhr mit Klaus Reginek. Im kalifornischen Garden Grove südlich von Los Angeles sollen rund 40.000 Menschen ihre Häuser verlassen. Dort droht in einer Fabrik ein Tank mit einer Chemikalie zu explodieren. Aus den USA berichtet ARD-Korrespondentin Antje Sieb.
2: In dem Tank befinden sich große Mengen Methylmethacrylat, das zur Herstellung von Kunststoff verwendet wird. Bei einer Explosion des Behälters würden giftige Dämpfe frei werden, die Augen, Atemwege und Haut reizen oder Übelkeit verursachen. Bei hohen Konzentrationen sind auch Lungenschäden nicht ausgeschlossen. Bereits am Donnerstag sei die Temperatur in dem problematischen Tank angestiegen, sagte die Einsatzleitung bei einer Pressekonferenz. Weil Ventile des Tanks nicht funktionieren, könne man nur versuchen, den bereits aufgeblähten Behälter zu kühlen. Jetzt befürchten die Verantwortlichen, dass entweder ein Leck entsteht oder der Tank explodiert und dabei möglicherweise auch benachbarte Tanks beschädigt.
1: Erstmals hat ein prominenter SPD-Politiker zur Zusammenarbeit mit der AfD aufgerufen. Der ehemalige schleswig-holsteinische Ministerpräsident Albig riet den Sozialdemokraten in der Neuen Osnabrücker Zeitung, die Brandmauer zur AfD einzureißen. Stattdessen empfahl er eine Minderheitsregierung unter Tolerierung der AfD. Als Beispiel nannte Albig Dänemark. Das wäre auch ein Vorbild für Mecklenburg-Vorpommern, so Albig, anstelle immer absurderer Vielparteienbündnisse mit CDU, Linken, Grünen oder BSW. Der designierte FDP-Chef Kubicki kritisiert Bundeskanzler Merz. Der solle sich in der Regierungskoalition stärker gegen die SPD durchsetzen, sagte Kubicki im ARD-Interview der Woche. Dass die SPD deshalb aus der Koalition aussteigen würde, glaubt er nicht. Eine SPD, die bei 12% liege, könne nicht in einen Wahlkampf gehen, so der FDP-Politiker. Immer weniger Fahrradfahrer tragen einen Helm. Das zeigen Beobachtungen der Bundesanstalt für Straßen- und Verkehrswesen. Bei Stichproben im vergangenen Jahr trugen 37% der Radfahrer über alle Altersgruppen hinweg einen Helm. 2024 lag die Quote noch bei knapp 43%. Gründe für die Tendenz nannte die Bundesanstalt nicht. In der Relegation für die zweite Fußball-Bundesliga hat Rot-Weiß Essen das Hinspiel gegen Greuther Fürth mit 1:0 gewonnen. Die Entscheidung, ob Essen nach fast 20 Jahren in die zweite Liga zurückkehrt, fällt im Rückspiel am Dienstag. Die deutsche Eishockey-Nationalmannschaft hat ihr WM-Gruppenspiel gegen Ungarn mit 6:2 gewonnen. Das Team hat damit weiter Chancen auf das Viertelfinale. Weitere Vorrundengegner bei dem Turnier in der Schweiz sind heute Österreich und am Montag Großbritannien. Das waren die Nachrichten mit Klaus Reginek.
3: Schönen guten Morgen. Wir schauen auf die Straßen. Die A67 Mannheim Richtung Darmstadt ist zwischen Firnheimer Dreieck und Lorsch wegen einer Baustelle noch bis 5 Uhr gesperrt. Also müsste sich jetzt eigentlich demnächst auflösen. Aktuell gilt noch die Umleitung ab dem Kreuz Mannheim über die A656 zum Kreuz Heidelberg und von dort weiter über die A5 in Richtung Frankfurt. Und A861 Dreieck Hochrhein Grenzübergang Rheinfelden. Der Nollinger Bergtunnel ist in beiden Richtungen aktuell gesperrt. Kommt gut an und durch an diesem frühen Samstagmorgen. Alle Infos von den Straßen findet ihr jederzeit auch bei uns in der SWR 1 App. Ja, zack, ist der Sommer da. Wahnsinn. Dieses Wochenende wird richtig sonnig und heiß. Aber jetzt mal der Reihe nach. Wir haben nachgeschaut. Aktuell sind wir jetzt schon um kurz nach 5 fast überall im zweistelligen Bereich der Temperaturen angekommen. Wahnsinn. In Kirchheim sind es im Moment 12 Grad, Überlingen auch 12 Grad und in Heidenheim immerhin auch schon 10 Grad. Das ist allerdings wirklich noch gar nichts im Vergleich zu den Temperaturen, die uns dann heute noch erwarten im Laufe des Tages. Bis 26 Grad auf der Albhochfläche, bis 32 Grad sogar in der Kurpfalz sind heute im Laufe des Tages noch möglich. Und dazu gibt es Sonne pur, nur so ein paar kleine Schleierwölkchen, die durchziehen. Und daran ändert sich das ganze lange Wochenende kaum was. Bis Pfingstmontag bleibt es weiter ziemlich sonnig mit 27 bis 33 Grad.
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3: Mit Lena Sterr, schönen guten Morgen. Schön, dass ihr schon wach und dabei seid.

0: 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Guten Morgen, Baden-Württemberg. So ein leichtes Schwindelgefühl im Kopf an diesem Samstagmorgen. Vielleicht bei euch auch. Dann könnte das möglicherweise daran liegen, dass es jetzt einfach um 11:05 noch wahnsinnig früh für unsere Körper ist. Dann empfehle ich einfach ein bisschen kaltes Wasser ins Gesicht. Es könnte aber auch der Grund sein, dieses Duselgefühl im Kopf, dass der Grillabend gestern doch ein bisschen länger ging, die Kaltgetränke doch wahnsinnig lecker geschmeckt haben. In dem Fall wäre die Empfehlung dann eher, ja, Wasser ins Gesicht und ganz viel Wasser trinken. Oder dieses Schwindelgefühl, und das ist nicht unwahrscheinlich, kommt davon, dass ihr gestern jetzt das erste Mal für den Freibadbesuch Luma, Schwimmring, Planschkrokodil, alles auf einmal aufgepustet habt. Da merkt man auch, oh oh, wir sind aus der Übung. Ja, wenn man das so pustet, dann wird einem auch richtig schwindelig. Aber da die gute Nachricht, da war die Mühe wenigstens nicht umsonst. Die Schwimmutensilien, die könnt ihr heute einfach direkt wieder einpacken, wieder ins Wasser springen. Es wartet ein weiterer großartiger Sommertag auf uns in Baden-Württemberg. Ihr findet auch tipptopp Badeseen-Tipps von Karlsruhe bis zum Neckar-Odenwald-Kreis, bis zum Kreis Freiburg. Alles bei uns auf swr1.de, falls ihr noch ein bisschen Inspiration braucht. Und dann wünschen wir euch ein famoses Wochenende mit SWR 1.
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0: Einfach immer der perfekte Song für die Performance mit der Haarbürste vor dem Badezimmerspiegel. Whitney Houston, voller Inbrunst, How Will I Know, um 20 nach 5. Und Achtung, wir haben eine aktuelle Gefahrenmeldung für euch. Vorsicht bitte auf der A8 München Richtung Stuttgart, zwischen Raststätte Denkendorf Nord und Stuttgart Pliningen. Da liegt ein Tier, fahrt dort ganz besonders vorsichtig.
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0: Wenn man so im Lexikon nach einem Song suchen sollte, der perfekt für einen Start ins lange Wochenende passt, da ist der doch hier hinterlegt, oder? Sophie B. Hawkins, As I Lay Me Down, um kurz vor 5:30. Und da schauen wir auch mal auf die Straßen. Zwei aktuelle Gefahrenmeldungen, beide von der A8 München Richtung Stuttgart. Und zwar einmal zwischen Oberelchingen und Ulm-Ost. Da liegt ein Reh. Und weiter zwischen München und Stuttgart, zwischen Esslingen und Stuttgart-Plieningen. Auch da liegt ein Tier auf der Straße. Fahrt dort ganz besonders vorsichtig. Die A67 Mannheim Richtung Darmstadt ist zwischen Firnheimer Dreieck und Lorsch wegen einer Baustelle eigentlich nur bis 5 Uhr gesperrt. Das scheint aber noch zu gelten. Daher hier mal die Umleitungsempfehlung. Ab dem Kreuz Mannheim über die A656 zum Kreuz Heidelberg und von dort dann weiter über die A5 Richtung Frankfurt. Und A861 Dreieck Hochrhein, Grenzübergang Rheinfelden, da ist der Nollinger Bergtunnel in beiden Richtungen weiterhin gesperrt. Kommt gut an diesem Samstagmorgen. Alle Infos von den Straßen, auch die kleineren Meldungen, findet ihr jederzeit zum Nachlesen auch bei uns auf swr1.de. Ja, stellt schon mal die Eiswürfel kalt. Ihr werdet sie heute im Laufe des Tages brauchen, ich garantiere es euch. Schon jetzt sind wir kurz nach 5:30 bei Temperaturen im zweistelligen Bereich angekommen. Das ist ziemlich krass. Aktuell 11 Grad in Heilbronn. In Baden-Baden sind es sogar schon 12 Grad im Moment, in Münsingen 10 Grad. Und es geht jetzt stetig weiter nach oben. Das ganze lange Wochenende wird richtig sonnig, richtig heiß. Heute bis zu 26 Grad auf der Albhochfläche und bis 32 Grad sogar in der Kurpfalz. Und es hält sich so bis Pfingstmontag rein und es wird sogar dann tendenziell noch ein bisschen heißer.
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0: Mit Lena Stern, dem perfekten Song für den Start Richtung Autobahn, Richtung Ferien oder zur Arbeit, wenn ihr heute ran müsst. Wir drücken so langsam, aber bestimmt das Gaspedal durch zu Don't Fear the Reaper. Schönen guten Morgen, schönen Samstag.

0: Kylie Minogue mit einem Schaffnerkäppchen auf dem Kopf und Locker Motion am Samstagmorgen in SWR 1. Guten Morgen, Baden-Württemberg, an einem richtig schönen, sonnigen Pfingstsamstag. Es ist ja tatsächlich so, als hätte irgendjemand jetzt pünktlich zu Pfingsten und zum Ferienbeginn den Sommerknopf gedrückt. 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
1: Das Wetter, es ist ja jetzt schon warm. Es war gestern warm. 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
0: Cool, ja, und dann abends natürlich am Sonntag noch die Premiere vom neuen Pop- und Poesie-Programm. Vielen Dank, Max. 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

Hey, schönen guten Morgen um 5.45 Uhr. SWR1 Baden-Württemberg hier. Und wenn ihr uns jetzt im Auto hört, dann herzlichen Glückwunsch. Dann hat nämlich offenbar der Plan vom Wir stehen ganz, ganz früh auf, um alle Staus in den Ferien zu umfahren, geklappt. Das nehmen sich ja viele immer tapfer vor, gerade jetzt hier so in den Pfingstferien. Wir fahren ganz, ganz früh los und dann können wir nachmittags schon ins Meer hüpfen. Ja, und dann klappt der Plan meistens irgendwie doch nicht. Aber ihr, die ihr uns jetzt im Auto hört, die ihr vielleicht schon auf der Autobahn seid, ihr habt's geschafft. Bestenfalls mit einem Coffee to go in der Hand und auf der Rückbank noch alle friedlich am Schlummern. Kinder, Hunde, Tiere, Ehepartner. Und wir machen jetzt, dass das so bleibt. Wir spielen was ganz, ganz Ruhiges. Kurz vor sechs, damit alle noch möglichst lange schlafen und das Ganze, mir ist langweilig, ich muss pipi und so, sich noch ein bisschen verzögert. SWR1. Guten Morgen, Baden-Württemberg. Schönen Start in die Pfingstferien.

0: Schönen Samstagmorgen. Es ist gleich 6:03.
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2: Heute mit Martina Steinbrecher. Guten Morgen. Ich bin zu einer Tagung gefahren. Das Tagungshaus lag wunderschön inmitten von Weinbergen. Das Mittagessen war richtig gut. Das Zimmer, in dem ich zweimal übernachten sollte, war klein, aber fein. Die eigentliche Feuerprobe muss bei mir jedoch immer die Nasszelle bestehen. Denn es gibt zwei Dinge, die ich auf den Tod nicht abkann. Erstens, wenn aus dem Duschkopf kein kräftiger Wasserstrahl kommt. Und zweitens, wenn es aus dem Föhn nicht richtig doll bläst. Leider ist der Wasserdruck echt enttäuschend. Bei dem Rinnsal werde ich ewig brauchen, um mir das Shampoo aus den Haaren zu waschen. Dafür ist der Föhn eine echte Wucht. Mit Wumms bläst er mir die Haare aus dem Gesicht. In 0, nichts sind sie trocken. Ich bin begeistert. So, denke ich, muss das auch an Pfingsten gewesen sein, in Jerusalem vor 2000 Jahren. Als Gottes Heiliger Geist alle Traurigkeit und Ängste fortgeblasen hat und plötzlich war da eine Energie im Raum, von der keiner wusste, woher sie auf einmal kam. Doch der Reihe nach, ich fange noch einmal an Ostern an. Jesus war tot, auf grausame Weise hingerichtet, ein furchtbarer Schock für alle, die in ihm einen großen Hoffnungsträger gesehen hatten, der die Welt zum Guten verändert hätte. Dann haben plötzlich welche behauptet, er sei auferstanden, einige sogar, sie hätten ihn gesehen, er sei ihnen persönlich begegnet. Für die meisten klang das nach Spinnereien zur Traumabewältigung. 50 Tage waren seither vergangen, Zeit, in den Alltag zurückzufinden. In Jerusalem saßen sie zusammen, die Jüngerinnen und Jünger. Das Pfingstfest wollten sie dort noch mitnehmen und danach wieder jeder seiner Wege gehen. Und dann passiert das. Kommt der Heilige Geist, fährt mit Macht durch die Reihen. Später haben sie es beschrieben als ein gewaltiges Brausen, als wären Feuerflammen im Raum, Pfingsten als Urknall der Christenheit. Jesus ist fort, aber seine Kraft, seine Energie ist zurück. Sie spüren es deutlich. Etwas ergreift sie, reißt sie mit, gibt ihnen gewaltigen Aufschwung. Es heißt immer, Pfingsten sei ein unzugängliches Fest. Ich finde das nicht, denn Kraft und Energie kann ich spüren. Martina Steinbrecher aus Baden von der Evangelischen Kirche.
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3: Um 6 Uhr mit Lisa Kupper. Die EU und Mexiko einigen sich auf ein Freihandelsabkommen. Rot-Weiß Essen steht kurz vor dem Aufstieg in die zweite Fußball-Bundesliga. Das Wetter, Sonne und lockere Wolken, maximal 26 bis 32 Grad. Vertreter Mexikos und der Europäischen Union haben in Mexiko-Stadt ein Freihandelsabkommen unterzeichnet. Die Vereinbarung ist eine modernisierte Fassung eines Partnerschaftsabkommens aus dem Jahr 2000. Aus der Nachrichtenredaktion Julia Buchmeier.
4: Das Ziel ist klar. Beide Seiten wollen sich bei Exporten breiter aufstellen und vor allem weg von den USA. Das Abkommen sieht jetzt Zollfreiheit für den Handel mit fast allen Waren zwischen der EU und Mexiko vor. Auch Deutschland profitiert davon, denn Mexiko ist unser wichtigster Handelspartner in Lateinamerika. Das Handelsvolumen zwischen der EU und Mexiko beträgt aktuell rund 89 Milliarden Euro. Davon sind rund 65 Milliarden EU-Ausfuhren. Und Waren für knapp 24 Milliarden Euro kommen als Einfuhren aus dem lateinamerikanischen Land.
3: Erstmals hat ein prominenter SPD-Politiker zur Zusammenarbeit mit der AfD aufgerufen. Der ehemalige schleswig-holsteinische Ministerpräsident Albig riet den Sozialdemokraten in der Neuen Osnabrücker Zeitung, die Brandmauer zur AfD einzureißen. Stattdessen empfahl er eine Minderheitsregierung unter Tolerierung der AfD anstelle, Zitat, immer absurderer Vielparteienbündnisse mit CDU, Linken, Grünen oder BSW auf Landesebene. Im kalifornischen Garden Grove südlich von Los Angeles sollen rund 40.000 Menschen ihre Häuser verlassen. Dort droht in einer Fabrik, die Flugzeugteile herstellt, ein Tank mit einer Chemikalie zu explodieren. Einzelheiten von USA-Korrespondentin Antje Sieb.
5: In dem Tank befinden sich große Mengen Methylmethacrylat, das zur Herstellung von Kunststoff verwendet wird. Bei einer Explosion des Behälters würden giftige Dämpfe frei werden, die Augen, Atemwege und Haut reizen oder Übelkeit verursachen. Bei hohen Konzentrationen sind auch Lungenschäden nicht ausgeschlossen. Bereits am Donnerstag sei die Temperatur in dem problematischen Tank angestiegen, sagte die Einsatzleitung bei einer Pressekonferenz. Weil Ventile des Tanks nicht funktionieren, könne man nur versuchen, den bereits aufgeblähten Behälter zu kühlen. Jetzt befürchten die Verantwortlichen, dass entweder ein Leck entsteht oder der Tank explodiert und dabei möglicherweise auch benachbarte Tanks beschädigt.
3: Im Relegationshinspiel für die zweite Fußball-Bundesliga gelang Rot-Weiß Essen ein 1:0-Sieg gegen Greuther Fürth. Ob Essen nach fast 20 Jahren in die zweite Liga zurückkehrt, entscheidet sich im Rückspiel am Dienstag. Und die deutsche Eishockey-Nationalmannschaft hat ihr WM-Gruppenspiel gegen Ungarn mit 6:2 gewonnen und hat damit weiter Chancen auf den Einzug ins Viertelfinale. Weitere Vorrundengegner bei dem Turnier in der Schweiz sind heute Österreich und am Montag Großbritannien. Die Zeit 6:03 Uhr.
6: Schönen guten Morgen auf die Straßen. Die A67 Mannheim Richtung Darmstadt ist zwischen Firnhammer Dreieck und Lorsch wegen einer Baustelle gesperrt. Sollte eigentlich um 5 Uhr beendet sein, aber scheint noch nicht ganz aufgehoben zu sein. Umgeleitet wird derzeit ab dem Kreuz Mannheim über die A656 bis zum Kreuz Heidelberg und von dort weiter über die A5 Richtung Frankfurt. Im Kreis Karlsruhe ist die Dürmersheimer Straße zwischen Neumalsch und Malsch wegen eines Feuerwehreinsatzes in beiden Richtungen derzeit gesperrt. Und hallo Ferienverkehr, auf in die Schweiz. Auf der A2 Luzern Richtung Gotthard zwischen Ersfeld und Göschnen 12 Kilometer streckenweise Stau. Es dauert dort schon fast 2 Stunden länger. Auch die Einfahrt Göschnen ist gesperrt. Alternativ geht's über die A13 San Bernardino Tunnel. Das wäre die Ausweichstrecke. Geduld. Oh Gott, jetzt schon? Es ist doch noch gerade erst 6 Uhr. Dabei sind wir doch alle so früh losgefahren. 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Holt die Sonnencreme raus. Ihr werdet sie heute brauchen, das garantiere ich euch. Es wird nämlich sonnig und heiß. Schon jetzt, kurz nach 6, sind wir ja bei Temperaturen im zweistelligen Bereich fast überall. Pforzheim zum Beispiel im Moment 12 Grad, Schwetzingen schon 13 Grad, Tuttlingen noch 8 Grad. Aber das geht jetzt schnell und stetig weiter nach oben. Heute gibt es bis zu 26 Grad auf der Albhochfläche und bis zu 32 Grad sind in der Kurpfalz möglich. Und die nächsten Tage stellt sich das Wetter dann auch einfach nochmal auf Repeat. Wiederholung bis Pfingstmontag. Bleibt es so schön und sommerlich.
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6: Mit Lena Sterr. Schönen Samstagmorgen. Kommt gut in den Tag.

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1: Zehn nach sechs und ihr seid ja auch schon ein bisschen arg aufgeregt für heute Abend.
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1: Heute Abend DFB-Pokalfinale mit dem VfB Stuttgart schon wieder. Und das ist wirklich ziemlich, ziemlich mega, weil ziemlich genau vor einem Jahr war ja der VfB Stuttgart schon mal in diesem Endspiel. Hat für Gänsehaut, für Tränen, für Fußball-Emotionen wie aus dem Bilderbuch gesorgt. Und da hat sich auch VfB-Trainer Sebastian Hoeneß nochmal dran erinnert.
3: Das war eines der schönsten Gefühle, die ich erlebt habe in meinem Sportlerleben. Und ich würde es sehr gerne wieder tun.
1: Ja, die Frage ist jetzt aber, kann der VfB das heute wiederholen und diesen wunderschönen goldenen Pott nochmal für ein Jahr behalten und zu uns nach Baden-Württemberg bringen? Es gibt nämlich einen entscheidenden Faktor, der in diesem Jahr anders ist. Der Gegner ist nicht wie im vergangenen Jahr ein Drittligist, sondern es ist der diesjährige deutsche Meister der ersten Bundesliga. Es ist der Verein, der mit wirklich einer Rekordzahl von Toren sich durch diese Saison geballert hat. Es ist Bayern München, also schon irgendwie deutlich andere Ausgangslage als im vergangenen Jahr. Aber die VfB-Fans in Stuttgart, die wissen, der Pokal hat seine eigenen Gesetze. Und der Vorfreude-Modus ist schon auf einem guten Level.
4: Also Vorfreude ist extrem und dieses Jahr auf jeden Fall schwerer. Wir sind so ein bisschen der Underdog. Bayern ist natürlich dieses Jahr extrem krass drauf. Deshalb müssen wir schauen, wie wir das gewuppt kriegen. Aber ich bin zuversichtlich, dass wir das schaffen.
5: Ich sage, es geht 2-1 für den VfB aus, aber vielleicht in der Verlängerung.
6: Im Pokalfinale ist alles möglich.
4: Also mein Tipp ist, dass es in die Verlängerung geht. 2-2 und dann, Mittelstädt macht es 3-2 für den VfB.
7: Spannung, viel Vorfreude, weil ich hoffe natürlich, der VfB ist Sieger. Unser Verein, und der muss einfach gewinnen. 2-1, VfB.
8: Eigentlich bin ich mehr Bayern-Fan tatsächlich, aber dadurch, dass ich jetzt in Stuttgart wohne, natürlich schlägt da auch das Herz für den VfB.
1: Zwei Herzen, ach ja. Na klar, die Bayern-Fans, die werden heute Abend auch gut nerven lassen. Wir sind natürlich mit einer Spezialsendung hier in SWR1 Baden-Württemberg für euch am Start ab 20 Uhr hier im Radio. 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

Power-Song aus den 80ern. Nothing's gonna stop us now, außer halt ja, der Stau vor dem Gotthard. Man merkt, es ist ganz Baden-Württemberg. Nein, ehrlicherweise ganz Deutschland, glaube ich, ist heute auf dem Weg in die Pfingstferien. Wir haben es vorher gehört in den Verkehrsnachrichten. 2 Stunden schon warten Richtung Gotthard. Au wei, au wei. Ja, deshalb nochmal ein ganz besonders herzliches Guten Morgen in die Ferienautos, die ihr uns gerade alle zuhört, wenn ihr durch Baden-Württemberg fahrt. Die Ferienautos gut zu erkennen, immer daran, dass sie bis unter das Dach vollgepackt sind. Man kann kaum noch irgendwo rausgucken. Oben drauf sind Surfbretter, hinten dran sind Fahrräder. Vorne drin sitzen meistens müde Menschen, müde Fahrer, die schon seit 2 Stunden über die Autobahn gurken. Und hinten drin sitzen Kinder, die schon bei der Abbiegung aus dem heimischen Wohnviertel alle Vesperbrote aufgefuttert haben. So gehört sich das, so muss das sein. Wir wünschen euch ganz, ganz schöne Pfingstferien und gutes Durchhalten nachher in den Staus und bei den Baustellen. Jetzt ein bisschen gute Laune für euch schon mit Culture Beat und danach noch so ein großartiger Hit aus den 90ern. Dann kommt nämlich noch November Rain, SWR 1.

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5: 6.30 Uhr haben wir es. Wir schauen auf die Straßen. Die A67 in Mannheim Richtung Darmstadt ist zwischen Firnheimer Dreieck und Lorsch wegen einer Baustelle. Bis Dienstag früh noch etwas 5 Uhr gesperrt steht hier. Na gut, es ist inzwischen 6.30 Uhr. Das scheint aber weiterhin zu gelten. Und deshalb wird umgeleitet ab dem Kreuz Mannheim über die A656 bis zum Kreuz Heidelberg und von dort weiter über die A5 in Richtung Frankfurt. Auf der A861 Dreieck Hochrhein, Grenzübergang Rheinfelden, da ist der Nollinger Bergtunnel wegen technischer Probleme in beiden Richtungen bis auf Weiteres gesperrt. Und in der Schweiz auf der A2 Luzern Richtung Gotthard zwischen Erstfeld und Göschningen, da gibt es 12 Kilometer streckenweise Stau. Das klingt jetzt noch gar nicht so viel, aber das dauert da tatsächlich fast 2 Stunden länger und auch die Einfahrt Göschningen ist gesperrt. Alternativ geht's über den A13 San Bernardino Tunnel. Das wäre eure Ausweichmöglichkeit. Allen unterwegs gute und sichere Fahrt. Kommt gut und sicher an diesem Samstagmorgen. Die Übersicht über auch die kleineren Staus findet ihr jederzeit bei uns auf swr1.de. Ja, schauen wir mal auf dieses sehr sommerliche Wetter, das uns da heute erwartet. Ich glaube, wir brauchen auf jeden Fall Eiswürfel und Sonnencreme und Sonnenschirme. Es wird nämlich ziemlich heiß. Auch jetzt sind wir schon fast überall bei 2-stelligen Temperaturen in Baden-Württemberg angekommen. Und das geht jetzt immer weiter nach oben. Das ganze lange Wochenende wird es richtig sonnig und heiß. Heute bis zu 26 Grad auf der Albhochfläche und bis 32 Grad in der Kurpfalz. Und das hält sich bis in den Pfingstmontag auf jeden Fall mal so rein. Und es wird tendenziell sogar noch ein bisschen heißer.
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5: Mit Lena Sterr. Schönen Samstagmorgen. Schön, dass ihr dabei seid.

0: gleich 20 vor 7, SWR 1. Guten Morgen, Baden-Württemberg. Per Anhalter durch die Galaxis. Ach Mensch, wenn ich doch auf diesen Buchtitel gekommen wäre, der ist einfach großartig. Per Anhalter durch die Galaxis. Und die Fans kennen und lieben natürlich diesen Fantasy-Klassiker von Douglas Adams, lieben ihn bis heute, lesen das Buch hoch und runter, schauen den Film. Und warum das so ist, das hat eine Erklärung jedenfalls unsere Buchexpertin Silke Arning.
1: Das hat ganz viele Gründe. Douglas Adams selbst hat eine Legende darum gestrickt. Er ist per Anhalter durch Europa gereist und hat dann eines Tages mal so volltrunken auf einer Wiese in Innsbruck gelegen, in den Sternenhimmel geschaut und hat dann offensichtlich die Idee zu diesem Hitchhiker-Guide. Er zeichnet sich eben durch diesen typisch britischen, schrägen Humor aus, hat eine unglaubliche Fantasie, hat originelle Ideen und diese Helden, auch das sind eigentlich keine Helden, die sind irgendwie alle eben doch ein bisschen zögerlich. Es gibt auch einen depressiven Roboter namens Marvin. Und dann natürlich noch diese Begeisterung für alles Technische bei Douglas Adams. Dieses Buch ist entstanden in einer Zeit, als es in Großbritannien gar nicht mehr so gut war, politisch, wirtschaftlich. Und alles das hat er in diese Geschichte eingebaut. Und jeder hat sich da wiedergefunden.
0: Ja, und ganz viele Dinge aus dieser Geschichte, die wirken bis heute hier hinein in unsere Zeit. Und die Fans zum Beispiel feiern jetzt kommende Woche am 25. Mai den internationalen Handtuchtag, zum Beispiel im Planetarium in Stuttgart. Direktor Udo Gassmann freut sich schon drauf.
2: Wir werden am Montag, den 25.05. um 17 Uhr das Haus öffnen und um 18 Uhr geht's dann los mit einer Lesung aus dem Buch Per Anhalter durch die Galaxis von Douglas Adams. Die Stimmung ist bei solchen Veranstaltungen immer sehr, sehr gut. Wir haben da ja Fans. Wir werden keinen Eintritt nehmen. Das hilft natürlich auch immer bei der Stimmung, wenn man am Eingang nichts bezahlen muss. Ja, und dann werden wir die Lesung mit Weltraum-Visuals begleiten.
0: Ja, die Eintrittskarte ist sozusagen ein Handtuch, das man mitbringen soll. Ich finde, das klingt nach einem sehr, sehr netten Ausflugstipp für den Pfingstmontag. Und da könnt ihr ja vorher sogar auch noch auf dem Schlossplatz hier beim SWR Sommerfestival vorbeischauen. Handtuch dabei zu haben scheint bei diesen sommerlichen Temperaturen auf jeden Fall nicht. Freibäder haben ja auch schon offen, also vielleicht reicht es ja sogar noch für eine spontane Abkühlung irgendwo.
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10:07, wir haben eine aktuelle Gefahrenmeldung für euch. Fahrt bitte vorsichtig auf der A5 Basel Richtung Karlsruhe zwischen Rastatt Nord und Karlsruhe Süd. Da steht ein defekter PKW auf der mittleren Spur. Guten Morgen, Baden-Württemberg, am Samstag. Ein Samstag, der eindeutig nach Sonnencreme riecht. Das ist der erste richtig heiße Sommertag. Na, offenbar hat er einfach auf den Beginn der Pfingstferien gewartet, dieser heiße Sommertag. Jetzt ist er da, also machen wir was draus. Cocktailparty oder Freibad. Und hier kommt der Soundtrack.

0: Guten Morgen am Samstag. Es ist gleich 7:03.
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2: Heute mit Martina Steinbrecher. Guten Morgen. Ich bin zu einer Tagung gefahren. Das Tagungshaus lag wunderschön inmitten von Weinbergen. Das Mittagessen war richtig gut. Das Zimmer, in dem ich zweimal übernachten sollte, war klein, aber fein. Die eigentliche Feuerprobe muss bei mir jedoch immer die Nasszelle bestehen. Denn es gibt zwei Dinge, die ich auf den Tod nicht abkann. Erstens, wenn aus dem Duschkopf kein kräftiger Wasserstrahl kommt. Und zweitens, wenn es aus dem Föhn nicht richtig doll bläst. Leider ist der Wasserdruck echt enttäuschend. Bei dem Rinnsal werde ich ewig brauchen, um mir das Shampoo aus den Haaren zu waschen. Dafür ist der Föhn eine echte Wucht. Mit Wumms bläst er mir die Haare aus dem Gesicht. In 0, nichts sind sie trocken. Ich bin begeistert. So, denke ich, muss das auch an Pfingsten gewesen sein, in Jerusalem vor 2000 Jahren. Als Gottes Heiliger Geist alle Traurigkeit und Ängste fortgeblasen hat und plötzlich war da eine Energie im Raum, von der keiner wusste, woher sie auf einmal kam. Doch der Reihe nach, ich fange noch einmal an Ostern an. Jesus war tot, auf grausame Weise hingerichtet, ein furchtbarer Schock für alle, die in ihm einen großen Hoffnungsträger gesehen hatten, der die Welt zum Guten verändert hätte. Dann haben plötzlich welche behauptet, er sei auferstanden. Einige sogar, sie hätten ihn gesehen, er sei ihnen persönlich begegnet. Für die meisten klang das nach Spinnereien zur Traumabewältigung. 50 Tage waren seither vergangen. Zeit, in den Alltag zurückzufinden. In Jerusalem saßen sie zusammen, die Jüngerinnen und Jünger. Das Pfingstfest wollten sie dort noch mitnehmen und danach wieder jeder seiner Wege gehen. Und dann passiert das. Kommt der Heilige Geist, fährt mit Macht durch die Reihen. Später haben sie es beschrieben als ein gewaltiges Brausen, als wären Feuerflammen im Raum, Pfingsten als Urknall der Christenheit. Jesus ist fort, aber seine Kraft, seine Energie ist zurück. Sie spüren es deutlich. Etwas ergreift sie, reißt sie mit, gibt ihnen gewaltigen Aufschwung. Es heißt immer, Pfingsten sei ein unzugängliches Fest. Ich finde das nicht. Denn Kraft und Energie kann ich spüren. Martina Steinbrecher aus Baden von der Evangelischen Kirche.
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3: Um 7 Uhr mit Lisa Kupper. Unionsfraktionschef Spahn stellt die Erhöhung beim BAföG in Frage. Der VfB Stuttgart spielt im DFB-Pokalfinale am Abend gegen Bayern München. Das Wetter, Sonne und lockere Wolken, maximal 26 bis 32 Grad. Unionsfraktionschef Spahn hat weitere Erhöhungen beim BAföG, Wohngeld, Bürgergeld und Elterngeld ausgeschlossen. Der CDU-Politiker sagte dem Münchner Merkur, ohne Wirtschaftswachstum müsse man bei staatlichen Leistungen sparen. Aus der Nachrichtenredaktion Inken Henkel.
4: Die schlechte wirtschaftliche Lage schlage sich nun auch in den Sozialsystemen und im Bundeshaushalt nieder. Man könne nur so viel Geld ausgeben, wie man auch einnehme, meint Spahn. Im Koalitionsvertrag hatten sich Union und SPD unter anderem auf eine große Novelle des BAföGs geeinigt. Die Wohnkostenpauschale beispielsweise sollte auf 440 Euro pro Monat erhöht werden. Noch Ende April hatte das Bundesforschungsministerium mitgeteilt, dass man sich bei der Finanzierung der Erhöhung einig sei.
3: Die USA bereiten möglicherweise neue Angriffe auf den Iran vor. Das Nachrichtenportal Axios schreibt, Präsident Trump erwäge nach einer Sitzung mit seinen engsten Sicherheitsberatern ernsthaft neue Attacken. Auch der Sender CBS berichtet von möglichen Angriffen, sollte es bei den Verhandlungen mit Teheran keinen Durchbruch geben. Streitpunkte bei den Verhandlungen unter der Vermittlung Pakistans sind weiterhin das iranische Atomprogramm und der freie Schiffsverkehr durch die Straße von Hormuz. Die EU und Mexiko haben ein Handelsabkommen geschlossen, nachdem sie 10 Jahre darüber verhandelt haben. Es ist eine modernisierte Fassung eines Partnerschaftsabkommens aus dem Jahr 2000. Durch die Vereinbarung fallen auf beiden Seiten zahlreiche Zölle weg, etwa bei landwirtschaftlichen Produkten. Außerdem soll es dadurch weniger Bürokratie geben. Mit dem Abkommen wollen beide Seiten unabhängiger von den USA und US-Präsident Trumps undurchsichtiger Zollpolitik werden. Mit dem DFB-Pokalfinale zwischen dem VfB Stuttgart und Bayern München endet heute die nationale Fußballsaison. Stuttgart hofft auf den 2. Triumph in Folge im schönsten Spiel gegen die beste Mannschaft, wie VfB-Trainer Sebastian Hoeneß gesagt hat.
5: In erster Linie geht es wirklich darum, dass wir uns jetzt messen mit der Mannschaft, die es in Deutschland seit Jahrzehnten, aber jetzt in beeindruckender Weise auch in den letzten 2 Jahren zu schlagen gilt. Wenn du es schaffst, gegen die Bayern ein Pokalfinale zu gewinnen, ich glaube, da geht nichts mehr in diesem Wettbewerb zumindest drüber. Und deswegen ja, ist es ein großer Ansporn, ein ganz spezielles Spiel, ein besonderes Spiel.
3: Anpfiff im Berliner Olympiastadion ist um 20 Uhr. Und zum Abschluss noch die Zeit. Es ist gleich 7.03 Uhr.
0: Schönen guten Morgen auf die Straßen. Wir beginnen mit einer Gefahrenmeldung. Vorsicht auf der A5 Basel Richtung Karlsruhe zwischen Rastatt Nord und Karlsruhe Süd. Da steht ein defekter PKW auf der mittleren Spur. Die A67 Mannheim Richtung Darmstadt ist zwischen Firnheimer Dreieck und Lorsch wegen einer Baustelle gesperrt. Sollte eigentlich schon um 5 Uhr vorbei sein, scheint aber weiterhin zu gelten. Die Umleitung gilt ab dem Kreuz Mannheim über die A656 bis zum Kreuz Heidelberg und von dort weiter über die A5 in Richtung Frankfurt. A8 Karlsruhe Richtung Stuttgart zwischen Dreieck Karlsruhe und Karlsbad. Baustelle, 3 Kilometer Stau. Hier dauert es ungefähr 20 Minuten länger. Und in der Schweiz der richtig dicke Klopper Richtung Ferien auf der A2 Luzern Richtung Gotthard. Zwischen Ersfeld und Göschnin, da gibt es 12 Kilometer streckenweise Stau. Und das dauert fast 2 Stunden länger dort. Auch die Einfahrt Göschnin ist gesperrt. Alternativ könntet ihr über den A13 San Bernardino-Tunnel ausweichen. Allen unterwegs gute und sichere Fahrt. Kommt gut und sicher an. 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Ja, dieses Wochenende wird richtig sonnig und heiß, aber eins nach dem anderen. Aktuell sind wir jetzt schon fast überall im zweistelligen Bereich bei den Temperaturen. Zum Beispiel in Esslingen aktuell 10 Grad. In Konstanz und Freiburg sind sogar schon 11 Grad. Und das ist aber noch gar nichts im Vergleich zu den Temperaturen, die uns heute noch erwarten. Bis 26 Grad erwarten wir auf der Albhochfläche und bis 32 Grad können es sogar in der Kurpfalz werden. Dazu gibt es Sonne pur, nur ein paar kleine Schleierwölkchen, die durchziehen. Und daran ändert sich dann am ganzen langen Wochenende wenig bis Pfingstmonat. Es wäre schön, wenn es ein ganzer Monat wäre. Bis Pfingstmontag ist es weiter recht sonnig mit 27 bis 33 Grad.
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0: Mit Lena Stehr. Schön, dass ihr dabei seid. Hallo. Und an alle, die da in diesem fetten Stau stehen, Richtung Süden, Richtung Ferien, Richtung Pfingstferien, schöne Grüße von Ronald aus Lorch, hat uns hier ins Studio geschrieben. Er hat geschrieben, ja, es ist ein bisschen fies, gebe ich zu. Ich sitze hier so schön daheim am Küchentisch mit lecker Cappuccino, stehe nicht im Stau. Später gehe ich raus in den Garten werkeln. Dienstag kann ich dann ganz entspannt zur Arbeit fahren, weil alle im Urlaub sind, herrliche Aussichten. Aber er wünscht allen Staustehern, Urlaubsanwärtern und Erholungsbedürftigen ein gesundes Ankommen und einen schönen Urlaub. Und da schließen wir uns vollumfänglich an.

0: Langes Wochenende, Sonne scheint, also ab aufs Rad und das Ländle erradeln. SWR 1, guten Morgen Baden-Württemberg am Samstag. Ja, wir sind alle ganz hoch motiviert, was Radtouren angeht, aber wenig routiniert derzeit. Also jedenfalls, wenn ihr so Sissis seid wie ich. Ich habe das Rad bisher wirklich ganz viel stehen lassen, weil es mir doch noch zu frisch war oder zu nass. Aber jetzt schönes Wetter, schöne Radtour. Allerdings, wie gesagt, ohne Routine folgt dann daraufhin oft das große Aua im Nachhinein am Pobbes. Oder der Rücken tut weh, oder die Füße, oder die Beine, oder gleich alles. Und damit euch das nicht passiert, haben wir die Fahrradliebhaberin und Bike-Influencerin Anke Eberhardt befragt. Die gibt im Netz und in sozialen Netzwerken viele tolle Tipps rund ums Fahrrad und hat uns unter anderem gesagt, ja, die Schuhwahl, die kann schon einen entscheidenden Unterschied machen.
1: Also gerade bei Freizeitradlern, die haben ganz oft Turnschuhe mit viel zu weicher Sohle an. Und da kriegt man aber keinen flächigen Druck aufs Pedal. Und weniger Kraftübertragung heißt nicht nur, dass man langsamer wird, sondern das wird auch anstrengender. Also die Fußsohlen werden viel, viel schneller müde. Und deswegen haben spezielle Fahrradschuhe eine steife Sohle. Und damit ist man nicht nur schneller, sondern auch die Fußsohlen tun nicht mehr so weh. Und wenn wir schon bei den Schuhen sind, sieht man ja auch Leute, die oft total x-beinig oder o-beinig treten. Und da denke ich immer sofort so, aha, probier doch mal Einlegesohlen, das wäre, glaube ich, echt eine gute Idee. Weil oft wird nicht dran gedacht, was habe ich denn eigentlich für ein Fußgewölbe? Also habe ich einen normalen Fuß, habe ich einen Senkfuß, habe ich einen Hohlfuß? Aber der gehört entsprechend unterstützt, weil sonst kollabiert bei jedem Tritt aufs Pedal das Fußgewölbe. Und das Beste daran, die sind auch nicht wahnsinnig teuer. Also meine Einlagen haben zum Beispiel 30 Euro gekostet und das ist echt gut investiertes Geld.
0: Habe ich noch nie drüber nachgedacht, dass Turnschuhe einfach nicht so geeignet sein könnten zum Fahrradfahren. Ist aber ja wirklich eine ganz, ganz einfache Stellschraube, an der wir drehen können und schon wird Fahrradfahren einfach komfortabler. Und wenn ihr dann noch die Tipps zu Sattel, Reifen und Unterwäsche beachtet, die Anke Eberhardt in unserem SWR 1 WhatsApp-Kanal verrät, dann wollt ihr, glaube ich, gar nicht mehr absteigen. Also schaut gerne mal vorbei bei uns im Kanal von SWR 1 bei WhatsApp. Da könnt ihr dann auch gleich mitmachen bei der Abstimmung, wie oft ihr denn so auf dem Fahrrad unterwegs seid.
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7.21 Uhr. Guten Morgen, Baden-Württemberg. Ja, wenn ihr jetzt schon wach seid, dann ist vermutlich der Biorhythmus eures Schulkindes noch nicht in den Pfingstferien angekommen. Der innere Wecker steht noch auf erste Stunde. Kann passieren heute an Tag 1 der Ferien, aber es wird ganz bestimmt besser. Wir haben noch eine aktuelle Gefahrenmeldung für euch. Bitte fahrt vorsichtig auf der A81 Singen Richtung Stuttgart. Zwischen Geisingen und Dreieck Bad Dürrheim, ungesicherte Unfallstelle auf der rechten Spur im Baustellenbereich. Da bitte ganz besonders vorsichtig fahren.

0: Das Ende von Feels Like I'm Falling in Love von Coldplay hat schon ein bisschen was von Schalalala. Und das passt ja auch irgendwie heute zum großen Fußballereignis. Ich glaube, der ein oder andere VfB-Fan hat gestern ein bisschen aufgeatmet, als die Meldung kam, dass Manuel Neuer heute nicht bei den Bayern im Tor stehen kann. Was die Gründe sind und wer stattdessen im DFB-Pokalfinale bei den Bayern im Tor stehen wird, das hört ihr unter anderem jetzt.
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0: Um 7.30 Uhr mit Andrea Schindler.
2: Guten Morgen. Die EU und Mexiko haben nach 10-jährigen Verhandlungen ein Handelsabkommen geschlossen. Dadurch fallen auf beiden Seiten viele Zölle weg. Die EU und Mexiko haben einen gemeinsamen Markt mit mehr als 580 Millionen Menschen. Nach einer Schlägerei auf dem Heilbronner Marktplatz sucht die Polizei Zeugen. Videoaufzeichnungen zeigen, dass mindestens 10 Jugendliche gestern Nachmittag aufeinander losgegangen sind, so die Ermittler. Worum es dabei ging, ist demnach unklar. 2 Verdächtige wurden festgenommen, der Platz sei gut besucht gewesen. Der Ausfall von Bayern-Torwart Manuel Neuer beim DFB-Pokalfinale gegen Stuttgart heute Abend ist aus Sicht von Bundestrainer Nagelsmann gut für die Nationalmannschaft. Neuer bekomme dann noch ein paar Tage Ruhe. Der Titelgewinn liege am Rest der Mannschaft und dem VfB Stuttgart, so der Coach. Neuer hat eine Wadenverletzung. Für ihn kommt Jonas Urbig ins Bayern-Tor. Im Relegationshinspiel für die zweite Fußball-Bundesliga hat Rot-Weiß Essen Greuther Fürth 1:0 besiegt. Ob Essen nach 20 Jahren in Liga 2 zurückkehrt, entscheidet sich dann im Rückspiel am Dienstag. 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
0: Guten Morgen, der SWR1-Verkehrsservice. Vorsicht bitte auf der A81 Singen Richtung Stuttgart zwischen Geisingen und Dreieck Bad Dürrheim. Ungesicherte Unfallstelle auf der rechten Spur im Baustellenbereich. Die A67 Mannheim Richtung Darmstadt ist zwischen Firnheimer Dreieck und Lorsch wegen einer Baustelle gesperrt. Umgeleitet wird ab dem Kreuz Mannheim über die A656 bis zum Kreuz Heidelberg und von dort weiter über die A5 in Richtung Frankfurt. A8 Karlsruhe Richtung Stuttgart zwischen Dreieck Karlsruhe und Karlsruhe. Bad, Baustelle, 4 Kilometer Stau. Hier dauert es ungefähr 25 Minuten länger. Und dann hallo Ferienverkehr in der Schweiz. Auf der A2 Luzern Richtung Gotthard zwischen Altdorf und Göschenen. 16 Kilometer streckenweise Stau. Es dauert schon bis zu 2,5 Stunden länger. Auch die Einfahrt Erstfeld und Göschenen sind gesperrt. Alternativ geht's über den A13 San Bernardino-Tunnel in Richtung Urlaub. Hoffe ich jedenfalls. Gute Geduld im Stau, gutes Durchhalten, kommt gut an. Und alle Infos von den Straßen könnt ihr jederzeit auch nachlesen bei uns auf swr1.de. Wetter wiederum passt herrlich in die Ferien, ne? Staus gehören halt auch dazu. Hartmut Mühlbauer im Wetterstudio. Guten Morgen.
3: Guten Morgen.
0: Dieser Maitag fühlt sich schon wieder fast wie Juli an. Gestern hatten wir ja auch schon so einen richtig heißen Tag in Baden-Württemberg. Heute geht's gerade so weiter, gell?
3: So ist es. Die Sonne strahlt vom blauen Himmel. Es ziehen höchstens mal ein paar Schleierwolken vorbei. Die stören natürlich nicht. Und ein paar Quellwölkchen gibt es über den Bergen. Das ist auch nicht viel Schatten, das da entsteht. Und jetzt ist es schon ziemlich warm. 18 Grad gibt es in Mannheim und 15 in Stuttgart. Und es werden aber noch 32 heute am Oberrhein, 26 auf den Höhen bei schwachem Nordostwind.
0: Wow. Morgen dann hätten wir noch eine Premiere. SWR 1 Pop- und Poesiekonzert Viva la Vida steht an auf dem Schlossplatz in Stuttgart. Ist ja eine Open-Air-Veranstaltung. Und da wäre jetzt natürlich sehr gut zu wissen, Sonnencappy aufsetzen, Regenponcho einpacken. Was muss man einplanen?
3: Das sind spanische Verhältnisse morgen. Und nicht nur auf dem Schlossplatz, überall im Land. In Stuttgart wird es bis 32 Grad heiß am Nachmittag und am Oberrhein sogar bis 33 stellenweise rund um Mannheim, vielleicht sogar 34 Grad. Das ist also wirklich hochsommerlich. Sollte man sich auch gegen die Hitze und gegen die Sonne etwas schützen. Das ist wichtig bei den Temperaturen, die jetzt ja so plötzlich nach oben geschossen sind. Ansonsten bleibt es über Pfingsten einfach sonnig und heiß.
0: Krass, ja. Dann viva la vida und viva la Sonne.
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0: Mit Lena Sterr. Schönen guten Morgen. Kommt gut in diesen Samstag und ins lange Wochenende.

0: uns. Guten Morgen, Baden-Württemberg am Samstag um 20 vor 8. Ja, Samstag ist Cappuccino mit Milchschaumtag statt Filterkaffee. Da ist einfach ein bisschen mehr Zeit für Genuss beim Frühstück. Und ich bin mir ganz sicher, auf einigen Tischen bei euch heute beim Frühstück werden sie mit dabei sein. Die süßen kleinen roten Erdbeerchen, die jetzt auch langsam bezahlbarer werden. Ja, jetzt Mitte Mai kommt ja der Folientunnel runter und damit gehen auch gleichzeitig die Preise runter. 500 Gramm Freiland-Erdbeeren gibt es jetzt schon so um die 3 Euro rum. Und der Verbandsgeschäftsführer der Spargel- und Erdbeerbauern Simon Schumacher hat uns erklärt, warum genau das sonnige Wetter die Preise dann so purzeln lässt.
1: Wenn die Sonne wieder scheint, ist es traditionell so, dass die Preise eben dann Mitte Mai und Juni dann doch deutlich sinken, auch weil ja ganz Norddeutschland dann erntet. Also wir können unsere Überproduktion nicht in den Norden verkaufen, sondern die haben dann eigene Ware.
0: Na und jetzt bei diesem Wetter, bei diesen sonnigen Tagen, da explodieren die Erdbeeren geradezu auf den Feldern und das wirkt sich dann entsprechend eben auch auf die Preise an den Erdbeerhäuschen aus. Wer es noch günstiger haben will, der kann ja jetzt aber auch losziehen auf die Selbstpflückfelder. Da beginnt jetzt auch die Saison und das ist eine klare Empfehlung von unserem Erdbeerreporter Heiner Kuhnold.
2: Unbedingt. In Baden vielleicht noch nicht mal so häufig, eher in Württemberg und in Richtung Bayern, habe ich mir sagen lassen. Aber die ersten Selbstpflückfelder haben schon wieder geöffnet. Für die Landwirte ist selber pflücken nicht unbedingt die Lösung gegen Arbeitskräftemangel. Selbstpflücken ist allein schon wegen des Wetters risikobehaftet, rentiert sich also nicht immer so sehr. Für die Kundschaft schon eher, da liegen die Kilopreise manchmal ein Drittel oder noch mehr unter den normalen Verkaufspreisen.
0: Ja, und das Schöne beim Selberpflücken ist ja auch, dass da so nebenbei immer die ersten Testerdbeeren im Mund verschwinden können. Und für die Erdbeeren, die es nach Hause schaffen, da haben wir noch tolle Rezepte auf swr1.de. Schaut gerne mal vorbei. Hier schöne, lecker Erdbeersahne-Omelette oder Erdbeer-Marshmallow-Spieße.
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Einen schönen guten Morgen. Wir spielen das Warum seid ihr denn um Gottes Willen schon wach an diesem Morgen? Vielleicht weil euer Schulkind noch nicht im Ferienmodus angekommen ist oder weil die Vögel so laut gezwitschert haben oder weil ihr ganz, ganz früh in den Urlaub losstarten wolltet oder weil ihr zu den tollen Menschen gehört, die arbeiten und gerade für uns Brötchen backen. Vielen Dank. Schönen guten Morgen mit SWR1 Baden-Württemberg. 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
5: Um 8 Uhr mit Andrea Schindler. Guten Morgen. Unionsfraktionschef Spahn dämpft Hoffnungen auf höhere Sozialleistungen. Die Spende des Freiburger OB Horn an die SPD war einem Experten zufolge legitim. Das Wetter sonnig und heiß bis 32 Grad. Unionsfraktionschef Spahn sieht derzeit keinen Spielraum für höhere Sozialleistungen. Dem Münchner Merkur sagte der CDU-Politiker, Bürgergeld, Wohngeld, Elterngeld und BAföG werde man erstmal nicht anheben können, weil Wirtschaftswachstum fehle und Arbeitsplätze in der Industrie abgebaut würden. Das mache sich immer stärker in den Sozialsystemen und im Haushalt bemerkbar. Man könne nur so viel ausgeben, wie man einnehme, so Spahn. Mexiko und die EU haben ein Freihandelsabkommen unterzeichnet. Die Vereinbarung erweitert ein Partnerschaftsabkommen aus dem Jahr 2000. Julia Buchmeier berichtet.
6: Beide Seiten wollen sich bei Exporten breiter aufstellen und vor allem weg von den USA. Das Abkommen sieht jetzt Zollfreiheit für den Handel mit fast allen Waren zwischen der EU und Mexiko vor. Auch Deutschland profitiert davon, denn Mexiko ist unser wichtigster Handelspartner in Lateinamerika. Das Handelsvolumen zwischen der EU und Mexiko beträgt aktuell rund 89 Milliarden Euro. Davon sind rund 65 Milliarden EU-Ausfuhren. Und Waren für knapp 24 Milliarden Euro kommen als Einfuhren aus dem lateinamerikanischen Land.
5: Immer weniger Fahrradfahrer tragen einen Helm. Das zeigen Beobachtungen der Bundesanstalt für Straßen- und Verkehrswesen. Sie hat im vergangenen Jahr Stichproben in ausgewählten Gegenden gemacht. Dabei trugen 37% der Radfahrer jeden Alters einen Helm. In den beiden Jahren davor lagen die Quoten bei 43% und 44%. Gründe für die abnehmende Tendenz, einen Helm zu tragen, nannte die Bundesanstalt nicht. Der parteilose Freiburger Oberbürgermeister Horn hat dem Freiburger SPD-Kreisverband privat 50.000 Euro gespendet. Für die Unterstützung im Oberbürgermeisterwahlkampf hat er dem SWR bestätigt. Der Freiburger Politikexperte Michael Wehner hält das grundsätzlich für legitim. Es brauche aber noch mehr Transparenz.
7: Insofern wäre zu klären, welche Gelder Herr Horn zur Finanzierung seines Wahlkampfs auf der einen Seite bekommen hat und letztendlich um völlige Transparenz herzustellen, von welchen Institutionen, Personen er im Wahlkampf noch unterstützt worden ist. Punkt. In früheren Pressemeldungen war zu lesen, dass die Partei Herrn Horn 40.000 Euro für seinen Wahlkampf zur Verfügung gestellt hat. Und insofern wäre es natürlich interessant zu erfahren, warum Herr Horn jetzt plötzlich 50.000 Euro zurück an die Partei überweist.
5: Das Parteiengesetz verpflichtet die politischen Parteien, Spenden von mehr als 35.000 Euro zu melden. So war die Horn-Spende öffentlich geworden. Im Relegationshinspiel für die zweite Fußball-Bundesliga hat Rot-Weiß Essen Greuther Fürth 1:0 besiegt. Ob Essen damit nach 20 Jahren in Liga 2 zurückkehrt, entscheidet sich im Rückspiel am Dienstag. Die Zeit 8:03 Uhr.
8: Guten Morgen. Der Ferienverkehr sammelt sich vor dem Gotthard. Da kommen wir gleich dazu. Vorher erstmal ein paar andere Meldungen. Zum Beispiel Vorsicht auf der A7 Ulm Richtung Füssen zwischen Dettingen und Bergheim. Ungesicherte Unfallstelle, unterliegen auch Fahrzeugteile auf der Fahrbahn. Die A67 Mannheim Richtung Darmstadt ist zwischen Firnheimer Dreieck und Lorsch wegen einer Baustelle bis Dienstag früh 5 Uhr gesperrt. Umleitung gibt's über das Kreuz Mannheim, also dort über die A656 bis zum Kreuz Heidelberg und von dort dann weiter über die A5 in Richtung Frankfurt. Auf der A861 Dreieck Hochrhein, Grenzübergang Rheinfelden, da ist der Nollinger Bergtunnel wegen technischer Probleme in beiden Richtungen bis auf Weiteres gesperrt. Und hier sind wir in der Schweiz auf der A2 Luzern Richtung Gotthard. Zwischen Altdorf und Göschenen 16 Kilometer streckenweise Stau und es dauert dort fast 2,5 Stunden länger. Auch die Einfahrten Erstfeld und Göschenen sind gesperrt. Alternativ geht's über den A13 San Bernardino Tunnel. Das wäre die Ausweichstrecke. Allen unterwegs gute Fahrt im Stau, Geduld, und wenn ihr nachlesen möchtet, alle Verkehrsinfos bekommt ihr jederzeit auch über unsere SWR1 App. Stellt euch die Eiswürfel in den Gefrierschrank, ihr werdet sie später brauchen. Ich garantiere es. Wir sind jetzt schon fast überall im zweistelligen Temperaturbereich. In Singen sind es im Moment 11 Grad, genau wie in Tübingen auch da 11 Grad und in Weinheim sogar schon 14 Grad im Moment. Und das geht jetzt stetig weiter nach oben über den Tag. Das ganze lange Wochenende wird es richtig sonnig und heiß. Heute schon bis 26 Grad auf der Albhochfläche und bis 32 Grad in der Kurpfalz. Und es hält sich bis in den Pfingstmontag so rein und wird tendenziell sogar noch ein bisschen heißer.
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8: Mit Lena Sterr am XXL-Wochenendsamstag. Hallo.

0: 12 Minuten nach 8, SWR1. Guten Morgen, Baden-Württemberg am Samstag. Und was ist das für ein Samstag? Es ist Tag 1 der Pfingstferien in Baden-Württemberg. Es ist der erste richtig heiße Sommertag. Es ist das große SWR-Sommerfestival auf dem Schlossplatz. Und der VfB spielt gegen Bayern München im DFB-Pokalfinale heute Abend in Berlin. Wow! Wow, wow. Und in Stuttgart ist das Kribbeln vor dem Fußballereignis auch schon deutlich zu spüren und zu hören.
1: Also Vorfreude ist extrem und dieses Jahr auf jeden Fall schwerer. Wir sind so ein bisschen der Underdog. Bayern ist natürlich dieses Jahr extrem krass drauf. Deshalb müssen wir schauen, wie wir das gewuppt kriegen. Aber ich bin zuversichtlich, dass wir das schaffen.
2: Ich sage, es geht 2-1 für den VfB aus, aber vielleicht in der Verlängerung.
3: Im Pokalfinale ist alles möglich.
4: Eigentlich bin ich mehr Bayern-Fan tatsächlich, aber dadurch, dass ich jetzt in Stuttgart wohne, natürlich schlägt da auch das Herz für den VfB.
5: Spannung, viel Vorfreude, weil ich hoffe natürlich, der VfB ist Sieger, unser Verein, und der muss einfach gewinnen. 2-1 VfB.
0: Ja, das wäre sicher auch ein Ergebnis, mit dem VfB-Trainer Sebastian Hoeneß glücklich wäre, der gerade vor dem Spiel heute Abend nochmal in Erinnerungen schwelgt.
6: Das war eins der schönsten Gefühle, die ich erlebt habe in meinem Sportlerleben, und ich würde es sehr gerne wieder tun.
0: Na klar, aber auch die Bayern-Fans wollen natürlich die Meistersaison jetzt noch mit dem DFB-Pokal krönen. Es wird also auf jeden Fall Nerven kosten auf beiden Seiten heute Abend. 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

SWR1, guten Morgen Baden-Württemberg und schönen guten Morgen auch an alle, die gerade die Frühstückstische decken, wenn ich was empfehlen darf, ne? Wenn ihr noch unentschlossen seid. Ich sage, geht raus, macht heute schön draußen Frühstück auf dem Balkon, auf der Terrasse oder irgendwie sowas. Denn es könnte auch das letzte Frühstück sein, das wir draußen einnehmen, bevor uns die Wespen wieder überfallen. Ja, die sind tatsächlich gerade noch nicht so weit, dass sie unsere Frühstückstische angreifen. Und das macht die Frischluftfrühstücke doch deutlich entspannter als dann so ab Juni oder Juli. Und von September und Oktober, da wollen wir ja gar nicht reden. Das ist ja dann Endzeitmodus bei den Wespen, ne? Da ist dann Frühstücken auf dem Balkon eigentlich nur noch im Imkeranzug oder mal mindestens mit der Fliegenklatsche möglich. Also jetzt raus und entspannt den Samstagmorgen genießen. Mit Bruno Mars, Marry You, 8:21 Uhr.

0: Der Pokal hat seine eigenen Gesetze. Der Pokal hat seine eigenen Gesetze. Das sagen die VfB-Fans sich jetzt vermutlich mantraartig bis zum Anpfiff heute Abend vor. Denn rein statistisch sieht es gar nicht gut aus für einen Sieg des VfB gegen Bayern München im DFB-Pokalfinale. Die genauen Zahlen und Fakten bekommt ihr unter anderem jetzt.
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0: Um 8.30 Uhr mit Andrea Schindler.
2: Guten Morgen. Unionsfraktionschef Spahn sieht derzeit keinen Spielraum für höhere Sozialleistungen. Dem Münchner Merkur sagte der CDU-Politiker, Bürgergeld, Wohngeld, Elterngeld und BAföG werde man erstmal nicht anheben können, wegen des ausbleibenden Wirtschaftswachstums und dem Abbau von Arbeitsplätzen. Bei einer Gasexplosion in einem Kohlebergwerk im Norden Chinas sind mindestens 82 Menschen ums Leben gekommen. 9 weitere werden nach Medienberichten vermisst. Zum Zeitpunkt des Unglücks seien knapp 250 Arbeiter in der Mine gewesen. Zum Grundgesetztag heute hat Bundespräsident Steinmeier dazu aufgerufen, sich für Demokratie und Ehrenämter zu engagieren. Deutschlandweit gibt es Mitmachaktionen. Beispielsweise in Konstanz, Heidenheim, Tübingen sind Demos für ein AfD-Verbot geplant. In Ulm eine Laufaktion zum Grundgesetztag. Das Grundgesetz war am 23. Mai 1949 verkündet worden. Beim DFB-Pokalfinale zwischen Titelverteidiger Stuttgart und den Bayern heute Abend will der VfB seinen zweiten Sieg gegen die Münchner in diesem Wettbewerb holen. Der erste war 1989. 10-mal trafen die Gegner im Pokalfinale bislang aufeinander, 9-mal gewannen die Münchner. 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
0: Da war das Verkehrsknöpfchen auf der anderen Seite. So. Jetzt sind wir aber da. 8.31 Uhr, wir schauen auf die Straßen und merken, ja, heute ist der große Start in die Pfingstferien. Zum einen, weil Koffer auf der Straße liegen, zum anderen, weil es sich vor dem Gotthard-Stoll staut. Wir schauen der Reihe nach drauf. Einmal Vorsicht bitte. Auf der A8 Stuttgart Richtung München zwischen Wendlingen und Kirchheim-Teck-West. Da liegt ein Koffer auf der Fahrbahn. Nein, der soll doch mit in die Ferien. Und Vorsicht auch im Schwarzwald-Bahr-Kreis auf der Landesstraße zwischen Donaueschingen und Wolterdingen. Da haben wir eine ungesicherte Unfallstelle. A5 Basel Richtung Karlsruhe zwischen Efringen Kirchen und Dreieck Neuenburg, 2 Kilometer Stauverzögerung dort, eine Viertelstunde. Und das ist aber gar nichts gegen die Schweiz. Auf der A2 Luzern Richtung Gotthard zwischen Altdorf und Göschenen 16 Kilometer streckenweise Stau. Das dauert fast 2,5 Stunden länger. Und auch die Einfahrten Erstfeld und Göschenen sind gesperrt. Alternativ geht's über den A13 San Bernardino-Tunnel. Das wäre die Ausweichstrecke. Allen unterwegs gute Fahrt in die Ferien oder in das lange Wochenende. Wenn ihr nachlesen möchtet, die komplette Übersicht über alle Verkehrsmeldungen findet ihr jederzeit auf swr1.de. Und dann schauen wir aufs tolle Ferienwetter. Hartmut Mühlbauer im Wetterstudio. Wir haben gestern schon mal Sommer geübt und das scheint gut geklappt zu haben, denn das Wetter legt direkt nach heute, gell?
3: So ist es. Und die Temperaturen, die werden heute sogar noch höher sein als gestern. Da hatten wir knapp 30 Grad. Heute werden es bis 32 am Oberrhein entlang und am unteren Neckar. 26 sind es im Schwarzwald, auf der Alb und im Allgäu. Dazu strahlt die Sonne 15 Stunden lang vom Himmel. Höchstens ein paar dünne Schleierwolken ziehen vorbei oder über den Höhen mal eine kleine Quellwolke.
0: Ja, strahlender Sonnenschein und ganz heiße Temperaturen. Das geht ja jetzt das ganze lange Wochenende, so habe ich gesehen. Man weiß ja aber auch, irgendwann kippt das wieder. Kannst du schon absehen, ab wann?
3: Also dieses Hoch scheint sehr beständig zu sein und hat sich jetzt erstmal vom Mittelmeer zu uns ausgebreitet. Und so wird es erstmal bis Dienstag auf jeden Fall auch mit der Hitze weitergehen. Danach gehen die Temperaturen leicht zurück, aber es sieht nicht so aus, als ob es groß Gewitter oder Schauer gäbe. Es bleibt jetzt erstmal wohl eher trocken und sonnig. Also für die nächste Pfingstferienwoche sieht es auf jeden Fall mal super aus.
0: Tipptopp, vielen Dank.
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0: Mit Lena Sterr. Schönen Samstag. Hallo.

0: 20 vor 9 am Samstagmorgen.
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0: Uff, nochmal so 15 Jahre alt sein oder 16 oder 18 meinetwegen. Ich glaube, ich würde das nicht mehr wollen. Also so als junger Mensch, wo man erstmal so rausfinden muss, ne? Was steckt in mir, was will ich, was kann ich, was mag ich. Das ist eine komplizierte Kiste, aber ganz wunderbar, es gibt ein Projekt in Lauder-Königshofen im Main-Tauber-Kreis und das gibt eine ziemlich gute Orientierungshilfe. Das ist die gemeinnützige Future Labs GmbH und da gibt es eben eine Werkstatt, in der können sich Jugendliche ab 12 ausprobieren, in Hand handwerklichen Dingen oder auch mit digitalen Projekten. Und das alle ganz wichtig, soll ohne Leistungsdruck stattfinden. Und dafür braucht es viele Ehrenamtliche, die damit anpacken und dabei dann aber eben auch die möglichen Talente von morgen entdecken. Unsere SWR1-Reporterin Rosi Düll hat sich bei Future Labs für uns umgeschaut.
3: Die Tür zur Werkstatt mitten in der Altstadt von Lauder steht weit offen. Drinnen surrt eine Säge. Ein Junge hantiert mit Kabeln an einer Eisenbahn. Drüben steht eine Nähmaschine. Es gibt Lötstationen, Lasercutter, 3D-Drucker. Den braucht der 12-jährige Elias heute noch. Am Laptop kreiert er nämlich gerade ein Geschenk.
4: Das wird ein Schlüsselanhänger. Das ist eine 3D-Datei. Kann ich es mir auch angucken, die Größen verändern, die Farben verändern und dann im 3D-Drucker drucken.
5: Hast du schon öfter im 3D-Drucker was gedruckt? Was hast du da schon alles gemacht?
4: Viel. Das Muttertagsgeschenk, Figuren.
3: Elias ist Stammgast, genauso wie Amelie, die momentan eine Englisch-Lern-App für Fünftklässler programmiert.
6: Ich finde es einfach schön hier, dass man hier so viel Auswahl hat, was man machen kann. Man lernt auch immer was dazu und ich bin gern hier und probiere mich einfach überall mal so ein bisschen aus. Ja.
3: Genau darum geht's bei Future Labs. Jugendliche sollen sich ausprobieren, Fähigkeiten entdecken und kostenfrei Zugang zu neuen Technologien haben, sagt Geschäftsführerin Sophie Krimmer.
6: Ja, wer kann dann schon behaupten, dass er mit 12 oder 13 Jahren einen 3D-Drucker oder einen Lasercutter bedienen kann? Das können eben hier sehr, sehr viele Jugendliche und wir haben jetzt seit 3 Jahren über 2000 Jugendliche hier in der Werkstatt gehabt und somit ist, glaube ich, der Lernerfolg der Jugendlichen schon da und sichtbar auch.
3: An dieser Nachwuchsförderung beteiligen sich regionale Unternehmen, Organisationen und Stiftungen. Immer wieder kommen Azubis und Dualstudierende in die Werkstatt, um mit den Jugendlichen Projekte zu erarbeiten. Ehrenamtliche geben ihr Wissen weiter, sind Experten vor Ort. Manfred Koch zum Beispiel steht gerade an der Bandsäge.
7: Ich erkläre Ihnen alles, ich mache es auch vor, dass Sie dann auch sicher sind. Ne? Das ist für mich ein Tag, wo ich mich immer freue. Auf was für Ideen die haben auch. Wir haben einen Junge, ich glaube, der ist 13, 14, der hat sich eine eigene CNC-Maschine gemacht. Es ist unglaublich.
3: Begeistert ist auch Florian Herrmann, der 40-jährige Softwareentwickler, hilft mal beim Programmieren, mal wenn es um Elektronik geht und unterstützt die Idee von Future Labs sehr gerne.
8: Macht mir auch immer Spaß, weil ich einfach um die Jugendlichen ein bisschen vor dem ganzen digitalen Geräten wegzuholen. Ist schon gut, wenn die dann hierher kommen.
3: Vorbeikommen, loslegen, das ist das Motto bei Future Labs in Lauder. Für Projektleiterin Sina Hautzinger ist jeder einzelne Lern- und Entwicklungsweg besonders und faszinierend.
9: Dass wir die jungen Menschen, die jetzt hierher kommen und noch 12, 13 sind, jetzt noch die nächsten Jahre beobachten können und sehen, wie sie langsam erwachsen werden. Also wir sehen das ja manchmal schon nach den Sommerferien, wenn sie reinkommen und wir sie fast nicht mehr wiedererkennen. Und genauso entwickeln sich auch ihre Fähigkeiten hier weiter. Das macht einen schon auch stolz.
0: Also wenn ich das jetzt so höre, dann wäre ich vielleicht doch gerne noch mal 13 oder 15 Jahre alt. In Lauder-Königshofen werden Talente junger Menschen entdeckt, indem man sie einfach mal machen lässt. Bei der gemeinnützigen Future Labs GmbH finden wir richtig klasse.
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Lionel Richie für euren Samstagmorgen um 10 vor 9. Wir haben eine aktuelle Gefahrenmeldung noch für euch. Vorsicht auf der A980 Waltenhofen Richtung Dreieck Allgäu. Zwischen Durach und Dreieck Allgäu, da liegt ein Metallteil auf der linken Spur. Fahrt dort ganz besonders vorsichtig und kommt gut in dieses Wochenende rein. Bloß kein Stress, wir haben doch Zeit. Wir haben doch ein langes Wochenende. Also wirklich, runterfahren, bloß kein Stress. Mit dem Motto geht's auch gleich nach 9 Uhr hier weiter. Julian Hammerstein reist dann mit euch per Anhalter durch die Galaxis und durch die nächsten Stunden an diesem Wochenende. Ich bin Lena Sterr. Ich wünsche euch einen formidablen Tag. Tschüss, macht's gut.

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11: Um 9 Uhr mit Andrea Schindler. Guten Morgen. Die Union sieht keinen Spielraum für mehr Wohngeld oder mehr BAföG. Der Mercedes-Benz-Veteranenclub fährt mit 80 Oldtimern durch den Rhein-Neckar-Kreis. Das Wetter sonnig und heiß bis 32 Grad. Unionsfraktionschef Spahn hat weitere Erhöhungen bei BAföG, Wohngeld, Bürgergeld und Elterngeld ausgeschlossen. Der CDU-Politiker sagte dem Münchner Merkur, ohne Wirtschaftswachstum müsse man bei staatlichen Leistungen sparen. Aus der Nachrichtenredaktion Inken Henkel.
12: Die schlechte wirtschaftliche Lage schlage sich nun auch in den Sozialsystemen und im Bundeshaushalt nieder. Man könne nur so viel Geld ausgeben, wie man auch einnehme, meint Spahn. Im Koalitionsvertrag hatten sich Union und SPD unter anderem auf eine große Novelle des BAföGs geeinigt. Die Wohnkostenpauschale beispielsweise sollte auf 440 Euro pro Monat erhöht werden. Noch Ende April hatte das Bundesforschungsministerium mitgeteilt, dass man sich bei der Finanzierung der Erhöhung einig sei.
11: Zum 77. Geburtstag des Grundgesetzes wird heute bundesweit zum ersten Mal der Ehrentag gefeiert. Dazu hat Bundespräsident Steinmeier aufgerufen. Dazu sind viele Aktionen in ganz Deutschland geplant. In Heidenheim soll es am Mittag eine Laufdemo geben und eine Kundgebung für Demokratie, Menschenwürde und gesellschaftlichen Zusammenhalt. In Ulm will das Bündnis für Demokratie und Vielfalt künstlerisch markante Zeilen des Grundgesetzes gestalten. Auch in weiteren Städten wie Heidenheim und Konstanz sind Aktionen geplant. Mehr als 300.000 Menschen in Deutschland haben im vergangenen Jahr einen deutschen Pass bekommen. Damit zeichnet sich ein neuer Einbürgerungsrekord ab. Laut Welt am Sonntag wurden etwa 310.000 Menschen deutsche Staatsbürger. Im Jahr 2024 waren es noch rund 290.000. Noch liegen aber nicht alle aus allen Bundesländern die Gesamtzahlen vor. Hunderte Oldtimer-Freunde treffen sich ab heute in Ladenburg im Rhein-Neckar-Kreis. Dort ist an diesem Wochenende das traditionelle Pfingsttreffen der Mercedes-Benz-Veteranenclubs. Dazu werden mehr als 80 historische Fahrzeuge erwartet. SWR-Reporter Paul Grunze.
13: Die Oldtimer starten am Vormittag zu einer Ausfahrt über Neckargemünd und Wiesloch. Darunter sind etwa 30 Automobile aus der Vorkriegszeit, zum Beispiel ein Benz Simplex aus dem Jahr 1903. Am Nachmittag können sie dann auf der Ladenburger Festwiese bestaunt werden. Am Sonntagvormittag gibt es am Karl-Benz-Museum eine Ersatzteilbörse. Karl Benz hatte das erste praxistaugliche Verbrennerauto erfunden und jahrelang in Ladenburg gelebt.
11: Im US-Bundesstaat Kalifornien haben Behörden etwa 40.000 Menschen aufgerufen, ihre Häuser zu verlassen, weil ein Chemietank in einem Ort südöstlich von Los Angeles droht zu explodieren. Er enthält eine entzündliche Flüssigkeit zur Herstellung von Kunststoff. Der Tank hat ein defektes Ventil und kann nicht abgelassen werden, überhitzt aber immer weiter. Die Feuerwehr hat als Maßnahme Kühlen mit Wasser ins Gespräch gebracht. Die Zeit 9.03 Uhr.
14: Schönen guten Morgen an alle, die unterwegs sind. Ist schon einiges los in Baden-Württemberg und auch drumherum. Vorsicht zunächst A5 Karlsruhe in Richtung Frankfurt zwischen Zwingenberg und Seeheim-Jugenheim. Hier auf der linken Spur ein Unfall passiert. Noch nicht abgesichert das Ganze. Die A8 in Richtung München zwischen Ulm-West und Ulm-Ost. Auch hier ein Unfall passiert. Auf allen Spuren da Vorsicht. A5 Basel Richtung Karlsruhe zwischen Efringenkirchen und dem Dreieck Neuenburg, 3 Kilometer Stau, 20 Minuten. Die A8 Karlsruhe in Richtung Stuttgart zwischen Pforzheim West und Nord, hier ein Unfall, da in der Baustelle, deswegen 2 Kilometer Stau. Die A8 Stuttgart Richtung München zwischen Eichelberg und Hohenstadt, hier noch 5 Kilometer Stau, aber die Unfallstelle dort ist geräumt. Und noch in der Schweiz, der größte Brummer, ja, das ist wirklich ordentlich. Die A2 Richtung Gotthard, vorm Gotthardtunnel inzwischen 18 Kilometer streckenweise Stau. Momentan bis zu 3 Stunden länger. Und alle Verkehrsinfos, auch wenn es deutlich länger dauert, könnt ihr nachlesen bei uns auf swr1.de. Kommt gut an.
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14: 16 Grad sind es schon in Stuttgart am Flughafen, 18 in Weinheim, Tuttlingen, 13 Grad. Heute ganz, ganz viel Sonnenschein, bis zu 26 Grad auf der Alp, bis zu 32 Grad in der Kurpfalz. Ja, und morgen und Pfingstmontag weiter sommerlich, viel Sonne, 27 bis 33 Grad.
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14: Julian Hammerschein hier, guten Morgen. Sag mal, was ist das denn eigentlich für ein Samstag? Sonne, blauer Himmel. Dann noch solche Events wie der VfB Stuttgart, der im Pokalfinale ist in Berlin. Der erste Ferientag, langes Wochenende für viele. Kann man schon was anstellen mit diesem Samstag? Und bei all dem nicht vergessen, bloß kein Stress. Nur nicht Hudler.
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0: 9:12 Uhr, SWR1 Baden-Württemberg. Schönen guten Morgen. So, und jetzt was für die Freibad-Liegewiese, vielleicht auch für den Balkon, Terrasse. Vielleicht auch, wenn sich's abends ausgegrillt hat und es gemütlicher wird. Wie wär's mal wieder mit einem richtig guten Buch, jetzt auch für die Pfingstferien? Und da kommen wir jetzt nicht mit irgendeinem neuen Schinken ums Eck, sondern mit einem Buch, das einfach sehr gut ist und das es schon ein bisschen gibt. Wer kennt noch Per Anhalter durch die Galaxis? Ja, eine wunderbar humorvolle Geschichte. Vieles auch noch aktuell aus diesem Buch oder aus dieser ganzen Geschichte, muss man sagen. Besonders wichtig in dieser Geschichte ist das Handtuch. Warum, Silke Arning aus dem SWR1-Team?
1: Ja, solltest du zum Beispiel mal mit einem Mini-Floß den trägen Fluss Moff heruntersegeln müssen zum Beispiel, ist das praktisch oder im Nahkampf, da kannst du dir ein nasses Tuch um die Hand wickeln. Man kann sich auch vor schädlichen Gasen schützen oder auch um diesem gefräßigen Beast of Thrall nicht in die Augen sehen zu müssen.
0: Das klingt tatsächlich nach ganz schön viel, für das Handtuch verwendet werden kann. Es geht ja um diesen Roman Per Anhalter durch die Galaxis. Kannst du vielleicht noch mal kurz erzählen, worum geht's da drin?
1: Eigentlich kann man das weder kurz noch lang und fast gar nicht erzählen, weil es so schräg ist. Alles beginnt damit, dass der Brite Arthur Dent eines Morgens aufwacht, weil Bulldozer vor seinem Haus stehen. Das Haus soll weichen für den Bau einer großen Umgehungsstraße. Und sein Freund Ford Perfect, der übrigens auch immer ein Handtuch für alle Fälle dabei hat, der schleppt ihn daraufhin in einen Pub und sagt ihm, er sei eigentlich ein außerirdischer Redakteur des intergalaktischen Reiseführers Per Anhalter durch die Galaxis. Und währenddessen taucht auf einmal eine Weltraumflotte der nicht gerade freundlichen Vogonen auf und die verkündet, oh, die Erde muss jetzt auch mal weichen wegen einer intergalaktischen Autobahn. Ja, Pech gehabt und 2 Minuten später war die Erde einmal. Aber vorher haben dann Ford und Arthur per Subraum-Ether-Winker sich abgesetzt. Das ist sozusagen ein elektronischer Daumen für Anhalter und haben sich auf das Raumschiff der Vogonen befördert. Und das ist dann der Startschuss für eine extreme Abenteuerreise durch die Galaxis.
0: Also man merkt schon, das Ganze ist auch sehr humorvoll angerichtet. Das Buch ist Kult geworden. Warum ist das sogar bis heute noch so aktuell und warum lieben es die Menschen immer noch so?
1: Ja, das hat ganz viele Gründe. Er zeichnet sich eben durch diesen typisch britischen, schrägen Humor aus, hat eine unglaubliche Fantasie, hat originelle Ideen und diese Helden, auch das sind eigentlich keine Helden, die sind irgendwie alle eben doch ein bisschen zögerlich. Es gibt auch einen depressiven Roboter namens Marvin. Und dann natürlich noch diese Begeisterung für alles Technische bei Douglas Adams. Per Anhalter durch die Galaxis erschien dann erst als Hörspiel von der BBC und wurde dadurch ganz schnell bekannt. Und die Leute haben sich dann immer so irgendwelche Zitate zugeworfen, die dann in den Alltag eingeflossen sind. Und man wusste sofort Bescheid.
0: Ja, das ist schon der Wahnsinn. Also auch dir merkt man diese Begeisterung an. Per Anhalter durch die Galaxis, ja, in vielerlei Hinsicht auch heute noch aktuell. Vielleicht nochmal rauskramen, das Ding liegt vielleicht noch irgendwo eingestaubt auf dem Dachboden oder in der Goldvitrine. Kommt natürlich so ein bisschen auf den Stellenwert drauf an. Wer übrigens will, am Montag ist im Planetarium in Stuttgart dazu passend ein Event. Da wird der Towel Day gefeiert, ja, der Handtuchtag. Dann mal schönes Wochenende.
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0: 9.22 Uhr, SWR1 Baden-Württemberg. Guten Morgen.
1: Guten Morgen, SWR1. Jetzt musste ich gerade schmunzeln, als ich den Bericht über das Buch Per Anhalter durch die Galaxis hörte, weil ich habe mir erst heute Morgen ein Handtuch ins Auto gelegt, für alle Fälle. Weil man schwitzt ja immer ein bisschen und ich bin gerade unterwegs in den Weinberg, noch ein paar Laubarbeiten zu erledigen. Es ist ein toller Sommermorgen und ich höre SWR1 und ich sende viele Grüße und ich wünsche allen ein wunderbares Pfingstwochenende. Viele Grüße von Sibylle aus Eichstätten am Kaiserstuhl.
0: Vielen Dank, Sibylle. Frohes Arbeiten. Zum Glück mit Handtuch.

SWR1 Baden-Württemberg ab in die Pfingstferien. Das gilt übrigens auch für Enten. Vorsicht, A81 Singen-Schaffhausen zwischen Hilzingen und Gottmardingen. Eine Entenfamilie auf der Fahrbahn und wahrscheinlich nicht in einem Fahrzeug, sondern einfach so zu Fuß. Also bitte dort aufpassen.

0: SWR1 Baden-Württemberg mit Julian Hammerstein haben wir gerade eine Entenfamilie auf der 81 gehabt. Schreibt uns der Peter. Lieber Julian, die sind doch natürlich in der Ente unterwegs. Der Peter, na klar, ne? Die Zitronenente. Ist übrigens lustig. Die überlegen tatsächlich, diese Ente von damals in einer Elektroversion auf den Markt zu bringen. Habe ich erst diese Woche gelesen. Schauen wir mal, was da noch kommt.
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0: Halb zehn bringen wir uns auf den neuesten Stand jetzt mit Andrea Schindler.
2: Guten Morgen. Heute gehen in Baden-Württemberg in einigen Regionen die Warnstreiks im Einzel- und Versandhandel weiter. Laut Gewerkschaft Verdi sind Beschäftigte aus den Bereichen Mannheim-Heidelberg, Karlsruhe-Pforzheim, Heilbronn, Schwäbisch Hall, Vilsnecker-Alb, Konstanz und Radolfzell aufgerufen. Betroffen sind demnach die Unternehmen Kaufland, H&M, Zara, IKEA und Mediamarkt. Unionsfraktionschef Spahn hat die geplante BAföG-Erhöhung zur Diskussion gestellt. Im Münchner Merkur begründet er das mit der schlechten wirtschaftlichen Lage, die sich im Haushalt und in den Sozialsystemen jetzt bemerkbar machten. Man könne nur so viel Geld ausgeben, wie man einnehme, meint Spahn. Nach dem Brand eines Einfamilienhauses in Malsch in der Nacht ist ein Bewohner an seinen schweren Verletzungen gestorben. Seine Ehefrau schwebt nach Polizeiangaben weiter in Lebensgefahr. Die Brandursache ist noch unklar. Auch der Hund des Paares starb in den Flammen. Auf der A67 im Rhein-Neckar-Raum kann es derzeit länger dauern, weil bei den Bauarbeiten zwischen Lorsch und dem Viernhammer Dreieck die Fahrbahn Richtung Frankfurt erneuert wird. Bis Dienstag ist die Strecke dann ab dem Viernhammer Dreieck gesperrt. Richtung Darmstadt oder Frankfurt gibt es ab dem Kreuz Mannheim eine Umleitung. 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
0: Schönen guten Morgen auf die Straßen. A5 Basel Richtung Karlsruhe zwischen Efringenkirchen und dem Dreieck Neuenburg. 3 Kilometer Stau, dauert hier eine halbe Stunde länger. Die A5 Karlsruhe in Richtung Frankfurt zwischen Bensheim und Seeheim-Jugenheim. Hier ein Unfall, 6 Kilometer Stau, das sind knapp 25 Minuten. Die A7 Ulm Richtung Füssen zwischen Dettingen und dem Kreuz Memmingen. Da ist eine Baustelle, deswegen immer wieder stockend, insgesamt knapp 20 Minuten länger. A8 Stuttgart in Richtung München zwischen Eichelberg und Hohenstadt nach einem Unfall auf einer Strecke von 7 Kilometern. Immer wieder streckenweise stockend, 20 Minuten plus. Dann ist die A8 gesperrt worden, ja, also weiter Richtung München zwischen Ulm West und Ulm Ost nach einem Unfall. 2 Kilometer Stau, eine Umleitung vor Ort ist aber schon eingerichtet. Ja, und in der Schweiz, das ist ein ordentliches Brett, A2 Luzern Richtung Gotthard. Vom Gotthardtunnel 19 Kilometer streckenweise Stau, es dauert fast 3 Stunden länger. Ja, das ist extrem. Für Reisende Richtung Italien empfiehlt die Polizei alternativ über den A9 den Simplon Pass oder natürlich auch über den San Bernardino Tunnel zu fahren, steht hier. Also es gibt andere Optionen, aber die Option am Gotthard Tunnel ist, glaube ich, wirklich jetzt langsam tabu. Und in Österreich haben wir noch den Fernpass, die Bundesstraße Füssen Richtung Nassereit zwischen dem Grenztunnel Füssen und Heiterwang Nord. Auch da staut sich's, etwa eine halbe Stunde ist das aktuell. Und die Verkehrsinfos wie immer auch jederzeit auf swr1.de. Kommt gut an. Ja, das Wetter in Baden-Württemberg, die Sonne strahlt schon, der Himmel ist schon blau. Hartmut Mühlbauer im SWR1 Wetterteam. Dieser Tag, der fühlt sich jetzt schon richtig gut an. Wie sieht er denn konkret aus?
3: Also das ist strahlend sonnig heute und die Temperaturen haben die 20-Grad-Marke schon übersprungen und werden heute auch die 30-Grad-Marke locker erreichen. 32 Grad sind das dann am Nachmittag am Oberrhein und am unteren Neckar. 24 bis 26 Grad auf den höchsten Höhen im Schwarzwald. Also überall hochsommerliches Wetter und Wolken tauchen nur wenig auf.
0: Man merkt, die Sonne hat schon richtig Kraft. Ist das langsam schon so ein bisschen kritisch auch für uns? Hut, Helm, was sollten wir anziehen?
3: Also Helm muss es nicht sein, aber ein Hut auf jeden Fall. Es ist tatsächlich so, wir sind einen Monat vom Sonnenhöchststand entfernt. Also die Sonne, die hat wirklich Bums und Kraft. Und das merkt man ja auch an den Temperaturen dann. Wir haben jetzt UV-Index 8. Das ist mit die höchste Stufe, die wir in Baden-Württemberg erreichen können übers Jahr hinweg. Das heißt, nach 20 Minuten gibt es einen Sonnenbrand ungeschützt. Also eine gute Sonnencreme verwenden, einen Hut aufsetzen. Die Haut ist ja nach dem Winter jetzt auch selten vorgebräunt und verbrutzelt dann recht schnell. Und dann kann es natürlich auch locker nach draußen gehen. Und dann ist man abends auch nicht krebsrot und kann schön grillen.
0: Dankeschön, Hartmut.
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0: Und dann mal ein schönes Wochenende.

0: 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Am Samstagvormittag ist ein besonderer Samstag, denn da wird's in Berlin was Besonderes geben heute Abend. Ein Meer aus rot-weißen Fahnen. DFB-Pokalfinale, Olympiastadion. Sogar unser SWR-Kammerorchester fährt dahin und unterstützt die Fans mit klassischer Musik. Und einer dieser Fans im Stadion, da in Berlin heute Abend beim VfB gegen die Bayern, ist Joachim Schmid vom Fanclub aus Bergheim, das ist bei Esslingen. Joachim, sag mal, ihr seid mit einem ganzen Bus voller Fans schon gestern nach Berlin, jetzt Frühstück im Hotel. Wie geht ihr diesen Tag, wie geht ihr dieses Spiel an?
1: Ja, ich denke, man lässt es langsam anlaufen. Man weiß ja nicht, wie es heute Abend dann wird. Man hofft ja auf die Sensation, auf den Sieg. Es ist ja anders wie letztes Jahr, wo man eigentlich als Favorit zum Spiel ging. Jetzt ist es gerade andersrum. Und da feiert man sich dann warm, sage ich jetzt mal. Die Sonne, muss man aufpassen. So der erste Sommertag mit Sonnenbrand, muss man ein bisschen langsam tun.
0: Nicht, dass ihr dann heute Abend beim Spiel alle völlig groggy seid.
1: Ja, das wäre natürlich schlecht, wenn man das Spiel dann nicht mitbekommt. Ja.
0: Das Spiel heute Abend, du hast es gesagt, so ein bisschen Underdog der VfB Stuttgart. Warum gewinnt der VfB vielleicht heute trotzdem gegen diese vielleicht scheinbar übermächtigen Bayern?
1: Vielleicht, weil wir mal einen sehr, sehr guten Tag haben, so wie letztes Mal gegen Leverkusen. Das war so das beste Saisonspiel, wo man sich da anschließen kann, dass Fehler verhindert werden und man richtig Gas gibt, dann kann vielleicht was möglich sein. Und vielleicht haben die Bayern mal nicht ganz so einen guten Tag wie jetzt die Saison über.
0: Joachim, ich bin ja eher so der Gemütliche, ne? Grill im Garten, Freunde kommen vorbei. Ihr seid vom Fanclub aus Esslingen, aus Bergheim. Worauf muss ich denn achten, wenn ich auf dem Fernseher schaue, dass ich euch sehe?
1: Weiß nicht, also unsere Fahne ist aufgehängt. Also wenn man ins Stadion runterschaut, auf der linken Seite des Marathontors. Und ja, dann haben wir auch eine Schwenkfahne dabei. Vielleicht sieht man die auch. Kommt drauf an, wie die Bildeinstellungen sind im Fernsehen.
0: Links vom Marathontor. Wir werden überprüfen, ob ihr alles gebt, ja?
1: Ja, wir werden schon alles geben. Wir hoffen, die Mannschaft auch. Und dann kann es doch noch zu einem tollen Abend werden.
0: Super. Dann ganz, ganz viel Spaß. Genießt okay. Die Zeit, gell?
1: Ja, also tschüss.
0: Und jetzt schauen wir noch schnell auf die Straßen, auch auf eine Strecke, die Richtung Berlin gehen könnte. Vorsicht, A81, Stuttgart Richtung Heilbronn, zwischen Stuttgart, Feuerbach und Zuffenhausen. Da liegt auf der linken Spur ein Metallteil und eben noch reingekommen, Vorsicht, auf der A5, Karlsruhe Richtung Basel, zwischen Lahr und Ettenheim, auf der linken Spur eine ungesicherte Unfallstelle. SWR1 Baden-Württemberg hier, schönen guten Morgen.

mit Trisha McNeil in SWR 1 Baden-Württemberg. Ain't that just the way? Das ist so ein Tag, also wenn ich ein Rasenmäher wäre, dann würde ich, glaube ich, in eine Gewerkschaft eintreten. Die schaffen heute ja mal richtig was weg. Das hat man gefühlt an jeder Ecke. Wer auf dieses Gejaule, wer auf dieses Gebrüll keine Lust hat, da können wir jetzt aufdrehen mit Queen.

0: Schönen guten Morgen, SWR1 Baden-Württemberg hier mit Julian Hammerstein. Gleich Herbert Grönemeyer, One Republic oder auch die Bee Gees. All das bei uns direkt nach dem 10 Uhr Update.
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17: Um 10 Uhr mit Andrea Schindler. Guten Tag. Am Grundgesetztag heute sind viele Demokratieaktionen geplant. Im DFB-Pokalfinale gelten die Bayern gegen Stuttgart als Favorit. Das Wetter, Sonne und lockere Wolken bis 32 Grad. Zum Tag des Grundgesetzes ruft Bundespräsident Steinmeier dazu auf, sich für die Demokratie einzusetzen. Bundesweit sind Aktionen dazu geplant, unter anderem auch in Konstanz, Heidenheim, Ulm und Tübingen. Aus Berlin, Lissi Kaufmann.
18: Die freiheitliche demokratische Ordnung lebe vom Beitrag jedes Einzelnen und vom Engagement in der Gesellschaft, so Steinmeier. Das Grundgesetz sei zwar eine Errungenschaft, Demokratie sei aber keine Kopfsache. Steinmeier sagte wörtlich, Demokratie brauche Arme und Beine, also Menschen, die sich einmischten. Das Grundgesetz ist heute vor 77 Jahren verkündet worden. Steinmeier hat den Jahrestag zum Ehrentag ernannt. Deutschlandweit gibt es Mitmachaktionen, die für das Ehrenamt werben sollen. Der Bundespräsident will sich heute in Berlin mit ehrenamtlichen Helfern austauschen, unter anderem in einem Seniorenheim.
17: Unionsfraktionschef Spahn sieht derzeit keinen Spielraum für höhere Sozialleistungen. Dem Münchner Merkur sagte der CDU-Politiker, Bürgergeld, Wohngeld, Elterngeld und BAföG werde man erstmal nicht mehr anheben können. Fehlendes Wirtschaftswachstum und Arbeitsplatzabbau machten sich immer stärker in den Sozialsystemen und im Haushalt bemerkbar. Man könne nur so viel ausgeben, wie man einnehme, so Spahn. Immer weniger Fahrradfahrer hierzulande tragen einen Helm. Das hat eine Stichprobe der Bundesanstalt für Straßen- und Verkehrswesen ergeben. Danach hat im vergangenen Jahr nur jeder dritte Radler einen Helm aufgehabt. Fast 6% weniger als noch im Jahr davor. Nur bei Kindern zwischen 11 und 16 gab es demnach einen Anstieg der Helmquote. Die EU und Mexiko haben nach 10-jährigen Verhandlungen ein Handelsabkommen geschlossen. Dadurch fallen auf beiden Seiten viele Zölle weg. Die EU und Mexiko haben einen gemeinsamen Markt mit mehr als 580 Millionen Menschen. Ohne Stammtorhüter Manuel Neuer geht der FC Bayern heute Abend in Berlin ins DFB-Pokalfinale gegen Stuttgart. Neuer hat eine Wadenverletzung. Jonas Urbig steht deswegen im Bayern-Tor. ARD-Sportreporter André Siems berichtet.
19: Die Bayern-Fans glauben extrem an einen Sieg gegen den VfB Stuttgart, der es genauso machen will wie 1989. Im Jahr des Mauerfalls haben die Schwaben damals das einzige Mal im DFB-Pokal gegen die Bayern gewonnen. 10-mal haben sie insgesamt gegeneinander gespielt, 9-mal hatten am Ende die Münchner das große Grinsen im Gesicht. Trainer Vincent Kompany hat dieses besondere Gefühl. Seine Mannschaft spricht laut eigener Aussage seit Tagen von nichts anderem mehr als vom DFB-Pokal.
17: Die Weltraumrakete Starship vom Musk-Raumfahrtunternehmen SpaceX hat einen 12. Testflug weitgehend nach Plan absolviert, obwohl einige Triebwerke ausfielen. Nach einer Stunde kam sie dann im Indischen Ozean auf. Die NASA will mit Starship künftig Astronauten zum Mond schicken. Die Zeit? 10.03 Uhr.
0: Guten Morgen an alle, die im Cockpit unterwegs sind, vor allem in Richtung Süden, da dauert es deutlich länger. Gehen wir jetzt der Reihe nach durch, Basel Richtung Karlsruhe, erstmal auf der A5 zwischen Efringenkirchen und dem Dreieck Neuenburg, 4 Kilometer Stau, 20 Minuten länger. Dann noch weiter Richtung Frankfurt zwischen Bensheim und Seeheim-Jugenheim, hier 7 Kilometer streckenweise stockend nach einem Unfall, halbe Stunde länger. Die A5 noch in Richtung Basel zwischen Lahr und Rust an der Baustelle 20 Minuten plus. Die A8 Stuttgart in Richtung München zwischen Eichelberg und Hohenstadt, das sind noch knapp 5 Kilometer stockend, eine Viertelstunde etwa. Und es gibt Neuigkeiten für die A8 Stuttgart in Richtung München zwischen Ulm-West und Ulm-Ost. Die Baustelle war bis vor ein paar Minütchen noch gesperrt, jetzt ist sie das nicht mehr. Die Unfallstelle ist geräumt, das ging wirklich schnell. Respekt an die Einsatzkräfte da, weiterhin aber noch Stau, momentan knapp 4 Kilometer. Ja, und dann die Probleme zum Beispiel in der Schweiz. Hier die A2 vorm Gotthardtunnel. Sage und schreibe 20 Kilometer streckenweise Stau. Dauert fast 3,5 Stunden länger. Für Reisende in Richtung Italien empfiehlt die Polizei alternativ über den A9 Simplonpass oder den großen St. Bernhard oder den Autoverlader Lötschberg auszuweichen. Und dann auch noch in Österreich in Richtung Süden. Ja, Fernpass Bundesstraße Füssen Richtung Nassereit zwischen dem Grenztunnel Füssen und Heiterwang Nord. Hier momentan knapp eine Dreiviertelstunde länger. So, und die Verkehrsinfos jederzeit auch zum Nachlesen auf swr1.de. Und auch wenn es länger dauert, kommt gut an. Sonne ohne Ende heute in Baden-Württemberg. 26 Grad maximal auf der Alb. 32 könnten es in der Kurpfalz werden. Momentan sind wir bei 20 Grad in Karlsruhe, 19 noch in Buchen, 19 auch in Schorndorf. Und auch morgen und am Pfingstmontag. Weiter sommerlich, viel Sonnenschein, 27 bis 33 Grad.
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0: Einen wunderbaren Samstag zusammen. Genießt die Sonne. Jetzt mit den Bee Gees.

0: SWR 1 Baden-Württemberg. Am Samstagvormittag. Schönes Wochenende zusammen.
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0: Also am Mittwoch war es der Europapokal, um den der SC Freiburg gespielt hat. Im Finale. Ja, war schon ein toller Erfolg für Freiburg, dass sie im Finale waren. Aber den Pokal bekommen haben sie leider nicht. Heute ja vielleicht für den VfB Stuttgart im DFB-Pokal. Ja, aber Pokal hier, Pokal da. Wie ist das eigentlich so im echten Leben mit den Pokalen? SWR1-Reporter Stefan Schlegel.
2: Haben Sie in Ihrem Leben schon mal irgendeinen Pokal oder eine Auszeichnung geholt?
3: Nein.
2: Gar nichts?
3: Kann mich nicht daran erinnern, jemals einen Pokal gewonnen zu haben.
2: Fehlt da was in Ihrem Leben?
3: Nein. Es geht ja darum, an den eigenen Möglichkeiten zu arbeiten und nicht unbedingt sich immer nur mit anderen zu messen.
4: Langstrecke schwimmen, da habe ich einen kleinen Pokal und habe eine kleine Medaille dafür.
2: Wie weit war das Schwimmen?
4: Über eine Zeitdistanz von einer Stunde.
2: Ist Ihnen der Pokal wichtig?
4: Ist mir nicht wichtig, ne.
2: Warum nicht?
4: Ich meine, ich habe ihn gern in Empfang genommen, ja. Aber wenn ich keinen gekriegt hätte, wäre die Welt auch nicht untergegangen.
2: Warum haben Sie ihn gerne in Empfang genommen, wenn es eigentlich egal ist?
4: Weiß jetzt keine plausible Antwort drauf.
5: Beachvolleyballturniere und Tischtennisturniere. Wenn ich jetzt einen hole, dann fühlt sich das fast noch besser an als früher.
2: Warum das denn?
5: Weil ich alt geworden bin und mittlerweile gegen sehr junge Menschen spiele, die ungefähr halb so alt sind wie ich.
2: Sie kämpfen gar nicht gegen den Gegner, sondern gegen Ihr eigenes Alter an, oder wie?
5: Kann man nicht abstreiten.
6: Ich war nie in einem Verein und dementsprechend, ich war nie bei Wettkämpfen, dementsprechend gab es da dann auch nie was zu gewinnen. Aber ich glaube, selbst wenn es so wäre, würde ich ihn nicht aufstellen.
2: Warum nicht?
6: Meistens sind die auch recht hässlich, finde ich. Vor allem, wenn es um den Breitensport geht.
7: Früher von den Bundesjugendspielen. Wir waren schon sehr viele Mädels und das war schon schön, dass ich dann der erste Platz gemacht habe.
2: Sie so rausgeragt haben.
7: Ach, das war für mich einfach schön.
2: Macht selbstbewusst, oder?
7: War ich sowieso schon immer.
8: Preis der Solidarenergie, Künstlerpreis, steht auf dem Klavier.
2: Was bedeutet Ihnen der Preis?
8: Also ich kriege ja als Schauspielerin unmittelbar den Applaus. Aber ich habe nicht damit gerechnet, dass nicht nur der Moment zählt, sondern dass es was Bleibendes hat.
9: Diplom?
2: Ist das bedeutsam für Ihr Leben?
9: Nee.
2: Warum nicht?
9: Das ist alles Fassade.
10: Ich habe einen Verein gegründet, ich habe einen Brunnen gebohrt in Afrika. Ich bin dabei, ein Buch zu schreiben. Ich begleite Kinder auf ihrem Weg. Ich habe viele Menschen begleitet, die gegangen sind. Aber einen Pokal habe ich noch keinen bekommen. Ich glaube, ich hätte eine verdient.
0: Vielleicht ist der Pokal aber auch gar nicht so wichtig im Vergleich. Wobei, das ist jetzt nicht die perfekte Motivationsrede für den VfB heute Abend.
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glaube, das fühlt sich nach Freiheit an für viele Kids heute. Erster Ferientag hier in Baden-Württemberg. So ein bisschen dieses Gefühl, dieser Tag gehört uns, diese nächsten zwei Wochen, die gehören uns. Wir machen, was wir wollen. Freibad, Pommes, Flutschfinger, ganz egal. Genießt diese unbeschwerte Zeit, liebe Kids.

0: SWR1 Baden-Württemberg, gleich 10.30 Uhr und gleich auch Westlife.
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0: Kurzes Nachrichtenupdate jetzt mit Andrea Schindler.
2: Guten Tag. Zum Grundgesetztag heute hat Bundespräsident Steinmeier dazu aufgerufen, sich für Demokratie und Ehrenämter zu engagieren. Deutschlandweit gibt es Mitmachaktionen, unter anderem auch in Konstanz, Heidenheim, Tübingen und Ulm. Das Grundgesetz wird heute 77 Jahre alt. In einigen Regionen in Baden-Württemberg könnte Einkaufen heute länger dauern. Die Warnstreiks im Einzel- und Versandhandel gehen weiter. Laut Gewerkschaft Verdi sind heute Beschäftigte aus den Bereichen Mannheim-Heidelberg, Karlsruhe-Pforzheim, Heilbronn-Schwäbisch Hall, Vils-Neckar-Alb, Konstanz und Radolfzell dazu aufgerufen. Bei den Unternehmen Kaufland, H&M, Zara, IKEA und Mediamarkt. Nach einem Feuer in einem Wohnhaus in Malsch bei Karlsruhe ist ein Mann gestorben. Seine Ehefrau wurde lebensgefährlich verletzt. Beide wurden von der Feuerwehr gefunden. Die Kripo untersucht jetzt die Brandursache. Das Uniklinikum Freiburg hat nach eigenen Angaben das europaweit erste MRT-System seiner Art in Betrieb genommen, das die Untersuchungen für Patienten angenehmer machen soll. Es biete mehr Platz und das sei für Menschen mit Platzangst, Schmerzen oder eingeschränkter Mobilität wichtig. So ein MRT gibt es demnächst auch am Campus Bad Krozingen, hieß es. 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
0: Der Blick auf die Straßen, 10:30, A5 Basel Richtung Karlsruhe zwischen Efringen-Kirchen und dem Dreieck Neuenburg, 4 Kilometer Stau, 20 Minuten länger. Die A5 Karlsruhe in Richtung Frankfurt zwischen Bensheim und Seeheim-Jugendheim nach einem Unfall 7 Kilometer stockend, halbe Stunde länger. Und noch die 5 Richtung Süden, Karlsruhe Richtung Basel, zwischen Offenburg und Rust an der Baustelle, 20 Minuten länger. Dann die A8 Stuttgart in Richtung München zwischen Eichelberg und Hohenstadt. Hier stockt sich noch auf 5 Kilometern, Viertelstunde etwa länger. Die A8 Stuttgart weiter in Richtung München zwischen Märklingen und Ulm-Ost. Ja, die Unfallstelle ist geräumt, momentan noch 7 Kilometer stockend da. Dann in der Schweiz das größte Problem auf der A2 vorm Gotthardtunnel. 20 Kilometer streckenweise Stau, dauert fast 3,5 Stunden länger. Ja, die Einfahrten Erstfeld-Göschnen sind gesperrt, wie das dann immer so ist bei Stau dort. Wer Richtung Italien möchte, die Polizei empfiehlt da in der Schweiz alternativ über die A9 zu fahren oder den großen St. Bernhard oder den Autoverlader Lötschberg. Dann noch in Österreich der Fernpass Füssen Richtung Nassereit zwischen dem Grenztunnel Füssen und Heiterwang. Auch hier wird der Verkehr immer mehr, momentan etwa eine Stunde plus. Und alle Verkehrsinfos wie immer auch auf swr1.de. Gute Fahrt. Muss man aufpassen auf den linken Arm als Fahrer, dass man ihn vielleicht frühzeitig eincremt im Stau. Das ist wirklich sehr viel Sonnenschein heute. 26 Grad maximal auf der Alb, 32 Grad maximal in der Kurpfalz. 23 sind schon in Aalen, in Wertheim 21 auf dem Feldberg. Das ist noch kühler, 16 Grad. Ja, morgen und Pfingstmontag weiter richtig schön, weiter sommerlich. Viel Sonnenschein, 27 bis 33 Grad.
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0: Julian Hammerstein hier und jetzt etwas für den Ruhepuls im Stau. Lasst euch nicht stressen, haltet durch mit Westlife. You raise me up.

0: schwungvoll rein in den Samstagvormittag. SWR 1 Baden-Württemberg hier. Vorsicht aktuell, A6 Heilbronn Richtung Nürnberg zwischen Bretzfeld und dem Rastplatz Weinsbach. Auf der rechten Spur ein Pannenfahrzeug und Vorsicht Menschen auf der Fahrbahn A81 Heilbronn-Stuttgart zwischen Ilsfeld und Mundelsheim. Hier in beiden Richtungen bitte aufpassen. Ja, Welt aus, Probleme aus, Fantasie an. Bücher können ja sowas schaffen. Jetzt sind Ferien, viele haben ein bisschen mehr Zeit. Wir sprechen heute über einen absoluten Klassiker. Per Anhalter durch die Galaxis. Ja, ein Kultbuch aus den 80ern, eigentlich Kult bis heute. Eine Fantasy-Geschichte über einen Menschen, den es, sagen wir mal, sehr kurzfristig ins All verschlägt. Und von der Erde kann er nur ein Handtuch mitnehmen und dann geht's schon los. Und Autor dieser Geschichte ist Douglas Adams. Er ist auch ein sehr, sehr berühmter Autor geworden, gerade weil er eben so ikonisch geschrieben hat. Ein großer Fan haben wir hier auch in Baden-Württemberg, und zwar Olli Krimmel aus Stuttgart. Olli, sag mal, was war denn dieser Douglas Adams für ein Typ?
1: Puh, ich glaube, es war auf jeden Fall ein Typ, von dem es viel, viel mehr hätte auf der Erde geben sollen und ohne den unser Planet um einiges dunkler scheinen würde heute, weil er hatte so eine grenzenlose und auch gnadenlose Fantasie und einen subversiven Humor, der uns quasi durch alle möglichen Widrigkeiten unseres Alltags locker lächelnd und wissend gleiten lassen kann. Er war ein Brite und hatte die Idee zu seinem super Erfolg quasi, als er betrunken in Innsbruck auf einer Wiese lag, und daraus wurde ein weltumspannendes Werk, was Kinofilme, Bücher und aber auch interessante Forschungsarbeiten zu Tieren, also eigentlich kosmopolitische Wuchtbrumme.
0: Jetzt ist er ja natürlich bekannt geworden, auch mit diesem Handtuch, das in der Geschichte eine zentrale Rolle spielt. Du hast auch etwas mitgebracht hier zu uns ins SWR1-Studio.
1: Genau, ich habe zwei Sachen heute mitgebracht. Das eine ist eine Maske, die von Douglas Adams selbst signiert ist, die er selber bei einem Shooting trug und die auch sein Konterfei enthält. Nämlich diese Maske hatten auch noch 20 andere bei diesem Shooting auf dem Kopf. Und das zweite, was ich mitgebracht habe, ist, weil ich dann auch noch sozusagen der regionale Handtuchbotschafter von Baden-Württemberg bin, ein Handtuch, auf dem ein Delfin ist, der sagt, so long and thanks for all the fish. Das sagt jetzt nicht allen etwas, aber die Insider wissen, okay, da finden viele Synapsensprünge aus den Romanen hin und her statt. Und der Basic Point ist eigentlich, dass wenn man eben ein Handtuch dabei hat, dann kann man auch im Weltraum hitchhiken, also trampen. Und dieses Handtuch ist am 25. Mai eben, da ist der Towel Day jährlich zu dem Gedenken von seinem frühen Tod. Und da werden weltweit noch mehr so Verrückte wie ich mit einem Handtuch rumlaufen. Mal schauen, was dann passiert. Ob wir weggebeamt werden oder ob wir noch mal ein Jahr länger warten
0: müssen. Na, dann schauen wir mal, was mit euch Douglas Adams Fans am Montag passiert. Der Anhalter durch die Galaxis, offenbar noch top aktuell. Felix hat uns eben auch geschrieben, ja, die 5 Bücher der 4-teiligen Trilogie. Bestes Buch.
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Baden-Württemberg. Schönen guten Morgen und guten Morgen auch mal in alle Freibäder. Eröffnung heute zum Beispiel im schönen idyllischen Freibad Rieden. Das gehört zur Gemeinde Rosengarten im Kreis Schwäbisch Hall. Schönes Anbaden und immer dran denken, wer nicht so sicher schwimmt, zur Not, einfach mal den Rand halten.

0: SWR1 Baden-Württemberg mit Julian Hammerstein. Gleich direkt nach 11, der perfekte Song für diesen Tag, für Sommer, für Sonne, für Ferienstart, die Dire Straits, Sultans of Swing. Bis gleich.
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3: Um 11 Uhr mit Andrea Schindler. Guten Tag. Die EU und Mexiko vereinbaren Zollfreiheiten und Partnerschaften. Im DFB-Pokalfinale hofft VfB Stuttgart-Trainer Hoeneß heute auf die Titelverteidigung. Das Wetter: Sonne und lockere Wolken bis 32 Grad. Nach 10-jährigen Verhandlungen haben die EU und Mexiko ein Handels- und Kooperationsabkommen unterzeichnet. Grundlage war ein Partnerschaftsvertrag aus dem Jahr 2000. Aus Brüssel Jean-Marie Magro.
4: Mit dem modernisierten Abkommen hebt Mexiko fast alle bestehenden Zölle auf EU-Einfuhren auf. Mexiko verringert zum Beispiel schrittweise die Zölle auf Geflügel und Schweinefleisch sowie Käse und Schokolade. Bürokratische Handelshemmnisse werden beseitigt. Die EU sichert sich außerdem Zugang zu kritischen Rohstoffen. Aber auch der Zugang zu öffentlichen Aufträgen soll leichter werden. Das Abkommen umfasst auch den digitalen Handel. Im Gegenzug will die EU 5 Milliarden Euro in Mexiko investieren.
3: Heute wird das Grundgesetz 77 Jahre alt. Dazu wird bundesweit erstmals der Ehrentag gefeiert. Dazu hat Bundespräsident Steinmeier aufgerufen. Demokratie brauche Engagement, so das Staatsoberhaupt. Der Tag solle die Errungenschaften der Verfassung stärker ins Bewusstsein rücken und für das Ehrenamt werben. Bundesweit gibt es Mitmachaktionen, unter anderem in Konstanz, Ulm, Tübingen, Heubach, Edingen-Neckarhausen und Heidenheim. Zum Start in der Freibadsaison fehlen in Deutschlands Schwimmbädern Bademeister. Laut Funke Zeitungen ergab eine Umfrage des Verbands kommunaler Unternehmen, dass die Stellen in den Schwimmbädern aktuell nur zu 58% besetzt sind. Der Präsident des Bundesverbands Deutscher Schwimmmeister Harzheim führt das auf die Corona-Zeit und die Babyboomer zurück, die in Rente gehen. Die aktuellen Ausbildungszahlen könnten das nicht auffangen. Viele Bäder müssten wegen des Personalmangels ganz oder teilweise schließen. Bei einer Gasexplosion in einer Kohlemine in Nordchina sind laut Staatsmedien mindestens 90 Menschen ums Leben gekommen. Wie viele Bergleute noch in der Mine eingeschlossen sind, sei noch unklar. 247 Arbeiter seien unter Tage gewesen. Den Staatsmedien zufolge sind die Führungskräfte der Betreibergesellschaft festgenommen worden. Beim DFB-Pokalfinale heute hofft Titelverteidiger Stuttgart gegen die Bayern auf den zweiten Triumph in Folge. Im schönsten Spiel gegen die beste Mannschaft, wie VfB-Trainer Sebastian Hoeneß sagte.
25: In erster Linie geht es wirklich darum, dass wir uns jetzt messen mit der Mannschaft, die es in Deutschland seit Jahrzehnten, aber jetzt in beeindruckender Weise auch in den letzten 2 Jahren zu schlagen gilt. Wenn du es schaffst, gegen die Bayern ein Pokalfinale zu gewinnen, ich glaube, da geht nichts mehr in diesem Wettbewerb zumindest drüber. Und deswegen ja, ist es ein großer Ansporn, ein ganz spezielles Spiel, ein besonderes Spiel.
3: Anpfiff im Berliner Olympiastadion ist um 20 Uhr. In 10 Aufeinandertreffen beider Mannschaften im DFB-Pokalfinale bisher hat Stuttgart einmal gewonnen. Die Zeit 11.03 Uhr.
26: Hallo auf die Straßen und nicht ins Lenkrad beißen, auch wenn es länger dauert an diesem Wochenende. Es hat sich schon so ein bisschen abgezeichnet. Gehen wir es der Reihe nach durch. A81 haben wir Stuttgart Richtung Heilbronn zwischen Ilsfeld und Heilbronn unter Gruppenbach. Da liegt ein Plastikteil auf der Fahrbahn. A5 Basel Richtung Karlsruhe zwischen Efringen-Kirchen und dem Dreieck Neuenburg. 4 Kilometer Stau, Viertelstunde. Dann die A5 Karlsruhe in Richtung Basel zwischen Offenburg und Rust. Hier an der Baustelle 6 Kilometer Stocken, 20 Minuten. Die A61 Ludwigshafen Richtung Koblenz zwischen dem Kreuz Frankenthal und Worms nach einem Unfall mit mehreren Fahrzeugen ist da gerade gesperrt, deswegen 6 Kilometer Stau. Die A8 Karlsruhe in Richtung Stuttgart zwischen Pforzheim West und Ost an der Baustelle 5 Kilometer Stau, 25 Minuten länger in der Gegenrichtung zwischen Heimsheim und Pforzheim Nord, 8 Kilometer stockend, 20 Minuten. Die A8 Stuttgart in Richtung München zwischen Eichelberg und Hohenstadt hier nur noch knapp 10 Minuten länger, 5 Kilometer stockend. Dann die A8 Stuttgart Richtung München, noch zwischen Märklingen und Ulm-Ost. 10 Kilometer stockend hier, das bedeutet knapp 20 Minuten. In der Schweiz vorm Gotthardtunnel momentan 20 Kilometer, immer wieder Stau, dauert fast 3,5 Stunden länger. Wer kann, weiträumig umfahren. Und in Österreich Füssen Richtung Nasserei zwischen dem Grenztunnel Füssen und Heiterwang. Auch hier staut sich's, auch da stockt's. Vorhin war es 1 Stunde, jetzt sind es noch knapp 3/4 Stunde, bis ihr da durch seid. Und die Verkehrsinfos wie immer auch zusammengefasst auf swr1.de. Gute Fahrt. Heidenheim meldet 22 Grad, Waldshutingen 21 Grad, Niederstetten so ein paar Wölkchen dort bei 23 Grad. Ja, bis zu 32 könnten es werden in der Kurpfalz heute. Und auch morgen und übermorgen weiter sommerlich, weiter schön. 27 bis 33 Grad.
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26: Mit dabei am Samstag Julian Hammerstein. Und jetzt Sonnenbrille raus. Langes Pfingstwochenende. Und anstecken lassen von der puren Lässigkeit von den Dire Straits. Sultans of Swing. Wunderbares Wochenende wünsche ich.

0: schönes Wochenende mit SWR1 Baden-Württemberg. Und Grüße in die Autobahnmeistereien, auch an die Einsatzkräfte. Da ist wirklich viel los auf den Straßen. Heute Vormittag hier in Baden-Württemberg. Vorsicht, ganz aktuell A8 Stuttgart Richtung München im Tunnel Grübingen. Da haben wir auf der linken Spur eine ungesicherte Unfallstelle. Vorsicht auch auf der A81 Stuttgart Richtung Heilbronn zwischen Stuttgart-Feuerbach und Stuttgart-Zuffenhausen. Auf allen Fahrstreifen liegen da Fahrzeugteile. Und dann ist gerade auch noch ein Unfall passiert auf der A6 Mannheim Richtung Heilbronn. Heiko hat's gemeldet. Heiko, wo genau? Was ist da passiert?
1: Sind auf der linken und mittleren Spur drei Fahrzeuge zusammengestoßen, direkt nach Bad Rappenau in Richtung Stuttgart auf der 6.
0: An der Ausfahrt ist es passiert?
1: Direkt nach der Ausfahrt, genau.
0: Alles klar. Perfekt. Heiko, danke fürs Anrufen.
1: Danke dir auch. Tschüss, mach's gut.
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0: Schönes Wochenende, SWR1 Baden-Württemberg. 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
0: Klingt nach Sommerstimmung pur, das Wetter ist ja auch fantastisch. 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So, und für den Sonnenschein schon am heutigen Samstag. Jetzt noch mehr Stimmung dafür von Luna bei Landau.

0: Rio Reiser in SWR 1 Baden-Württemberg. 11:30 ist durch.
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0: Der Nachrichtenüberblick mit Andrea Schindler.
2: Guten Tag. Beim Einkaufen in mehreren Regionen Baden-Württembergs könnte heute Personal fehlen. Die Gewerkschaft Verdi ruft weiter zu Warnstreiks im Einzel- und Versandhandel auf. Unter anderem auch im Bereich Mannheim-Heidelberg und Karlsruhe-Pforzheim. Und zwar bei Kaufland, H&M, Zara, IKEA und Mediamarkt. Die EU und Mexiko haben nach 10-jährigen Verhandlungen ein neues Handelsabkommen geschlossen. Dadurch fallen auf beiden Seiten viele Zölle weg, aber durch Quoten begrenzt. Die Vereinbarung ist unter anderem eine Reaktion auf die US-Zollpolitik. Auf der A67 im Rhein-Neckar-Raum könnte es heute länger dauern. Bei den Bauarbeiten zwischen Lorsch und dem Viernheimer Dreieck wird die Fahrbahn Richtung Frankfurt erneuert. Bis Dienstag ist die Strecke ab Viernheimer Dreieck gesperrt. Umleitungen gibt es ab dem Kreuz Mannheim. Fußball-Bundesligist SC Freiburg hat bestätigt, U21-Nationaltorhüter Mio Backhaus von Bremen ins Team zu holen. Nach Medienberichten zahlt der SC 15 Millionen Euro Ablöse für den 22-Jährigen. Das wäre ein Rekord für den Europa-League-Finalisten. 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
0: 11.32 Uhr, schönen Gruß an alle, die unterwegs sind. Jede Menge Holz, zunächst mal Vorsicht auf der A8 Karlsruhe Richtung Stuttgart zwischen Leonberg West und Leonberg Ost auf der rechten Spur, eine ungesicherte Unfallstelle. Die Staus A5 Basel Richtung Karlsruhe zwischen Efringenkirchen und dem Dreieck Neuenburg, 4 Kilometer Stau, dauert eine Viertelstunde länger. A6 Mannheim Richtung Heilbronn zwischen Sinsheim, Steinsfurt und Bad Rappenau. Da haben wir den Unfall vorhin gehört von Heiko. 4 Kilometer Stau mittlerweile, 20 Minuten plus. Die A6 Heilbronn in Richtung Nürnberg, zwischen Heilbronn-Neckarsulm und dem Kreuz Weinsberg nach einem Unfall. 5 Kilometer Stau, 20 Minuten. Die A61 Ludwigshafen Richtung Koblenz ist zwischen dem Kreuz Frankenthal und Worms gesperrt nach einem Unfall. 6 Kilometer Stau. A8 Karlsruhe Richtung Stuttgart zwischen Pforzheim West und Ost. 5 Kilometer Stau, 25 Minuten länger, in der Gegenrichtung 20 Minuten. Dann die 8 in Richtung München zwischen Eichelberg und Hohenstadt, 20 Minuten länger, 5 Kilometer Stau. Und dann nochmal zwischen Märklingen und Ulm-Ost, 10 Kilometer stockend, auch das 20 Minuten. Die A81 Singen Richtung Stuttgart zwischen Ehningen und Böblingen-Ost, 4 Kilometer Stau, das ist eine Viertelstunde. So, und jetzt alle gut festhalten, die auf der A2 unterwegs sind, Luzern Richtung Gotthard, vielleicht am Lenkrad, vielleicht auch am Beifahrer. Zwischen Altdorf und Göschenen gibt es sage und schreibe 25 Kilometer Stau. Das dauert fast 3,5 Stunden länger. Und auch in Österreich dauert es ordentlich länger. Füssen Richtung Nassereit zwischen dem Grenztunnel Füssen und Heiterwang Nord. Auch hier staut sich 45 bis 60 Minuten aktuell plus. Und alle Verkehrsinfos jederzeit auch top aktuell auf swr1.de. Gute Fahrt. Die Sonne scheint über Baden-Württemberg und wie in Stuttgart 24 Grad, in Singen 23 Grad. Lörrach ist auch bei 24 Grad und die Temperaturen klettern noch ganz schön nach oben, also bis zu 32 Grad örtlich. Das könnte gerade so in der Kurpfalz der Fall sein. Morgen und auch Pfingstmontag sehr ähnlich schön. Weiter sommerlich, viel Sonnenschein, 27 bis 33 Grad.
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0: Mit Julian Hammerstein. Schönes Wochenende.

0: Schönes Wochenende. SWR1 Baden-Württemberg hier. Ja, und unser Buchtipp für den Ferienstart heute ist Per Anhalter durch die Galaxis. Ist das neu? Nein. Ist es immer noch richtig gut? Absolut. Geschrieben von Douglas Adams, legendär geworden die Geschichte. Ja, und ins SWR1-Studio gekommen ist deshalb der große Douglas Adams-Fan Olli Krimmel. Olli, sag mal, warum bist du denn eigentlich so von ihm und dieser Geschichte so fasziniert?
1: Er hat so einen visionären Gedanken gehabt, dass jetzt ganz viele von diesen Sachen, die damals vielleicht belächelt wurden, die in den Romanen vorkamen, aber heute eigentlich milliardenschwere Unternehmen geworden sind. Also er hatte zum Beispiel so einen Fisch erfunden, den man sich ins Ohr steckt, der kann quasi alle Sprachen übersetzen. Der Babelfisch quasi so wie der Turm zu Babel. Und das ist jetzt heute ein Unternehmen, das genau das macht, das ihm nachempfunden wurde. Aber auch er hatte H2G2 entwickelt, ein Vorläufer von Wikipedia eigentlich, wo er das ganze Wissen gesammelt hat, wovon ja auch sein ganzes Buch eigentlich handelt, was heute quasi ChatGPT in einem iPhone darstellt. Mhm. Also diese Spuren, die er auf diesem Planeten zumindest hinterlassen hat, sind gigantisch.
0: Und man spürt das auch so ein bisschen, diese Geschichte, die wird nicht alt. Also das erlebst du wahrscheinlich auch so, dass auch in der heutigen Zeit sich viele noch mit dieser Geschichte identifizieren, vielleicht auch noch so ein bisschen in ihr Leben. Nimmst du das auch so wahr?
1: Auf jeden Fall. Also ich glaube, es trägt dazu bei, dass es inzwischen auch eine ordentliche Verfilmung gibt. Zu seiner Zeit gab es quasi nur ein schlimmes Hörspiel. Also es gab ein ursprüngliches Hörspiel, da hat er selber mitgewirkt, das war besser. Dann gab es aber auch eins, was nicht so gelungen war. Und dann irgendwann auch mal einen schlimmen Film, die natürlich ohne Special Effects gescheitert sind an dieser Aufgabe. Mhm. Aber jetzt gibt es eine Verfilmung, die so schön ist, dass jetzt eben auch Leute heute einen leichteren Zugang haben, was natürlich viel lustiger ist, das im Original zu lesen, weil diese Neologismen, von der er ungefähr eine Million geprägt hat, die sind natürlich nicht immer einfach zu übersetzen.
0: Und es steckt was drin. Er nimmt alles nicht so ganz ernst.
1: Auf jeden Fall, das hilft bei allem weiter. Also sein schönster Satz ist quasi der, der auf dem Anhalter durch die Galaxis Device quasi vorne drauf steht. Und das ist, glaube ich, auch so ein Motto, was uns durch unsere wilde Welt aktuell gut führen kann. Das heißt nämlich, don't panic.
0: Gut gesagt. Danke für den Besuch. Und Douglas Adams hat übrigens auch die Eagles geliebt. War auch Titelmusik für das Hörspiel der BBC damals. Gönnen wir uns doch mal einen Eagles-Klassiker. One of These Nights. Jetzt hier in SWR 1 Baden-Württemberg.

0: Tina Turner in SWR 1 Baden-Württemberg. Aber stellen wir an mit diesem wunderschönen Wochenende hier im Land.
1: Wir freuen uns auf jeden Fall mal wieder mal schön Eis essen zu gehen, denn die Flora isst gerne, also unsere Tochter isst gerne Erdbeereis.
2: Am Wochenende steht an, eine längere Fahrradtour und einkehren, das muss natürlich immer sein. Als Radfahrer trinkt man Radler, ab und zu auch mal eine Schorle oder den Wein pur.
3: Ich glaube, dass ich mit meinem Papa schwimmen gehe. Bei dem schönen Wetter.
0: Ja, dann ganz viel Spaß beim Schwimmen gehen und für die Fahrt dort hinten bei offenem Fenster durch die Sonne jetzt Linkin Park, die Emptiness Machine.

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14: Um 12 Uhr mit Andrea Schindler. Guten Tag. Union und SPD debattieren weiter über Einsparungen. Im DFB-Pokalfinale hofft Ministerpräsident Özdemir auf einen zweiten Titel für den VfB Stuttgart. Das Wetter am Nachmittag: Sonne und lockere Wolken bei 26 bis 32 Grad. SPD-Chef Klingbeil hat Kompromissbereitschaft für die anstehenden Reformen angekündigt. Der Rheinischen Post sagte, er entscheidend sei für die SPD, dass es gerecht zugehe. Unionsfraktionschef Spahn sagte dem Münchner Merkur, er sehe ohne Wirtschaftswachstum derzeit keinen Spielraum für Erhöhungen bei BAföG, Wohngeld, Bürgergeld und Elterngeld. Inken Henkel berichtet.
15: Die schlechte wirtschaftliche Lage schlage sich nun auch in den Sozialsystemen und im Bundeshaushalt nieder. Man könne nur so viel Geld ausgeben, wie man auch einnehme, meint Spahn. Im Koalitionsvertrag hatten sich Union und SPD unter anderem auf eine große Novelle des BAföGs geeinigt. Die Wohnkostenpauschale beispielsweise sollte auf 440 Euro pro Monat erhöht werden. Noch Ende April hatte das Bundesforschungsministerium mitgeteilt, dass man sich bei der Finanzierung der Erhöhung einig sei.
14: Heute wird das Grundgesetz 77 Jahre alt. Dazu wird bundesweit erstmals der Ehrentag gefeiert. Eine Initiative von Bundespräsident Steinmeier. Demokratie brauche Engagement, so der Staatsoberhaupt. Der Tag solle die Errungenschaften der Verfassung stärker ins Bewusstsein rücken und für das Ehrenamt werben. Bundesweit gibt es deswegen Mitmachaktionen. In der katholischen Kirche gibt es immer mehr Frauen in Führungspositionen. Das ergab eine Umfrage des evangelischen Pressedienstes. Danach sind in vielen deutschen Bistümern mehr als 30% Frauen in leitenden Funktionen. Zum Vergleich, im Jahr 2013 waren es demnach nur zwischen 13% und 19%. Die EU und Mexiko haben nach 10-jährigen Verhandlungen ein neues Handelsabkommen geschlossen. Grundlage war eine Vereinbarung aus dem Jahr 2000. Jetzt fallen auf beiden Seiten viele Zölle weg, aber durch Quoten begrenzt. Die Vereinbarung ist unter anderem auch eine Reaktion auf die US-Zollpolitik. Der VfB Stuttgart will heute im DFB-Pokal gegen Bayern München seinen Titel verteidigen. Bei bisher 10 Aufeinandertreffen beider Teams in dem Finale hat der VfB einen Sieg geholt. Der neue baden-württembergische Ministerpräsident Özdemir hofft auf einen VfB-Erfolg, weiß aber, dass das schwer wird.
16: Die Bayern haben eine klasse Saison hinter sich gelegt, noch früher schon wieder klargestellt, dass sie Meister sind. Und wenn der VfB es schafft, alles abzurufen, keine Fehler macht, dann kann auch da alles Unmögliche möglich werden. Wenn die Bayern nicht ihren besten Tag erwischen und der VfB Stuttgart möglichst wenig Fehler hinten macht und vorne dann unser Angriff liefert, und wir haben ja da mit Undav und Demirovic klasse Stürmer, dann tippe ich auf ein 2-1 für den VfB Stuttgart.
14: Bei den Bayern steht Jonas Urbich im Tor. Es ist 12.03 Uhr.
17: Ein neuer Unfall eben passiert. A81 Singen Richtung Stuttgart zwischen Herrenberg und dem Schönbuchtunnel. Auf der linken Spur das Ganze, noch keine Einsatzkräfte dort vor Ort. Die Staus, die A5 Basel Richtung Karlsruhe zwischen Efringenkirchen und dem Dreieck Neuenburg, 4 Kilometer Viertelstunde. Die A5 Karlsruhe in Richtung Frankfurt zwischen dem Kreuz Heidelberg und Hemsbach, da stockt es immer wieder auf 15 Kilometern, insgesamt 20 Minuten länger. A6 Mannheim Richtung Heilbronn zwischen Sinsheim-Steinsfurt und Bad Rappenau, nach einem Unfall 6 Kilometer Stau, auch 20 Minuten. Die A6 nochmal Heilbronn in Richtung Nürnberg zwischen Heilbronn-Neckarsulm und dem Kreuz Weinsberg, nach einem Unfall 4 Kilometer, Viertelstunde länger. Die A61 Ludwigshafen Richtung Koblenz zwischen dem Kreuz Frankenthal und Worms, nach einem Unfall ist die linke Spur gesperrt, die Vollsperrung ist aufgehoben, 5 Kilometer Stau. A8 Karlsruhe Richtung Stuttgart zwischen Pforzheim West und Pforzheim Ost, 5 Kilometer Stau, 25 Minuten länger, auch in der Gegenrichtung dort zwischen Heimsheim und Pforzheim Nord, ebenfalls 25 Minuten. Die 8 Richtung München zwischen Eichelberg und Hohenstadt, 20 Minuten plus, 5 Kilometer Stau, und weiter zwischen Märklingen und Ulm Ost, nochmal eine Viertelstunde länger. In der Schweiz auf der A2 Luzern Richtung Gotthard zwischen Altdorf und Göschenen, ja, man kann es kaum glauben, 25 Kilometer Stau. Zeitverlust etwa 3,5 Stunden. Wer kann eine völlig andere Route nehmen oder vielleicht auch die Reise Richtung Süden einfach ein paar Stunden nach hinten schieben? Und auch in Österreich staut sich Richtung Süden, Füssen Richtung Nasserei zwischen dem Grenztunnel Füssen und Heiterwang Nord. Hier Stau und stockender Verkehr etwa eine Dreiviertelstunde momentan. Die Verkehrsinfos jederzeit auch bei uns mobil in der SWR1 App. Und ich hoffe, es rollt bald wieder, solltet ihr gerade stillstehen. Kommt in jedem Fall gut und sicher an. Die Sonne scheint über Lörrach bei 24 Grad, über Winnenden auch 24 Grad, Weinheim ist schon bei 25. Ja, gerade da in der Kurpfalz kann es bis zu 32 Grad geben heute, auf der Alp ein bisschen kühler, maximal 26 Grad dort. Morgen der Sonntag und auch der Pfingstmontag fast identisch, sommerlich 27 bis 33 Grad.
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17: Mit dabei Julian Hammerstein. Ja, und einen schönen Mittag auch an alle, die zum VfB-Pokalfinale nach Berlin unterwegs sind. Aber auch einen schönen Mittag an alle Fans von Sonnenhof Groß-Asbach oder den Stuttgarter Kickers. Sören aus Neuhausen und Matthias, die fiebern damit im WFV-Pokalfinale. Egal wo, denkt an die Mütze und die Sonnencreme. Schönes Wochenende.

0: SWR1 Baden-Württemberg, Ferienstart, Sonnenschein, richtig sommerlich hier im Land. Aber stellen wir an mit diesem Tag. Man könnte zum Beispiel im Wald arbeiten. Das macht Bulli, hat uns hier ins Studio auch ein Bild von seiner Motorsäge geschickt. Bulli, sag mal, was macht ihr denn da im Wald?
1: Wir arbeiten an einem Boulder, also das ist so 4 Meter langes Holz aufeinander gestapelt von einem Vollernter. Der hat insgesamt 7 Meter und da arbeiten wir heute 2 Meter runter. Also sägen wir auf 1 Meter Stücke und dann spalten wir die in der Mitte nochmal auseinander, sodass man die dann zu Hause dann mit der Säge dann auf 25 Zentimeter Länge sägen kann.
0: Also um das nochmal zusammenzufassen, ja. Das sind große Bäume und ihr sägt die Schritt für Schritt immer kleiner, sodass ihr sie dann irgendwann so klein habt, dass man damit theoretisch heizen kann oder was macht
1: genau,
0: man damit?
1: Genau, in der Schwedenofen im Wohnzimmer steht der dann, ja genau.
0: Also vielleicht nicht heute anschmeißen, das Ding, ne?
1: Nein, natürlich nicht, natürlich nicht. Das muss ja auch erstmal 2 Jahre nur draußen liegen bleiben, bis es ganz trocken ist zum dann verbrennen.
0: Mhm. Wo genau seid ihr denn unterwegs im Wald?
1: Im Donautal sind wir.
0: Schön.
1: Raum Tuttlingen.
0: Das ist eine gute Idee, glaube ich, heute und auch morgen und die nächsten Tage einfach im Wald gehen, gell?
1: Ja, genau. Und es geht doch nur ein ganz leichtes Windchen geht noch. Also es ist noch nicht zu heiß, genau.
0: Und jetzt muss ich dir noch eine Sache fragen. Ja, du hast mir hier ein Bild von der Kettensäge geschickt und du hörst dabei irgendwie auch SWR1 Baden-Württemberg. Ja. Wie funktioniert das?
1: Von meinen Geschäftsreisen habe ich die Noise-Canceling-Kopfhörer auf, sodass die Geräusche unterdrückt sind. Und dann höre ich nebenher SWR1. Aber zum Sägen setze ich einen Helm auf. Aber ich muss ja jetzt diese gesägten Stücke weiterverarbeiten. Und da habe ich dann diese Noise-Canceling-Kopfhörer auf und höre euch.
0: Bulli, dann schicke ich dir schöne Grüße in den Wald. Wünsche noch frohes Schaffen und vielleicht gibt es ja nachher noch ein Feierabendbierchen oder
1: jawohl,
0: so.
1: Jawohl, auf alle Fälle. Das gehört dazu.
0: Sehr gut.
1: Genau, so ist es. Genau.
0: Sehr schön. Hey, dann mach's gut.
1: Jawohl, vielen Dank. Ciao, mach's gut.
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Justin Timberlake in SWR 1 Baden-Württemberg. Oh, und was machen wir jetzt da? Alle Plätze sind belegt auf der Terrasse beim Eiscafé. So war das bei uns gestern. Und das hat dann dazu geführt, dass wir mit einem fremden Pärchen gemeinsam an so einem kleinen Tisch gelandet sind. Ja, das Pärchen mit einem 1 Monate alten Baby. Und die Eltern, die sagen, bei all diesem Trubel, all dieser Neuigkeit, all dieser neuen Welt, die man mit diesem Kind hat, ihr glaubt nicht, wie gut uns dieses Eis jetzt schmeckt. Also das Eis war irgendwie nicht nur Eis, sondern das war Pause, das war Innehalten, das war Gemeinsamkeit, das war Genuss. Ganz egal, ob mit oder ohne Baby, dringende Empfehlung zur Nachahmung von mir. Ein entspanntes Wochenende zusammen mit SWR1 Baden-Württemberg.

0: Daily Ocean in SWR1 Baden-Württemberg. In wenigen Sekunden ist es 12.30 Uhr.
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0: Das Nachrichten-Update jetzt mit Andrea Schindler.
2: Guten Tag. SPD-Chef Klingbeil signalisiert Kompromissbereitschaft seiner Partei bei anstehenden Reformen. Der Rheinischen Post sagte er, entscheidend sei für die SPD, dass es gerecht zugehe. Unionsfraktionschef Spahn bezweifelte Münchner Merkur, dass es ohne Wirtschaftswachstum Spielraum für die schon ausgehandelten Erhöhungen bei BAföG, Bürger-, Wohn- und Elterngeld geben könne. Die Gemeinde Schluchsee will herausfinden, wie gegen die immer wiederkehrende Blaualgenblüte im Schluchsee vorgegangen werden kann. Vor 2 Jahren gab es deswegen sogar ein Badeverbot. Jetzt soll systematisch erforscht werden, was die Algenbildung begünstigt und welche Maßnahmen dagegen wirken. Der Ausfall von Bayern-Torwart Manuel Neuer beim DFB-Pokalfinale gegen Stuttgart heute Abend ist aus Sicht von Bundestrainer Julian Nagelsmann gut für die Nationalmannschaft. Neuer bekomme dann noch ein paar Tage Ruhe. Der Titelgewinn liege am Rest der Mannschaft und dem VfB Stuttgart, so der Coach. Neuer hat eine Wadenverletzung, für ihn kommt Jonas Urbich ins Bayern-Tor. Fußball-Bundesliga SC Freiburg hat nach eigenen Angaben einen neuen Torwart, den U21-Nationaltorhüter Mio Backhaus von Werder Bremen. Nach Medienberichten zahlt der SC 15 Millionen Euro Ablöse für das 22-jährige Talent. Das wäre ein Rekord für den Europa-League-Finalisten. 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
0: Der Blick auf die Straßen auf der A5 Basel Richtung Karlsruhe. Weiter Stau 4 Kilometer zwischen Effringenkirchen und dem Dreieck Neuenburg. Dauert eine Viertelstunde länger da. Die A5 nach Karlsruhe in Richtung Frankfurt zwischen Ladenburg und Hemsbach 10 Kilometer stockend, 20 Minuten länger. A6 Mannheim Richtung Heilbronn zwischen Bad Rappenau und Heilbronn unter Eisesheim. Da hatten wir vorhin einen Unfall mit 3 Fahrzeugen. Deswegen 7 Kilometer Stau, 40 Minuten länger. Auch in der Gegenrichtung ein Unfall, also zwischen Bad Rappenau und Sinsheim. Auch hier 8 Kilometer Stau. Das ist knapp eine halbe Stunde. Die A61 Ludwigshafen Richtung Koblenz zwischen dem Kreuz Frankenthal und Worms nach einem Unfall 5 Kilometer Stau, Viertelstunde länger. A8 Karlsruhe in Richtung Stuttgart zwischen Pforzheim West und Ost in der Dauerbaustelle 20 Minuten, in der Gegenrichtung knapp 25 Minuten. Die A8 Stuttgart Richtung München zwischen Eichelberg und Hohenstadt, hier 5 Kilometer stockend und weiter zwischen Merklingen und Ulm Ost, hier nochmal 5 Kilometer stockend, insgesamt knapp 20 Minuten, dies länger dauert. Die A81 Singen Richtung Stuttgart zwischen Rottenburg und Herrenberg nach einem Unfall 4 Kilometer Stau, auch 20 Minuten. Ja, und in der Schweiz, da muss man fast jedes Mal seufzen. Die A2 vorm Gotthardtunnel, ja, da haben wir immer noch sage und schreibe 25 Kilometer Stau. Dauert fast 3,5 Stunden länger. Wer kann weiträumig umfahren das Ganze? Und in Österreich auch die Strecke Richtung Süden, die Urlaubsstrecke Füssen Richtung Nassereit zwischen dem Grenztunnel Füssen und Heiterwang Nord, Stau und stockend 45 Minuten länger. Und die Verkehrsinfos jederzeit auch kostenlos online bei uns auf swr1.de. Gute Fahrt! Boah, das klettert ganz schön, das Thermometer. Mannheim meldet gerade schon 27 Grad. Niederstetten 26, bisschen kühler noch am Bodensee. Konstanz 23 Grad. Örtlich bis zu 32 Grad drin. Ja, das sieht man schon an Mannheim. Gerade in der Kurpfalz heute die Top-Temperaturen wieder mal. 26 Grad maximal auf der Schwäbischen Alb. So, und weiter geht's morgen und am Pfingstmontag. Sommerlich, viel Sonnenschein. 27 bis 33 Grad.
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0: Mit Julian Hammerstein. Schönes sommerliches Pfingstwochenende wünsche ich. Hier ist Ronan Keating, When You Say Nothing.

0: Louis Antonius in SWR 1 Baden-Württemberg. Uta hat hier ins Studio geschrieben, ich liebe dieses Buch, und auch Ömer hat geschrieben, Douglas Adams, absolut genial und abgefahren. Ja, die Rede ist von Per Anhalter durch die Galaxis, ja, von Douglas Adams, legendäres Buch, haben da heute schon einiges zu gehört. Ja, und es gibt auch immer noch viele, viele Fans, wie wir merken. Unter anderem übrigens auch im Planetarium in Stuttgart. Am Montag gibt es eine besondere Veranstaltung, und zwar den Towel Day. Weil das Towel, das Handtuch, in der Geschichte besonders wichtig ist. Ubo Grassmann ist Direktor des Planetariums. Was habt ihr denn da vor am Montag?
1: Wir werden am Montag um 17 Uhr das Haus öffnen und um 18 Uhr geht's dann los mit einer Lesung aus dem Buch Per Anhalter durch die Galaxis von Douglas Adams, von einem richtigen Profi und einem Stuttgarter Stimmenurgestein.
0: Wie muss man sich das vorstellen? Lesung im Planetarium, es geht um die Galaxie. Wie sieht das aus? Wie ist die Stimmung da drin?
1: Die Stimmung ist bei solchen Veranstaltungen immer sehr, sehr gut. Ja, und dann werden wir die Lesung mit Weltraum-Visuals begleiten.
0: Das Handtuch spielt ja eine große Rolle bei Douglas Adams. Welche Rolle ist das denn?
1: Das Handtuch wird dort dargestellt als nützlichster Gegenstand im Universum. Wenn man sonst nichts hat außer einem Handtuch, dann ist man schon sehr, sehr gut ausgerüstet. Ja? Das kann man sich um die Hüfte schlingen, wenn man gerade sonnenbadet auf einem Planeten. Oder man kann es nass machen und damit Aliens erschlagen.
0: Muss man das Handtuch auch mitnehmen, damit man sich einen Platz reserviert, so wie am Hotelpool im Planetarium?
1: Nein, Gott sei Dank nicht. Auch ohne Handtuch willkommen im Planetarium. Auch ohne Kosten, auch ohne Handtuch. Aber wir freuen uns natürlich umso mehr, wenn die Leute mitmachen und vielleicht ein Handtuch dabei haben. Wir hatten es in vergangenen Jahren sogar, dass Leute im Bademantel aufgetaucht sind.
0: Wie kommt man als Planetarium dazu, zu sagen, hey, wir finden das Ganze so cool, diese Geschichte ist so schön, es ist so humorvoll, das Ganze ist so besonders. Wir nehmen jetzt mal ein bisschen was in die Hand und stellen das auf die Beine. Wieso?
1: Weil wir auch Nerds sind, ja, wie unsere Gäste teilweise auch natürlich. Und wir freuen uns immer, wenn wir einen guten Anlass haben, die Gedanken und den Fokus auf das Weltall zu lenken. Und was würde sich da besser eignen als ein Tag wie dieser?
0: Na, das stimmt. Der Montag, der Towel Day aus Per Anhalter durch die Galaxis im Planetarium in Stuttgart. Ja, und wer auch einfach so mal ins Planetarium will, da gibt es ja noch eine ganze Reihe andere hier in Baden-Württemberg. Also Mannheim, Freiburg, Reutlingen und so weiter. Gerade wenn es auch draußen heiß wird, sicher doch auch mal eine ganz gute Idee.
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0: SWR1 Baden-Württemberg am Samstagmittag. Ja, unterwegs durch die Sonne. Die einen stehen mit 25 Kilometer Stau vorm Gotthardtunnel. Halte durch. Und woanders läuft's entspannter. Zum Beispiel bei Gabi und Gerhard im Wohnmobil. Ihr habt's schön, ne?
1: Absolut, absolut. Blauer Himmel, rechts der Bodensee, dahinter die Alpen. Macht Spaß.
0: Oh, das klingt ja traumhaft. Wo genau seid ihr gerade?
1: Wir sind auf dem Weg, wir waren erst im Schwarzwald und sind jetzt auf dem Weg ins Allgäu.
0: Ach, ihr zieht praktisch gerade mit dem Wohnmobil einfach um, von einem Fleck zum anderen.
1: Genau, wir gondeln.
0: Ihr gondelt. Das klingt wirklich entspannt bei euch, sehr gut. Du hast es ja gehört, ne, in diesen Verkehrsnachrichten, hier 25 Kilometer Stau, da kriegt man schon Mitleid. Jetzt habe ich gerade gedacht, hoffentlich habt ihr sowas nicht.
1: Nein, nein, freie Fahrt, kein Stau, nix.
0: Sag mal, was ist denn das Ziel im Allgäu?
1: Wir fahren auf einen Campingplatz, irgendwo bei Wangen.
0: Okay.
1: Ja, da sind wir jetzt einfach 2 Nächte und dann geht's wieder heimwärts.
0: Und zu Hause ist wo?
1: Zu Hause ist in Uttenweiler in Oberschwaben.
0: Ah, okay. Ach, das ist doch eine schöne Runde.
1: Ja.
0: Dein Mann fährt, glaube ich, gell, der Gerhard?
1: Mein Mann fährt, genau.
0: Gut, dann grüßen wir den Gerhard jetzt mal ganz lieb an der Stelle.
1: Mach ich.
0: Kommt gut an, ja, und vielleicht umschifft irgendwie den Stau, wenn es irgendwie geht, ne?
1: Dankeschön.
0: Macht's gut.
1: Grüße. Tschüss.
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0: SWR 1 Baden-Württemberg mit Aerosmith. Ich bin Julian Hammerstein, gehe gleich was fürs Grillen kaufen. Und ihr?
1: Wir haben ein Tandem, mit dem werden wir mal eine kleine Rundfahrt machen. Hängt auch davon ab, wie heiß es dann wirklich wird.
2: Bei dem schönen sonnigen Wetter gehen wir auf den Flohmarkt, da kann man endlich wieder in der Sonne den ganzen Tag nach Schnäppchen suchen gehen.
3: Am Wochenende ist auf alle Fälle der Garten angesagt, wir haben den Pool und wir gehen in den Pool, wir schwimmen, wir relaxen und wir lassen uns einfach nur gut gehen.
0: Ha, das klingt doch gut. Dann ganz, ganz viel Spaß von mir. Gleich hier noch der SWR 1 Arbeitsplatz mit Laura Koppenhöfer.
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17: Um 13 Uhr mit Andrea Schindler. Guten Tag. Bundespräsident Steinmeier ruft zum Engagement für die Demokratie auf. Im DFB-Pokalfinale hofft der VfB Stuttgart auf die Titelverteidigung. Das Wetter, Sonne und lockere Wolken, bis 32 Grad. Am 23. Mai 1949 wurde das Grundgesetz der Bundesrepublik Deutschland verkündet. Auf Initiative vom Bundespräsident Steinmeier gibt es deswegen heute erstmals den bundesweiten Ehrentag. Aus Berlin Lissi Kaufmann.
18: Die freiheitliche demokratische Ordnung lebe vom Beitrag jedes Einzelnen und vom Engagement in der Gesellschaft, so Steinmeier. Das Grundgesetz sei zwar eine Errungenschaft, Demokratie sei aber keine Kopfsache. Steinmeier sagte wörtlich, Demokratie brauche Arme und Beine, also Menschen, die sich einmischten. Das Grundgesetz ist heute vor 77 Jahren verkündet worden. Steinmeier hat den Jahrestag zum Ehrentag ernannt. Deutschlandweit gibt es Mitmachaktionen, die für das Ehrenamt werben sollen.
17: In Heidenheim startet beispielsweise in diesen Minuten eine Laufdemo am Bahnhof und eine Kundgebung für Demokratie und Menschenwürde. In Rheinland-Pfalz, in Bad Kreuznach, sollen am Nachmittag gemeinsam Oktopusse für die Frühchenstation gehäkelt werden. Mehr als 300.000 Menschen in Deutschland haben im vergangenen Jahr einen deutschen Pass bekommen. Damit zeichnet sich ein neuer Einbürgerungsrekord ab. Laut Welt am Sonntag wurden etwa 310.000 Menschen deutsche Staatsbürger. Im Jahr 2024 waren es noch rund 290.000. Noch liegen aber nicht aus allen Bundesländern die Gesamtzahlen vor. Immer weniger Fahrradfahrer hierzulande tragen einen Helm. Das hat eine Stichprobe der Bundesanstalt für Straßen- und Verkehrswesen ergeben. Danach hat im vergangenen Jahr nur jeder dritte Radler einen Helm aufgehabt. Fast 6% weniger als im Jahr davor. Nur bei Kindern zwischen 11 und 16 gab es einen Anstieg der Helmquote. Bei einer Gasexplosion in einer Kohlemine in Nordchina sind laut Staatsmedien mindestens 90 Menschen ums Leben gekommen. Viele Bergleute seien noch vermisst. 247 Arbeiter seien unter Tage gewesen. Behörden hätten Führungskräfte der Betreibergesellschaft festgenommen. Beim DFB-Pokalfinale hofft Titelverteidiger Stuttgart gegen die Bayern auf den zweiten Triumph in Folge. Im schönsten Spiel gegen die beste Mannschaft, wie VfB-Trainer Sebastian Hoeneß sagte.
19: In erster Linie geht es wirklich darum, dass wir uns jetzt messen mit der Mannschaft, die es in Deutschland seit Jahrzehnten, aber jetzt in beeindruckender Weise auch in den letzten 2 Jahren zu schlagen gilt. Wenn du es schaffst, gegen die Bayern ein Pokalfinale zu gewinnen, ich glaube, da geht nichts mehr in diesem Wettbewerb zumindest drüber. Und deswegen ja, ist es ein großer Ansporn, ein ganz spezielles Spiel, ein besonderes Spiel.
17: Anpfiff im Berliner Olympiastadion ist um 20 Uhr. Im Tor der Bayern steht nicht Manuel Neuer, sondern Jonas Urbich. Im 10. Aufeinandertreffen beider Mannschaften im DFB-Pokalfinale bisher hat Stuttgart einmal gewonnen. Die Zeit 13.03 Uhr.
20: Der Reiseverkehr zu Pfingsten ist in vollem Gange. Los geht's auf der A5 Basel Richtung Karlsruhe zwischen Efringenkirchen und Dreieck Neuenburg. 4 Kilometer Stau, Viertelstunde extra. A5 Karlsruhe Richtung Frankfurt zwischen Ladenburg und Hemsbach. 10 Kilometer stockend, bis zu 20 Minuten extra. A6 Mannheim Richtung Heilbronn zwischen Sinsheim, Steinsfurt und Bad Rappenau. 8 Kilometer Stau, bis zu 40 Minuten kann es länger dauern. Und weiter zwischen Heilbronn-Neckarsulm und Kreuz-Weinsberg. Unfall, 4 Kilometer Stau, dort eine Viertelstunde extra. Auf die A8 Stuttgart Richtung Karlsruhe zwischen Stuttgart-Degerloch und Kreuz-Stuttgart 5 Kilometer Stau. A8 Karlsruhe Richtung Stuttgart zwischen Pforzheim-West und Ost-Baustelle. 6 Kilometer Stau, bis zu 20 Minuten dauert es länger. Und in der Gegenrichtung zwischen Heimsheim und Pforzheim-Nord 6 Kilometer stockend, bis zu einer Viertelstunde dort drauf rechnen. A8 Stuttgart Richtung München zwischen Märklingen und Ulm-Ost. 5 Kilometer stockend, auch da eine Viertelstunde extra. Und die A67 Mannheim Richtung Darmstadt ist zwischen Firnheimer Dreieck und Lorsch wegen einer Baustelle sogar gesperrt. A81 Singen Richtung Stuttgart zwischen Rottenburg und Herrenberg. Unfall, 4 Kilometer Stau, 20 Minuten extra. Die B34 Singen Bodman-Ludwigshafen ist zwischen Güttingen und Staringen nach einem Unfall in beiden Richtungen gesperrt. Und dann noch die A2 Luzern Richtung Gotthard zwischen Altdorf und Göschnen. 19 Kilometer Stau, 2,5 Stunden dauert es da länger. Und zum Schluss noch nach Österreich, Füssen Richtung Nasserei zwischen Grenztunnel Füssen und Heiterwang Nord. Staus, stockender Verkehr, eine Dreiviertelstunde Wartezeit dort. Kommt irgendwie durch, alle Verkehrsinfos gibt's jederzeit in der SWR1 App. Also durch den Gotthard muss man nicht, um Sommerwetter zu haben. So viel steht fest. Am Nachmittag bleibt es sehr sonnig, sehr warm. Dünne Schleierwolken über den Höhen, ein paar Quellwolken, aber alles nicht der Rede wert. Die Luft kann sich ungehindert aufwärmen auf 26 Grad am Schluchsee im Schwarzwald und 32 Grad an der Weinstraße. Und so bleibt es das ganze Pfingstwochenende bis Montag. Viel Sonne, hochsommerliche Hitze bei 27 bis 34 Grad.
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20: Mit Laura Koppenhöfer, hallo. Passend zum Pfingstwochenende springen wir nachher zusammen ins Sommerblumenfeld. Aber vorher ein Thema, das nicht ganz so bunt, aber wichtig ist, weil es uns alle betrifft. Teile der Bundesregierung finden den 8-Stunden-Tag nicht mehr zeitgemäß. Die Wochenarbeitszeit soll stattdessen das entscheidende Limit sein.
1: Es geht hier nicht um mehr Arbeitszeit, sondern es geht um eine andere Verteilung der Arbeitszeit, die gegebenenfalls notwendig ist. Und wenn wir die Empirie befragen, dann stellen wir zwei Gründe fest, warum das wichtig ist. Das eine ist, es ist im Arbeitsablauf und zweitens ist es der Ausgleich Familie und Beruf.
20: Sagt der Chef vom Arbeitgebernahen Institut der deutschen Wirtschaft Hüther im ARD-Interview. Aber würde diese Idee von der flexiblen Woche den Realitätscheck bestehen? Darum geht's heute bei uns in SWR1 Arbeitsplatz.
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1: 8 Stunden Arbeit täglich an maximal 6 Tagen pro Woche, so steht das im Arbeitszeitgesetz. Und gerade das 8-Stunden-Limit war vor mehr als 100 Jahren eine enorme Errungenschaft. Und heute wünschen sich viele Arbeitgeber mehr Flexibilität. Und laut Koalitionsvertrag könnten sie auch bald erhöht werden. Da steht nämlich: Wir wollen im Einklang mit der europäischen Arbeitszeitrichtlinie die Möglichkeit einer wöchentlichen anstatt einer täglichen Höchstarbeitszeit schaffen. So wären rein rechnerisch bis zu 13 Stunden am Tag möglich, damit weiterhin mindestens 11 Stunden Pause bleiben zwischen 2 Einsätzen innerhalb von 24 Stunden. Dafür wären dann andere Tage der Woche zum Ausgleich kürzer. Finden nicht nur Arbeitgeber, auch einige Beschäftigte gar nicht so schlecht. Bedenken gibt es aber natürlich auch, und zwar große Bedenken, wie unsere Umfrage aus Ludwigshafen zeigt.
2: Naja, also ich würde sagen, normal 8 Stunden reicht, weil Überstunden ist schon heftig.
3: Man kann nicht mehr, oder jetzt im Sommer, wir sind den ganzen Tag draußen, wir sind eh bei knapp 40 Grad dann unterwegs. Bei der Straßenreinigung, ich tue Mülleimer sauber machen.
4: Solange es bei 40 Stunden die Woche bleibt, je nachdem wie viel Mitspracherecht ich dann habe, das für mich selbst entscheiden kann, welche Tage ich lang mache, welche Tage ich dann vielleicht frei habe, ist das für mich okay.
5: Wenn der Mitarbeiter ein Zuspruchsrecht hat, also mitbestimmen kann, was er arbeiten möchte, selber, nicht schlecht. Nur wenn er es vordiktiert bekommt, schlecht.
6: Halte ich gar nichts davon, weil das für alle, die zum Beispiel kleine Kinder zu Hause haben, die Elternteile haben, die zu pflegen sind, die ehrenamtlich tätig sind, für die ist das alles nicht machbar und stemmbar. Das ist doch nicht realistisch. Wenn ich kleine Kinder habe, wie soll ich denn 10 Stunden am Tag arbeiten, wenn die Betreuungszeiten immer schlechter werden?
7: Das ist gut, finde ich, dass man dann mal den anderen Tag um 6 Uhr gehen kann, wenn man zum Arzt muss oder zur Familie oder irgendwas. Wenn es doch ausgeglichen wird, wenn man genau dieselbe Zeit, finde ich es nicht schlimm.
8: Ob sich das so umsetzen lässt und ob das für die Gesundheit so zuträglich ist, wage ich sehr zu bezweifeln. Was ich festgestellt habe, ist, dass ich im mobilen Arbeiten über die normale Arbeitszeitspanne hinaus verfügbar bin und dann zum Teil eigene Termine auch etwas zurückstelle oder Arbeitszeiten ausweite. Auf der anderen Seite ist es natürlich schön, wenn ich es mir auch einteilen kann, so wie ich es brauche. Es hat Vor- und Nachteile.
9: So brutal, wir haben so viele Jahre lang für Arbeitnehmerrechte gekämpft. Das ist Teil unserer Geschichte, ist unabhängig von den Parteien und so weiter. Ich habe bei sowas immer das Gefühl, dass man solche Gesetze macht, damit man halt den Arbeitnehmer noch ein bisschen mehr reinpressen kann.
1: Geteilte Meinungen. Und übers Studio-Feedback fragt Stefan: Warum wird in Deutschland immer die Arbeitszeit gemessen und nicht die Arbeitsleistung, wie zum Beispiel in den Nachbarländern? Das ist doch typisch das starre deutsche System. Kontroverses Thema. Wir sprechen gleich weiter drüber in SWR 1 Arbeitsplatz.

0: SWR1 Arbeitsplatz an diesem Pfingstsamstag. Die einen fürchten Überlastung und Dauerarbeit, andere erhoffen sich mehr Flexibilität, wenn künftig die Wochenarbeitszeit das Limit setzen sollte und weniger die Tagesarbeitszeit. Allerdings kann die ja auch heute schon auf 10 Stunden ausgeweitet werden, wenn diese Überstunden innerhalb von 6 Monaten wieder ausgeglichen werden. So knapp zusammengefasst die Rechtslage, die wir uns gleich auch noch näher anschauen. Aber was sagt die Arbeitszeitforschung? Das weiß Angelika Kümmerling vom Institut Arbeit und Qualifikation der Uni Duisburg-Essen. Frau Kümmerling, wie schauen Sie denn als Arbeitszeitforscherin auf diese Debatte zum 8-Stunden-Tag?
1: Der Wunsch nach der Auflösung des 8-Stunden-Tags zugunsten einer Wochenarbeitszeit, das ist ja schon lange im Portfolio der Arbeitgeber. Vergessen wird dabei, dass der 8-Stunden-Tag eine Schutzfunktion hat. Für den Arbeitnehmer, für die Arbeitnehmerin. Der 8-Stunden-Tag ist nicht aus Bequemlichkeit vom Himmel gefallen, sondern stellt eine wichtige Leitfunktion in der Gesellschaft dar. Wir wissen ja auch aus der Forschung, dass je länger der Arbeitstag dauert, desto höher ist die Gefahr für Fehler und auch für Unfallrisiken. Ich sehe einfach die langfristigen Vorteile nicht, die mit einer Auflösung des 8-Stunden-Tages einhergehen.
2: Weil man am Ende mehr Unfälle hat,

0: und ins Büro gehen, wo ja auch Homeoffice immer normaler wird. Und aus eigener Erfahrung weiß ich, dass Eltern zum Beispiel die Abendstunden nutzen, auch für die Arbeit. Und es hier, also nicht als tägliche Normalität, aber ich habe zum Beispiel was Dringendes abzugeben. Und dann reiht sich das an dem einen Tag richtig aus und dafür dann am nächsten Tag weniger. An der Stelle könnte es doch auch den Beschäftigten was bringen.
1: Also wir wissen aus der Forschung, dass Arbeitnehmer und Arbeitgeber sich mehr Flexibilität wünschen. Sie verstehen aber etwas ganz anderes darunter. Arbeitnehmer, Arbeitnehmerinnen wünschen sich in der Regel mehr Mitspracherecht, mehr Autonomie in der Arbeitszeit. Das steht aber immer im Widerspruch zu den Flexibilitätsbedarfen der Arbeitgeberseite. Wer bestimmt am Schluss darüber, wann gearbeitet wird? Wenn mein Arbeitgeber sagt, ja, ich habe das Recht, heute arbeitest du 12 Stunden, 11 Stunden, und ich sage, aber heute bräuchte ich eigentlich mehr Flexibilität in die andere Richtung, wer kann sich am Schluss durchsetzen? Wer hat die größere Verhandlungsmacht? Und Arbeitnehmer, Arbeitnehmerinnen brauchen in der Regel Flexibilität, um private und berufliche Verpflichtungen irgendwie zu vereinbaren. Die private Dimension, die hat der Arbeitgeber aber in der Regel gar nicht auf dem Zettel. Der möchte sein Personal möglichst gut, möglichst effizient an den Arbeitsbedarf anpassen. Auch das steht im Widerspruch zu Vereinbarkeitswünschen. Wenn ich ein Kind oder andere Sorgeverpflichtungen habe, dann hilft es mir in der Regel nicht, dass ich am nächsten Tag kürzer arbeiten kann, weil ich nämlich am Tag zuvor mein Kind nicht ins Bett bringen konnte oder nicht beim Abendessen war. Gerade für Personen mit Betreuungsverpflichtungen geht das oft nicht auf.
0: Und das wäre realistischerweise wahrscheinlich die Folge. Ich spitze jetzt zu, dass die Männer, die eh in Vollzeit sind, noch mehr arbeiten und die Frauen, die eh schon das meiste auffangen müssen zu Hause, noch mehr auffangen zu Hause.
1: Ja, genau.
0: Angelika Kümmerling vom Institut Arbeit und Qualifikation der Uni Duisburg-Essen hat noch mehr Argumente, warum sie die Aufweichung des 8-Stunden-Tags für kontraproduktiv hält. Welche hört ihr im Podcast von SWR1 Arbeitsplatz, zum Beispiel in ARD Sounds.
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0: SWR 1 am Samstagmittag an einem Reisesamstag. Viel los, wir legen los auf der A5 Basel Richtung Karlsruhe zwischen Efringenkirchen und Dreieck Neuenburg. 4 Kilometer Stau, Verzögerung bis zu einer Viertelstunde. A5 Karlsruhe Richtung Frankfurt zwischen Hirschberg und Hemsbach. 5 Kilometer stockend, 10 Minuten extra. A6 Mannheim Richtung Heilbronn zwischen Sinsheim-Steinsfurt und Bad Rappenau. 6 Kilometer Stau, knappe halbe Stunde länger. Und dann weiter zwischen Heilbronn-Neckarsulm und Kreuz-Weinsberg. Unfall, 4 Kilometer Stau und da eine Viertelstunde länger. A8 Stuttgart Richtung Karlsruhe zwischen Stuttgart-Degerloch und Kreuz-Stuttgart. 5 Kilometer Stau. A8 Karlsruhe Richtung Stuttgart zwischen Pforzheim West und Ost, Baustelle, 6 Kilometer Stau, 20 Minuten. Und in der Gegenrichtung zwischen Pforzheim Süd und Nord, 4 Kilometer stockend, 10 Minuten extra. Die A67 Mannheim Richtung Darmstadt ist zwischen Fürnheimer Dreieck und Lorsch wegen einer Baustelle gesperrt. A81 Singen Richtung Stuttgart zwischen Rottenburg und Herrenberg. Unfall, 7 Kilometer Stau, Verzögerung bis zu 50 Minuten. Und noch ganz neu, die B33 Donau-Eschingen Richtung Offenburg ist zwischen Offenburg-Zunzweier und Elgersweier nach einem Unfall gesperrt. Kommt gut an, irgendwann. 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
0: Der 8-Stunden-Tag. Ist das ein Relikt aus dem letzten Jahrhundert oder nötiger denn je? Das ist heute unser Thema in SWR1 Arbeitsplatz und im Studio Feedback. Da hat der 8-Stunden-Tag durchaus seine Fans. Da schreibt zum Beispiel, muss ich mal kurz hinscrollen, die Doris. Also, wenn wir in Deutschland nach Arbeitsleistung gemessen würden, dann gäbe es viele Arbeitslose mehr, nämlich ziemlich viele Abgeordnete oder hochbezahlte Minister, die als Vorbild für die Jugend während Sitzungen laufen auf dem Handy rumdingeln. Die Menschen gehen doch kaputt, appelliert sie, wenn sie immer wieder so lange arbeiten müssen. Wo bleibt denn die Verantwortung fürs soziale Miteinander? Und dann wird noch zugespitzt. Am besten schaffen wir wieder Sklavenarbeit an, denn nichts anderes wäre doch den meisten Politikern und Wirtschaftsbossen lieber. Es geht doch nur ums Profit. Das ist eine zugespitzte Meinung zum Thema 8-Stunden-Tag. Und wie die Sache eigentlich aktuell rechtlich aussieht, das schauen wir uns gleich an in SWR1 Arbeitsplatz mit Laura Koppenhöfer.

0: Ist der 8-Stunden-Tag noch zeitgemäß oder hat sich unsere Arbeitswelt so geändert, dass auch das Arbeitszeitgesetz geändert werden muss? Das sagt zum Beispiel der Chef vom Arbeitgebernahen Institut der deutschen Wirtschaft, Hüter.
1: Wir haben heute eine sehr viel stärkere dienstleistungsorientierte Wirtschaft. Wir haben ganz andere Bedingungen in den Familien, wo zwei arbeiten und damit auch ganz andere Zeitausgleiche zwischen Arbeitszeit und Freizeit, zwischen Familie und Beruf zu organisieren sind. Und es geht ja im Kern nicht um die Frage, was der Industriearbeiter jetzt irgendwie 12 Stunden am Stück machen kann, sondern es geht eigentlich im Kern um Bürojobs.
0: Um Bürojobs. Wir haben nämlich auch noch Schilderungen bekommen aus ganz anderen Bereichen. Zum Beispiel von Robert, der ist Busfahrer und hat eine 45-Stunden-Woche, steht zusätzlich täglich bis zu 3,5 Stunden irgendwo. Eine Pause, die gar nicht gewünscht ist, aber die er einhalten muss und die nicht bezahlt wird. Deswegen findet er diese Diskussion ein bisschen niedlich und hat dafür nur ein Kopfschütteln übrig. Nun muss man natürlich sagen, wenn es irgendwo solche seltsamen Regelungen oder Missstände gibt, dann sollte das vielleicht nicht die Vorlage für andere sein, sondern wir wünschen uns natürlich gute Arbeitsbedingungen für alle. Und darum geht es ja auch bei dieser Diskussion. Es geht um den Gesundheitsschutz. Und es gibt aber auch das Argument, die Möglichkeiten zur Flexibilität, die haben wir doch längst. Das geltende Gesetz, das reicht doch aus. Und da wollen wir mal genauer hinschauen.
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0: Rechtsanwalt Michael Felser hat uns das aktuelle Arbeitszeitgesetz nämlich mal im Wesentlichen zusammengefasst, so wie es im Moment gilt.
3: Seit 30 Jahren gilt das Arbeitszeitgesetz. Das regelt grundsätzlich 8 Stunden pro Werktag. Bei einer 6-Tage-Woche, da ist der Samstag also in der Regel mit drin. Also maximal 8 Stunden pro Werktag, mal 6 sind 48 Stunden pro Woche. Man kann verlängern auf 10 Stunden täglich, allerdings nur, wenn innerhalb von 6 Monaten oder 24 Wochen im Schnitt wieder 8 Stunden täglich erreicht werden. Das heißt also, der Gesetzgeber geht davon aus, dass bei über 8 Stunden die Gesundheit jetzt nicht mehr so gewährleistet ist. Deswegen gibt es eine tägliche Höchstarbeitszeit von 8 Stunden, maximal 10 Stunden.
0: Wichtig an der Stelle, für rund die Hälfte der Beschäftigten in Deutschland gelten Tarifverträge. Und die können je nach Branche auch Ausnahmen vom allgemeinen Arbeitszeitgesetz festlegen. Haben wir ja eben auch schon von unserem Busfahrer gehört.
3: Das Arbeitszeitgesetz gibt nur den Rahmen vor. Und in diesem Rahmen wird den Gewerkschaften erlaubt und den Betriebsräten, wenn ein Tarifvertrag besteht, Ausnahmen. Weil man natürlich weiß, zum Beispiel ist im Arbeitszeitgesetz Sonn- und Feiertagsarbeit grundsätzlich verboten. Wir alle wissen, wenn sonntags und feiertags im Krankenhaus nicht gearbeitet wurde oder bei der Bundesbahn oder im öffentlichen Nahverkehr oder in der Gastronomie, dann sähe die Welt anders aus. Deswegen gibt es viele, viele, viele Ausnahmen in Tarifverträgen, die aber dann auch wieder Regelungen haben, um den Gesundheitsschutz der Arbeitnehmer zu gewährleisten, trotz dieser Ausnahmen.
0: Das müsste ja dann im Umkehrschluss heißen, dass der Wunsch nach mehr Flexibilität bei der Tagesarbeitszeit vor allem aus Betrieben ohne Tarifvertrag kommt.
3: Die Arbeitgeber beklagen, dass es nicht flexibel genug ist. Also es gibt da natürlich im politischen Raum auch so Aussagen wie die Deutschen arbeiten zu wenig. Aber man muss natürlich auf Produktivität gucken. Im internationalen Vergleich liegen wir da gar nicht so schlecht, was die Produktivität angeht. Also die Arbeitgeber wollen wegkommen von diesem starren 8-Stunden-Tag, obwohl man natürlich auch sagen muss, den gibt es in den meisten Unternehmen nicht mehr. In Kleinbetrieben, die nicht von Gewerkschaften, von Tarifverträgen erfasst werden, da ist natürlich das Arbeitszeitgesetz mit seinen starren Regeln maßgeblich.
0: Ja, also diesen Wunsch nach Flexibilität, den haben ja durchaus nicht nur die Betriebe, sondern auch viele Beschäftigte. Nur stellen sich eben beide Seiten oft was anderes drunter vor. Also wie müsste ein zeitgemäßes Arbeitszeitgesetz gestaltet sein, damit es auch beiden Seiten gerecht wird? Dazu hat Arbeitsrechtler Michael Felser aus langjähriger Erfahrung mit arbeitsrechtlichen Streitfällen ein paar konstruktive Ideen. Wie die aussehen, beschreibt er uns im Podcast von SWR1 Arbeitsplatz. Den findet ihr zum Beispiel in der SWR1 App oder in ARD Sound.

0: Langes Pfingstwochenende bei strahlendem Sonnenschein, da leuchten die frühsommerlichen Blumen. Umso mehr, ob in der Wiese, im Park, im Garten oder in der Bio-Blumengärtnerei. Slow Flowers sind Blumen, die für den Verkauf aber trotzdem saisonal und ganz natürlich wachsen dürfen, im Gegensatz zu den üblichen Plantagen. Davon wollte eine Gärtnerei in Sinsheim schon vor Jahren weg, aber der erste Anlauf scheiterte und wie jetzt der zweite eine Generation später gelungen ist, das hören wir von SWR1 Arbeitsplatzreporter Wolfgang Mauer.
1: Löwenmäulchen, Levkojen, Sommerflocks, Rittersporn-Rosen und noch gut ein Dutzend anderer Blumenarten wurden gerade in den Gewächshäusern und auf den Feldern der Gärtnerei Floralita in Sinsheim bei Baden-Baden frisch geschnitten. Ein Elektrofahrzeug bringt sie in die Versandabteilung und in den Hofladen.
2: Ich mag sie nur feucht unten, damit nichts austrocknet. Ja?
1: Das Besondere, die Blumen sind alle aus biologischem Anbau. Schon vor gut 10 Jahren hat Sonja Grimm damit begonnen, den Familienbetrieb entsprechend umzubauen und war damit einer der ersten auf dem deutschen Bioblumenmarkt.
3: Bioschnittblumen werden ohne chemisch-synthetische Pestizide angebaut. Wir nutzen organische Dünger statt Salze, um den Boden zu fördern. Wir haben ein ganzes kleines Ökosystem statt eine Monokultur. Wir haben Nützlinge, eigentlich unsere wichtigsten Mitarbeiter in der Gärtnerei. Wir arbeiten sehr viel mit Prävention, weil wir natürlich biologisch wenig reagieren können, wenn es zu spät ist.
1: In den Gewächshäusern gibt es jetzt eine bunte Vielfalt. Wo früher nur Rosen angebaut wurden, wachsen heute viele Blumenarten nebeneinander. Dazwischen Grünstreifen und, in herkömmlichen Gewächshäusern undenkbar, am Rande der Blumenrabatten wächst auch mal eine Distel oder Brennnessel, die von Hand ausgezupft wird.
3: Wir haben jetzt über 150 Arten und davon jeweils noch 5 bis 10 Sorten. Wir haben versucht, möglichst jedes Jahr mehr gesunde Arten anzubauen.
1: Schon ihr Vater Markus Schmelzle hatte vor über 30 Jahren versucht, nachhaltig Schnittblumen anzubauen. Aber damals war die Zeit noch nicht reif dafür. Umso mehr freut er sich, dass seine Tochter die Wende doch noch geschafft hat.
4: Vorher war ich halt so in dem Hamsterrad, ne? Du musst mehr machen. Mehr Umsatz, mehr von einer Sache spezialisieren. Und jetzt sind wir gerade umgekehrt. Vielseitig. Vielleicht haben wir nicht mehr so viel Umsatz, aber wir sind an sich zufrieden auch, ne?
1: Bis dahin war es ein langer, steiniger Weg, ergänzt Tochter Sonja Grimm.
3: Die meisten haben wirklich gar nicht verstanden, was wir wollen und auch ehrlich gesagt sehr wenig Interesse gehabt, aber wir haben genug Menschen gefunden, die sich dafür interessieren und es war schwierig, weil es keinerlei Vermarktungswege gibt. Wir waren früher auf dem Großmarkt, die kennen aber kein Bio, da wollte keiner Bio und wir hatten keinen Absatzweg mehr.
1: Inzwischen hat Floralita diese Absatzwege aus eigener Kraft aufgebaut. Den eigenen Hofladen, befreundete Gärtnereien, die hinter der Idee stehen und der Online-Shop, über den Kunden in ganz Deutschland für den nächsten Tag Blumen bestellen können. Dass Bio und Nachhaltigkeit generell immer mehr Menschen wichtig ist, hilft dabei natürlich. Das freut auch Mitarbeiterin Tanja Kasper aus dem Hofladen. Sie ist fast 30 Jahre dabei und hat den ganzen Umstellungsprozess mitgemacht.
5: Ich bin froh, man sieht es auch in meinen Händen jetzt zum Beispiel. Früher war ja konventionell, wir haben ja auch behandelt. Die zugekauften Rosen waren ja total mit Spritzmitteln behandelt. Und da waren immer aufgerissene Hände und Wunden praktisch und jetzt einfach nur dreckige Hände.
0: Sehr schön. Und das war SWR1 Arbeitsplatz mit Laura Koppenhöfer. Hier übernimmt Stefanie Anhalt. Viel Spaß weiterhin mit SWR1 und ein feines

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13: Um 14 Uhr mit Andreas Herrler. Guten Tag. Die Ukraine lehnt eine eingeschränkte EU-Mitgliedschaft ab. Der SC Freiburg bekommt einen neuen Torwart. Das Wetter, am Nachmittag Sonne und lockere Wolken bei 26 bis 32 Grad. Der ukrainische Präsident Selenskyj lehnt den deutschen Vorschlag für eine sogenannte assoziierte EU-Mitgliedschaft seines Landes ab. In einem Brief an die EU-Spitze schreibt Selenskyj, das sei ungerecht, weil die Ukraine damit kein Stimmrecht in der Europäischen Union bekäme. Das Schreiben liegt der Nachrichtenagentur Reuters vor. Bundeskanzler Merz hatte vorgeschlagen, der Ukraine als Zwischenschritt zu erlauben, an EU-Treffen teilzunehmen, aber nicht abstimmen zu dürfen. Dies solle ein Abkommen zur Beendigung des Krieges erleichtern. Bundespräsident Steinmeier hat das Grundgesetz als Garanten für Freiheit und Demokratie gewürdigt. Zum 77. Jahrestag der Unterzeichnung sagte er, das Grundgesetz sei eine wirkliche Errungenschaft für das Land und das Zusammenleben darin. Zum ersten Mal hat der Bundespräsident den Jahrestag zu einem Ehrentag umgewidmet. Bundesweit gibt es dazu Veranstaltungen, die für ehrenamtliche Tätigkeiten werben. In Edingen wird heute beispielsweise zum Müllsammeln am Neckar aufgerufen. Im rheinland-pfälzischen Wittlich bauen Bürger eine sogenannte Plauderbank in der Fußgängerzone auf, um neue Bekanntschaften zu schließen. Im Handel zwischen der Europäischen Union und Mexiko sollen so gut wie alle Zölle und die meisten bürokratischen Vorgaben wegfallen. Das steht in einem Abkommen, das beide Seiten in der Nacht in Mexiko unterschrieben haben. Mexiko und die EU reagieren damit auf die Zollpolitik von US-Präsident Trump. Das EU-Parlament muss über das Abkommen noch abstimmen. Im Krankenhaus in Prüm in der Eifel hat es heute früh einen Stromausfall gegeben, der teilweise noch immer für Probleme sorgt. Laut Polizei hat es wohl durch einen technischen Defekt im Untergeschoss an der Stromversorgung gebrannt. Die Feuerwehr konnte aber schnell löschen. Patienten seien nicht in Gefahr gewesen. Geraten wird, umliegende Krankenhäuser aufzusuchen, bis der Strom im ganzen Klinikum wieder da ist. Der SC Freiburg bekommt einen neuen Torwart. Wie der Verein mitteilte, wechselt Mio Backhaus von Werder Bremen zu den Freiburgern. David Zastrow berichtet.
5: Medienberichten zufolge soll die Ablöse bei rund 15 Millionen Euro liegen. Backhaus spielte zuletzt seine erste komplette Bundesliga-Saison und kam auf 32 Einsätze für Werder. Der deutsch-japanische Torwart gilt als großes Talent, wurde bei Kawasaki Frontale in Japan ausgebildet, spielte später für Alemannia Aachen, Werder Bremen und den niederländischen Erstligisten FC Volendam. Nun ist er Stammtorhüter der deutschen U21-Nationalmannschaft. Freiburgs Sportvorstand Jochen Seyer lobt vor allem seine Ruhe und sein Entwicklungsprozess. Entwicklungspotenzial.
13: Die Zeit 14.03 Uhr.
14: SWR 1 mit dem aktuellen von den Straßen. Vorsicht heißt es auf der A3 Würzburg Richtung Frankfurt zwischen Helmstadt und Marktheidenfeld sind 6 Menschen an einem defekten Pkw. Da bitte ganz besonders gut aufpassen. A5 Basel Richtung Karlsruhe zwischen Efringenkirchen und Dreieck Neuenburg. 4 Kilometer Stau, Verzögerung hier bis zu einer Viertelstunde. A5 Karlsruhe Richtung Frankfurt zwischen Hirschberg und Hemsbach. 5 Kilometer stockender Verkehr, Verzögerung bis zu 10 Minuten. A6 Heilbronn Richtung Nürnberg zwischen Heilbronn unter Eisesheim und Kreuz-Weinsberg 7 Kilometer Stau. Die Unfallstelle ist hier geräumt. A8 Karlsruhe Richtung Stuttgart zwischen Pforzheim West und Ostbaustelle 6 Kilometer Stau. Verzögerung bis zu 20 Minuten in der Gegenrichtung zwischen Pforzheim Süd und Pforzheim Nord. 4 Kilometer stockender Verkehr, Verzögerung bis zu 10 Minuten. Die A67 Mannheim Richtung Darmstadt ist zwischen Firnheimer Dreieck und Lorsch wegen einer Baustelle gesperrt. A81 Singen Richtung Stuttgart zwischen Rottenburg und Herrenberg gab es einen Unfall. 7 Kilometer Stau, Verzögerung hier bis zu 40 Minuten. Die B33 Donaueschingen Richtung Offenburg ist zwischen Offenburg-Zunzweier und Elgasweier nach einem Unfall gesperrt. Und die B34 Singen Bodmann-Ludwigshafen ist zwischen Göttingen und Staringen nach einem Unfall ebenfalls in beiden Richtungen gesperrt. So, das war's für den Moment. Alle Verkehrsinfos gibt's für euch jederzeit auf swr1.de und in der swr1-App. Und wo es hingeht heute Mittag, gutes und sicheres Ankommen. Sonne satt, man kann es nicht anders sagen. Das fühlt sich wirklich sehr sommerlich an. Es bleibt auch sehr sonnig. Nur ein paar dünne Schleierwolken sind unterwegs, auch ein paar Quellwolken. Es ist allerdings auch ganz schön heiß. 26 Grad sogar am Schluchsee im Schwarzwald. Bis 32 werden es heute an der Weinstraße. Und bis Pfingstmontag bleibt das gefühlt so. Viel Sonne, immer mal Schleierwolken, hochsommerliche Hitze mit 27 bis, da steht's, 34 Grad.
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14: Der Nachmittag mit Stefanie Anhalt. Und wir senden nicht nur für Baden-Württemberg, nein, wir senden auch für Rheinland-Pfalz. So ist es. Es wäre ja jetzt eigentlich die klassische Stadionzeit gewesen. Aber Stadion hat ja beschlossen, nee, wir machen das nicht bei dem schönen Wetter. Wir verschieben das in die Abendstunden. So ist natürlich nicht. Es geht darum, natürlich gibt's Stadion heute ab 20 Uhr. Und weil natürlich dort das DFB-Pokalfinale Thema ist, der VfB Stuttgart spielt gegen Bayern München. Und das wird auch Thema heute Nachmittag bei uns sein. Aber ansonsten wollen wir uns einfach mal diesem wunderbaren Wochenende widmen und bringen euch dadurch. Also, auch wenn das vielleicht gar nicht so schwer ist, aber die richtige Musik braucht man ja auch, um Spaß zu haben.

0: Alex Warren ist das in SWR 1 mit Fever Dream und heute ist es soweit. Der VfB Stuttgart spielt gegen den FC Bayern München in Berlin im DFB-Pokalfinale. Da stand der VfB im letzten Jahr auch schon, allerdings gegen den Drittligisten Arminia Bielefeld. Da war irgendwie klar, wie die Sache ausgeht. Dieses Jahr, ja, sieht es so ein bisschen anders aus, ne? Wer macht das Rennen und vor allen Dingen, wie sehr freuen sich die Fans? Das wollten wir von den Menschen in der Stuttgarter Innenstadt wissen.
1: Also Vorfreude ist extrem, wird dieses Jahr auf jeden Fall schwerer. Wir sind so ein bisschen der Underdog. Bayern ist natürlich dieses Jahr extrem krass drauf. Deshalb müssen wir schauen, wie wir das gewuppt kriegen. Aber ich bin zuversichtlich, dass wir das schaffen.
2: Ich sage, es geht 2-1 für den VfB aus, aber vielleicht in der Verlängerung.
3: Im Pokalfinale ist alles möglich.
1: Also mein Tipp ist, dass es in die Verlängerung geht. 2-2 und dann, ja, Mittelstädt macht es 3-2 für den VfB.
4: Spannung, viel Vorfreude, weil ich hoffe natürlich, der VfB ist Sieger. Unser Verein und der muss einfach gewinnen. 2-1 VfB.
5: Eigentlich bin ich mehr Bayern-Fan tatsächlich, aber dadurch, dass ich jetzt in Stuttgart wohne, natürlich schlägt da auch das Herz für den VfB.
0: Oh, das war jetzt aber sehr diplomatisch. Ja klar, es gibt natürlich auch genügend Bayern-Fans überall im Land und gefeiert wird auf jeden Fall. Und sind wir ehrlich, die Statistik, die spricht eher für die Bayern. Aber es gilt wie immer der alte Pokalspruch. Dafür zahle ich jetzt auch gern ins Phrasenkästchen ein. Der Pokal hat seine eigenen Gesetze. Wir gucken uns das genauer an hier in SWR 1.

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Vorsicht heißt es auf der A63 Kaiserslautern Richtung Mainz zwischen Wörstadt und Saulheim. Eine ungesicherte Unfallstelle auf der rechten Spur und dem Standstreifen. Außerdem sind

0: Amateure erwähnt. Ja, läuft gerade in der ARD, muss man sagen. Der Finaltag der Amateure. TuS Koblenz gegen Eintracht Trier. Da steht es jetzt 0-0. Nachspielzeit geht gerade noch da. Also, aber da sind noch keine Tore gefallen. Also danke dafür. Das haben wir jetzt auch erwähnt. Ich habe das jetzt hier im Blick. Kann man sich auch so ein bisschen einstimmen eigentlich auf heute Abend, ne? Muss man dazu sagen. Aber es gibt auch noch eine andere Möglichkeit, sich einzustimmen. Nicht unbedingt auf Fußball, sondern auf eine andere Feier. Rap und Hip-Hop wird nämlich heute auch gefeiert. Und die Fans freuen sich auf den Abend in Stuttgart beim SWR Sommerfestival. Da wird nämlich 30 Jahre Rap aus Stuttgart gefeiert. Max Herre wird in seiner Heimatstadt auftreten. Aber auch Gäste aus Hamburg zum Beispiel sind dabei. Jan Delay oder auch das Bo. Aber auch Clüso aus Erfurt, Materia aus Rostock. Sie werden alle kommen und die Stuttgarter Hip-Hop-Szene feiern. 30 Jahre, wie gesagt. Also das ist wirklich eine fette Nummer. Und wenn in Stuttgart die Geschichte schon gefeiert wird, dann dürfen natürlich die massiven Töne nicht fehlen. Die haben ja eingeladen, ja, die Kopfnicker sozusagen. Die machen das heute auch nicht so, dass einer nach dem anderen auftritt. Nein, die treten alle zusammen mal in der Besetzung, mal in der Besetzung auf. Also ich glaube, es wird ein richtig mega toller Abend. Und das ist natürlich das komplette Kontrastprogramm zu Fußball. Und wenn ihr sagt, ja, ist auch mal schön, ne? Wie wär's, wenn wir mal ein bisschen Musik davon hören könnten? Ja, wir gönnen uns. Im Doppelpack nämlich. Jan Delay und erst die massiven Töne und Cruisen.
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0: Wir gucken auf die Straßen und da ist das Vorsicht auf der B10 Ulm Richtung Stuttgart bei Ulm-Lehr-Jungingen. Hier liegen Steine auf der Fahrbahn, da gut aufpassen. A3 Frankfurt Richtung Köln zwischen Siebengebirge und Kreuz Bonn-Siegburg. Unfallaufnahme 4 Kilometer Stau, Verzögerung eine gute halbe Stunde. A5 Basel Richtung Karlsruhe zwischen Efringen-Kirchen und Dreieck-Neuenburg. Baustelle 4 Kilometer Stau, Verzögerung bis zu 20 Minuten. A8 Karlsruhe Richtung Stuttgart zwischen Pforzheim West und Ost. Baustelle 7 Kilometer Stau, Verzögerung eine knappe halbe Stunde. In der Gegenrichtung zwischen Heimsheim und Pforzheim Nord 7 Kilometer stockender Verkehr, hier 15 Minuten plus. Die A67 Mannheim Richtung Darmstadt ist zwischen Firnheimer Dreieck und Lorsch wegen einer Baustelle bis Dienstag früh gesperrt. Die A81 Stuttgart Richtung Singen ist zwischen Sulz und Oberndorf wegen Bergungsarbeiten gesperrt. Die B33 Donaueschingen Richtung Offenburg ist zwischen Offenburg-Zunzweier und Elgersweier nach einem Unfall gesperrt. Die B34 Singen-Botmann-Ludwigshafen ist zwischen Güttingen und Staringen nach einem Unfall in beiden Richtungen gesperrt. Dann noch Service Schweiz, A2 Luzern Richtung Gotthard zwischen Altdorf und Göschenen, 16 Kilometer Stau auf zwei Abschnitten, dauert knapp 2 Stunden länger. Dann noch der Blick nach Österreich auf der Fernpass-Bundesstraße Füssen Richtung Reute zwischen dem Grenzübergang und Reute Süd. 8 Kilometer Stau, eine halbe Stunde plus. Und jetzt noch ganz aktuell reingerutscht. B31 Stockach Richtung Friedrichshafen zwischen dem Abzweig nach Überlingen und Birnau. 4 Kilometer Stau, Verzögerung hier bis zu einer Viertelstunde. Haltet gut durch, kommt gut an. 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
0: Aus dem Studio grüßt Stefanie Anhalt. Ich hoffe, ihr habt einen schönen, angenehmen Samstagnachmittag. Pfingstsamstag, ein langes Wochenende steht vor der Tür. Die Sonne macht mit, wer es mag. Ne? Also es gibt ja auch, kann man auch im Schatten aber gut genießen. Hat sich noch nicht so richtig aufgeheizt, die Luft, sondern sehr angenehm. Kleines Lüftchen geht, jetzt vielleicht ins Freibad oder eben ganz entspannt Radio hören. Wir sind bei euch natürlich mit dieser quasi Ersatzstadion-Show bis 18 Uhr, denn Fußball gespielt wird heute Abend ab 20 Uhr. Riesending natürlich das DFB-Pokalfinale VfB Stuttgart gegen Bayern München. Da machen wir ein bisschen was zu, aber wir wollen auch die Sonne feiern mit der entsprechenden Musik. In der nächsten halben Stunde kommt die von den Pointer Sisters, von den Black Eyed Peas und wir können uns jetzt mal auf Rod Stewart freuen.

0: Da drin sehen die Black Eyed Peas. Let's get it started. SWR 1 mit dem Blick auf die Straße. Es gibt eine Gefahrenstelle. Vorsicht heißt es auf der B27 Villingen-Schwenningen Richtung Balingen zwischen Schönberg und Erzingen. Hier liegen Metallteile. Da natürlich ganz besonders vorsichtig fahren. Was für ein Wetter. Oder traumhaft. Letzte Woche war es noch in Teilen so kalt. Da hat man kurz überlegt, ob man die Heizung wieder hochdreht. Und jetzt übernimmt es einfach die Sonne für uns. Ich habe hier mal so ein paar Temperaturen. In Trier leicht bewölkt, 29 Grad. Konstanz sonnig, 26. Kann man direkt in den See springen. Oder in Mannheim ist es bewölkt, aber immerhin 28 Grad. Also sehr viel Sonne. Und da bietet es sich ja fast an, draußen was Schönes zu machen. Und wir wollten wissen von Menschen in Mannheim, ja, was macht ihr denn jetzt eigentlich in der Sonne?
1: Bei dem tollen Wetter sitze ich auf meiner Terrasse und werde ein Eis essen, ganz gemütlich mit meinen Freunden. Zum Glück können wir endlich wieder die Sonne genießen und die nächste Woche soll ja genauso schön werden. Darauf freue ich mich schon sehr.
2: Wir grillen mit der Familie und machen uns eine schöne Zeit im Garten.
3: Es wird gewandert, wird ein Kaffee getrunken irgendwo, in einem Kaffee, in einem Eiskaffee, es wird Eis gegessen, alles, was das Herz begehrt. Ich bin ein Sonnenmensch und ich freue mich total über das schöne Wetter.
0: Ja, aber da kriegt man ja gerade wirklich reichlich ab. Was macht ihr heute bei diesem Wetter? Ja, lasst ihr es angehen. Ich meine, wir haben ein langes Wochenende bis Montag. Also der Montag verliert sozusagen seinen Schrecken, weil er ist einfach noch frei. Also sagt uns gerne, schreibt uns ins Studio, entweder über die SWR1-App, das geht ja ganz einfach. Nehmt Signal oder ihr könnt auch anrufen 0711 26 27 28. Mail ins Studio geht ja auch. Wir wollen wissen, wie ihr diesen wunderbaren Tag verbringt, was ihr so vorhabt. Vielleicht fahrt ihr auch noch irgendwo hin. Kurztrip, so am Wochenende. Lasst es uns wissen. 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Hier sind Hansen und Bob.

Zeichen. Vorsicht auf der B10 in Ulm zwischen Blaustein Universitätsklinikum und Leer Jungingen werfen Personen Gegenstände auf die Fahrbahn. Vorsicht auf der B10 in Ulm zwischen Blaustein Universitätsklinikum und Leer Jungingen werfen Personen Gegenstände auf die Fahrbahn. Da bitte ganz

0: SWR1 hier, Kirstin Kasper schreibt, was wir dieses Wochenende machen, chillen und die gemeinsame Zeit genießen. Das klingt ja schon mal von Haus aus sehr gut. Und dann schickt sie noch ein Bild mit und da sehe ich lecker sprudelnde Getränke, da schwimmen Erdbeeren drin. Im Hintergrund sieht man noch sowas wie ein Pool, es ist eine Terrasse mit Schatten und ein Stück Kuchen linst auch noch um die Ecke hervor. Also es klingt so, als ob ihr alles richtig gemacht hättet. Genießt es, wir schicken die besten Grüße, man kann aber auch keinen Kuchen, sondern noch was anderes essen.
1: Uwe Kronimus, Iffezheim, und an diesem heutigen schönen Pfingstsamstag wird es erstmal gegangen, und zwar auf das Sportfest vom Fußballverein Iffezheim mit einer leckeren Currywurst mit Pommes, einem frisch gezapften Bier. Und anschließend wird natürlich dem VfB Stuttgart die Daumen gedrückt beim Pokalfinale gegen die Bayern.
0: Uwe, alles richtig gemacht, würde ich sagen. Auch da guter Plan. Genieß es. Currywurst, Pommes. Warum habe ich jetzt Hunger? 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
9: Um 15 Uhr mit Andreas Herrler. Guten Tag. Die Ukraine lehnt eine eingeschränkte EU-Mitgliedschaft ab. Waldhof Mannheim spielt wieder im DFB-Pokal. Das Wetter: am Nachmittag Sonne und lockere Wolken, 26 bis 32 Grad. Der ukrainische Präsident Selenskyj lehnt den deutschen Vorschlag für eine sogenannte assoziierte EU-Mitgliedschaft seines Landes ab. In einem Brief an die EU-Spitze schreibt Selenskyj, dies sei ungerecht, weil die Ukraine damit kein Stimmrecht in der Europäischen Union bekäme. Das Schreiben liegt der Nachrichtenagentur Reuters vor. Bundeskanzler Merz hatte vorgeschlagen, der Ukraine als Zwischenschritt zu erlauben, an EU-Treffen teilzunehmen, aber nicht abstimmen zu dürfen. Papst Leo XIV. Hat im italienischen Acerra dazu aufgerufen, gegen Umweltkriminalität vorzugehen. Bei einer Predigt sagte er, viele Menschen hätten ihr Leben durch die Umweltverschmutzung verloren, die von skrupellosen Organisationen verursacht worden und bislang ungestraft geblieben sei. Aus Rom berichtet Anna Giordano.
10: Auf der Piazza der Stadt wurde er anschließend von tausenden Gläubigen mit Jubelrufen begrüßt und hielt eine weitere Rede, in der er die Menschen aufrief, nicht in Resignation zu verharren. Das sei nur der Nährboden für neue Illegalität. Zugleich kritisierte er ein Wirtschaftsmodell, das nur Wachstum und Geld nacheifere, dabei aber Abfall, Verschwendung und Gift hinterlasse. In der Region, die auch Terra dei Fuochi, also Land der Feuer genannt wird, verbrennt die Mafia seit Jahrzehnten illegal giftigen Industriemüll, was unter anderem zu vermehrten Krebserkrankungen in der Bevölkerung führt.
9: Das Landesmuseum Württemberg in Stuttgart hat ein neues Forschungsprojekt gestartet, das die Herkunft seiner Sammlungsstücke ergründen soll. Dabei geht es um die Frage, ob es Objekte gibt, die in der NS-Zeit unrechtmäßig entzogen wurden. Jochen Voss berichtet.
11: 3 Jahre lang werden rund 700 Objekte aus den Sammlungen in einem sogenannten Erstcheck untersucht. Laut dem Landesmuseum Württemberg geht es darum, erste Hinweise auf NS-Raubgut zu suchen und zu ermitteln, ob es einen weiteren Forschungsbedarf gibt. Im Mittelpunkt stehen Objekte, die zwischen 1969 und 1975 in die Sammlung des Museums kamen. Ein Zeitraum, der demnach bisher noch nicht umfassend auf NS-Raubgut untersucht wurde. Die Bandbreite reicht von Gemälden, Möbeln, Textilien bis hin zu Musikinstrumenten, Uhren, wissenschaftlichen Geräten und Spielzeug.
9: Im Westerwald hat sich ein Kleinflugzeug bei der Landung überschlagen. Wie die Polizei mitteilte, ist der Pilot beim Landeanflug auf den Flugplatz Eilertchen bei Westerburg mit einem Rad auf die Wiese gekommen. Die Maschine sei dadurch nach vorn gekippt und schließlich auf dem Dach liegen geblieben. Der Mann wurde leicht verletzt. Fußball-Drittligist SV Waldhof Mannheim hat den badischen Verbandspokal gewonnen. Die Mannschaft siegte gegen den Oberligisten VfR Mannheim mit 3:0. Damit spielt Waldhof zum ersten Mal seit 4 Jahren in der kommenden Saison wieder im DFB-Pokal. Die Zeit 15:03 Uhr.
12: Wir schauen auf die Straßen und es heißt immer noch unbedingt Vorsicht auf der B10 in Ulm zwischen Blaustein, Universitätsklinikum und Leer Jungingen. Hier werfen weiterhin Personen Gegenstände auf die Fahrbahn. Da bitte besonders gut aufpassen. Vorsicht auch auf der A81 Singen Richtung Stuttgart zwischen Geisingen und Dreieck Bad Dürrheim. Hier steht ein defekter LKW und hier liegen Fahrzeugteile auf der Fahrbahn. A3 Frankfurt Richtung Köln zwischen Siebengebirge und Kreuzborn-Siegburg. Unfallaufnahme 4 Kilometer Stau. Verzögerung eine knappe Dreiviertelstunde. A5 Basel Richtung Karlsruhe zwischen Efringen-Kirchen und Dreieck Neuenburg. Baustelle 3 Kilometer Stau. Verzögerung bis zu einer Viertelstunde. A5 Karlsruhe Richtung Frankfurt zwischen Hirschberg und Helmsbach. 4 Kilometer Stau. Verzögerung bis zu 20 Minuten. A8 Karlsruhe Richtung Stuttgart zwischen Pforzheim West und Ost. Baustelle 7 Kilometer Stau. Verzögerung etwa 20 Minuten. In der Gegenrichtung zwischen Pforzheim Süd und Pforzheim Ost 3 Kilometer Stau, 15 Minuten plus hier. Die A67 Mannheim Richtung Darmstadt ist zwischen Firnheimer Dreieck und Lorsch wegen einer Baustelle bis Dienstag früh gesperrt. Es staut sich zurück auf die A6 ab dem Firnheimer Kreuz auf 2 Kilometer. Die B34 Singen, Bodmann-Ludwigshafen ist zwischen Göttingen und Staringen nach einem Unfall in beiden Richtungen gesperrt. Dann der Blick in die Schweiz, A2 Luzern Richtung Gotthard zwischen Altdorf und Göschenen. 14 Kilometer Stau auf 2 Abschnitten, Verzögerung hier gut 1,5 Stunden. Auch noch der Blick nach Österreich auf der Fernpass-Bundesstraße Füssen Richtung Reute zwischen dem Grenzübergang und Reute Süd 8 Kilometer Stau. Hier dauert es eine halbe Stunde länger. Ordentlich was los heute. Alle wollen ins lange Wochenende oder vielleicht in die Ferien. 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Ist nicht so abwechslungsreich das Wetter. Nein, es gibt viel Sonne, ein paar Wolken und Temperaturen zwischen 26 und 32 Grad. Also wirklich perfekt für ein freies Wochenende. Es gibt ein paar Schleierwolken, aber die stören wirklich nicht. Ja? Sogar am Schluchsee im Schwarzwald wird 26 Grad. Die Weinstraße vermeldet 32. Und das geht auch gerade so weiter bis Pfingstmontag auf jeden Fall. Es wird sogar noch ein bisschen wärmer mit 27 bis 34 Grad.
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12: Im Studio ist Stefanie Anhalt. Ich gebe zu, ich finde es ganz gut, dass es klimatisiert ist. Es ist echt schön, aber wenn ich mir vorstelle, dass man jetzt vielleicht auch draußen schaffen muss oder so. Also schon auch nicht ohne, ne? So schön das auch ist. Schön, dass ihr dabei seid. Schön, dass ihr mir verratet, was ihr heute Nachmittag so macht. Da sind vielfältige Dinge dabei. Ich habe hier zum Beispiel ein Bild ins Studio bekommen. Ich sehe da einfach nur eine Palme. Ja, eine Palme und der Hinweis von Alexander, so verbringe ich diesen Nachmittag. Ich weiß nicht, wo es ist, aber es ist eine Palme. Und dann wird es wohl irgendwo im Süden sein. Wo ihr auch seid, habt Spaß.

0: Die wunderbare Nene Cherry Buffalo Stance. Wir müssen kurz auf die Straße gucken. Vorsicht auf der A5 Karlsruhe Richtung Frankfurt zwischen Kreuz Weinheim und Hemsbach. Hier steht ein defektes Fahrzeug auf der linken Spur. Da bitte schön vorsichtig sein. Ich hatte ja gefragt, was geht heute Nachmittag, ja, bei diesem wunderbaren Wetter? Und ich hatte gesagt, Alexander hat uns ein Bild geschickt mit einer Palme. Es sieht sehr nach Süden aus. Jetzt schreibt er, nee, ist tatsächlich in der Nähe von Karlsruhe. Der ganze Garten ist tropisch. Hat er noch ein Bild hinterhergeschoben. Ey, Alexander, das ist mal eine richtig tolle Oase. Also da kann man wirklich vergessen, dass man in Karlsruhe oder in der Nähe von Karlsruhe ist. Nicht, weil es da nicht schön ist, aber weil man diesen selbstgemachten Schatten in dieser wunderbaren tropischen Welt hat. Also sehr, sehr schön geworden. Jürgen aus Göppingen, der hat zu tun. Der schreibt, oh, gestern aus dem Urlaub zurückgekommen. Heute Haushalt, Wäsche waschen, kochen, Bolognese-Soße für Montag, Wurstsalat für heute Abend schon im Kühli, morgens aufs Brotfest nach Türkheim und den heutigen Abend dann mit meinem Schatz genießen. Wünsche allen anderen einen schönen Pfingsturlaub oder einfach eine schöne Zeit. Wow, Jürgen, das klingt aber wirklich schon nach einem harten Programm. Vielen Dank dafür. Halt gut durch. Nicole Bauersfeld schreibt, wir sind auf dem Weg nach Frankfurt. Morgen verbringen wir den Nachmittag in Mainz, um am Rhein meinen Geburtstag zu feiern. Ich wünsche allen gesegnete Pfingsten. Nicole von der A6. Gut. Also diese A5 Karlsruhe Richtung Frankfurt ist dann für dich durch. Dann jetzt schon mal schönen Geburtstag. Andere waren essen. Walter zum Beispiel aus Weinheim, der hat sich's gut gehen lassen.
1: Wir waren gerade mit Freunden chinesisch essen, Mittagsbuffet. Oh, und jetzt sitze ich auf der Terrasse, habe einen Hut gegen die Glatzenschutz und strecke den Panzer in die Sonne und mache ein bisschen die Augen zu. Wunderbar heute.
0: Ja, aber traumhaft. 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

SWR1 hier an diesem sonnigen Pfingstsamstag und ihr schickt wunderbare Bilder von Dingen, die ihr so tut, auch schon wieder Palmen und so. Aber es bietet sich auch irgendwie so ein bisschen an, ne? Chillen, wie Glatzkorb aus Bad Wurzach, er schreibt, ganz einfach chillen, dann Daumen drücken für den FC Bayern. Grüße Peter Pop aus Bad Wurzach. Ja, das kann man natürlich auch machen. Oder wer so jetzt gar keine Lust auf Fußball hat, dem empfehle ich doch aufs SWR Sommerfestival zu gehen in Stuttgart. Denn da wird heute gefeiert 30 Jahre Hip-Hop. Die massiven Töne haben quasi eingeladen und ganz viele Weggefährten werden da sein. Max Herre ist heute Nachmittag auch schon in seiner Heimatstadt, wird heute Abend auch spielen. Sagt ihr, ja, ich habe aber gelesen, dass das ausverkauft ist. Ja, das stimmt. Aber ich verrate was. Es gibt einen Livestream. Da kann man dann gucken. Ja, also gibt es bei uns auf der Seite ein bisschen gucken. SWR macht das. Aber wir haben vor allen Dingen die Musik dazu. Wir feiern das Festival und

0: Limp Bizkit, Take a Look Around, Filmmusik, Kinomusik, ja, Mission Impossible 2 war das. Und SWR1-Hörer Kai schreibt, yes, ein Hoch auf den Musikredakteur. Ist hier angekommen, wird so weitergegeben, aber jetzt müssen wir auf die Straßen. Es gibt mehrere Gefahrenstellen und es gibt eine Gefahrenmitteilung für Baumholder im Kreis Birkenfeld. Aufgrund eines Großbrandes im Baumholder auf Schneeweit kommt es aktuell zu einer starken Rauchentwicklung und Geruchsbelästigung. Die Feuerwehr ist vor Ort und hat erste Maßnahmen eingeleitet. Meidet das betroffene Gebiet, Fenster und Türen geschlossen halten und eben Lüftungen und Klimaanlagen aus- und abschalten. Das wäre wichtig im Moment. Vorsicht heißt das auf der A7 Ulm Richtung Füssen in der Ausfahrt Föhringen. Hier steht ein defekter PKW. Kommen wir zu den Staus. A5 Basel Richtung Karlsruhe zwischen Efringenkirchen und Dreieck Neuenburg Baustelle 3 Kilometer Stau, Verzögerung bis zu 20 Minuten. A5 Karlsruhe Richtung Frankfurt zwischen Hirschberg und Hemsbach, defektes Fahrzeug auf der linken Spur, 6 Kilometer Stau, Verzögerung bis zu 20 Minuten. Die A67 Mannheim Richtung Darmstadt ist zwischen Firnheimer Dreieck und Lorsch wegen einer Baustelle bis Dienstag früh gesperrt. Die B9 Koblenz stadteinwärts aus Richtung A48 ist zwischen Mayener Straße und Europabrücke nach einem Unfall gesperrt. Die B500 Schwarzwald-Hochstraße Baden-Baden Richtung Freudenstadt ist zwischen Obertal und Zuflucht nach einem Unfall gesperrt. Service Schweiz A2 Luzern Richtung Gotthard zwischen Altdorf und Göschenen 14 Kilometer Stau auf mehreren Abschnitten, Verzögerung gut 1,5 Stunden. Und jetzt noch ganz aktuell dazwischen gerutscht, Vorsicht auf der A81 Stuttgart Richtung Singen zwischen Herrenberg und Rotten. Hier liegen Plastikteile. Nochmal zurück zu den Staus. A5 Karlsruhe Richtung Basel. Zwischen Ruster und Riegel gab es einen Unfall. 4 Kilometer Stau. Verzögerung hier bis zu 20 Minuten. So, das war's aber für den Moment. Ihr wisst, alle Verkehrsinfos gibt's jederzeit auf SWR1 oder in der SWR1 App. Jetzt aber erstmal eine gute und vor allen Dingen sichere Fahrt.
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0: Im Studio ist Stefanie Anhalt und freut sich über viele schöne Nachrichten. Und es ist wirklich ein Träumchen, was ihr alles so macht. Johannes aus Gornhausen, der schreibt, Entspannung beim Bogensport. Mit der Arbeit einfach aufgehört und mit Bogensport runtergefahren. Grüße aus Gornhausen. Dann sieht man so eine Zielscheibe im Grünen, aber auch im Schatten mit so einem tollen Bogen. Also sieht klasse aus. Vielen Dank dafür. Gerne her mit euren Geschichten, was ihr heute macht, wie ihr dieses Wochenende verbringt. Die Sonne lädt ja zu allem möglichen. Ein. 0711 26 27 28 ist unsere Nummer und ihr könnt uns natürlich auch über die SWR1 App erreichen. Also erreichen geht immer, ne? Ihr wisst, wo ihr uns findet, hoffe ich. Nächste halbe Stunde können wir uns freuen auf Culture Beats, CC Top und ein bisschen Fußball feiern wir mit Andreas Burani und auf uns.

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0: Ja, das ist Partymusik um gleich 3:45 hier in SWR1. Aber wir müssen noch wieder auf die Straße. Vorsicht auf der A8 München Richtung Stuttgart. Zwischen Mühlhausen und Tunnel Grünbrücke Eichelberg liegt ein Müllsack auf der Fahrbahn. Da bitte gut aufpassen. SWR1 hier am Tag des Pokalfinals. Der VfB Stuttgart versucht seinen Titel zu verteidigen, muss aber gegen Bayern München spielen. Das ist keine wirklich einfache Aufgabe. Das muss man einfach mal so sehen. Der deutsche Meister, der Amtierende, der hat eine sensationelle Saison hingelegt. Aber man glaubt ja auch immer an die kleinen Wunder. Bei einer Umfrage auf swr1.de haben die meisten Stimmen gehen in Richtung, der VfB ist zwar Außenseiter, holt sich aber trotzdem den Pokal. Also das ist so eine Meinung, ja, mit 50% im Moment vertreten. Also kann man, wenn man möchte, nochmal vorbeigucken und sich so ein bisschen Lust machen auf dieses Spiel. Aber auch ihr Hörer macht das ja. Arthur schreibt, ich als Bayern-Fan tippe 3:1 für den VfB. Er schreibt dazu, Begründung, weil der VfB in Bestbesetzung antreten kann und Bayern München nicht. Liebe Grüße von Arthur aus Ballenberg im schönen Neckar-Odenwald-Kreis und ein schönes Pfingstfest. Vielen Dank, beste Grüße zurück. Und Tamira schreibt, ich genieße diese Sonne, dieses Wetter, mal meine, um meine Ledersachen, Sättel, Trensen und so weiter zu putzen vom Pferd. Nachher gehe ich noch essen mit meiner Fußballmannschaft und dann schauen wir Bayern gegen Stuttgart an. Also, das ist alles jetzt hier in Richtung Fußball tatsächlich auch schon geeicht, ne? Wir wollten vom Kollegen Jens-Jörg Rieck aber mal wissen, wird das wirklich so ein großes Finale?
1: Unbedingt. Mehr Spektakel geht nicht. Es sind die zwei Torfabriken der Liga. Die Bayern, die gerade in der Liga einen historischen Torrekord von 122 Treffern aufgestellt haben, kommen mit Harry King Kane, der sich mit 36 Toren zum dritten Mal in Folge die Torjägerkanone geholt hat und treffen jetzt im Finale auf die Nummer 2 in Sachen Tore, den VfB. Und nicht zu vergessen, es ist spielerisch das Beste, was Deutschland derzeit zu bieten hat. Beide Teams wollen den Ball und sie können auch was damit anfangen. Es gibt Weltstars, 5-Sterne-Technik und hoffentlich eine wilde Jagd. In dem Finale ist alles drin, was ich sehen will.
0: Ja, und jetzt können wir aber nochmal auf die gern bemühte Statistik zu sprechen. Da kommt der VfB, glaub ich, nicht so gut weg.
1: Tja, wenn es danach geht, dann kann der VfB gleich im Hotel bleiben. 20 Pokalsiegen der Bayern stehen gerade mal 4 der Schwaben gegenüber. Heute trifft man sich bereits zum dritten Mal im Endspiel. Die beiden bisherigen Duelle, 1986 und 2013, gingen an den Rekordmeister. Und noch trister ist die Gesamtbilanz. In insgesamt 10 Pokalduellen gab es überhaupt nur einen einzigen Sieg für den VfB. Und den Termin kann man sich auch ganz leicht merken, denn es war der Tag, als hier in Berlin die Mauer fiel, der 9. November 1989. Und das ist nun ehrlicherweise allerdings auch schon ein bisschen her.
0: Ja, danke für diese Einschätzung, SWR1 Sportreporter Jens-Jörg Rieck. Wir hoffen einfach, dass es ein spannendes Spiel wird. 20 Uhr geht's los.
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10: Um 16 Uhr mit Andreas Herner. Guten Tag. Die Ukraine lehnt eine eingeschränkte EU-Mitgliedschaft ab. Ein Paar aus dem Elsass kommt nach dem Aussetzen zweier Kleinkinder in Haft. Das Wetter am Abend sonnig, auch morgen viel Sonne und bis 34 Grad heiß. Der ukrainische Präsident Selenskyj lehnt den Vorschlag von Bundeskanzler Merz zu einem ukrainischen Sonderstatus in der Europäischen Union ab. Das steht in einem Brief Selenskyjs an die EU-Spitze. Er liegt der Nachrichtenagentur Reuters vor. Aus der Nachrichtenredaktion Jan Seidel.
11: Selenskyj schreibt, bei einer solchen assoziierten Mitgliedschaft hätte die Ukraine kein Stimmrecht. Das sei ungerecht. Seit Orbán nicht mehr an der Spitze Ungarns stehe, sei der Weg für echte Fortschritte bei den Beitrittsverhandlungen frei. Und wörtlich, wir verteidigen Europa und zwar vollständig, nicht nur teilweise und nicht mit halben Sachen. Die Ukraine verdiene daher eine faire Behandlung und gleiche Rechte. Bundeskanzler Merz hatte vorgeschlagen, der Ukraine als Zwischenschritt zu erlauben, an EU-Treffen teilzunehmen, aber nicht abstimmen zu dürfen. Dies solle ein Abkommen zur Beendigung des Krieges erleichtern.
10: Frankreich untersagt dem israelischen Sicherheitsminister Ben-Gvir die Einreise. Hintergrund ist das erniedrigende Video von festgenommenen Aktivisten einer Gaza-Hilfsflotte, das vor einigen Tagen für Empörung gesorgt hat. Zur Begründung sagte der französische Außenminister, Ben-Gvirs Handlungen gegenüber französischen und europäischen Bürgern seien unbeschreiblich gewesen. Frankreich fordert zusammen mit Italien Sanktionen auf EU-Ebene gegen Ben-Gvir. Nach dem Aussetzen von zwei Kleinkindern in Portugal sitzen deren Mutter und Stiefvater in Untersuchungshaft. Am Dienstag hat ein Autofahrer bei Lissabon die beiden offensichtlich ausgesetzten Jungen entdeckt. Die Verhafteten kommen aus Colmar im Elsass. Owuso Künzel berichtet.
12: Sowohl die Mutter als auch der Stiefvater, ein ehemaliger Polizist, seien dringend der schweren Körperverletzung und Kindesaussetzung verdächtig. So das zuständige Gericht der portugiesischen Stadt Setúbal. Die Brüder sind inzwischen in einer Pflegefamilie. Dort sollen sie bleiben, bis Portugal über einen Antrag Frankreichs auf Rückkehr entschieden habe. Einem Sprecher der portugiesischen Polizei zufolge liegen gegen die Mutter und den Stiefvater auch zwei europäische Haftbefehle aus Frankreich wegen Kindesentzug und Vernachlässigung eines 16-jährigen weiteren Sohns der Mutter vor.
10: Fußball, Drittligist SV Waldhof Mannheim hat den badischen Verbandspokal gewonnen. Die Mannschaft siegte gegen den Oberligisten VfR Mannheim mit 3:0. Im Finale des südbadischen Pokals verteidigte der Balinger SC seinen Titel erfolgreich mit einem 1:0 gegen den FC 08 Villingen. Den Südwestpokal holte Schott Mainz mit einem 2:1 gegen den FK Pirmasens. Der Rheinland-Pokal geht an Eintracht Trier nach einem 1:0-Sieg gegen TuS Koblenz. Alle Pokalsieger spielen kommende Saison im DFB-Pokal. Die Zeit 16.03 Uhr.
13: SWR1 mit dem aktuellen Verkehrsservice. Vorsicht heißt es auf der A7 Würzburg Richtung Ulm zwischen Kitzingen und Markbreit. Hier liegt eine Warnbarke im Baustellenbereich. Dann nochmal die Gefahrenmitteilung für Baumholder im Kreis Birkenfeld. Durch einen Großbrand im Baumholder auf Schneeweit kommt es aktuell zu starker Rauchentwicklung und Geruchsbelästigung. Die Feuerwehr ist vor Ort und hat erste Maßnahmen eingeleitet. Bitte das betroffene Gebiet meiden, Fenster und Türen schließen und Lüftungen und Klimaanlagen abschalten. A5 Basel Richtung Karlsruhe zwischen Efringenkirchen und Dreieck Neuenburg Baustelle. 3 Kilometer Stau, 20 Minuten plus. A5 Karlsruhe Richtung Frankfurt zwischen Hirschberg und Hemsbach. Defektes Fahrzeug auf der linken Spur. 6 Kilometer Stau, Verzögerung eine knappe halbe Stunde. A5 Karlsruhe Richtung Basel. Zwischen Ruste und Riegel gab es einen Unfall. 5 Kilometer Stau, Verzögerung hier bis zu 20 Minuten. A7 Ulm Richtung Füssen zwischen Dettingen und Kreuzmemmingen. 7 Kilometer stockender Verkehr. Die A67 Mannheim Richtung Darmstadt ist zwischen Firnhammer Dreieck und Lorsch wegen einer Baustelle bis Dienstag früh gesperrt. Die B500 Schwarzwald-Hochstraße Baden-Baden Richtung Freudenstadt ist zwischen Obertal und Zuflucht nach einem Unfall gesperrt. Und dann noch unser Service Schweiz, A2 Luzern Richtung Gotthard zwischen Erstfeld und Göschenen. 12 Kilometer Stau auf mehreren Abschnitten. Verzögerung hier gut 1,5 Stunden. Das war's für den Moment. Alle Verkehrsinfos gibt's jederzeit zum Nachlesen auf swr1.de und natürlich auch in der SWR1 App. Wo es für euch hingeht, kommt gut und sicher an. Was für ein Wetter, das fühlt sich wirklich schon an wie Hochsommer, oder? Es gibt viel Sonne und das bleibt den ganzen Tag heute so. Und auch morgen kriegen wir dieses Wetter. Zum Nachmittag steigen die Temperaturen am Pfingstsonntag auf 28 Grad in der Hohen Eifel bis 34 Grad werden es in der Rhein-Neckar-Region. Der Pfingstmontag hat ebenfalls viel Sonnenschein parat und es bleibt bei der hochsommerlichen Hitze mit 28 bis 34 Grad.
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13: Stefanie Anhalt im Studio, hallo. Und mit dabei die größten Hits aller Zeiten. In der nächsten halben Stunde kommen die von Madonna, von Ed Sheeran und wir haben für euch eine Version von Money for Nothing von den Dire Straits in der Pop- und Poesie-Variante. Mehr dazu später.

0: SWR1 hier, bevor wir hier weitermachen, heißt es ganz schnell noch Vorsicht auf der A3 Köln Richtung Frankfurt zwischen Limburg Nord und Limburg Süd steht ein defekter PKW auf der rechten Spur und Vorsicht auch auf der A60 Wittlingen Richtung Lüttich zwischen Kreuz Wittlich und Spangen-Dahlem Gefahr durch eine Ölspur und Fahrzeugteile auf der Fahrbahn. Auch da müsst ihr bitte ganz besonders gut aufpassen. Ich hatte ja gefragt, was macht ihr heute an diesem wunderbaren Tag oder an diesem wundervollen Pfingstwochenende? Viele haben ja jetzt einfach insgesamt bis Montag einschließlich frei. Manche fahren auch in die Ferien. Und Joachim Kaiser hat uns ein kleines Video geschickt und schreibt dazu, heute bin ich noch in der Luft. Und dann sieht man ihn mit so einem Paraglider da unterwegs sein, mit Alpenpanorama, hätte ich jetzt gesagt. Also ist meine Interpretation der Dinge. Auf jeden Fall sind es hohe Berge im Hintergrund. Katharina Winter schickt liebe Grüße aus Rumänien an der Donau und schöne Pfingsten wünsche ich euch allen. Es sieht traumhaft aus. Das könnte auch Italien sein. Also es ist wirklich schön und ich vermute mal, das ist noch eher ein Geheimtipp. Da ist noch nicht so viel los vielleicht. Felix, der hat es ein bisschen schlechter. Der grüßt von der Baustelle und das bei diesem Wetter. Da ist Dachausbau angesagt. Gut, regnet schon nicht rein, ist das andere. So, und manche sind eben auf der Straße unterwegs.
1: Hallo Stefanie, hier ist der Martin aus Ellwangen und wir sind auf dem Weg an den Bodensee nach Friedrichshafen. Dort sind wir heute Abend dann auf diesem Partyschiff. Die 90er Party-Songs kommen da und freuen uns natürlich riesig, dass das Wetter so mitmacht. Ist aber auch tierisch was los auf der Autobahn, ganz klar. Stop and go.
0: Ja, dann kann ich nur sagen, gutes Ankommen und viel Spaß heute Abend.
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0: Entrance. I'm staying alive mit ein paar mehr Beats aufgemopst. SWR1 hier an diesem sonnigen Samstagnachmittag. Es ist ja nicht nur Badezeit. SWR1-Hörerin Annette Rabe aus Möckmühl hat uns ein Bild geschickt, wie sie in die Jagst geht. 17 Grad, herrlich zum Schwimmen. Ja, das kann ich mir gut vorstellen, das ist eine herrliche Abkühlung. Nein, es ist auch Festivalzeit, die Menschen wollen raus. Auch der SWR will raus und genau das hat er gemacht. Im letzten Jahr gab es das SWR-Sommerfestival in Speyer, unter anderem ja mit den Hooters und alle Farben und der Festivalmeile, Tagesprogramm, alles dabei. Dieses Jahr wird das SWR-Sommerfestival in Stuttgart gefeiert. Heute mit der Crème de la Crème des Hip-Hop und morgen mit Pop und Poesie in Konzert. Viva la Vida heißt die 8. Staffel, die feiert morgen Premiere. Und um mal eine Vorstellung davon zu bekommen, was sich hinter diesem Titel verbirgt, hinter diesem Pop und Poesie, was dahinter steckt, hören wir jetzt die Pop- und Poesie-Version von Money for Nothing.
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0: Macht einfach Spaß, die Nummer. Beyoncé, Crazy in Love in SWR 1. Wir schauen auf die Straßen, einiges los. Und erstmal heißt es, Vorsicht auf der A5 Karlsruhe Richtung Basel. In der Ausfahrt Baden-Baden steht ein defektes Fahrzeug auf dem Verzögerungsstreifen. Vorsicht auch auf der A7 Ulm Richtung Würzburg zwischen Niederstotzingen und Giengen-Herbrechtingen. Hier liegen Fahrzeugteile auf der Fahrbahn. Nochmal Vorsicht in dem Fall auf der A7 Ulm Richtung Würzburg. Zwischen Jagsthalbrücke und Firngrundtunnel liegen Reifenteile und es steht hier auch ein defektes Fahrzeug. Nochmal Vorsicht auf der A8 Stuttgart Richtung München. Zwischen Esslingen und Wendlingen liegen Metallteile auf der Fahrbahn. Dann noch die Gefahrenmitteilung für Baumholder im Kreis Birkenfeld. Durch einen Großbrand im Baumholder auf Schneeweid kommt es aktuell zu starker Rauchentwicklung und Geruchsbelästigung. Die Feuerwehr ist vor Ort und hat erste Maßnahmen eingeleitet. Bitte das betroffene Gebiet meiden, Fenster und Türen schließen, sowie Lüftungen und Klimaanlagen abschalten. A5 Basel Richtung Karlsruhe. Zwischen Efringen-Kirchen und Dreieck-Neuenburg Baustelle 3 Kilometer Stau, Verzögerung bis zu einer Viertelstunde. A5 Karlsruhe Richtung Basel. Zwischen Ruste und Riegel gab es einen Unfall, 5 Kilometer Stau, Verzögerung bis zu 25 Minuten. Die A67 Mannheim Richtung Darmstadt ist zwischen Firnheimer Dreieck und Lorsch wegen einer Baustelle bis Dienstag früh gesperrt. Die B500 Schwarzwald-Hochstraße Baden-Baden Richtung Freudenstadt ist zwischen Obertal und Zuflucht nach einem Unfall gesperrt. Dann noch der Service Schweiz, A2 Luzern Richtung Gotthard. Zwischen Altdorf und Göschenen 11 Kilometer Stau auf mehreren Abschnitten. Verzögerung gute 1,5 Stunden. Tut mir sehr leid. 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
0: Im Studio ist Stefanie Anhalten mit dabei. Die größten Hits aller Zeiten in der nächsten halben Stunde machen wir gerade so weiter. Also wir begrüßen bzw. feiern diese Sonne und dieses Pfingstwochenende mit den größten Hits aller Zeiten. Ist ein bisschen Rock dabei von AC/DC und Snap mit Rhythm is a Dance. Also man kann sich einfach direkt mal weiter bewegen, würde ich sagen.

0: feiern den Urlaub. SWR1 hier und ich hatte euch gefragt, was macht ihr denn eigentlich so? Silvia aus Wachtendonk schreibt, bin auf dem Heimweg zurück an den Niederrhein und hatte eine ganz tolle Woche bei Ottmar und Christine am Bodensee. Auf diesem Wege möchte ich mich für die tolle Zeit bedanken und wünsche euch allen ein schönes Wochenende. Vielen Dank, Grüße sind hier tatsächlich auch rausgegangen. Und dann haben wir hier noch eine Nachricht von der Baba. Hey, ihr coolen Socken, wir sind gleich auf der Hochzeit von Luisa und Holger eingeladen. Yay, Wahnsinn, alles Gute an dieser Stelle und freuen uns auf einen wunderschönen Nachmittag bzw. Abend schon mal vorab. Viele Grüße an das Brautpaar von Marius, Emma, Paula und Svenja Bold aus Herdorf. Dann habt ganz schönes, also traumhaftes Wetter ist ja schon, ne? Habt einfach ein wunderschönes Fest, eine wunderschöne Feier. Das klingt nach einer richtig, richtig guten Idee. Anderen geht's da leider nicht so gut. Da müssen wir mal ein bisschen Liebe und Trost hinschicken.
1: Hallo, liebe Steffi. Du hast gefragt, was wir bei dem super tollen Wetter machen. Also hier in Neuried-Altenheim haben wir 33 Grad und ich lieg krank daheim im Bett. Und meine Tochter holt sich von der Fuß-OP. Die hat nämlich schon der zweite zusätzliche Knochen rausgekriegt von dem her. Ich stehe jetzt noch in der Gelenkklinik in Gundelfing und da senden wir viele liebe Grüße hin und alles Liebe und Gute und danke für alles, für die gute Betreuung. Und der Papa betreut sie da gerade, während ich daheim im Bett liege.
0: Oh nee, gute Besserung. Ich meine, tanzen ist ja jetzt nicht so richtig. Aber vielleicht so ein bisschen Headbang, das geht ja vielleicht dann trotzdem, oder? Zu AC/DC, TNT, allen, die heute krank sind, denen es nicht so gut geht. Gute Besserung an dieser Stelle und alle anderen, die diesen Tag genießen können, im Freien, beim Grillen, beim Kochen, beim Hochzeitfeiern. Euch viel Spaß. Zumindest wünsche ich euch das SWR1. Hey!

0: Über Lambada freut sich SWR1-Hörerin Gisela. Oh, jetzt kommt wieder was für mich, schreibt sie mit Daumen hoch und Herzchen im Blick. Ja, natürlich. Musik ist ja immer so eine Sache, ne? Der eine mag das, der andere dies. Und manchmal mögen es alle. Und das ist immer der beste Fall. Jetzt schauen wir mal noch mal kurz auf die Straße. Vorsicht auf der A48 Koblenz Richtung Dreieck Vulkaneifel zwischen Kreuz Koblenz und Ortendung. Hier liegen Fahrzeugteile auf der linken Spur. Da muss man bitte ganz besonders gut aufpassen. Ich hatte gefragt, was macht ihr? Und man merkt, der ein oder andere ist tatsächlich schon in der heißen Vorbereitungsphase in Sachen DFB-Pokalfinale VfB Stuttgart gegen Bayern München. Michael aus Sinsheim-Hilsbach schreibt, das Planschbecken für die Füße, Bier und Bier in der Hand und die Füße sind im Planschbecken und Vorbereitung fürs DFB-Pokalfinale während der Geburtstagsfeier heute Abend. Mehr geht nicht. Allen ein sonniges und schönes Wochenende. Grüße aus dem Kraichgau. Also er hat sich da gemütlich gemacht. Das sieht sehr gut nach Abkühlung auch aus. Siggi aus dem Zollernalbkreis schreibt, wir sind im Moment noch damit beschäftigt, die Terrasse zu streichen und den Pizzaofen wieder in Betrieb zu nehmen. Heute Abend gibt's Pizza und danach das Finale draußen auf der Terrasse. Deshalb muss alles noch dekoriert werden, um ein gelungenes Ambiente für den VfB-Sieg zu schaffen. Okay, Siggi ist also überzeugt. Wir wollen aber von unserem SWR1-Sportreporter in Berlin, Jens-Jörg Ries, wissen, Stichwort Berlin, welches Team hat eigentlich die größere Beziehung zum Finalort?
1: Also da gehen die Punkte ganz klar zum VfB oder wie man hier sagen würde, Alter, sind es viele Schwaben hier. Es gibt gerade in den angesagten Bezirken eine wirklich große schwäbische Community und da sind ja nicht nur die hippen Neuberliner aus dem Ländle, auch im Verein gibt es viele, viele Wurzeln. Sportvorstand Wohlgemut, Ersatzkeeper Bredlow, Verteidiger Mittelstädt, allesamt gebürtige Berliner. Und dann ist da natürlich auch noch Sebastian Hoeneß. Der ist zwar in München geboren, aber hat viele Jahre für die zweite von Hertha gespielt. Und er hat hier in Berlin, damals bei Hertha Zehlendorf, auch seine ziemlich beeindruckende Trainerkarriere begonnen, die ihn, aber das ist jetzt schon wieder eine andere Geschichte, irgendwann, aber ziemlich sicher, auch mal Chefcoach bei den Bayern werden lässt.
0: Na, so weit ist es ja noch nicht, ne? Also jetzt soll er heute erstmal den VfB. Natürlich gibt es auch Bayern-Fans, ich weiß es. Also es wird einfach ein gutes Spiel, hoffen wir mal. Wir sind auf jeden Fall dabei mit SWR1 und ein bisschen Unterstützung schicken wir auch schon mal Richtung Berlin. 80 Millionen, Max Giesinger. Da, wo ich her-

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6: Um 17 Uhr mit Andreas Herrler. Guten Tag. Frankreich verbietet Israels Sicherheitsminister die Einreise. Das Landesmuseum Württemberg in Stuttgart sucht nach NS-Raubkunst. Das Wetter am Abend sonnig, auch morgen viel Sonne bei maximal 34 Grad. Frankreich untersagt dem israelischen Sicherheitsminister Ben-Gvir die Einreise. Das hat Außenminister Barrot mitgeteilt. Hintergrund ist das erniedrigende Video von festgenommenen Aktivisten einer Gaza-Hilfsflotte. Aus der Nachrichtenredaktion Sven Weingärtner.
7: Barrot begründete den Schritt mit Ben-Gvirs unbeschreiblichen Handlungen gegenüber französischen und europäischen Bürgern, die Teil einer Gaza-Hilfsflotte gewesen sind. Ein erniedrigendes Video hatte zuvor für Empörung gesorgt. Darauf zu sehen sind gefangen genommene Aktivisten, gefesselt und auf Knien, während der Minister eine israelische Flagge schwenkt. Das Video löste international eine Welle der Entrüstung aus. Neben Frankreich äußerten Deutschland, Italien und Spanien sowie die EU und die USA scharfe Kritik. Mehrere Staaten bestellten ihre israelischen Botschafter ein.
6: Mehrere Organisationen fordern Erleichterungen für ehrenamtliche Helfer. Die Deutsche Stiftung für Engagement und Ehrenamt und der Sozialverband Deutschland verlangen weniger Bürokratie und eine bessere Vereinbarkeit mit dem Beruf. Bundespräsident Steinmeier hat für heute einen Ehrentag ausgerufen, um auf die ehrenamtliche Arbeit von rund 27 Millionen Menschen in Deutschland hinzuweisen und weitere zu motivieren. Anlass ist der 77. Jahrestag der Unterzeichnung des Grundgesetzes. Der ukrainische Präsident Selenskyj lehnt den deutschen Vorschlag für eine sogenannte assoziierte EU-Mitgliedschaft seines Landes ab. In einem Brief an die EU-Spitze schreibt Selenskyj, das sei ungerecht, weil die Ukraine damit kein Stimmrecht in der Europäischen Union bekäme. Das Schreiben liegt der Nachrichtenagentur Reuters vor. Bundeskanzler Merz hatte vorgeschlagen, der Ukraine als Zwischenschritt zu erlauben, an EU-Treffen teilzunehmen, aber nicht abstimmen zu dürfen. Das Landesmuseum Württemberg in Stuttgart hat ein neues Forschungsprojekt gestartet, das die Herkunft seiner Sammlungsstücke ergründen soll. Dabei geht es um die Frage, ob es dort Objekte gibt, die in der NS-Zeit unrechtmäßig entzogen wurden. Jochen Voss berichtet.
8: 3 Jahre lang werden rund 700 Objekte aus den Sammlungen einem sogenannten Erstcheck untersucht. Laut dem Landesmuseum Württemberg geht es darum, erste Hinweise auf NS-Raubgut zu suchen und zu ermitteln, ob es einen weiteren Forschungsbedarf gibt. Im Mittelpunkt stehen Objekte, die zwischen 1969 und 1975 in die Sammlung des Museums kamen. Ein Zeitraum, der demnach bisher noch nicht umfassend auf NS-Raubgut untersucht wurde. Die Bandbreite reicht von Gemälden, Möbeln, Textilien bis hin zu Musikinstrumenten, Uhren, wissenschaftlichen Geräten und Spielzeug.
6: Und die Zeit 17.03 Uhr.
9: 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Vorsicht auf der A48, Dreieck Vulkaneifel Koblenz. Zwischen Polch und Ochtendung eine Entenfamilie auf der Fahrbahn. Da müssen alle gut aufpassen. Die A3 Würzburg Richtung Frankfurt ist zwischen Offenbacher Kreuz und Frankfurt Süd gesperrt. Dort brennt ein Auto. A5 Basel Richtung Karlsruhe. Zwischen Efringen-Kirchen und Dreieck Neuenburg Baustelle 2 Kilometer Stau. A5 Karlsruhe Richtung Basel zwischen Rust und Riegel gab es einen Unfall. 5 Kilometer Stau. Verzögerung hier bis zu 25 Minuten. Die A67 Mannheim Richtung Darmstadt ist zwischen Firnheimer Dreieck und Lorsch wegen einer Baustelle bis Dienstag früh gesperrt. B49 Trier statt einwärts aus Richtung Luxemburg zwischen ihrem Minenfreihof und Zeughausstraße. 1 Kilometer Stau, eine gute halbe Stunde plus hier, weil die Straßen rund um das Moselstadion momentan gesperrt sind, wegen des Pokalfinals zwischen Eintracht Trier und TuS Koblenz. Auch stadtauswärts staut es sich deshalb. Also auch da fußballtechnisch ordentlich was los. Die B500 Schwarzwald-Hochstraße Baden-Baden Richtung Freudenstadt ist zwischen Obertal und Zuflucht nach einem Unfall gesperrt. Dann auch unser Blick in die Schweiz. Das ist echt bitter. A2 Luzern Richtung Gotthard zwischen Altdorf und Göschenen. Immer noch 11 Kilometer Stau auf mehreren Abschnitten. Verzögerung hier gut 1,5 Stunden. Und jetzt noch ganz aktuell reingekommen. Vorsicht auf der A5 Basel Richtung Karlsruhe zwischen Bühl und Baden-Baden. Hier liegt ein Fahrrad auf der rechten Spur. Und Vorsicht auch auf der A5 Karlsruhe Richtung Frankfurt. In Höhe Kreuzweinheim eine ungesicherte Unfallstelle auf der rechten Spur im Baustellenbereich. Also ich hoffe, ihr kommt gut an euer Ziel. 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Es gibt einfach sehr, sehr, sehr viel Sonne und Temperaturen, die immer noch ganz schön oben liegen. Um die 30 Grad rum haben wir und das geht auch so weiter. Auch morgen wieder viel Sonne. Die Temperaturen steigen auf 28 Grad in der Hohen Eifel bis 34 in der Rhein-Neckar-Region. Und der Pfingstmontag, der nimmt sich dieses Wetter einfach nochmal genauso vor. Die gleichen Temperaturen, die gleiche Hitze an diesem Wochenende.
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9: Stefanie Anhalt im Studio, hallo. Und natürlich feiern wir diesen Sommertag, diesen Start in das Pfingstwochenende mit den größten Hits aller Zeiten. In der nächsten halben Stunde mit den Fantastischen Vier zum Beispiel, mit den Spice Girls und wir starten mit Lynyrd Skynyrd. Ich wünsche euch einen schönen und entspannten Samstag. Abend ist es noch nicht ganz.

Spice Girls Wannabe. Wir feiern den Sommer, wir feiern das Pfingstwochenende und die SWR1-Hörerinnen und Hörer, die haben viel vor. Martina Spieß hat uns geschrieben und Fotos geschickt von ganz viel Essen. Sie schreibt, ich stehe schon seit heute Morgen in der Küche und bereite das Essen für morgen zu. Da kommen die Kinder und die Enkel. Wir wollen ein wenig am Donnersberg laufen und anschließend wird bei uns gegrillt. Die Kuchen sind für meine Mama, die am Montag ihren 81. Geburtstag feiert. Heute müssen auch noch die Spieße gesteckt werden. Es ist ein langer Tag, aber es ist zu schaffen. Also ich sehe schon drei Kuchen, ich sehe Salate, ich sehe gefüllte Champignons. Martina, es sieht wirklich toll aus. Dagmar hat ein Bild geschickt, da ist ihr Partner, ihr Mann wahrscheinlich drauf zu sehen. Ja, sehr schön. Und der Hund. Und zwar ein Scottish Deerhound. Das ist ein riesiger Hund. Lange Beine, fluffiges Fell und die Grüßen aus dem blühenden Barock in Ludwigsburg. Das kann man natürlich auch machen. Klaus, der tüftelt. Der schreibt, nachdem ich nach 45 Jahren wieder das Moped-Fieber habe und jetzt meine, das muss sein, montiere ich gerade Reifen und ärgere mich fast grün und blau, weil alles irgendwie nimmer so geht, wie ich möchte. Aber er schreibt, trotzdem geschafft. Hurra, was fällt einem denn noch so ein, wenn man älter wird? Und heute Abend bitte Daumen drücken, beide für den VfB. Was sonst, schreibt Klaus. Ja, da auch da gehen die Meinungen auseinander. Sarah schickt nämlich ein Bild und schreibt dazu, wir haben schon alle Register gezogen und die heilige Bayern-Grillzange heute ausgepackt. Wir fiebern dem Finale auch schon extrem entgegen und erwarten ein spannendes Spiel. Liebe Grüße, Sarah und Karl Müller samt Familie. Die sieht aber auch süß aus hier, diese Grill-Spieß-Dingsbums mit dem FC Bayern da drauf. Aber was dahinter ist, sieht auch gut aus hier. Fleisch schon schön angebraten. Habt's auf jeden Fall gut. Wir liefern die passende Musik dazu. Manfred aus Schutterwald hat geschrieben, die Badesaison kann starten und hat sein kleines Schwimmbecken fotografiert. Da passt doch die Musik, oder?

Verkehrsservice, Vorsicht auf der A5 Basel Richtung Karlsruhe. Zwischen Appenweier und Achern liegt eine Palette auf der rechten Spur. Da bitte ganz besonders gut aufpassen. Es ist gleich 6:08 an diesem Pfingstsamstag und bei den Fußballfans, haben wir ja schon gehört, schlägt das Herz schon höher. Der Puls steigt, um 20 Uhr ist Anpfiff, aber bis dahin ist ja noch ein bisschen Zeit und es gibt auch ein Parallelprogramm. In Stuttgart, in der Landeshauptstadt, vorm Neuen Schloss, wird das SWR Sommerfestival gefeiert. Gestern gab es Tatortpremiere, den ganzen Tag gibt es da eine Festivalmeile und heute Abend wird ein Jubiläum gefeiert und zwar 30 Jahre die Hip-Hop-Szene Stuttgart. Ja, also aus der Kolchose, das war damals Max Herre, Freundeskreis, Afrop, also die haben jetzt hier angefangen und die haben Gäste eingeladen. Da kommt Clouseau, da kommt Jan Delay, Materia wird da sein, die massiven Töne, die Fantastischen Vier leider nicht, aber wir hätten Clouseau jetzt da mit den Fantas zusammen. Macht ja auch schon mal viel Spaß. Heute Abend Riesenkonzert, Hip-Hop wird gefeiert in der Mutterstadt sozusagen.

0: natürlich Depeche Mode. It's no good um 6:02. SWR1 mit dem aktuellen von den Straßen. Vorsicht auf der A3 Frankfurt Richtung Köln. Zwischen Wiesbadener Kreuz und Niedernhausen. Hier liegen Fahrzeugteile auf der Fahrbahn. Vorsicht auch auf der A8 Stuttgart Richtung München. Zwischen Esslingen und Wendlingen liegen Gummiteile auf der mittleren Spur. Vorsicht in Karlsruhe auf der Südtangente Richtung Durlach. Zwischen Entenfang Westbahnhof und Ettlinger Allee Schwarzwaldbrücke liegen Styroporteile auf der Fahrbahn. Vorsicht heißt es auch auf der A5 Basel Richtung Karlsruhe. Zwischen Appenweier und Achern liegt eine Palette auf der rechten Spur. A3 Würzburg Richtung Frankfurt. Zwischen Offenbacher Kreuz und Frankfurt Süd sind wegen Löscharbeiten nur 2 Spuren frei, 3 Kilometer Stau. A5 Basel Richtung Karlsruhe. Zwischen Efringenkirchen und Dreieck Neuenburg Baustelle 2 Kilometer Stau. A5 Karlsruhe Richtung Basel zwischen Rust und Regel 5 Kilometer Stau. Verzögerung hier bis zu einer halben Stunde. Auf der A8 München Richtung Stuttgart ist die Einfahrt Kirchheim-Tech West wegen Reinigungsarbeiten gesperrt. Die A67 Mannheim Richtung Darmstadt ist zwischen Firnheimer Dreieck und Lorsch wegen einer Baustelle bis Dienstag früh gesperrt. Und dann noch unser Service Schweiz, A2 Luzern Richtung Gotthard zwischen Altdorf und Göschenen. 11 Kilometer Stau auf mehreren Abschnitten, Verzögerung etwa 1,5 Stunden hier. Das war's aber für den Moment. Alle Verkehrsinfos gibt's jederzeit auf swr1.de und in der swr1 App. Jetzt aber erstmal gutes und sicheres Ankommen.
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0: Im Studio ist Stefanie Anhalt und jetzt haben wir heute so viel über Fußball gesprochen, weil jetzt ja eigentlich sonst an anderen Tagen, Samstagen normalerweise SWR1 Stadion läuft, aber durch das Pokalfinale heute Abend hat sich das alles ein bisschen verändert. Wir haben gesagt, oh, wir machen ein bisschen Lust auf Sommer, auf Pfingsten, auf Freihaben, auf die Festivalsaison. Und Toni aus Stuttgart schreibt aber noch, hey, die deutsche Nationalmannschaft, die spielt heute auch noch 20.20 Uhr bei der WM, nicht verpassen. Ja, also wenn man Sport interessiert ist, dann hat man heute wirklich viel zu tun und im Zweifelsfall geht da auch so ein bisschen der Puls. Ne? Also auch da noch Daumen drücken. Danke, Toni, für diesen Hinweis. Ja, das muss auch irgendwie klappen, ne? Weil das war bis jetzt noch nicht so doll, was sie da gemacht haben. Aber wir drücken natürlich auch die Daumen. Da sind ja auch viele Spieler aus Mannheim dabei, von den Adlern. Also es ist ein sportlicher Tag, kann man nicht anders sagen.
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0: Ja, das hatten wir ja gerade schon mit Stefanie Anhalt. Vielleicht klappt das ja jetzt so. Ja, klappt doch, ne? Ist so eine Zeitschleife gerade gewesen, so ein Wiederholungs-Déjà-vu-Ding.
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0: Chicago in SWR 1 an diesem Samstagnachmittag, frühen Abend, je nachdem. Ich meine, es ist gleich 6:12. Und ich hatte ja gefragt, was macht ihr eigentlich so heute an diesem schönen Tag? Martin aus Mainz hat geschrieben, mein Balkonkraftwerk, das produziert gerade Strom im Überfluss. So, und jetzt ist der arme Kerl gezwungen, was damit zu machen. Deshalb schreibt er, ich bügle daher jetzt die Wäsche von gestern. Okay, super. Aber hinterher ist er bestimmt sehr stolz drauf, dass er das geschafft hat. Wird mir ja jetzt schon warm. Bernadette hat geschrieben aus Graben-Neudorf. Ich habe jetzt gerade unsere über 30 Tomatenpflanzen in den Garten gesetzt und wir sind guter Dinge, dass wir auch eine gute Ernte bekommen werden. Morgen kommen dann noch Paprika, Gurken und Zucchini ab ins Beet. Wir wünschen euch schöne Pfingsten. Bernadette und Ralf grüßen. Boah, das war aber auch fleißig, muss ich sagen. Und Thomas, der hat auch eine Arbeit.
1: Hier ist Thomas aus Neuwied, der in der Werkstatt sitzt und Besen zieht.
0: Das reimt sich dann auch noch. Schöne bunte Besen dazu haben wir uns gerade angeguckt. Und Michael aus Mosbach schreibt, hallo und schöne Pfingsten aus New York City ins Studio. Bin jetzt seit einer Woche mit einem Kumpel hier und wir haben schon viel Sightseeing gemacht. Was für eine verrückte Stadt. Viele Grüße von Michael. Da musste er wohl ein bisschen Heimat mitnehmen und hat uns gehört. Wir grüßen zurück mit Sommermusik in SWR 1.

0: 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Vorsicht auf der A61 Ludwigshafen Richtung Koblenz. Zwischen Laudert und Pfalzfeld. Hier brennt ein Fahrzeug. Und Vorsicht auch auf der A7 Füssen Richtung Ulm. Zwischen Dietmannsried und Raststätte Allgäuer Tor Ost. Hier sind Menschen an einem defekten PKW. Auch da bitte ganz besonders gut aufpassen.
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0: Ja, 2 Stunden, 10 Minuten, dann ist es soweit, dann ist Anpfiff in Berlin im Olympiastadion. Das Finale der VfB Stuttgart gegen Bayern München. Die Stuttgarter wollen ihren Titel verteidigen. Die Bayern waren aber echt eine Macht in dieser Saison. Also es wird sicherlich alles andere als einfach für den VfB und die Stuttgarter. Und SWR1-Hörer Georg schreibt uns, bin in Stuttgart aufgewachsen, lebe jetzt in einer kleinen griechischen Stadt. Wie man annehmen kann, bin ich hier der einzige VfB-Fan. Das heißt also für mich, dass ich den Pokalsieg unserer Mannschaft alleine feiern muss. Nichtsdestotrotz. Okay, und Arthur, der schreibt uns aus Korea. Er schreibt aus Busan in Südkorea, hört uns da und er will seinen Computer so vorprogrammieren, dass er dann um 4 Uhr in der kommenden Nacht oder früh, wie man das sehen will, geweckt wird, damit er das DFB-Pokalfinale anschauen kann. Ja, und wenn es nach den Fans der Stuttgarter in Berlin geht, dann sollte das auch klar gehen irgendwie, dass er dann einen Sieg sieht.
2: Also gegen Bayern Pokalfinale gewinnen, crazy. Dafür würde ich alles geben. Mein Herz würde ich geben dafür.
3: Wir haben gute Laune, wir sind richtig motiviert heute und deswegen gewinnt der VfB heute 3-0.
4: Das ist gar nicht in Worte zu beschreiben. Ich glaube, wir alle verstehen das erst in ein paar Jahren, was hier passiert ist.
5: Guck in mein Gesicht und die Glücklichkeit, von daher, das passt.
4: Für uns halt ganz klar die Underdog-Rolle. Alle müssen davon ausgehen, dass Bayern gewinnt. Ich glaube, der Druck liegt bei denen.
6: Der Außenseiter gewinnt immer.
0: Aha, die Bayern-Fans sehen das natürlich anders.
7: Aufgeregt, weil ich bin das erste Mal in Berlin am Olympiastadion und habe das von meinem Enkel zum Geburtstag geschenkt bekommen.
8: Die Bayern sind toll, die sind top in Form und die werden absolut das Ding rocken.
9: Die waren halt seit 6 Jahren nicht mehr im Endspiel, ne? Und die sind heiß da drauf, das merkt man halt. Ne?
10: Es wird ein sehr ausgeglichenes Spiel werden. Ich denke, es wird ein Unentschieden sein, es wird Verlängerung geben.
9: 3-0 Bayern, weil die überrollen werden.
11: Ich tippe tatsächlich 3-1. Ich denke, Stuttgart wird super nervös sein.
7: Werden wir doch sehen, was rauskommt. Wir wollen nicht überheblich sein.
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6: Um 18 Uhr mit Andreas Herrler. Guten Abend. Frankreich verbietet Israels Sicherheitsminister die Einreise. Waldhof Mannheim und der Badinger SC stehen im DFB-Pokal. Das Wetter am Abend sonnig, auch morgen viel Sonne bei maximal 34 Grad. Frankreich untersagt dem israelischen Sicherheitsminister Ben-Gvir die Einreise. Das hat Außenminister Barrot mitgeteilt. Hintergrund ist das erniedrigende Video von festgenommenen Aktivisten einer Gaza-Hilfsflotte. Aus der Nachrichtenredaktion Sven Weingärtner.
7: Barrot begründete den Schritt mit Ben-Gvirs unbeschreiblichen Handlungen gegenüber französischen und europäischen Bürgern, die Teil einer Gaza-Hilfsflotte gewesen sind. Ein erniedrigendes Video hatte zuvor für Empörung gesorgt. Darauf zu sehen sind gefangen genommene Aktivisten, gefesselt und auf Knien, während der Minister eine israelische Flagge schwenkt. Das Video löste international eine Welle der Entrüstung aus. Neben Frankreich äußerten Deutschland, Italien und Spanien sowie die EU und die USA scharfe Kritik. Mehrere Staaten bestellten ihre israelischen Botschafter ein.
6: Mehrere Organisationen fordern Erleichterungen für ehrenamtliche Helfer. Die Deutsche Stiftung für Engagement und Ehrenamt und der Sozialverband Deutschland verlangen weniger Bürokratie und eine bessere Vereinbarkeit mit dem Beruf. Bundespräsident Steinmeier hat für heute einen Ehrentag ausgerufen, um auf die ehrenamtliche Arbeit von rund 27 Millionen Menschen in Deutschland hinzuweisen und weitere zu motivieren. Die Bundesregierung bleibt trotz Kritik aus der Ukraine bei ihrem Vorschlag für einen abgestuften EU-Beitritt des Landes. Das meldet die Nachrichtenagentur Reuters und beruft sich auf Regierungskreise. Demnach gehe es jetzt darum, die Verhandlungskapitel zu eröffnen. Bundeskanzler Merz hatte für die Ukraine eine assoziierte EU-Mitgliedschaft ohne Stimmrecht vorgeschlagen. Der ukrainische Präsident Selenskyj hat das als ungerecht abgelehnt. Das Landesmuseum Württemberg in Stuttgart hat ein neues Forschungsprojekt gestartet, das die Herkunft seiner Sammlungsstücke ergründen soll. Dabei geht es um die Frage, ob es Objekte gibt, die in der NS-Zeit unrechtmäßig entzogen wurden. Jochen Voss mit Einzelheiten.
8: 3 Jahre lang werden rund 700 Objekte aus den Sammlungen in einem sogenannten Erstcheck untersucht. Laut dem Landesmuseum Württemberg geht es darum, erste Hinweise auf NS-Raubgut zu suchen und zu ermitteln, ob es einen weiteren Forschungsbedarf gibt. Im Mittelpunkt stehen Objekte, die zwischen 1969 und 1975 in die Sammlung des Museums kamen. Ein Zeitraum, der demnach bisher noch nicht umfassend auf NS-Raubgut untersucht wurde. Die Bandbreite reicht von Gemälden, Möbeln, Textilien bis hin zu Musikinstrumenten, Uhren, wissenschaftlichen Geräten und Spielzeug.
6: Fußball-Drittligist SV Waldhof Mannheim hat den badischen Verbandspokal gewonnen. Die Mannschaft siegte gegen den Oberligisten VfR Mannheim mit 3:0. Im Finale des südbadischen Pokals verteidigte der Balinger SC seinen Titel erfolgreich mit einem 1:0 gegen den FC 08 Villingen. Damit spielen Waldhof Mannheim und Balingen kommende Saison im DFB-Pokal. Beim diesjährigen DFB-Pokalfinale spielt Bayern München heute Abend ohne Stammtorhüter Manuel Neuer gegen den VfB Stuttgart. Neuer pausiert wegen einer Wadenverletzung. Stattdessen steht Jonas Urbich im Bayern-Tor. Anpfiff ist um 20 Uhr. ARD-Sportreporter André Siems.
9: Ich habe Bock auf einen Sieg. Das waren die Worte von Vincent Kompany. Selten war er so deutlich bei einer Pressekonferenz wie vor dem DFB-Pokalfinale gegen Stuttgart. Aber auch der VfB wirkt aufgeräumt und selbstbewusst. Kapitän Karasor möchte den Pokal in Stuttgart lassen. Und Trainer Sebastian Hoeneß meinte, alle haben nach dem letzten Endspiel Blut geleckt und wollen mehr. Dass Chris Führich und Maximilian Mittelstädt nicht für die Fußball-WM nominiert worden sind, sei kein Problem für das anstehende Spiel, in das beide top motiviert gehen würden.
6: 18:04 Uhr.
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11: Vorsicht bitte, ein kaputter PKW auf der A5 Frankfurt Richtung Karlsruhe steht zwischen Langenmühlfelden und Weiterstadt, blockiert da die linke Spur. Ein defektes Fahrzeug auch auf der A5 Basel Richtung Karlsruhe zwischen Bad Krozingen und Freiburg Süd, da ist auch die linke Spur blockiert. A3, Würzburg Richtung Frankfurt. Zwischen dem Offenbacher Kreuz und Frankfurt Süd. Hier laufen Bergungsarbeiten. Es sind 2 Spuren frei, gibt aber 3 Kilometer Stau. Da braucht ihr gut 20 Minuten länger. Viertelstunde Verzögerung im Moment auf der A60, Bingen Richtung Mainz. Zwischen Mainz-Finden-Saarstraße und Mainz-Lerchenberg nach einem Unfall hier 2 Kilometer. Eine Baustelle auf der A67 Mannheim Richtung Darmstadt. Deshalb die Strecke gesperrt. Zwischen dem Viernheimer Dreieck und Lorsch bis voraussichtlich Dienstag. Noch was aus der Schweiz. A2 Luzern Richtung Gotthard. Zwischen Altdorf und Göschnen 11 Kilometer Stau. Da braucht ihr viel Geduld. Verzögerung bis zu 1,5 Stunden. Im Moment unsere Umleitungsempfehlung für alle, die noch können, über die A13 St. Bernardino-Tunnel ausweichen. Empfohlene Alternativroute für Reisende nach Italien via der A9 Simplon, St. Bernhard und der Autoverladestation Lötschberg. Allen unterwegs, viel Geduld. Kommt gut an.
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11: Ein Träumchen. Viel Sonne noch heute Abend. Hochsommerwetter auch morgen bei bis zu 28 Grad in der Hohen Eifel. Bis 34 Grad in der Rhein-Neckar-Region. Könnte ich mal bitte eine Arschbombe haben? Ah, sehr gut. Das ist auch eine Empfehlung für Pfingstmontag, für den Feiertag. Da geht es genauso schön weiter. Das verspricht der SWR1 Rheinland-Pfalz und Baden-Württemberg-Wettertrend. Und das nehmen wir sehr gerne genauso mit. Feiert diesen Samstagabend mit uns, vielleicht ja auch angrillen oder schon vorfreuen aufs DFB-Pokalfinale heute Abend. Ich glaube, Moment, ich messe mal schnell den Puls bei dem einen oder anderen VfB-Fan. Ja, messbar, leicht erhöht, aber voller Vorfreude, so soll das sein. Schön, dass ihr mit dabei seid, hallo.
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So, bei diesem Sound konnte man die Schweißtröpfchen runterrocken. Hallo, guten Abend. Es ist nicht irgendein Samstag, hier ist SWR 1. Es ist der Samstag, bei dem sich entscheidet, wer den nächsten DFB-Pokal mit nach Hause nimmt. Wird er nach Stuttgart oder nach München kommen? Das ist die große Frage. Ich habe gerade noch mal gecheckt, wie oft die Bayern das schon geschafft haben, aus Berlin den DFB-Pokal mitzunehmen, zu gewinnen. 20 Mal. Das soll jetzt keine Angst machen, aber der VfB Stuttgart hat es bis jetzt 4-mal geschafft. Aber wer ist denn amtierender DFB-Pokalsieger, bitteschön? Das sind ja wohl die Jungs vom VfB Stuttgart. Also bitteschön, die würden heute Abend gerne den Titel verteidigen. Die Bayern wiederum würden gerne das Double holen. Die Meisterschaft haben sie ja schon gefeiert mit einem sehr speziellen Plakat, wie wir alle gesehen haben, was reingeschmuggelt wurde. Aber das möchte ich jetzt gar nicht mehr thematisieren. Ich weiß, dass der ein oder andere Spieler diesen Sender hört, also vom VfB Stuttgart, vielleicht ja auch der ein oder andere Bayern-Spieler, man weiß es nicht. Und vielleicht habt ihr ja Lust, die Spieler so kurz vor dem Spiel heute Abend 20 Uhr zu motivieren. Vielleicht habt ihr irgendwas, was ihr ihnen sagen könnt auf dem Weg dahin, dass die besonders gut heute Abend spielen. Eine kleine Sprachnachricht. Ihr seid quasi die Trainer oder Trainerin der Spieler vom VfB Stuttgart oder auch von Bayern München. Ihr lieben Bayern-Fans, ihr seid auch herzlich eingeladen. Was habt ihr dem Team vor dem Anpfiff noch zu sagen? Sagt es uns per Sprachnachricht an die 06131 92 93 94 95. Eine kurze Audio schicken. Spielt doch mal den Motivator oder die Motivatorin kurz vor dem DFB-Pokalfinale heute Abend. 06131 92 93 94 95. Kommt natürlich auch an mit der SWR1-App und der Audio-Message-Funktion. Wir drücken die Daumen. Egal zu welchem Team ihr haltet. Ich bin ja immer für die Kleinen. Nicht, dass der VfB Stuttgart ein kleiner Verein wäre, aber 4 DFB-Pokaltitel gegen 20. Ich glaube, es gibt da einen gewissen Favoriten heute Abend.

0: 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Samstagabend gleich 6:30.
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0: Die A3, Würzburg Richtung Frankfurt, zwischen dem Offenbacher Kreuz und Frankfurt Süd. Hier laufen Bergungsarbeiten. Es gibt 3 Kilometer Stau. Da braucht ihr gut 20 Minuten länger im Moment. Dann eine Sperrung, weil gebaut wird auf der A67 Mannheim Richtung Darmstadt. Zwischen dem Viernheimer Dreieck und Lorsch. Das Ganze bis voraussichtlich Dienstag früh. Noch eine Info aus der Schweiz. A2 Luzern Richtung Gotthard, zwischen Altdorf und Göschnen 11 Kilometer Stau. Da braucht ihr viel Geduld, das dauert bis zu 1,5 Stunden länger. Unsere Umleitungsempfehlung: über die A13 St. Bernardino-Tunnel ausweichen. Kommt alle gut an.
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0: War ein Hochsommerträumchen heute und wird auch morgen wieder eins. Also auch heute Abend noch viel Sonne, warme Temperaturen. Viele haben heute geschwitzt, sich auch teilweise abgekühlt. Gut so, morgen bitte wieder viel trinken. Es wird heiß, bei bis zu 34 Grad entlang des Rheins.

0: Pfingstmontag, Feiertag, genauso klasse. Das zeigt der SWR1 Wettertrend. Wieder viel Sonne, es bleibt hochsommerlich. Heiße Temperaturen sind auch in der kommenden Woche angesagt. Ich bin auch heiß auf diesen Abend mit euch. Veit Berthold hier, hallo.
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0: einfach mal alles rausbrüllen kann ja auch helfen. Und jetzt erstmal Vorsicht, eine Gefahrenstelle aus der SWR1 Verkehrsredaktion. Es gibt eine ungesicherte Unfallstelle jetzt auf der A8 Karlsruhe Richtung Stuttgart zwischen Karlsbad und Pforzheim West. Vorsicht auf der linken und mittleren Spur, hier befinden sich jetzt auch Menschen auf der Autobahn, dass da nicht noch mehr passiert. Ungesicherte Unfallstelle auf der A8 Karlsruhe Richtung Stuttgart zwischen Karlsbad und Pforzheim West. Hier Vorsicht auf der linken und mittleren Spur, es sind auch Menschen auf der Fahrbahn. 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
0: Mit Michael Spinter. Und klar, das sportliche Highlight heute ist ganz klar das DFB-Pokalfinale. Michael, auf was dürfen wir uns da freuen?
2: Ja, es ist noch etwas mehr als eine Stunde bis zum Anpfiff des DFB-Pokalfinals zwischen den Bayern und dem VfB Stuttgart im Berliner Olympiastadion. Und es ist eigentlich alles perfekt für einen großartigen Fußballabend. Ideales Wetter, eine tolle Atmosphäre und ein Duell, bei dem die Münchner zwar der Favorit sind, aber dem VfB durchaus eine Überraschung zuzutrauen ist. Die Stuttgarter Fans jedenfalls, die hoffen darauf.
3: Wir haben gute Laune, wir sind richtig motiviert heute und deswegen gewinnt der VfB heute 3-0.
4: Ich gucke in mein Gesicht und die Glücklichkeit, von daher, das passt.
5: Für uns halt ganz klar die Underdog-Rolle. Alle müssen davon ausgehen, dass Bayern gewinnt. Ich glaube, der Druck liegt bei denen.
6: Also gegen Bayern Pokalfinale gewinnen, crazy. Dafür würde ich alles geben. Mein Herz würde ich geben dafür.
0: Ich würde mal sagen, die Einstellung der Fans stimmt schon mal. Heute war aber auch der sogenannte Tag der Amateure. Was hat es denn damit auf sich?
2: Ja, heute fanden in ganz Deutschland die Finalspiele in den diversen Verbandspokalwettbewerben statt, also der regionalen Fußballverbände. Und die Sieger aus diesen Partien, die dürfen dann in der nächsten Saison im DFB-Pokal mitspielen. Und aus dem Südwesten, da gab es folgende Ergebnisse. Die Stuttgarter Kickers haben verloren gegen Groß-Asbach mit 1-4. Der Balinger SC hat gewonnen 1-0 gegen den FC 08 Villingen. Im Mannheimer Duell zwischen dem VfR Mannheim und Waldhof Mannheim, da stand es am Ende 0-3. Schott Mainz hat gegen den FK Pirmasens mit 2-1 gewonnen und das Duell TuS Koblenz gegen Eintracht Trier, das endete mit einem 0-1.
0: Ja, und es gab nicht nur im Fußball entscheidende Spiele heute. Die Trierer Basketballer hatten ja Spiel 3 der Viertelfinal-Playoffs gegen Titelverteidiger Bayern München. Nach 2 Niederlagen in München war die Hoffnung, dass man da in eigener Halle doch noch irgendwie einen Sieg einfahren kann. Hat das geklappt?
2: Nein, leider nicht. Die Gladiators Trier, die verloren deutlich mit 62-99. Und mit dieser dritten Niederlage ist dann auch klar, dass Bayern München im Halbfinale steht und Trier ausgeschieden ist. Aber trotzdem ist man in Trier stolz darauf, was man als Aufsteiger in dieser ersten Bundesliga-Saison erreicht hat. Trainer Schack Schneider mit seinem Fazit.
7: Ja, die Halle feiert und das völlig zu Recht meiner Meinung nach. Wir haben eine tolle Saison gespielt, haben alle Erwartungen übertroffen, haben erst die Klasse gehalten, dann die Play-Ins erreicht und dann auch die Playoffs erreicht. Also eine Saison, auf die wir sehr stolz sind.
2: Und gerade in diesem Moment zu Ende gegangen ist auch das dritte Playoff-Spiel zwischen Ratiopharm Ulm und Bamberg. Und Ulm hat mit 87-96 ebenfalls verloren und ist damit auch ausgeschieden aus dem Viertelfinale.
0: Danke, Michael. Und wir werden natürlich heute Abend dieses DFB-Pokalfinale in Berlin verfolgen. Das ist ja wohl klar. Wir sind live für euch dabei. Und hier ist schon mal die passende Musik, um sich einzustimmen mit ZZ Top. 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

0: Ich bin FCK-Fan, also Fan eines kleinen Zweitligisten. Der ein oder andere erinnert sich an ruhmreiche Tage der Roten Teufel. Hallo, hier ist SWR1, warum erzähle ich das? Naja, es gibt da so eine alte, Moment, ich mach mal ein bisschen den Staub weg. Ja, eine alte Fanfreundschaft zwischen dem 1. FC Kaiserslautern und dem VfB Stuttgart. Ich möchte das nur an dieser Stelle mal sagen, um auch ein bisschen zu begründen, warum ich auch heute doch ein bisschen mehr für den VfB Stuttgart bin als für den FC Bayern München. Weil, also die haben das ja auch schon 20 Mal gewonnen, ne, dieses DFB-Pokalfinale. Können doch jetzt die Stuttgarter den 5. DFB-Pokal heute Abend gerne holen. Also ich wäre dafür. Und ihr so? Das ist die große Frage. Schickt gerne eure Motivationsworte so als Hobby-Trainerin oder Trainer über die 06131 92 93 94 95 in die Kabinen nach Berlin, wo auch gerne, also Bayern-Fans sind auch eingeladen mitzumachen. Es ist nicht nur so, dass die VfB-Fans supporten können, aber an dieser Stelle ist eine da.
1: Hallo, liebes SWR1-Team, hier Angie aus Immerding. Ja, ich wollte mal sagen,
0: ja,
1: natürlich VfB, ja, ein Leben lang. Und ich würde den Jungs gerne sagen, hey, ihr braucht euch nicht verkriechen oder sonst was, auch wenn ihr ein Tor kassiert, scheiß drauf, heute geht's um alles. Haut auf die Kacke, seid präsent, stürmt nach vorne und haltet das Tor hinten einfach trocken, Jungs. Ich glaube an euch.
0: Sehr gut.
1: Und ich zieh's mir auf alle Fälle rein.
0: Ja.
1: Und SWR1, vielen, vielen Dank für die Live-Übertragung.
0: So ist das nämlich. Also, ihr habt heute Abend die Wahl. Ihr könnt entweder SWR1 Baden-Württemberg hören, da übertragen wir dann ab 20 Uhr das DFB-Pokalfinale. Oder ihr feiert mit SWR1 Rheinland-Pfalz den ganzen Abend Party. Ihr könnt auch hin und her switchen, weil wir machen den ARD-Musikclub-Party ab 20 Uhr. Also, alles ist drin. Auch natürlich, ich werde das ja auch verfolgen und hin und wieder mal sagen, wie es so steht. Aber wer die volle Dosis will, also Fußball-Live-Reportage, der macht das dann mit den lieben Kolleginnen und Kollegen live aus Berlin bei SWR1 Baden-Württemberg und bei SWR1 Rheinland-Pfalz. Da feiern wir eine fette Party. So, ich bin so motiviert, Leute. Gerade eben diese Ansprache. Also ich hätte selbst Lust, jetzt auf den Platz nach vorne zu rennen und versuchen, ich würde es zumindest versuchen, ein Tor zu schießen. Es würde aber, wie früher eben auch in der Kreisliga, sehr wahrscheinlich wieder einmal daneben gehen und ich würde wieder da Platz nehmen, auf meinem Stammplatz, wo ich hingehöre, auf der Auswechselbank.

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5: Um 19 Uhr mit Andreas Herrler. Guten Abend. Frankreich verbietet Israels Sicherheitsminister die Einreise. Im DFB-Pokalfinale trifft Stuttgart auf Bayern München. Das Wetter in der Nacht klar, morgen viel Sonne bei maximal 34 Grad. Frankreich untersagt dem israelischen Sicherheitsminister Ben-Gvir die Einreise. Hintergrund ist das erniedrigende Video von festgenommenen Aktivisten einer Gaza-Hilfsflotte, das vor einigen Tagen für Empörung gesorgt hat. Zur Begründung sagte der französische Außenminister, Ben-Gvirs Handlungen gegenüber französischen und europäischen Bürgern seien unbeschreiblich gewesen. Frankreich fordert zusammen mit Italien Sanktionen auf EU-Ebene gegen Ben-Gvir. In Madrid sind nach Behördenangaben zehntausende Menschen auf die Straße gegangen. Sie warfen Ministerpräsident Sanchez Korruption vor und forderten seinen Rücktritt. Aus Spanien berichtet Julia Macher.
6: Aufgerufen zu der Demonstration in der spanischen Hauptstadt hatte ein Zusammenschluss konservativer und rechter Initiativen. Auch Spitzenpolitiker der konservativen Volkspartei Partido Popular und der rechtsextremen Vox schlossen sich dem Protest an. Dabei ging es auch um Vorwürfe gegen den ehemaligen Regierungschef José Luis Rodríguez Zapatero. Der Nationale Gerichtshof von Spanien beschuldigt den sozialdemokratischen Politiker der Einflussnahme, Dokumentenfälschung und organisierter Kriminalität. Die Korruptionsvorwürfe hatten im spanischen Parlament in der vergangenen Woche für erhitzte politische Debatten gesorgt. Am 2. Juni soll Zapatero vor dem Gerichtshof aussagen.
5: Nach dem Aussetzen von 2 Kleinkindern in Portugal sitzen deren Mutter und Stiefvater in Untersuchungshaft. Am Dienstag hatte ein Autofahrer bei Lissabon die beiden offensichtlich ausgesetzten Jungen entdeckt. Die Verhafteten kommen aus Colmar im Elsass. Owuso Künzel berichtet.
7: Sowohl die Mutter als auch der Stiefvater, ein ehemaliger Polizist, seien dringend der schweren Körperverletzung und Kindesaussetzung verdächtig. So das zuständige Gericht der portugiesischen Stadt Setúbal. Die Brüder sind inzwischen in einer Pflegefamilie. Dort sollen sie bleiben, bis Portugal über einen Antrag Frankreichs auf Rückkehr entschieden habe. Einem Sprecher der portugiesischen Polizei zufolge liegen gegen die Mutter und den Stiefvater auch 2 europäische Haftbefehle aus Frankreich wegen Kindesentzug und Vernachlässigung eines 16-jährigen weiteren Sohns der Mutter vor.
5: Der DDR-Fluchthelfer Hasso Herschel ist gestorben. Das hat der Verein Berliner Unterwelten bestätigt, in dem Herschel Ehrenmitglied war. Er wurde 91 Jahre alt. Herschel war nach dem Volksaufstand von 1953 in der DDR jahrelang inhaftiert und floh im Oktober 1961 selbst nach West-Berlin. Anschließend verhalf er hunderten Menschen zur Flucht aus der DDR, unter anderem durch selbst gegrabene Tunnel unter der Berliner Mauer. Später schleuste er Flüchtlinge auch in umgebauten Autos und über Transitrouten in den Westen. Im Berliner Olympiastadion findet in einer Stunde das DFB-Pokalfinale statt. Der deutsche Meister Bayern München trifft auf den Pokaltitelverteidiger VfB Stuttgart. Aus dem Berliner Olympiastadion berichtet Stefanie Batschik.
8: Die Stimmung sowohl bei den Bayern als auch bei den Stuttgart-Fans großartig. Die Temperaturen bei 28 Grad und Sonne perfekt. Tagsüber dabei auch alles friedlich in der Hauptstadt. Und so langsam steigt die Anspannung vor diesem DFB-Pokalfinale im ausverkauften Berliner Olympiastadion. Die Münchner müssen ja heute auf ihren angeschlagenen Kapitän Manuel Neuer verzichten. Keeper Jonas Urbich wird die neue alte Nummer 1 der deutschen Fußballnationalelf im Tor vertreten. Der VfB wird in Bestbesetzung auflaufen, will den Titel verteidigen, hat ja im vergangenen Jahr hier die Arminia aus Bielefeld besiegt. Die Statistik aber spricht gegen die Stuttgarter. Von 10 Duellen gegen die Bayern im Pokal haben die Schwaben nur eines gewinnen können. Das soll sich heute ändern.
5: 19.04 Uhr.
9: Und noch sind 56 Minuten, dann ist Anpfiff.
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9: Vorsicht auf der A5, Karlsruhe Richtung Frankfurt. Ein kaputtes Fahrzeug in Höhe des Darmstädter Kreuzes blockiert da die rechte Spur. Wegen Bergungsarbeiten auf der A3 Würzburg Richtung Frankfurt staut es sich zwischen dem Offenbacher Kreuz und Frankfurt Süd 2 Kilometer. Gesperrt ist die A67 Mannheim Richtung Darmstadt zwischen dem Viernheimer Dreieck und Lorsch. Hier wird gebaut, das Ganze bis voraussichtlich Dienstag früh. Noch was aus der Schweiz. A2 Luzern Richtung Gotthard zwischen Amsteg und Göschnen 5 Kilometer Stau. Da braucht er gut 50 Minuten länger. Das war heute aber auch schon deutlich mehr. Also entsprechend reduziert sich das da. Kommt alle gut und sicher ans Ziel.
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9: Heute Abend noch viel Sonne zum Genießen nach diesem hochsommerlichen Samstag. Und heißen Temperaturen geht's morgen genauso weiter. Bis zu 28 Grad in der Hohen Eifel und bis zu 34 Grad sogar in der Rhein-Neckar-Region. Und so bleibt es auch am Feiertag. Der Pfingstmontag zeigt sich von seiner herrlichsten Seite. Das zeigt der SWR1 Wettertrend. Weiterhin viel Sonne und badehosentaugliche 33, 34 Grad. Juhu! Hallo, schön, dass ihr mit dabei seid. Ich bin Veit Berthold.

0: Ach, herrlich. Der passende Soundtrack zum Samstagabend hier mit SWR1. Wir sind an eurer Seite, egal wo ihr seid. 06121 92 93 94 95 ist die Nummer ins Studio. Hallo, wer ist denn da und von wo?
1: Hallo, Axel. Hallo.
0: Hallo.
1: Ich bin gerade auf der Heimfahrt von Koblenz nach in Niederkirchen.
0: Jawohl.
1: Der Fall ist und wollte mich bedanken für die tolle Musik hier. Ich habe mit CC Top eben angefangen und ich bin nur am Kopf-Bang-Hang-Banging. Das ist ja super.
0: Ja, so haben wir uns das doch ausgedacht. Also, dass du dich bloß nicht aufregen musst heute Abend irgendwie.
1: Nein. Außerdem bin ich weder Stuttgart noch Bayern München-Fan, von daher ist mir das auch...
0: Schnuppe.
1: Danke.
0: Ja.
1: Die Hose. Genau.
0: Kann man sich ganz entspannt mal zurücklehnen, einfach mal anderen dabei zugucken, wie die sich aufregen.
1: Genau.
0: Gut.
1: Genau.
0: Oder freuen. Ich meine, irgendeiner wird sich ja freuen.
1: Ich freue mich, wenn es ein schönes Spiel ist. Genau. Aber ich gucke auch Eishockey. Ne?
0: Also.
1: Darf ich mir was wünschen?
0: Ne? Was hättest du noch gerne?
1: Loch Lomond von Monwick.
0: Ja, das geht ja auch voll nach vorne. Nicht.
1: Ja. Es geht ja nicht nach vorne. Aber nur, ja.
0: Ja, ist schon okay.
1: Ja, sagen wir. Danke schön.
0: Jo, ne? Tschüss. Ciao.
1: Guten Tag. Danke. Ciao, tschüss.
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Robert Palmer. I'll be your baby tonight. Mein Name ist Veit Berthold. Hallo.

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1: Kurz nach 7:30, die A67 Mannheim Richtung Darmstadt ist gesperrt. Da wird gebaut zwischen dem Firnheimer Dreieck und Lorsch. Das Ganze bis voraussichtlich Dienstag früh. Umleitungen sind ausgeschildert. Noch was aus der Schweiz. A2 Luzern Richtung Gotthard zwischen Altdorf und Göschenen. 4 Kilometer Stau. Verzögerung bis zu 40 Minuten. Das war heute aber auch schon deutlich länger und mehr. Entsprechend also reduziert sich da das. Kommt alle gut und sicher an euer Ziel.
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1: Genießt die Restsonne an diesem Samstagabend. Hochsommerliche Temperaturen hatten wir heute. Heute Abend ist es noch angenehm warm. Das kann ein heißer Fußballabend werden für den VfB Stuttgart und den FC Bayern München in Berlin. In einer halben Stunde ist Anpfiff, DFB-Pokalfinale. Na klar, sind wir für euch nicht dabei. Und dann morgen, weil es heute so schön war, nochmal das gleiche klasse Sommerwetter. Badehosentaugliche 34 Grad gibt es entlang des Rheins und am Pfingstmontag, Feiertag, nochmal einen extra Schlag hinterher. Also genauso klasse und hochsommerlich bleibt es erstmal auch in der neuen Woche. Das zeigt der SWR1 Wettertrend. Papa Joe und The Sweet ist da. Schön, dass ihr auch da seid.
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0: So, noch 21 Minuten, dann ist Anpfiff im Berliner Olympiastadion, DFB-Pokalfinale, der VfB gegen den FCB. Stuttgart gegen München. Wir sind natürlich dabei. Hier ist SWR1. Und wer ist noch so dabei? 06131 92 93 94 95. Hallo?
1: Ja, schönen guten Abend. Hier spricht die Nicole aus Stuttgart. Servus.
0: Wie schön. Hallo.
1: Hallo. Ich weiß, dass ihr ein ganz, ganz großes Sendegebiet habt. Aber wäre das vielleicht möglich für diese ganzen Stuttgart-Fans, ja, die vielleicht heute Abend verlieren werden und weinen werden,
0: Moment.
1: Vielleicht noch einen Song zu spielen?
0: Das ist die falsche Einstellung.
1: Ich sag's dir, ich bin ja mit einem VfB-Fan verheiratet und die Wahrscheinlichkeit, dass wir eine Klatsche kriegen. Und jetzt wollte ich einfach nur fragen, ob wir vielleicht nicht einen Song spielen könnten für die VfB-Fans vor dem Spiel. Mhm. Das ist Enter Sandman, das ist so die Kult, also das ist ja die Einlaufmusik. Einfach, dass die jetzt mir nochmal ein geiles Lied in SWR1 hört. Ich bin übrigens ein ganz großer Fan von euch.
0: Also ich sag mal so, weil du so lieb bist, ja, und an andere denkst, vor allen Dingen auch an dich.
1: Ja.
0: Weil ich meine, wenn du dann später deinen Mann weinend in die Arme nimmst,
1: ja,
0: eventuell, vielleicht aber auch nicht, vielleicht auch Freudentränen, weil er mit dir den Titel feiert, das kann ja auch sein.
1: Ja, also ich hoffe es, aber ja, ich hoffe auf das Pokalwunder, aber wenn wir ganz ehrlich sind, wenn der Kane loslegt, also ich sage es Harry, ja,
0: ja,
1: die Wahrscheinlichkeit ist echt sehr, sehr gering und sie tun mir jetzt schon alle leid. Also ich sag's, bin jetzt echt ehrlich, ja. Und ich hoffe wirklich, sie gewinnen, ja. Weil die Fans vom VfB sind ja viel leidenschaftlicher. Das sind ja richtige Kultfans. Sorry, wenn ich das sage, nichts gegen die Bayern-Fans, ja. Aber die kamen auch in der zweiten Liga immer und das Stadion war ausverkauft, ja. Und ja, also mein Herz pocht natürlich von Stuttgart und von den VfB und ich hoffe einfach, sie gewinnen.
0: In diesem Sinne, ich drücke euch die, ja, Daumen und dir.
1: Danke, danke, danke. Tausend Dank.
0: Yo.
1: Tschüss.
0: Tschüss.
1: Ja, danke.
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Sorry, müssen wir kurz unterbrechen. Eilmeldung aus der SWR1 Verkehrsredaktion. Achtung, ein Falschfahrer auf der B10 Stuttgart-Mühlacker zwischen Stuttgart-Stammheim und Münchingen-Ost-Kallenberg. Hier kommt euch ein Falschfahrer entgegen. Fahrt bitte äußerst rechts, überholt nicht. Auf der B10 Stuttgart-Mühlacker zwischen Stuttgart-Stammheim und Münchingen-Ost-Kallenberg. Hier ist ein Falschfahrer unterwegs. Vorsicht bitte in beiden Richtungen. Wir melden es, sobald diese Gefahr vorüber ist.

0: Samstagabend, hier ist SWR 1. Wir sind für euch da. Einfach eine Sprachnachricht schicken, das geht mit der SWR 1 App natürlich. Hat ja die Audio-Message-Funktion oder auch per WhatsApp an den 06131 92 93 94 95. Und?
1: Ja, hallo, liebes SWR 1 Team. Da ist der Christian aus dem schönen Rotzewald. Wir können heute Abend leider das gigantische Spiel VfB Stuttgart gegen Bayern München nicht anschauen, da wir im Schweigerwus bei unserem Mann eingeladen sind zu seinem 60-jährigen Geburtstag.
0: Aha.
1: Aber.
0: Alles Gute erstmal.
1: Da ist schon seit Kindheit ein Sympathisant vom FC Bayern München, drücke ich denen auch Daumen. Und nach der Saison, wie sie da gespielt haben, haben sie es, glaube ich, auch mehr wie verdient. Wie gesagt, ich drücke alle die Daumen, Stuttgart oder Bayern, aber mein Herz schlägt für Bayern München. Ich wünsche euch allen einen schönen Abend, ein schönes, tolles Pfingstwochenende. Bis dann. Ciao, euer Christian vom schönen Hotzewald.
0: Wie schön. Liebe Grüße zurück. Ja, Christian ist sowas wie die Schweiz, also ganz neutral so ein bisschen. Roman Barth hat uns geschrieben. Hallo Veit, kleine Motivation für unsere Freunde vom VfB heute Abend. Also bevor die Jungs jetzt gleich auf den Platz laufen, noch sind sie ja in der Kabine, empfehle ich Folgendes, um zu gewinnen. Das Herz muss voller sein als die Hose. Dann klappt's.
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Gefahrenstelle aus der SWR1 Verkehrsredaktion. Vorsicht, Hunde auf der B27 Tübingen Richtung Stuttgart. Zwischen Altenburg und Reutlingen und der B464. Bitte aufpassen, gut ankommen. 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
3: Um 20 Uhr mit Ines Kunze. Im Konflikt zwischen den USA und dem Iran gibt es Zeichen der Annäherung. Nach Gesprächen unter Vermittlung Pakistans hieß es aus dem iranischen Außenministerium, die Differenzen mit den USA würden kleiner. Auch US-Außenminister Rubio sprach bei einem Besuch in Indien von Fortschritten in den Verhandlungen mit dem Iran. US-Präsident Trump sagte dem Portal Axios, die Chancen ständen im Moment bei so wörtlich 50-50. Nach dem Aussetzen von 2 Kleinkindern in Portugal sitzen deren Mutter und Stiefvater in Untersuchungshaft. Am Dienstag hatte ein Autofahrer bei Lissabon die beiden offensichtlich ausgesetzten Jungen entdeckt. Die Verhafteten kommen aus Colmar im Elsass. Uwe Sokünzel berichtet.
4: Sowohl die Mutter als auch der Stiefvater, ein ehemaliger Polizist, seien dringend der schweren Körperverletzung und Kindesaussetzung verdächtig. So das zuständige Gericht der portugiesischen Stadt Setúbal. Die Brüder sind inzwischen in einer Pflegefamilie. Dort sollen sie bleiben, bis Portugal über einen Antrag Frankreichs auf Rückkehr entschieden habe. Einem Sprecher der portugiesischen Polizei zufolge liegen gegen die Mutter und den Stiefvater auch 2 europäische Haftbefehle aus Frankreich wegen Kindesentzug und Vernachlässigung eines 16-jährigen weiteren Sohns der Mutter vor.
3: Das Landesmuseum Württemberg in Stuttgart hat ein neues Forschungsprojekt gestartet, das die Herkunft seiner Sammlungsstücke ergründen soll. Im Fokus steht dabei die Frage, ob sich unter den Beständen Objekte befinden, die in der NS-Zeit unrechtmäßig entzogen wurden. Jochen Voss mit Einzelheiten.
5: 3 Jahre lang werden rund 700 Objekte aus den Sammlungen in einem sogenannten Erstcheck untersucht. Laut dem Landesmuseum Württemberg geht es darum, erste Hinweise auf NS-Raubgut zu suchen und zu ermitteln, ob es einen weiteren Forschungsbedarf gibt. Im Mittelpunkt stehen Objekte, die zwischen 1969 und 1975 in die Sammlung des Museums kamen. Ein Zeitraum, der demnach bisher noch nicht umfassend auf NS-Raubgut untersucht wurde. Die Bandbreite reicht von Gemälden, Möbeln, Textilien bis hin zu Musikinstrumenten, Uhren, wissenschaftlichen Geräten und Spielzeug.
3: Der DDR-Fluchthelfer Hasso Herschel ist gestorben. Das hat der Verein Berliner Unterwelten bestätigt, in dem Herschel Ehrenmitglied war. Er wurde 91 Jahre alt. Herschel war nach dem Volksaufstand von 1953 in der DDR jahrelang inhaftiert und floh im Oktober 1961 selbst nach West-Berlin. Anschließend verhalf er hunderten Menschen zur Flucht aus der DDR, unter anderem durch selbst gegrabene Tunnel unter der Berliner Mauer. Später schleuste er Flüchtlinge auch in umgebauten Autos und über die Transitrouten in den Westen. Und das Wetter. Wieder viel Sonne, hier und da ein paar harmlose Wolken. Die Temperaturen steigen auf 28 Grad im Hochschwarzwald und bis 34 Grad in der Vorderpfalz. Am Pfingstmontag geht's sommerlich weiter bei maximal 28 bis 34 Grad. Und die Zeit, das ist 20.03 Uhr.
6: Hier ist der SWR1 Verkehrsservice. Achtung, Falschfahrer auf der B10 Stuttgart Richtung Mühlacker zwischen Stuttgart-Stammheim und Münchingen-Ost-Kallenberg. Da kommt Ihnen ein Falschfahrer entgegen. Fahren Sie äußerst rechts und überholen Sie nicht. Auf der B10 Stuttgart-Mühlacker zwischen Stuttgart-Stammheim und Münchingen-Ost-Kallenberg. Da ist ein Falschfahrer unterwegs. Vorsicht bitte in beiden Richtungen. Vorsicht auch auf der B27 Tübingen Richtung Stuttgart zwischen Altenburg und Reutlingen B464. Da läuft in beiden Richtungen eine Gans auf der Fahrbahn. Und wir haben noch die A67 Mannheim Richtung Darmstadt. Die Strecke ist zwischen Firnheimer Dreieck und Lorsch wegen einer Baustelle bis Dienstag früh gesperrt. Kommt gut an euer Ziel.
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6: Heute mit Carsten Eichhorn. Hallo.
7: Ja, und es ist angerichtet für das deutsche Wembley, das DFB-Pokalfinale seit vielen Jahren immer wieder im Berliner Olympiastadion. Heute die Ausgabe 2026. Dennoch Pokalsieger VfB Stuttgart gegen den Rekordpokalsieger Bayern München bei bestem Wetter, bei phänomenaler Stimmung in Berlin. Es war SWR1-Reporterin Steffi Batschig und mit der ersten Chance, die es schon gab für den VfB. Sag uns doch mal.
8: Und vielleicht gibt es jetzt die nächste, denn Chris Führig ist zentral unterwegs. Dann gibt es den Schuss von Angelo Stiller, 19 Meter Tor entfernt. Torentfernung, zentrale Position mit links übers Tor geschossen. Und die Chance, die du gerade meintest, die gab es nach der ersten Minute. Eckball, Chris Führig in der Mitte, Dennis Undorf nicht genug Druck hinter dem Ball bekommen, direkt auf den Torwart draufgeköpft. Aber der VfB, so viel kann ich verraten, beginnt gut, steht noch 0:0 gegen die Bayern.
7: Danke, Steffi. Also die Stuttgarter mit viel, viel Herz unterwegs in den ersten Minuten in diesem Pokalfinale. Und wir bleiben natürlich ganz nah dran am Ball in Berlin im Olympiastadion für euch hier in SWR1.

Hier ist der SW1 Verkehrsservice. Vorsicht auf der A6 Heilbronn Richtung Nürnberg zwischen Heilbronn-Untereisesheim und Heilbronn-Neckarsulm. Da liegen Holzteile auf der Fahrbahn. Fahrt bitte vorsichtig. 20.08 Uhr. In Berlin steht es noch immer 0-0 zwischen dem VfB und dem Bayern. Gleich mehr Infos hier bei uns in SW1.

0: Hier ist der SW1 Verkehrsservice, Vorsicht auf der B311 Riedlingen-Ulm zwischen Deppenhausen und der B465 in Ehingen. In beiden Richtungen hier eine ungesicherte Unfallstelle. Fahrt bitte vorsichtig, und vorsichtig sind auch noch die Stürmer unterwegs. Im Berliner Olympiastadion zwischen dem VfB Stuttgart und dem FC Bayern München noch stets 0:0, also torlos. Es ist ja so eine Art Pokalklassiker. Der noch Pokalsieger, der VfB, viermal hat er den Pott gewonnen gegen den Rekordpokal-Champion Bayern München. 20 Siege in der Vita. Und bislang, SW1-Reporterin Steffi Batschig, sieht und hört sich das ziemlich ausgeglichen aus, oder?
1: Nee, also ich finde, der VfB Stuttgart macht das hier richtig gut. Gefällt mir auch viel, viel besser. Partie gerade unterbrochen, weil es ein Foulspiel gegeben hat am Bayern-Spieler Michael Olise. Und der VfB hat Möglichkeiten. Eben in der 9. Minute, das ist ein Minütchen her. Super Angriff in der Zentrale, aufgepasst und dann gespielt über Chris Führig, über Dennis Undaff und Mittelstädt, der Linksverteidiger, hinterlaufen in den 16er rein, zieht ab, trifft das Außennetz. Und es ist fast so ein bisschen so, ich weiß ja, dass Bundestrainer Julian Nagelsmann hier auch sitzt im Berliner Olympiastadion, als wenn Chris Führig und Maximilian Mittelstädt ihm sagen wollten, hey, du hättest uns auch nominieren können für den WM-Kader, hast du nicht gemacht, Pech gehabt. Wir machen es aber richtig gut, und der VfB steht jetzt in der eigenen Hälfte. Alle Mann hinter dem Ball, hinten im Tor Alexander Nübel, der ja nach der Saison zu den Bayern zurückwechseln wird, den VfB Stuttgart verlassen wird. Und jetzt kommen die Bayern über die eigene Hälfte, über Jamal Musiala, Höhe der Mittellinie. Der wird da angelaufen von Jeff Chabot. Richtig stark, der Abwehrchef arbeitet gut nach vorne und gestikuliert gleich mit den Händen. Und die Fans hier, über 74.000 sind ja da. Vor allen Dingen die Stuttgart-Fans, die im Westen des Stadions sitzen, die spüren das, spüren diese Energie, die sich hier überträgt. Ich hatte heute auch Gelegenheit, mit dem einen oder anderen zu sprechen, im Vorfeld auf dem Weg ins Olympiastadion. Und sie haben gesagt, im letzten Jahr hat es richtig gekribbelt. In diesem Jahr wissen wir, wir sind ja einfach der Titelverteidiger und der Herausforderer gegen die großartigen Bayern. Wir haben gar nichts zu verlieren. Die Kugel ist jetzt gerade bei Alexander Nübel. Der schaut sich auch noch mal an, wo er den Ball jetzt gleich hinschlägt. Jetzt ist die Kugel in der Luft, steht noch 0:0. Aber der VfB Stuttgart macht es bislang richtig gut.
0: Steffi Batschig, unsere SW1-Reporterin, heute Abend im Berliner Olympiastadion bei diesem DFB-Pokalfinale. Bis Mitternacht sind wir für alle Fußballfans bei euch, und ihr könnt auch dabei sein per Mail oder per WhatsApp. Wo hört ihr uns? Daheim, im Garten, im Pfingsturlaub oder seid ihr mit dem Auto unterwegs? Wir freuen uns auf euch, auf jede Mail, auf jede Antwort hier rein, um in dieser Sendung ein bisschen mit dabei zu sein.
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Der SW1 Verkehrsservice, Vorsicht auf der A5 Basel Richtung Karlsruhe zwischen Offenburg und Attenweier. Da sind Fahrradfahrer auf der Fahrbahn. Bitte vorsichtig fahren. 20 Uhr und gleich 17 Minuten, noch keine Tore in Berlin. Neues aus dem Olympiastadion. Hier gleich nach Kim Wilde in SW1.

0: Hier ist SWR1 Stadion. Axel Becker aus Aalen hat uns eine Mail geschrieben. Hallo, viele Grüße aus Madeira oder von Madeira. Wir hören SWR1 mit Blick auf den Ozean. Natürlich drücken wir Stuttgart die Daumen. Grüße von Carola und Axel. Vielen Dank. Und ja, Sie drücken Stuttgart die Daumen und Stuttgart hätte fast ein Tor gedrückt. Steffi Batschig im Olympiastadion in Berlin.
1: Ja, in der 17. Minute gerade. Für mich der beste Mann bislang auf dem Platz. Maximilian Mittelstädt, der Linksverteidiger, unfassbar aufmerksam durch die Zentrale, hat er gesehen, dass er durchkommt, zieht ab mit dem starken linken Fuß und Jonas Urb, ich muss abtauchen, kann den gerade so um den Pfosten lenken. Also der macht hier ein Riesenspiel. Ich glaube, ich habe es auch schon angesprochen, der Bundestrainer Julian Nagelsmann ist ja da, hat ihn nicht nominiert für die WM und Mittelstädt ist mit der perfekten Antwort am Start und der VfB vorne wieder. Dennis Undav im Duell da gegen Josua Kimmich möchte einen Freistoß haben. Schiedsrichter Svenja Blonz gesagt, nee, komm, weiterspielen. Überhaupt so diese Kleinigkeiten, die werden hier in diesem Duell nicht abgewiffen. Also Svenja Blonz hat sich ganz klar überlegt, was er hier sehen möchte. Das darf ruhig auch ein bisschen härter sein, das darf ruhig auch ein bisschen Kampf sein. Und ich schaue mal links von mir, da im Westen, im Berliner Olympiastadion, da sitzen die Stuttgart-Fans, ganz in Weiß gekleidet. Sie schwenken die Fahnen, sie freuen sich natürlich. Man merkt auch, dass der Funke hier überspringt. Und sie machen es echt richtig, richtig gut. Chris Führig läuft jetzt auch wieder ganz hoch an. Konrad Leimer, der Rechtsverteidiger, muss den Ball zurückspielen zum Bayern-Keeper, zu Jonas Urbig. Und er schlägt ihn wieder lang und weit in die Hälfte der Stuttgarter ab. Und dann verschätzt sich Jeff Chabot, Jamal Musiala ist er fast durch. Und Chabot macht das klasse, läuft hinterher, ist ja auch nicht der Schnellste. Guckt dann erstmal, dass Musiala nicht wirklich reinkommt in diese Szene. Und dann versuchen die Bayern das auszuspielen über Olise, über Kane. Und machen es so ungenau, wie man es vom Rekordmeister in dieser Saison wirklich selten gesehen hat. Also war ein kleiner Schockmoment für die Stuttgarter, weil Chabot sich da im eigenen 16er verschätzt hat. Die Situation aber ausgebügelt hat, steht weiter 0:0.
0: Ja, wer hätte das gedacht, trotz dieser kurzen Unaufmerksamkeit von Jeff Chabot. Der FC Bayern in Not. Mal gucken, wie das noch weitergeht. 0:0 also steht's im Olympiastadion. Die ersten Grüße aus Madeira, die hatten wir ja schon von Carola und Axel. Vielen Dank dafür. Und gerne Grüße von überall her hier zu uns ins Studio über SWR1 per Mail oder 0711 26 27 28 per WhatsApp. Wir freuen uns auf jede Nachricht von euch. Weltweit, egal wo ihr ist, SWR1 Stadion.

0: Es war ins Stadion mit dem DFB-Pokalfinale. Der VfB Stuttgart gegen den FC Bayern München. Und auch Eberhard Hofmann, der hat uns geschrieben als VfB-Fan. Vom Campingplatz in Palamos in Spanien ist das. Drückt dem VfB die Daumen. Daumen sagte, hoffentlich holen die das Ding. Steffi Batschig im Olympiastadion. Das Daumendrücken tut gut, denke ich mal. Ne? Der VfB weiter im Vorwärtsgang.
1: Das Daumendrücken tut langsam schon so ein bisschen weh, weil der VfB sich eigentlich belohnen müsste. Kommt jetzt wieder, ist schon mit Mittelstädt an der Kante des 16. Das Flanke in die Mitte, Undav wird da gut bewacht, kann den Ball nicht aufs Tor drücken mit dem Kopf. Aber der VfB setzt direkt nach über die rechte Seite, über Jamie Leveling. Der wird da im Zweikampf gefoult. Aber ich sag ja, diese kleinen Fouls, die ahndet Svenja Blonski hier nicht. Und das gefällt mir gut. Schiedsrichter hat eine super Linie. Harry Kane, der verteidigt da jetzt auch mit. Der Stürmer der Bayern ist im Mittelkreis unterwegs. Und ich will nicht unterschlagen, dass es von der Minute auch eine richtig gute Abschlussmöglichkeit von Führig gab. Hat er nicht genug Druck hinter dem Ball. Da musste Jonas Urbig, der Keeper der Bayern, einfach nur kurz abtauchen. Und dann hatte er den auch. Und jetzt können die Stuttgarter vielleicht das Spiel schnell machen. Nee, ja, Dennis Undav bremst dann nochmal ab in Höhe des Mittelkreises. Es steht 0:0. Aber es ist ein super Spiel, vor allen Dingen vom VfB Stuttgart.
0: Hier ist der SW1 Verkehrsservice, kurz vor halb 29 Uhr, 29 und genau 35 Sekunden Vorsicht auf der B27 Tübingen Richtung Stuttgart zwischen Kirchentellensfurt und Reutlingen B464. Da sind in beiden Richtungen Enten auf der Fahrbahn. Die A67 in Mannheim Richtung Darmstadt, die ist zwischen Firnheimer Dreieck und Lorsch wegen einer Baustelle bis Dienstag früh gesperrt. Die A7 Würzburg Richtung Ulm, die ist zwischen Kitzingen und Marktbreit wegen eines Feuerwehreinsatzes gesperrt. Und wir haben noch die B311 Riedlingen Richtung Ulm. Da ist die Strecke zwischen Deppenhausen und der B465 in Ehingen wegen einer Unfallaufnahme gesperrt. Gute Fahrt und kommt gut an euer Ziel.
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0: Heute Abend mit Kersten Eicher noch bis Mitternacht steht noch 0:0 im Berliner Olympiastadion. Wir bekommen viele, viele Mails von euch rein. Toll, dass ihr mitmacht, weltweit unterwegs. SWR 1 zum Beispiel bei Ingeborg Duttlinger-Schröder aus Tripoli, Griechenland. Die drückt dem VfB ganz fest die Daumen. Sie schreibt, mein Wohnsitz ist genau in der Mitte des Peloponnes. Herzliche Grüße von ihr, von Ingeborg, aus dem verregneten Griechenland. Also, da haben wir es hier besser mit diesem frühsommerlichen Wetter. Klaus schreibt, hallo SW1-Team, Gruß aus Finsterlohr. Bin noch immer in meiner Werkstatt. Der VfB wuppt das Daumen drücken. Beide spätestens im Elfmeterschießen. Hau rein, VfB, Gruß, Klaus, noch stets 0:0. Wir warten auf den ersten Reinhauer, sind dann aber live dabei in Berlin, hier in SWR 1.

0: SW1 Stadion ist heute Abend nicht nur beim DFB-Pokalfinale in Berlin unterwegs, sondern auch rund um den Globus. Die nächsten Grüße kommen aus Nordirland von Uta und Tibor aus dem Motorradurlaub. Die genießen das Spiel mit SW1 auf dem Zimmer. Daumen drücken, versteht sich von selbst. Also SW1 Reporterin Steffi Batschig im Olympiastadion. Die nächsten Daumendrücker für uns weltweit und für den VfB. Aber die Bayern langsam stärker.
1: Ja, die Bayern holen sich jetzt so ein bisschen Sicherheit zurück. Eben gerade vor einer guten Minute. Klasse gespielt von Kimmich, der gesehen hat, dass Stanisic in der Zentrale da frei war. Und er sieht, okay, da war eine Lücke und er hat einen guten Schuss. Zieht ab und das war das erste Mal, dass Alexander Nübel sich so richtig gut auszeichnen konnte. War total auf dem Posten und jetzt holen sich die Stuttgarter den Ball in der Zentrale. Das ist Chris Führig da auf links. Der hat gegen sich Konrad Leimer. Jetzt kommt Maximilian Mittelstädt von hinten an und hilft. Und dann ist es nicht genau genug in die Mitte gespielt. Und jetzt könnten die Bayern kontern über Harry Kane, der ja mal Stürmer ist, mal Verteidiger. Der Mann kann alles. Ist völlig egal. Spielt ihn auf Luis Diaz. Und Luis Diaz merkt, da kommt aber keiner außer Kane mit. Deswegen muss er erstmal wieder abstoppen. Und die Zeit reicht den Stuttgartern aus, um komplett wieder in der eigenen Hälfte hinter den Ball zu kommen. Also Kompliment an dieser Stelle mal kurz an Sebastian Hoeneß, der ja seit er übernommen hat, der Trainerstation beim VfB, richtig viel erreicht hat. Zweimal für die Champions League qualifiziert, für die Europa League, zum zweiten Mal im Pokalfinale. Letztes Jahr das Pokalfinale gewonnen. Das ist verdammt gut und das ist heute auf jeden Fall eine taktische Superleistung bislang hier gegen den Rekordmeister. Nach hinten auch wieder klasse verteidigt, gerade in dem Fall Demirovic, der da das Duell hinten gegen seinen Gegenspieler vom FC Bayern mitgegangen ist. Also man merkt es auch, wenn der Stürmer des VfB auch da mitarbeitet, sagt das eigentlich sehr viel darüber aus. Und ja, die Fans vom VfB, die haben sich gedacht, Mensch, das macht so viel Spaß, haben jetzt hier so ein bisschen Pyro gezündet, jetzt gibt es gerade die Durchsage, das bitte nicht machen. Aber ja, bislang insgesamt ist es sehr friedlich und friedlich ist es auch auf dem Platz, was so die Duelle betrifft. Schiedsrichter Sven Jablonski muss da gar nicht hart durchgreifen. Also es ist ein intensives Spiel, aber es ist keins irgendwo unter der Gürtellinie und der Ball ist jetzt gerade bei Alexander Nübel, beim Keeper des VfB Stuttgart, schlägt den ab lang und weit in die Hälfte der Bayern. Wer ist da? Demirovic, der schiebt sich vor Konrad Leimer, versucht da so eine Wand zu machen, den Ball da irgendwie abzufangen. Aber die Bayern, die bekommen die Kugel jetzt erstmal, steht weiter 0:0. Unterhaltsames Spiel bis hierhin.
0: Vielen Dank, Steffi. Grüße nach Berlin. Und Grüße kommen auch von Moni aus Schlierbach. Die ist gleich zu Hause vom Toskana-Urlaub. Und sie möchte sich bei ihrem Mann und der Tochter für zwei wunderschöne Wochen bedanken. Klar, sie hören auch SW1 und drücken dem VfB die Daumen. Was für nette und schöne Zeilen auch der Familie gegenüber. Grüße zurück auch zu Moni, zur Familie nach Schlierbach. Und wir drücken jetzt noch den Verkehrsknopf. Vorsicht auf der A5 Basel Richtung Karlsruhe zwischen Grenzübergang Weil am Rhein Basel und dem Dreieck Weil am Rhein. Da liegt ein Brett auf der linken Spur. 20:40 Fahrt bitte vorsichtig. In ein paar Minuten die Schlussrepo. Erste Halbzeit.

0: Hier ist SWR1 Stadion-Pokalabend, das DFB-Pokalfinale im Berliner Olympiastadion der VfB Stuttgart. Gegen den FC Bayern kurz vor der Pause noch immer keine Tore. 0:0, Steffi Patschek.
1: Eine Minute bekommen wir hier obendrauf beim Spiel Bayern München gegen den VfB Stuttgart. Es steht noch 0:0. Es ist ein spannendes Pokalfinale bis hierhin mit einem VfB Stuttgart, mit einem Titelverteidiger, der einfach besser drauf ist. Beste Chance in der 17. Minute. Linksverteidiger Maximilian Mittelstädt, zentral unterwegs aus gut 25 Meter Torentfernung, zieht er ab mit links und da muss Jonas Urbich, der Vertreter von Manuel Neuer, heute im Bayern-Tor abtauchen und den Ball gerade so um den Pfosten lenken. Und auf der anderen Seite war es dann kurz vor der Pause Stanisic, der eben so aus zentraler Position aus der Distanz zum Abschluss kam. Alexander Nübel im Tor der Stuttgarter, aber auf dem Posten. Jetzt versuchen es die Bayern mal über Upamecano, der wird da gefoult von seinem Gegenspieler, von Maximilian Mittelstädt. Und dann ist Svenja Blonski dabei und zeigt, okay, den Freistoß, den gibt es jetzt noch. Insgesamt muss man sagen, es ist eine ganz faire Partie gewesen. Bislang keine gelben Karten. Und jetzt hat Svenja Blonski dann gedacht, okay, den Freistoß, den gibt es dann doch nicht mehr. Zeigt an, es geht in die Kabine mit einem 0:0. Ein toller VfB Stuttgart und ein FC Bayern München, der bis hierhin wirklich Probleme hat.
0: Es war ein Stadion. Also, da hat sich doch der VfB Stuttgart wunderbar und wacker geschlagen in diesen ersten 45 oder 46 Minuten im Berliner Olympiastadion. 0:0, keine Tore, alles noch drin. Heute Abend wird noch ein spannender Pokalabend, auch für Michael Heuchel aus La Paz in Bolivien. Also unfassbar, ich bin wirklich geplättet, wo ihr uns überall weltweit hört. Hallo aus der Höhe, schreibt Michael. Mal sehen, wer gewinnt. Macht weiter mit der Supermusik. La Paz im Moment etwas kompliziert und spannend. Da hilft die Musik von SWR1. Alles Gute nach Baden-Württemberg. Viele Grüße zurück nach Bolivien. Jürgen und Sabine aus Seefelden, die hören uns auch, sitzen auf der Terrasse ihres Ferienhauses, genießen den Blick auf den Lago di Orta. Das ist in Norditalien. Genießen den Sonnenuntergang, lauschen gespannte Übertragung hier in SWR1. Übrigens schreiben sie, der SC Freiburg hätte dieses Finale auch verdient. Ja, das kann man wohl sagen. Freiburg gegen Stuttgart wäre wahrscheinlich noch schöner gewesen. Aber egal, wir gehen kurz auf die Straßen. Vorsicht auf der A6 Heilbronn Richtung Nürnberg zwischen Neuenstein und Kupferzell. Da liegt ein Stein auf der rechten Spur. Der SWR1 Verkehrsservice, 20 Uhr und 48 Minuten nach 21 Uhr geht's natürlich direkt weiter mit dem Pokalfinale in Berlin.

Hier ist der S1 Verkehrsservice. Vorsicht auf der A6 Heilbronn Richtung Nürnberg zwischen Neuenstein und Kupferzell liegt ein Stein auf der rechten Spur. 20 Uhr und 52 Minuten.

0: Der SW1 Verkehrsservice, Vorsicht auf der B27 Tübingen Richtung Stuttgart zwischen Stuttgart-Möhringen-Ost und Stuttgart-Sonnenberg. Da liegt ein totes Reh auf der rechten Spur und dem Standstreifen. Bitte fahrt dort ganz arg vorsichtig. 20 Uhr und 56 Minuten. 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
0: Live aus Berlin, heute Abend hier bei uns 0:0 zur Pause zwischen dem VfB Stuttgart und dem FC Bayern München. Und man muss sagen, nach den ersten 46 gespielten Minuten, dass das schwäbische Team dem Rekordpokalsieger und ja wieder aktuellen deutschen Meister alles abverlangt. Also da ist wirklich noch alles drin. Ganze Freude natürlich von den SW1-Hörerinnen und Hörern, die überall unterwegs sind und uns hören und uns Mails und Nachrichten schicken.
2: Servus, SWR1-Team. Wir sind gerade auf dem Weg zurück nach München. Wir hören eure Berichterstattung. Ist spitze.
0: Also, da freuen wir uns und es kommen wirklich international von überall her die Mails hier rein. Serienweise vielen Dank dafür. Zum Beispiel auch von Knut und Barbara, die sitzen in Linz in Österreich am Donauufer, hören unseren Stream, trinken Wein und drücken auch dem VfB die Daumen. Ebenso Grüße von Dietmar und Andrea aus einem Campingplatz oder von einem Campingplatz im schönen Luberon. Das ist in Südfrankreich. Hören gespannt, was der VfB macht. Drücken auch alle Daumen. Viele Grüße an alle Camper-Freunde, schreiben sie. Und auch Grüße kommen von Claudia. Daumen drücken für Stuttgart aus Turin von Claudia und von Dario. Vielen Dank. Viele Mails sind in der Mache, kommen hier rein, wollen den VfB gegen die Bayern hier bei uns hören. Und das gibt's natürlich dann auch nachher nach 21 Uhr hier bei uns in SW1 Stadion.

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1: Um 21 Uhr mit Ines Kunze. US-Präsident Donald Trump sieht Fortschritte bei den Bemühungen um ein Ende des Iran-Kriegs. Dem US-Sender CBS sagte er, Washington und Teheran kämen einer Vereinbarung, Zitat, deutlich näher. CBS zufolge soll ein jüngster Verhandlungsvorschlag die Wiedereröffnung der Straße von Hormuz, die Freigabe bestimmter iranischer Vermögenswerte bei Banken im Ausland und die Fortsetzung der Verhandlungen für weitere 30 Tage beinhalten. CBS gab aber nicht an, von welcher Seite die Vorschläge kommen. In Madrid sind nach Behördenangaben zehntausende Menschen auf die Straße gegangen. Sie warfen Ministerpräsident Sanchez Bestechlichkeit vor und forderten seinen Rücktritt. Aus Spanien, Julia Macher.
2: Aufgerufen zu der Demonstration in der spanischen Hauptstadt hatte ein Zusammenschluss konservativer und rechter Initiativen. Auch Spitzenpolitiker der konservativen Volkspartei Partido Popular und der rechtsextremen Vox schlossen sich dem Protest an. Dabei ging es auch um Vorwürfe gegen den ehemaligen Regierungschef José Luis Rodríguez Zapatero. Der Nationale Gerichtshof von Spanien beschuldigt den sozialdemokratischen Politiker der Einflussnahme, Dokumentenfälschung und organisierter Kriminalität. Die Korruptionsvorwürfe hatten im spanischen Parlament in der vergangenen Woche für erhitzte politische Debatten gesorgt. Am 2. Juni soll Zapatero vor dem Gerichtshof aussagen.
1: Der DDR-Fluchthelfer Hasso Herschel ist gestorben. Das hat der Verein Berliner Unterwelten bestätigt. In dem war Herschel Ehrenmitglied. Er saß nach dem Volksaufstand von 1953 in der DDR jahrelang im Haft und floh im Oktober 1961 selbst nach West-Berlin. Anschließend verhalf er hunderten Menschen zur Flucht aus der DDR, unter anderem durch selbstgegrabene Tunnel unter der Berliner Mauer. Später schleuste er Flüchtlinge auch in umgebauten Autos und über Transitrouten in den Westen. Herschel wurde 91 Jahre alt. Das Landesmuseum Württemberg in Stuttgart prüft zurzeit, ob in seinen Beständen Ausstellungsstücke sind, die ihren Besitzern in der NS-Zeit unrechtmäßig entzogen wurden. Dazu werden in den kommenden 3 Jahren rund 700 Objekte einem sogenannten Erstcheck unterzogen. Im Mittelpunkt stehen Objekte, die zwischen 1969 und 1975 in die Sammlung des Museums kamen. Dieser Zeitraum wurde bisher noch nicht umfassend auf NS-Raubgut untersucht. Unter den untersuchten Objekten sind neben Gemälden, Möbeln und Textilien auch Uhren, Spielzeug und wissenschaftliches Gerät. Das Landesmuseum will mit dem Projekt Transparenz schaffen und seiner historischen Verantwortung gerecht werden. Und das Wetter morgen wieder viel Sonne, hier und da ein paar harmlose Wolken. Die Temperaturen steigen auf 28 Grad im Hochschwarzwald und bis zu 34 Grad in der Vorderpfalz. Am Pfingstmontag geht's sommerlich weiter bei maximal 28 bis 34 Grad. 21.03 Uhr.
3: Hier ist der SWR1 Verkehrsservice. Vorsicht auf der B27 Tübingen Richtung Stuttgart zwischen Stuttgart-Möhringen Ost und Stuttgart-Sonnenberg. Da liegt ein totes Reh und zwar auf der rechten Spur und auf dem Standstreifen. Die A67 Mannheim Richtung Darmstadt, die ist zwischen Firnheimer Dreieck und Lorsch wegen einer Baustelle bis Dienstag früh gesperrt. Wir haben noch die A7 Würzburg Richtung Ulm. Die Strecke ist zwischen Kitzingen und Marktbreit wegen eines Großbrandes gesperrt. 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
3: Mit Kersten Eichhorn, hallo. Schön, dass ihr dabei seid. DFB-Pokalfinale, Halbzeit in der Partie in Berlin zwischen dem VfB und dem FC Bayern. Es steht noch 0:0. Grüße aus Sizilien von Ali und Ilona. Grüße auch aus San Diego von Peter Sauer. Der drückt dem VfB die Daumen, hofft, dass er gewinnt. Und Steffi Batschig im Olympiastadion. Das sieht gar nicht schlecht aus für Stuttgart. Wie siehst du es denn?
4: Ja, ich sehe es genauso wie du. Also 0:0, aber der VfB Stuttgart ist das bessere Team. Gerade sind die Bayern-Spieler schon wieder auf den Platz gekommen. Und ich möchte einen nochmal hervorheben, der mir ein bisschen zu kurz gekommen ist in der ersten Hälfte. Jeff Chabot, der Abwehrchef. Denn das ist der persönliche Bodyguard heute von Harry Kane. Der verteidigt nach vorne. Der lässt den 58 Pflichtspieltoremann so gar nicht reinkommen. Wenn die Stuttgarter so weitermachen, haben sie die beste Chance noch die Titelverteidigung.
3: Also wir drücken auch von hier aus von SWR1 Stadion die Daumen für den VfB heute Abend. Zweite Hälfte, gleich geht's los. Wir sind dann auch wieder live dabei.

0: Hier ist S1 Stadion mit dem DFB-Pokalfinale. VfB Stuttgart gegen den FC Bayern 0-0 in Berlin. Rund 30.000 Stuttgarter sind heute in Berlin vor Ort, aber auch viele VfB-Fans, rund 15.000 am Mercedes-Museum in Stuttgart beim Public Viewing. Und SW1-Reporter Stefan Sander, der ist mittendrin und schildert mal, wie dort die Stimmung ist, Stefan.
1: Ich habe das Gefühl, von Minute zu Minute wird die Hoffnung bei den VfB-Fans größer, weil sie gemerkt haben, hier geht es. Etwas. Die erste Großchance durch Mittelstädt. Als die kam, da wurde es hier richtig laut. Ein Raunen am Mercedes-Museum ging durch die Menschenmasse. 30 Grad waren es hier vor ein paar Stunden. Da waren die ersten schon da. Mittlerweile senkt sich die Sonne in den Kessel hinein. Aber eins lässt sich sagen, der Kessel kocht, weil die Leute glauben an das Wunder. Die Leute glauben an die Titelverteidigung.
0: Ja, das wäre doch was. Der VfB zum zweiten Mal. Das gegen die großen Bayern, möglicherweise DFB-Pokalsieger. Darauf hofft auf Mario Masala. Der hat uns geschrieben an SW1 eine Mail. Huhu miteinander. Wir sitzen gerade im Hohenloischen auf dem Campingplatz, haben Wurstsalat gefespert und hören ganz gespannt dem Spiel zu. Stuttgart wird das Ding schon heimbringen, schreibt er. Das hoffen wir zumindest. Grüßle von uns dreien. Inge, Gianni und Mario. Und wir fragen gleich nochmal nach bei Steffi Batschek in Berlin, wie denn die Chancen jetzt, wo die zweite Hälfte läuft im Berliner Olympiastadion, wie denn die Chancen für den VfB akut stehen.
2: Noch 0-0, aber der VfB hat sich mit Angelo Stiller den Ball im Mittelfeld geholt und jetzt schlägt er die Hände beim Kopf zusammen, weil er den Ball nämlich nicht zum Mitspieler bringt, sondern zum Gegenspieler. Und das, was jetzt passiert, ist sinnbildlich, denn die Stuttgarter holen sich den Ball zurück über Dennis Undav und er spielt den zu seinem besten Freund rechts raus zu Ermin Demirovic, aber ein Tick zu lang. Und jetzt können sich die Bayern-Spieler so ein bisschen formieren, stehen jetzt alle vor dem eigenen 16er und der VfB Stuttgart ergreift an über die rechte Seite, über Jamie Leveling, der jetzt auch aktiv ist in diesen zweiten 45 Minuten. Oh, ein kleines Feuerwerk gibt es jetzt von beiden Seiten. Auf beiden Fankurven werden jetzt hier die Lichtlein hochgehalten. Also gibt die Ansage, dass das nicht erlaubt ist, aber so ehrlich muss man sein, schön sieht es hier schon aus bei so einem Pokalfinale. Und vor dieser Kulisse, mit diesen Bildern vor Augen, greift der VfB Stuttgart jetzt an, über die rechte Seite, über Jamie Leveling. Im 1 gegen 1 gegen Josip Stanisic bleibt da hängen, kommt mit der Flanke nicht durch. Stanisic versucht dann wiederum nach vorne anzuschieben, versucht da seinen Mitspieler anzuspielen. Und das ist etwas, was der VfB heute extrem gut macht. Er steht gut, stellt die Räume so zu, dass die Pässe nicht ankommen können. Und wenn es sein muss, machen sie es halt wie Jeff Chabot, der dann nach vorne verteidigt und der seinem Gegenspieler dermaßen auf den Füßen steht, dass da überhaupt kein normaler Spielaufbau möglich ist. Und genau so musst du das gegen die Bayern spielen und nicht anders. Und jetzt gucken wir nochmal, ob Demirovic da vielleicht durchkommt. Nee, Jonas Urbich hat den Ball, der Keeper der Bayern schlägt den lang und weit nach vorne. 0-0 steht es weiterhin. Spannende Geschichte.
0: Danke, Steffi. Ja, wäre doch klasse, wenn der VfB seine bislang doch recht ernüchternde Pokalbilanz gegen die Bayern heute aufpolieren könnte. Bislang standen sie sich vor dieser Partie heute 10-mal gegenüber im DFB-Pokal, die Bayern und der VfB. 9-mal haben die Bayern gewonnen, davon 2-mal in einem Finale in Berlin. Also, heute Abend bitte besser machen, lieber VfB Stuttgart. 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

1-0 für den FC Bayern München, Harry Kane. Und wir werden gleich schildern lassen von der Reporterin, wie das Ganze passiert ist hier in SWR1.

0: Der Mann, der für die Tore zuständig ist, 59. Pflichtspieltor, Harry Kane über die rechte Seite, die Flanke von Michael Olise. Und dann ist es das eine Mal, wo der VfB Stuttgart diesen Harry Kane völlig alleine lässt. Und er liegt halb in der Luft und er muss ihn nur noch einnicken. Alexander Nübel, der Torhüter des VfB, der kann nur noch hinterher gucken. Verkehrte Welt hier irgendwie. Der VfB Stuttgart macht das Spiel, spielt die bessere erste Hälfte, kommt hier besser aus der Kabine raus. Und der FC Bayern München, der nach 6 Jahren wieder zurück ist im DFB-Pokalfinale, zeigt seine ganze Klasse und Qualität und Kaltschnäuzigkeit. King Kane vielleicht ja mit dem goldenen Tor heute. Fakt ist, die Bayern liegen auf jeden Fall jetzt erstmal vorne nach diesem Treffer in der 55. Minute. Und wie viel da abgefallen ist, das hat man gerade auch gesehen. Sie haben alle sich aufeinander gestürzt, haben gejubelt und haben die Fans auch nochmal mitgenommen, gesagt, so, jetzt brauchen wir euch. Und jetzt haben wir hier ein richtiges Spiel. Die Bayern führen mit 1:0 gegen den VfB Stuttgart.
1: Und da war er dann doch wieder, dieser unfassbare Harry Kane, 32 Jahre alt. Sein 59. Pflichtspieltor war das, diese 1:0-Führung für den FC Bayern in diesem DFB-Pokalfinale in dieser Saison. Unglaublich. Also die Bayern führen in Berlin. Jetzt muss der VfB noch mehr kommen. Wir bleiben dran hier in SWR1 Stadion.

0: Es war ins Stadion. Also im Moment war das ganze Daumendrücken für den VfB Stuttgart nicht von Erfolg gekrönt. Harry Kane hat den FC Bayern, Steffi Bartschik hat es ja geschildert, mit 1:0 in Führung geschossen in diesem Pokalfinale. Wir haben Grüße von Michael Haidt aus Südafrika bekommen. Der schreibt, spannende Reportage, eine erstklassige Reporterin. Steffi, das freut dich sicherlich auch.
1: Das freut mich, aber ich meine, davon kann sich der VfB Stuttgart natürlich auch nichts kaufen. Ich habe ja Jeff Chabot, den Abwehrchef, so über alle Maßen gelobt. Der ist hier auf Schritt und Tritt übers ganze Feld hinter Harry Kane hinterhergelaufen. Und das eine Mal war keiner da bei dieser Flanke von Ulisse und King Kane, so habe ich ihn ja genannt. Aber den darfst du halt einfach nicht alleine lassen. Der nickt den Ball dann ein, Alexander Nübel im Tor kann da absolut gar nichts machen. Und ich kann das erzählen, mal hör mal, es ist ein bisschen ruhig geworden.
0: Ja.
1: Die Partie ist gerade nämlich unterbrochen. Hier wurde so viel Pyro gezündet, dieser ganze Rauch, der ist jetzt hier in die Mitte gezogen, dass man so wenig sieht, zumindest Sven Jablonski, der Schiedsrichter, so wenig sieht, dass er die Partie gerade unterbrochen hat. Der winkt sich jetzt auch nochmal Jonas Urbich ran vom FC Bayern München, den Keeper, und erklärt ihm, du, so können wir nicht weitermachen. Und was machen die Fans des VfB Stuttgart als Antwort? Zünden noch weitere Pyrotechnik. Vielleicht auch so ein bisschen, keine Ahnung, um dieses aufstrebende Spiel des FC Bayern, was er jetzt hätte entwickeln können, auch mal kurz zu unterbrechen. Man nimmt dann halt jede Taktik oder jeden Strohhalm, den man greifen kann. Also, Spiel ist unterbrochen, aber es ist halt richtig bitter, weil der VfB ein richtig gutes Match gezeigt hat. In der ersten Hälfte klar überlegen war Maximilian Mittelstädt, Chris Führig, Jeff Chabot, habe ich alle schon genannt, total auffällig in diesem Spiel. Und dann war es ein gut ausgeführter Freistoß, der übrigens auch nur entstanden ist, weil Führig Ulisse in der Zentrale nicht mehr bekommen hat und ihn dann festhalten muss. Also ein taktisches Foul. Die erste gelbe Karte dieser Partie. Und daraus resultierte der Ball nach außen. Ulisse in die Mitte, Kane ins Tor, 1-0 Bayern.
0: Ja, vielen Dank, Steffi Bartschik aus dem Berliner Olympiastadion. Partie unterbrochen. Immer noch Pyro, Rauch. Ich find's einfach ätzend. Unbelehrbar. Viele sogenannte Fans, auch im Berliner Olympiastadion, auf der Tribüne. Da sind auch Kinder mit dabei. 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

0: 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Dicke, weiß-rote VfB-Grüße kommen aus Oliver in Spanien und zwar von Claudia und die schreibt, ich bin so nervös, dass ich in meinem Garten Unkraut zupfe, nur um mich etwas abzulenken. Grüße an alle VfB-Fans und die zwei Kinder, die in Berlin leben und aus Berlin. SW1-Reporterin Steffi Batschik kommen aber keine allzu guten Grüße. Der VfB weiter in Rückstand und das Spiel weiter im Nebel.
1: Ja, man sieht kaum was. Also durch diese Pyrotechnik, die von beiden Seiten gezündet worden ist, ist da jetzt echt so ein grauer Schleier drüber. Aber was ich sehen kann, ist, dass die Bayern kommen und dass über die linke Seite starker Angriff. Pavlovic ist schon im 16er, legt sich den Ball auf den rechten Fuß. Wer ist das jetzt? Ah, Luis Diaz, der schießt. Ah, der braucht ja nicht viel um sich. Ah, es war gar nicht Luis Diaz. Nebel sei Dank, ne? Es ist Jamal Musiala gewesen, aber auch der hat natürlich einen guten Schuss mit rechts. Verzeihen Sie mir bitte, es ist wirklich schwer, da die Spieler, wir sitzen auch weit weg im Berliner Olympiastadion, zu erkennen. Und das fröhliche Pyrozünden, das geht übrigens weiter. Auch jetzt in der Kurve des FC Bayern, hier gab es gerade schon die Durchsage im Stadion, was Asthmatiker betrifft, dass sie bitte die Sanitätsstation aufsuchen möchten, müssen. Ich sag mal, es reicht jetzt. Wir wollen Fußball sehen. Die Bayern führen mit 1:0 gegen den VfB Stuttgart.
0: Ja, danke Steffi. Und wir schauen mal, wie das Ganze weitergeht. Unsäglich diese Pyros in Berlin. Aber das Spiel läuft weiter. Und die Bayern führen mit 1:0.

0: Hier ist der SW1 Verkehrsservice, 21 Uhr und 31 Minuten, kurz nach halb 10 die A67. Mannheim Richtung Darmstadt. Die ist zwischen Firnheimer Dreieck und Lorsch wegen einer Baustelle bis Dienstag früh gesperrt. Und wir haben noch die A7 Würzburg Richtung Ulm. Die ist zwischen Kitzingen und Marktbreit wegen eines Großbrandes gesperrt. 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
0: Hier ist Kersten Eicher und schön, dass ihr mit dabei seid. Und jetzt haben wir von Dominik Bord aus Rottweil auch eine Mail aus den USA, aus Utah. Er schreibt, wir sitzen im Zion-Nationalpark und sind brutal angespannt. Wenn der VfB gewinnt, brennt hier der Canyon. Grüße aus Springdale. Aber das Feuerle bleibt im Moment noch aus, denn die Bayern führen mit 1:0 durch Harry Kane. Mehr Infos hier bei uns in knapp 5 Minuten.

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1: Der FC Bayern führt nach wie vor mit 1:0 durch den Treffer von Harry Kane. Gute Viertelstunde noch zu spielen im Berliner Olympiastadion. Und SWR1-Reporterin Steffi Batschik, es ist noch immer neblig. Und Tommy aus Rot am See, der hat uns eine Mail geschrieben. Er ist sehr verärgert wegen dieser Pyrotechnik im Stadion. Er findet das überhaupt nicht gut. Es werde doch kontrolliert. Wie, bitteschön, kommt sowas denn noch ins Stadion? Kann ich die Frage an dich weitergeben?
2: Ja, ich glaube, nach dem, was ich weiß, sind das teilweise so Mischgeschichten. Ne? Also, dass dann klug gehandelt, also klug im Sinne der Fans, die das vorhaben, dass es teilweise vorher deponiert wird, habe ich auch schon mal gehört. Und natürlich muss sich hier das gesamte Security-Team, alle, die draußen stehen und kontrollieren, das Ganze ankreiden lassen und sagen, okay, vielleicht haben wir nicht richtig kontrolliert. Denn was die hier an Pyrotechnik reingeschleppt haben und in einer Tour abgebrannt haben in der zweiten Hälfte, das ist echt nicht mehr feierlich. Der FC Bayern übrigens mittlerweile das aktivere Team, hat mehr Spielkontrolle, mehr Ballkontrolle, 78 Minuten sind gespielt, es steht immer noch 1:0. Und jetzt sehe ich hier gerade Jeff Chabot, der wirklich kämpft, der schon in der ersten Hälfte eigentlich völlig K.O. war, weil der Harry Kane die ganze Zeit bearbeitet hat. Und der kann eigentlich gar nicht mehr, aber er macht weiter. Und jetzt gibt es den nächsten Wechsel beim VfB Stuttgart. Chris Führig, der alles gegeben hat und der auch eine Chance hatte in der ersten Hälfte an Torschüssen beteiligt war, der geht jetzt raus. Bilal El-Khanous ist neu in der Partie drin und der soll jetzt noch ein bisschen die ganze Geschichte hier beleben. Aber jetzt erstmal der Ball bei den Bayern. Konrad Leimer versucht da durchzukommen. Über die rechte Angriffsseite wird da geblockt von Maximilian Mittelstädt, der ihn erstmal abfangen kann. Dann kommt der Ball in die Hälfte der Bayern lang auf Jonas Urbig. Er mit dem Demirovic, der hat immer noch Power. Der läuft den Keeper des FC Bayern da an. Und dann sehen wir etwas, was wir heute ganz häufig gesehen haben. Lange Bälle vom Torhüter des FC Bayern in die Hälfte der Stuttgarter. Also darüber wird mit Sicherheit auch noch mal zu reden sein, dass sie sich nicht so durchkombiniert haben wie sonst so. Es steht 1:0 für die Bayern weiter, 79 Minuten rum.
1: Und dann hoffen wir mal, dass der VfB Stuttgart in dieser Schlussviertelstunde doch noch irgendwie und irgendwoher den Turbo zündet. 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

0: Tor für den FC Bayern. Kane 2:0. Yes. Und gleich werden wir das schildern lassen von Steffi Batschek. Also 2:0 für den FC Bayern München im Münchner Olympiastadion. Nachdem es zunächst einen Lattenkracher gab für den FC Bayern gegen den VfB Stuttgart vor den 74.000. Gleich ist es soweit. Unsere SWR1-Reporterin Steffi Batschek unter den Fans, unter den traurigen VfB-Fans und den freudigen Bayern, die jetzt mit 2:0 führen.
1: Ein Schuss, ein Tor, die Bayern, singen die Bayern-Fans hier im Berliner Olympiastadion. Das dürfen sie auch, denn der FC Bayern spielt seine ganze Qualität jetzt in der Schlussphase dieser zweiten Hälfte aus gegen den VfB Stuttgart. Das Tor zum 2:0 erzielt Harry Kane, nachdem die Bayern ihn einmal haben schießen lassen und er aus der Distanz die Latte trifft. Und dann machen sie einfach weiter, alle da vorne im 16er, Karl, Kimmich. Und dann ist es Luis Diaz über links, der Kane den Ball nochmal vorlegt. Und dann schiebt er den richtig überlegt mit rechts unten flach ins Tor ein. Alexander Nübel kann nichts machen. Doppelpack von King Kane im DFB-Pokalfinale. Und es dürfte die Vorentscheidung sein in diesem Spiel für die Bayern.

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0: Zum dritten Mal stehen sich heute Abend der FC Bayern und der VfB Stuttgart in einem DFB-Pokalendspiel gegenüber. 1986 gewannen die Bayern 5-2, 2013 3-2 und heute Abend führen sie in Berlin mit 2-0. Steffi im Olympiastadion.
1: Ist das bitter, werden sie sich am Ende sagen, die Schwaben. So ein tolles Spielchen abgeliefert in der ersten Hälfte und dann zweimal so richtig schön gepennt, zweimal Kane eben gerade in der 80. Minute. Harry Kane frei zum Schuss kommen zu lassen, nie eine gute Idee aus der Distanz, donnert er den Ball an die Latte und dann machen die Bayern auf Bayernart eben einfach weiter, besetzen den Strafraum dann gut, dann ist es Karl, der mittlerweile eingewechselt ist, der da dran bleibt, der da drauf drängt, den Ball drin hält, Kimmich, der den verteilt an Diaz, Diaz, der in der Mitte nochmal Kane sieht und Kane, der den dann flach rechts unten reinschiebt, Alexander Nübel ohne Chance und ohne Chancen ist auch der VfB Stuttgart und zwar seit geraumer Zeit in dieser zweiten Hälfte. Sebastian Hoeneß, der versucht jetzt natürlich nochmal alles, was irgendwie geht, hat Schema rausgenommen, hat Nati reingebracht, Demirovic ist draußen, Thiago Tomasch soll ein bisschen die Offensive beleben. Mal gucken, ob das am Ende des Tages was bringt. Ball ist bei den Bayern, langer Abschlag von Jonas Urbich nach vorne und jetzt müssen sich die Stuttgarter am Riemen reißen und irgendwie gucken, dass sie es verteidigt bekommen. Das ist Lennart Karl, der ist klein und wendig und nach seiner Einwechslung, das merkt man, ist das Spiel ein bisschen mehr belebt worden. Das war ja mitten in dieser Pyropause. Beide Fanlager haben ja hier gezündelt ohne Ende und dann kam Karl und seitdem ist ein bisschen mehr Action auf dem Platz gewesen und die Bayern lassen den Ball jetzt laufen durch die eigenen Reihen und ich gucke mal auf die Uhr. Wir sind in der 86. Minute. Wir bekommen auf jeden Fall mindestens 7 Minuten oben drauf. Hier ist noch nichts verloren, aber Stuttgart liegt mit 0-2 hin.
0: Ja, vielleicht geht doch noch was. Klaus, ein trauriger Klaus, hat uns auch geschrieben, nochmal per Mail. Hallo SWR-Team. Er schreibt das Wort mit SCH, Punkt, Punkt, Punkt. Es wird schwierig jetzt. Dem ist leider nichts hinzuzufügen. 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

0: Hier ist SV1 Stadion am FC Bayern und an Doppeltorschütze Harry Kane geht wohl für den VfB heute Abend. Kein Weg vorbei. 2:0 führen die Münchner. 89 Minuten sind gespielt. Neues aus Berlin. Steffi Batschek, bitte.
1: Jetzt wird es hier emotional im Berliner Olympiastadion. Und nicht, weil der VfB Stuttgart irgendwie zurückgekommen ist beim Stand von 0:2, sondern weil Leon Goretzka jetzt eingewechselt wird beim FC Bayern München. Er wird ja nach 8 Jahren den Verein verlassen, hat heute vor dem Spiel gesagt. Es ist noch nicht ganz klar, wo er hingeht. Das entscheidet sich jetzt in den nächsten Wochen. Der bekommt also noch mal so ein bisschen Spielzeit. Und wir sind in der letzten regulären Minute, in der 90. Und es wird einiges an Nachspielzeit geben. Und eben gerade hatten die Bayern noch die dicke Möglichkeit zum 3:0, weil die Stuttgarter eben jetzt nicht mehr so konsequent hinten und konzentriert hinten verteidigen. Kane durfte dann einfach mal Richtung 16er von der halbrechten Position reinlaufen. Dann Olise mit dem Schuss außerhalb des 16ers, zentrale Position. Und Lennart Kahl mit dem Rücken hat den Ball fast ins gegnerische Tor befördert. Und jetzt müssen wir aufpassen, weil die Bayern kommen noch mal fast an Eigentor von den Stuttgartern. Fast ein Eigentor. Nein, es geht noch schlimmer. Es gibt den Strafstoß. Sven Jablonski zeigt, der Ball war an der Hand. Und jetzt gibt es wahrscheinlich den richtigen Breakdown hier. Flanke von der rechten Seite von Michael Olise. Und dann bekommt der VfB-Spieler Angelo Stiller den Ball an die Hand. Und es ist so unglücklich. Aber wenn man sich das hier in der Wiederholung anschaut, er springt so hin, möchte verteidigen und der Ball kommt an den abgespreizten Arm. Er vergrößert die Körperfläche. Ja, so ist es. Und so wird es denn jetzt den Strafstoß hier geben. Und ich bleibe jetzt einfach mal weiter drauf, weil es könnte die Vorentscheidung werden. Hier für den FC Bayern München. Und vielleicht ist es dann ausgeträumt. Das Träumchen von der Titelverteidigung für den VfB Stuttgart. Wir haben übrigens 7 Minuten Nachspielzeit angezeigt bekommen. Davon sind jetzt über 1 Minute rum. Und wer tritt an aus 16 Metern? Natürlich Harry Kane gegen Alexander Nübel. King Kane, 60 Pflichtspieltore hat er jetzt. Doppelpack heute und jetzt den dritten! 3:0 für die Bayern. Deckel drauf, das war's. Die Bayern, die werden hier mit Sicherheit Pokal sein.
0: Ja, das war's dann wohl gewesen in diesen letzten Minuten in Berlin. Der FC Bayern führt jetzt mit 3:0, der dreifache Harry Kane. Und es wäre, wenn es dabei bleibt, das 14. Double in der Vereinsgeschichte der Münchner. Kann man auch nur den Hut ziehen. 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

0: Die letzten Minuten aus dem Berliner Olympiastadion, DFB-Pokalfinale zwischen dem VfB und dem FC Bayern. Die Münchner führen durch den dreifachen Kane mit 3:0. Steffi Baci.
1: Er ist erst der dritte Spieler, dem in einem Pokalfinale 3 Tore gelungen sind. Das haben vor Harry Kane nur Uwe Seeler, Roland Wohlfahrt und zuletzt 2012 Robert Lewandowski, damals für den BVB, gegen die Bayern geschafft. Harry Kane reiht sich ein in diese Riege der Fantastischen, trifft dreimal in der zweiten Hälfte hier gegen den VfB Stuttgart. Der Wahnsinn. Also einmal per Kopf, zuletzt dann aus 16 Metern der Strafstoß. Und der VfB Stuttgart, der hier so klasse begonnen hat in der ersten Hälfte, Chancen hat, in Führung zu gehen, die besten Möglichkeiten hatte, um den Titel zu verteidigen, der wird hier leer ausgehen. So viel steht schon jetzt fest. 7 Minuten Nachspielzeit sind angezeigt gewesen. Davon sind jetzt regulär 5 um. Und ich denke mal, gerade gab es nochmal einen Dreifachwechsel auf Seiten des FC Bayern. Unter anderem Guerrero ist mit eingewechselt worden und auch Ito. Es wird noch ein paar Minuten länger oben drauf geben. Und die Bayern können das jetzt so richtig genießen und runterspielen. Über die rechte Seite, über Lennart Kahl, den kleinen Flo, wie ich ihn jetzt mal ganz liebevoll nenne, der ja auch mit zur WM fahren wird, der eine super Saison gespielt hat und nach dessen Einwechslung einfach so viel mehr ging im Spiel des FC Bayern. Und jetzt wird Maximilian Mittelstädt, der Berliner Junge beim VfB Stuttgart, nochmal gefoult. Der liegt da jetzt, holt einen Freistoß raus, 10 Meter entfernt von der Mittellinie. Für den tut es mir fast besonders leid. Denn mit Hertha BSC, da der lange gespielt hat, wollte er unbedingt immer ins Pokalfinale. Hat es dann mit dem VfB Stuttgart in der vergangenen Saison geschafft, konnte hier jubeln mit seiner Omi zusammen. Und heute wird sie ihn wahrscheinlich trösten müssen. Der VfB baut nochmal auf über die eigene Hälfte. Langsam, Maximilian Mittelstädt kommt da auf links entgegen, findet keine Anspielstation, nimmt Nübel mit im Tor. Für den ist das auch ein ganz, ganz bitterer Abend. Hatte keine Chance bei allen drei Gegentreffern von Harry Kane. Seine Leihe, die endet ja dann. Er kehrt zurück zum FC Bayern München. Und da haben sie aber auch keine Verwendung für ihn. Da sind sie super aufgestellt. Mit Jonas Obig, Manuel Neuer, Sven Ulreich. Also ist gar nicht klar, was mit Alexander Nübel danach passiert, wo er weiterspielen wird. Und die Kugel, die ist jetzt beim anderen Torhüter, bei Jonas Urbich, der in dieser ersten Hälfte hier in dem Pokalfinale das ein oder andere Mal auch nicht so sicher gewesen ist. Aber seine Vorderleute, die haben es rausgeholt, dann gerade in den zweiten 45 Minuten. Und wenn man in die Gesichter der Auswechselspieler beim VfB Stuttgart blickt, Emre Demirovic, der sitzt da, der ist völlig platt, der weiß gar nicht, wohin mit sich. Und Jonas Urbich, der lässt sich extrem viel Zeit, den Ball da abzuschlagen. Er hat eigentlich nur 8 Sekunden, also Schiedsrichter Svenja Blonski, der guckt jetzt gar nicht mehr so groß auf die Uhr mit drauf. Aber was er jetzt macht, er sieht, die 7 Minuten sind um und damit sagen wir herzlichen Glückwunsch. FC Bayern München, 3:0 gegen den VfB Stuttgart, 3 Tore. Von King, Harry Kane, die Bayern nach 6 Jahren zum ersten Mal wieder im Pokalfinale, holen sich den Pott und der VfB Stuttgart verliert.
0: Steffi Baci, unsere SW1-Reporterin im Berliner Olympiastadion. Schade, schade, da macht der VfB Stuttgart eine Stunde lang ein Riesenspiel gegen den Meister und Pokalsieger FC Bayern. Und dann kommt Harry Kane. 3 Tore, 55., 80., 90. plus 2. 3:0 gewinnt der FC Bayern. Glückwunsch nach Berlin, nach München. Alle Reaktionen nach 10.

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1: Um 22 Uhr mit Ines Kunze. Bayern München hat den DFB-Pokal gewonnen. Im Finale in Berlin siegten sie gegen den Titelverteidiger VfB Stuttgart mit 3:0. Alle drei Treffer erzielte Harry Kane. Die Bayern haben damit das Double perfekt gemacht und nach der Meisterschaft auch den Pokal gewonnen. Das erste Mal seit 2020. Das Pokalfinalspiel war überschattet von Fanprotesten. Diese richteten sich gegen den DFB, die hohen Ticketpreise für das Finalspiel und die Rechtsprechung des Verbandes bei Fanvergehen. US-Präsident Trump hat sich optimistisch über eine Verhandlungslösung für den Iran-Krieg geäußert. Dem Portal Axios sagte, die Chancen ständen im Moment 50-50. Der US-Sender CBS berichtet außerdem, es gebe eine Annäherung, was die Öffnung der Straße von Hormuz und die Freigabe iranischer Häfen durch die US-Marine angehe. Teil eines aktuellen Vorschlags sei auch, dass weiter verhandelt würde. Innerhalb von 30 bis 60 Tagen solle dann eine abschließende Vereinbarung getroffen werden. In Kalifornien droht weiterhin ein Tank mit giftigen Chemikalien zu explodieren. Einsatzkräfte und Fachleute versuchen, das zu verhindern. Das umliegende Gebiet wurde evakuiert. Mehr Informationen von Antje Sieb.
2: Man versuche, den Tank zu kühlen. Bisher steige aber die Temperatur im Inneren weiter an, teilte die Einsatzleitung mit. Es könne nach Einschätzung von Experten weiterhin zu einer Explosion mit erheblicher Brandgefahr und Entwicklung von giftigen Gasen, aber auch zu einem Leck im Tank kommen. Schon seit Donnerstag gibt es Probleme mit den Lagertanks eines Luft- und Raumfahrtunternehmens. Große Mengen von Methylmetacrylat, einer giftigen Chemikalie, begannen sich in einer chemischen Kettenreaktion aufzuheizen. Diese Reaktion lässt sich normalerweise durch Einleiten eines Gegenmittels auch wieder stoppen. Bei dem betroffenen Tank sei das wegen beschädigter Ventile aber nicht möglich gewesen, so die Einsatzleitung.
1: Papst Leo XIV. Hat zum Kampf gegen Umweltkriminalität aufgerufen. Bei einer Predigt im italienischen Acerra sagte er, viele Menschen hätten ihr Leben durch die Umweltverschmutzung verloren, die von skrupellosen Organisationen verursacht wurden und bislang ungestraft geblieben sei. Die Mafia verbrennt dort seit Jahrzehnten illegal giftigen Industriemüll. Eine Studentin aus Halle hat bei einem Gewinnspiel der schwedischen Tourismusbehörde gewonnen. Daran teilgenommen hatten mehr als 2200 Bewerbungen aus aller Welt. Der Gewinn? Die Insel Marsten. 180 Meter lang und etwas mehr als 50 Meter breit. Die 27-Jährige ist jetzt offiziell ein Jahr lang Hüterin und Verwalterin der Insel, aber ohne jede Pflichten. Und das Wetter in der Nacht meist klar bei Tiefstwerten von 18 bis 8 Grad. Morgen wird es im Süden sonnig und heiß, im Norden kann es vereinzelt auch regnen. Das Ganze bei maximal 20 Grad an der See bis 34 Grad am Oberrhein. Auch am Pfingstmontag hält das Sommerwetter an mit Höchsttemperaturen zwischen 20 und 33 Grad. Und die Zeit, das ist 22.03 Uhr.
3: Hier ist der SW1 Verkehrsservice. Die A67 in Mannheim Richtung Darmstadt ist zwischen Fernheimer Dreieck und Lorsch wegen einer Baustelle bis Dienstag früh gesperrt. Wir haben noch die A7 Würzburg Richtung Ulm. Die ist zwischen Kitzingen und Marktbreit wegen eines Großbrandes gesperrt. Fahrt vorsichtig und kommt gut an.
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3: Heute Abend mit Kersten Eichhorn. Hallo. Trauriger VfB, die Stuttgarter verlieren das DFB-Pokalfinale gegen den FC Bayern Kane.
4: Wer tritt an aus 16 Metern? Natürlich Harry Kane gegen Alexander Nübel. King Kane, 60 Pflichtspieltore hat er jetzt, Doppelpack heute und jetzt den dritten! 3:0 für die Bayern, Deckel drauf, das war's, die Bayern, die werden hier mit Sicherheit Pokal sein.
3: Ja, sie sind's geworden. 3:0 gewinnen die Bayern gegen die Stuttgarter. Alle Stimmen und Stimmungen gibt's hier bei uns.

Hier ist der SW1 Verkehrsservice. Vorsicht bitte auf der A3 Würzburg Richtung Frankfurt zwischen Goldbach und Aschaffenburg West. Da sind Personen auf der Fahrbahn. 22:08. Fahrt bitte vorsichtig.

0: Wenn nicht jetzt, ja, wann dann, dachten sich sicherlich auch die VfB-Fans heute Abend eine knappe Stunde lang im Berliner Pokalfinale gegen den FC Bayern. Da stand es noch 0:0 und die Schwaben machten ein richtig gutes Spiel. Dann kam Harry Kane um die Ecke, traf dreimal. Der FC Bayern gewann mit 3:0 gegen die Stuttgarter. Joshua Kimmich, der heutige Bayern-Kapitän und frühere VfB-Jugendspieler, jetzt im Gespräch mit Markus Othmar hier in SWR1.
1: Joshua Kimmich steht hier und hat sich zuerst mal beim ganzen Staff bedankt für eine grandiose Saison. Finde ich fein. War das eine Herzensangelegenheit, erstmal dorthin zu gehen?
2: Ja, schon. Also man merkt schon, wie sich der Staff, der ganze Verein, alle Mitarbeiter jeden Tag den Arsch aufreißen. Jeder war sehr, sehr glücklich, dass wir endlich mal wieder in Berlin waren. Wir selber wollten natürlich unbedingt das Ding gewinnen. Natürlich für uns selbst, für unsere Familien, aber auch für den Club, weil das schon was sehr, sehr Besonderes ist und man merkt, dass gerade in dieser Saison eine sehr positive Dynamik entstanden ist und deswegen war es für uns auch wichtig, ein bisschen was zurückzugeben.
1: Herzlichen Glückwunsch zum Pokalsieg und stimmen Sie mir zu, dass es ein Arbeitssieg war, dass er deswegen vielleicht noch schöner ist?
2: Ja, auf jeden Fall. Also gerade in der ersten Halbzeit war es sehr, sehr ausgeglichen. Der VfB hat eigentlich besser ins Spiel gefunden. Gerade die ersten 10, 15 Minuten hatten sie zwei, drei gefährliche Abschlüsse, da haben wir nicht so gut ins Spiel gefunden. Hatten generell in der ersten Halbzeit nicht so die Vielzahl an Torchancen. Die zweite Halbzeit war dann deutlich besser. Natürlich waren wir da sehr effektiv. Wir hatten noch die eine sehr gute Chance von Conny. Ich fand schon, dass wir in der zweiten Halbzeit das sehr, sehr gut und souverän gespielt haben.
0: Joshua Kimmich war das hier bei uns in SWR1 Stadion im Gespräch mit ARD-Reporter Markus Othmar. 3:0 also für die Bayern, 0:3 aus Sicht des VfB. Und gleich hören wir den heutigen Kapitän des VfB in ein paar Minuten, Dennis Undorf. Erst noch schnell auf die Straßen. Vorsicht bitte auf der A6 Heilbronn Richtung Nürnberg zwischen Kochertalbrücke und Ilshofen-Wolpertshausen. Da liegen mehrere Reifenmäntel. Fahrt bitte vorsichtig. 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

0: Hier ist SW1-Stadion, Pokalübergabe an den FC Bayern im Berliner Olympiastadion. Steffi Bartschek, bitte.
1: Könnt ihr mich schon hören? Also, mit dem SK macht das dann

0: 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Also es hat sich doch noch ein bisschen verzögert mit der Pokalübergabe und Steffi Baczik im Berliner Olympiastadion. Jetzt sind sie dran, die Bayern.
1: Wer das Gesicht von Bayern-Trainer Vincent Kompany schaut, der sieht, wie stolz dieser Mann am heutigen Abend ist. Er ist derjenige, der den Erfolg zum FC Bayern gebracht hat. Fürs Triple hat es nicht gereicht in diesem Jahr, aber fürs Double. Vincent Kompany bekommt von DFB-Präsident Bert Neuendorf erstmal die goldene Medaille umgehangen. Und seine Spieler, die stehen da alle schon. Und dann ist da der Kapitän, der heute gar nicht dabei sein konnte, Manuel Neuer. Im Keeper-Trikot des FC Bayern München. Und natürlich haben sie ihn dabei. Er hat auch mitgejubelt, als das Spiel vorbei war. Er ist mit in die Kurve gelaufen. Und ich bin mir sicher, er, der auch zur WM fahren wird, der von Bundestrainer Julian Nagelsmann nominiert worden ist, für das Turnier in den USA, in Kanada, in Mexiko. Er sieht aus wie der glücklichste Mensch auf diesem Planeten in diesem Moment. Bernd Neuendorf gibt ihm den Pokal. Und jetzt dreht er sich um zu seinen Mitspielern und shake doch mal und hebt den Pokal in den Berliner Nachthimmel. Der FC Bayern München ist deutscher Pokalsieger, DFB-Pokalsieger 2026. Mit einem 3:0 nach einem Hattrick von Harry Kane, der heute einfach den Unterschied gemacht hat. Und er jetzt heute ganz vorne bei dieser Siegerehrung im Konfettiregen, im goldenen Konfettiregen da auf dieser Bühne steht und springt und hüpft und strahlt übers ganze Gesicht. Die Musik, die hier durch die Lautsprecher kommt. Number One, das sind die Bayern, nicht nur in der Bundesliga, sondern sie sind es auch im DFB-Pokal. Die Fans, sie mussten lange warten. 6 Jahre Abstinenz. Ja, und für Vincent Kompany ist es das erste Pokalfinale in Deutschland. Das erste DFB-Pokalfinale als Spieler und als Trainer. Und dann gleich mal mit dem Pott. Und jetzt ist Harry Kane da und reckt das Ding nach oben, so weit er noch kann. So viele Kräfte, wie noch da sind. Leon Goretzka, der die Bayern nach 8 Jahren verlassen wird. Auch er macht es jetzt gerade. Auch er hat vor diesem Spiel ja gesagt, ich weiß noch gar nicht, wo es für mich hingeht. Aber er geht mit einem lachenden Auge, nicht mit einem weinenden heute. Das war ihm wichtig. Jetzt Joshua Kimmich, ein Unterschiedsspieler. Auch er natürlich. Er hat gesagt, er ist so viel gelassener geworden mittlerweile. Er kann viel, viel besser schlafen, als das noch vor einigen Jahren der Fall gewesen ist. Er kann sich freuen, auch wenn mal was nicht gut läuft in einer Saison. Und das war in dieser ersten Hälfte tatsächlich der Fall. Aber der FC Bayern München ist zurückgekommen. Und jetzt gucken Sie, dass Jonas Obig, der Vertreter von Manuel Neuer, da nach vorne geschoben wird. Der darf jetzt gleich auch noch mal. Aber erstmal, wer ist es erstmal? Aha, Michael Olise und Upamecano. Und jetzt dröhnt hier durch die Boxen deutscher Fußballmeister FCB. Und jetzt sind sie auch noch Pokalsieger. Also herzlichen Glückwunsch zum Doppelgewinn. FC Bayern München und der zweite Platz, der bleibt einem tapfer kämpfenden VfB Stuttgart an diesem Abend hier in Berlin.

0: Hier ist der SW1 Verkehrsservice. Es ist genau 22.30 Uhr, halb 11. Die A67 in Mannheim Richtung Darmstadt ist zwischen Firnheimer Dreieck und Lorsch wegen einer Baustelle bis Dienstag früh gesperrt. Und wir haben noch die A7 Würzburg Richtung Ulm. Sie ist zwischen Kitzingen und Marktbreit wegen eines Großbrandes gesperrt. Fahrt vorsichtig, kommt gut an euer Ziel.
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0: Hier bei uns bis Mitternacht noch mit Kersten Eichhorn und mit der einen oder anderen Hörermail. Klaus Schweiger hat uns geschrieben: Respekt trotz der Niederlage vor der Leistung des VfB heute Abend in Berlin. Und er schreibt: Ich gönne auch dem Trainer Vincent Kompany und der Mannschaft von Bayern den Sieg, überhaupt den Trainern allen größten Respekt. Auch Sebastian Hoeneß. Gruß von Klaus Schweiger. Ja, vielen Dank für die Mail, für die Einschätzung. Wir lassen das Ganze auch noch mal einschätzen. Hier bei uns aus Berlin nach der Musik.

0: Der SW1 Verkehrsservice, Vorsicht bitte auf der A5 Karlsruhe Richtung Basel zwischen Attenweier und Offenburg. Da liegen Metallteile, 22 Uhr und 33 Minuten. Fahrt bitte vorsichtig an der Stelle. 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Wir wollen nochmal nach Berlin gehen. Nach dem Pokalfinale, der VfB hat verloren 0:3 gegen den FC Bayern im Olympiastadion. Und Frage an unsere Reporterin dort, an Steffi Batschik: Hat der Hattrick-Held Harry Kane heute Abend einfach den Unterschied gemacht?
1: Ja, also anders kann man das, glaube ich, gar nicht zusammenfassen. Es ist richtig bitter aus Sicht des VfB Stuttgart. Die Schwaben haben hier das Herz wirklich auf dem Platz im Berliner Olympiastadion gelassen. Eine erste Hälfte taktisch großartig eingestellt, abgeliefert, waren immer einen Schritt schneller, haben Harry Kane ja auch gar nicht reinkommen lassen. Also Jeff Chabot war hier so ein bisschen der persönliche Bodyguard des Engländers. Und in der zweiten Hälfte, und das ist dann eben der Unterschied, und das ist auch der Grund, weshalb der FC Bayern München am Ende da die Meisterschaft mit meilenweitem Vorsprung geholt hat in der Liga. Jeder kleine Fehler wird bestraft, und das war bei allen drei Gegentoren so, und deswegen jubeln am Ende die Bayern und nicht der VfB Stuttgart.
0: Unglaublich. Harry Kane, ich habe es jetzt mal nochmal dazu gezählt zu den bisherigen Pflichtspieltoren. Ich meine, ich bin bei 61 in der Saison. Das ist ja der Wahnsinn, oder?
1: Das ist unfassbar. Also als Bayern-Fan würde ich doch alles dafür tun, dass dieser Mann noch möglichst lange bleibt. Ich würde erstmal loslaufen, mir irgendwie den Namen hinten als Flock aufs Trikot drucken lassen. Wahnsinn. Und vielleicht kann ich auch einmal dazu sagen, er ist ja wirklich erst der vierte Spieler, der das in einem Pokalfinale geschafft hat, drei Tore zu schießen. Uwe Seeler, Roland Wohlfahrt und zuletzt dann Robert Lewandowski 2012 gegen die Bayern mit dem BVB. Er ist jetzt halt der vierte, ne? Und er ist der Mann für die Superlativen. Aber auf der anderen Seite der VfB Stuttgart, und das möchte ich, dass das auch nicht untergeht, Dennis Undav, der hat nach dem Spiel auch schon gesagt, er ist trotzdem wahnsinnig stolz auf diese Saison. Und das können die Schwaben auch sein. Mensch, die Champions League erreicht, sich weiterentwickelt unter Sebastian Hoeneß, hier lange richtig gut mitgehalten, die Bayern genau da gehabt, wo man sie haben wollte. Und als Fan des VfB, ich glaube, da würde ich stolz nach Hause gehen heute.
0: Ja, da schlage ich sofort mit dir ein. Frage noch, Steffi, wir hören große Begeisterung im Hintergrund, Fanchöre. Was geht da gerade noch ab?
1: Ja, die Bayern, die stehen vor der eigenen Kurve. Da ist natürlich auch noch niemand nach Hause gegangen, ist ja klar. Die lassen sich da jetzt gerade alle feiern. Mittendrin ist Manuel Neuer, der neue alte Torhüter in der deutschen Nationalmannschaft. Der war halt heute hier, musste zugucken, war verletzt. Der war dann der Erste, der unten mit in der Jubeltraube dabei war und mitgefeiert hat. Und auf der anderen Seite, ja, die Spieler des VfB, die sind verschwunden. Vereinzelt stehen sie noch bei Interviews. Und der Block ganz in Weiß, die ganze Kurve hier im Westen des Berliner Olympiastadions, die leert sich jetzt. Weil natürlich, auch wenn sie später stolz sein werden, weil sie viel erreicht haben, die Fans des VfB, sind sie jetzt enttäuscht und jetzt machen sie sich auf den Heimweg gerade. Und auch das ist natürlich aus Fansicht verständlich.
0: Danke, Steffi, für einen ereignisreichen, spannenden Fußballabend. In Berlin, der VfB verliert gegen den FC Bayern im Olympiastadion mit 0:3, hat sich aber wacker geschlagen, und ich hatte es ja vorhin schon mal versprochen, wir hören noch, versprochen, Dennis Undav, den heutigen Kapitän des VfB, hier bei uns in SW1 Stadion, noch bis 23 Uhr.

0: Eine Hymne für alle Rockfans. Thunderstruck von AC/DC und von der Musik gehen wir jetzt auf die Straßen. Vorsicht bitte im Kreis Emmendingen auf der Landesstraße zwischen Grund und Vordergriesbach. Da liegt ein Stein auf der Fahrbahn und zwar im Kurvenbereich um 22 Uhr und 41 Minuten. Hier bei uns in SWR1 Stadion. Viel Verkehr gab es heute Abend auch vor dem Mercedes-Museum in Stuttgart. Public Viewing zum DFB-Pokalspiel des VfB gegen die Bayern. 18.000 Fans hätten kommen können vom Fassungsvermögen. Wir fragen mal nach bei SWR1-Reporter Stefan Sander. Stefan, wie prall gefüllt war das Ganze denn heute Abend?
1: Ja, lieber Kersten, die Tickets, die waren alle vergriffen. Also die 18.000 Tickets sollen weg gewesen sein, aber es sind nur 16.500 gekommen. Vielleicht auch wegen den Temperaturen. So hat es uns der Veranstalter zumindest, was die Public-Viewing-Zahl betrifft, gesagt. Es war ja extrem heiß. Also es waren gute 30 Grad. Die Sonne hat hier wirklich total auf den Platz geschienen. Die Leute haben sich vor dem Spiel lange versucht, im Schatten irgendwie zu verstecken. Aber als es dann losging, schon viele Stunden vor Anpfiff, waren sie dann da und die Stimmung war wirklich super. Das kann man nicht anders sagen. Man kennt die Fans vom VfB sehr laut, sehr traditionell und das hat man heute auch hier wieder gemerkt und sie hatten so viel Hoffnung, weil die erste Halbzeit lief ja gut, die erste Chance, da wurde es hier richtig laut, ein Raunen über den ganzen Platz war zu hören und auch immer mehr Fangesänge und zur Halbzeit waren eigentlich alle zufrieden und dann kam Harry Kane und dann kam der Frust, dann flogen hier die ersten Bierbecher. Alles noch friedlich, das klingt vielleicht schlimmer, als es am Ende wirklich war, aber man hat gemerkt, die Enttäuschung war kurz da. Trotzdem können es die Leute hier und die Fans, glaube ich, ganz gut einschätzen.
0: Ja, vielleicht ist der eine oder andere auch zu Hause geblieben aus böser Vorahnung. Wer weiß, aber wir hören im Hintergrund doch noch ein ordentliches Gemurmel und Musik. Ist da immer noch eine Szenerie, ist da immer noch Diskussionsbedarf bei euch rund ums Mercedes-Museum?
1: Ja, ich glaube, die Leute, wenn man hier so in die Massen guckt, die lassen es so ein bisschen Revue passieren. Die sitzen vor dem Museum auf den Treppen, gucken teilweise auf ihrem Handy so ein bisschen rum, unterhalten sich aber auch und lassen, glaube ich, dieses Spiel noch mal so ein bisschen sacken, weil man sich, glaube ich, schon ärgert. Ich habe mit den Leuten gesprochen und sie sagen, bei den Bayern waren heute einfach zwei Spieler besser und das ist Olise und das ist Kane. Und die haben es am Ende entschieden. Das waren so die Stimmen, die ich hier rausgehört habe. Und gerade sitzen sie hier noch in kleinen Grüppchen, lassen den Abend so ein bisschen zusammen ausklingen. Aber es gibt auch noch kleine Gruppen, die tanzen, die singen, die springen hier zusammen. Also hier ist auch noch durchaus gute Laune angesagt. Die ersten sind schon vor Spielende gegangen. Na klar, das gibt's immer. Du bist dann gefrustet. Irgendwann willst du dann auch vielleicht nach einem langen Tag einfach heim. Aber die meisten sind halt wirklich bis zum Ende geblieben, haben noch mal gesungen und haben versucht, die Mannschaft so gut es geht hier hochleben zu lassen. Weil es war ja eine sehr, sehr gute Saison. Anders kann man es ja gar nicht sagen.
0: Ja, vielen Dank. Würde ich auch so behaupten. Platz 4 in der Bundesliga, die Champions League Quali und noch das Pokalfinale mitgespielt. Das ist schon klasse in Sachen VfB Stuttgart. Hier ist SWR1 Stadion.

0: Der VfB Stuttgart hat den 5. DFB-Pokalsieg in seiner Vereinshistorie heute Abend leider verpasst im Berliner Olympiastadion, hieß es am Ende. 3:0 für den FC Bayern München. SWR1-Reporterin Desi Krause im Gespräch mit dem heutigen Kapitän des VfB, mit Dennis Undaff.
1: Wie waren die Momente gerade auch mit den Fans?
2: Sehr schön, aber traurig. Wir wollten natürlich alle gewinnen. Haben es nicht geschafft und trotzdem können wir stolz auf uns sein. Das haben die Fans uns auch gesagt, was wir für eine brutale Saison gespielt haben. Letztes Jahr Pokal gewonnen, dieses Jahr wieder im Pokalfinale Champions League erreicht. Ich glaube, wir haben eine überragende Saison gespielt und wir können alle stolz auf uns sein.
1: Und Sie hatten doch eigentlich in diesem Spiel die Bayern lange da, wo Sie haben wollten, oder?
2: Ja, richtig. Wir wollten es eklig machen, Zeit schinden, viele Fouls haben. Das haben wir gut geschafft. Ja, aber dann darfst du Harry Kane nicht alleine lassen. Ich glaube, das ist drittes Jahr, glaube ich, bei Bayern. Und der Mann trifft, wie er will. Und ich glaube, in so einem Spiel darfst du ihn nicht aus den Augen lassen. Und dann macht er die Dinge halt eiskalt. Das dritte Tor ist eigentlich egal. Wir versuchen trotzdem noch alles. Aber wie gesagt, wir können stolz sein. Wir haben lange mitgehalten. Wir haben es lange eklig gemacht. Gibt Schlimmeres, als gegen Bayern zu verlieren.
0: Ja, das kann man sagen. Gibt Schlimmeres, als gegen die Bayern zu verlieren. Ist aber halt besonders traurig, wenn es in einem Pokalfinale ist. Dennis Undaff war das, der heutige Kapitän des VfB Stuttgart. 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Sollst du mal reingucken und wir hören jetzt rein, die Toten Hosen, Tage wie diese.
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Der SW1 Verkehrsservice, Vorsicht bitte auf der B37 Mosbach Richtung Heidelberg zwischen Binau und Neckar-Gerach. Da liegt ein Tier auf der Fahrbahn. 22 Uhr und gleich 55 Minuten. Fahrt dort bitte entsprechend vorsichtig. Die Bayern aus München haben den VfB Stuttgart im DFB-Pokal entthront, haben in Berlin das Finale mit 3:0 gewonnen. Mehr Stimmen unter anderem von Ermedin Demirovic, dem VfB-Torjäger, und auch von Bayern-Ehrenpräsident Uli Hoeneß hier bei uns in SWR Stadion nach 23 Uhr.

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1: Um 23 Uhr mit Ines Kunze. Bayern München ist DFB-Pokalsieger. Das Team bezwang den VfB Stuttgart mit 3:0. Alle drei Treffer erzielte Harry Kane. Für ihn gab es nach dem Spiel bewundernde Worte von VfB-Spieler Dennis Undav. Er lobte auch das eigene Team.
2: Wir können stolz sein, wir haben lange mitgehalten, wir haben es lange eklig gemacht. Aber ja, gibt Schlimmeres, als gegen Bayern zu verlieren.
1: Das Spiel war überschattet von Fanprotesten. Diese richteten sich gegen den DFB, die hohen Ticketpreise für das Finalspiel und die Rechtsprechung des Verbandes bei Fanvergehen. Im Konflikt zwischen den USA und dem Iran gibt es Zeichen der Annäherung. Nach Gesprächen unter Vermittlung Pakistans hieß es aus dem iranischen Außenministerium, die Differenzen mit den USA würden kleiner. Auch US-Außenminister Rubio sprach bei einem Besuch in Indien von Fortschritten in den Verhandlungen mit dem Iran. US-Präsident Trump sagte dem Portal Axios, die Chancen ständen im Moment bei so wörtlich 50-50. Der US-Sender CBS berichtet außerdem, es gebe eine Annäherung, was die Öffnung der Straße von Hormuz und die Freigabe iranischer Häfen durch die US-Marine angehe. Teil eines aktuellen Vorschlags sei auch, dass weiter verhandelt würde. Innerhalb von 30 bis 60 Tagen solle dann eine abschließende Vereinbarung getroffen werden. Der Ebola-Ausbruch in der Demokratischen Republik Kongo und Uganda droht sich auf 10 weitere Länder in Zentralafrika auszuweiten. Das meldet die Gesundheitsbehörde der Afrikanischen Union. Die Weltgesundheitsorganisation hat die Gesundheitsgefahr in der Demokratischen Republik Kongo wegen des Ebola-Ausbruchs auf die Stufe sehr hoch gesetzt. Der DDR-Fluchthelfer Hasso Herschel ist gestorben. Das hat der Verein Berliner Unterwelten bestätigt. In dem war Herschel Ehrenmitglied. Er saß nach dem Volksaufstand von 1953 in der DDR jahrelang in Haft und floh im Oktober 1961 selbst nach West-Berlin. Anschließend verhalf er 100 Menschen zur Flucht aus der DDR, unter anderem durch selbstgegrabene Tunnel unter der Berliner Mauer. Später schleuste er Flüchtlinge auch in umgebauten Autos und über Transitrouten in den Westen. Herschel wurde 91 Jahre alt. Die deutsche Regisseurin Valeska Griesebach hat bei den Filmfestspielen in Cannes den Preis der Jury erhalten. Und zwar für ihren Film Das geträumte Abenteuer. Der Preis für das beste Drehbuch ging an den Film Vaterland über den Schriftsteller Thomas Mann. Sandra Hüller spielt darin die Tochter des Schriftstellers. Und das Wetter. In der Nacht meist klar bei Tiefstwerten von 18 bis 8 Grad. Morgen wird es im Süden sonnig und heiß, im Norden kann es vereinzelt auch regnen. Das Ganze bei maximal 20 Grad an der See bis 34 Grad am Oberrhein. Auch am Pfingstmontag wird es sonnig bei Höchsttemperaturen zwischen 20 und 33 Grad. 23.03 Uhr.
3: Hier ist der SW1 Verkehrsservice. Vorsicht bitte auf der B37 Mosbach Richtung Heidelberg zwischen Binau und Neckar-Gerach. Da liegt ein Tier auf der Fahrbahn. Die A67 Mannheim Richtung Darmstadt, die ist zwischen Firnheimer Dreieck und Lorsch wegen einer Baustelle bis Dienstag früh gesperrt. Alle Verkehrsinfos gibt's immer auch und zu jeder Zeit in der SW1 App. Fahrt vorsichtig.
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3: Heute mit Kerstin Eichhorn. Hallo. Der Rekordpokalsieger, der schlägt wieder zu. Die Bayern holen zum 21. Mal den Pott. Kapitän Manuel Neuer, der hat als erster die Hand dran.
4: Und jetzt dreht er sich um zu seinen Mitspielern und schlägt doch mal und hebt den Pokal in den Berliner Nachthimmel. Der FC Bayern ist deutscher Pokalsieger, DFB-Pokalsieger 2026.
3: Ja, und was sagt VfB-Trainer Sebastian Hoeneß dazu? Und was sein Onkel, der Bayern-Funktionär Uli Hoeneß? Wir sagen es euch hier bei uns in dieser Stunde.

0: Hier ist SWR1 Stadion. Der VfB Stuttgart, der muss den begehrten DFB-Pokal nach einem Jahr wieder abgeben. Der Gewinner von 2025 verlor heute Abend in Berlin gegen den FC Bayern das Finale mit 0:3. Gute Leistung, schlechtes Ergebnis. Oder wie sieht's VfB-Coach Sebastian Hoeneß, SWR1-Reporterin Desi Krause?
1: Sebastian Hoeneß, Platz 2 in dieser Pokalsaison am Ende. Was ist das Gefühl, was jetzt auch ein paar Minuten später bei Ihnen überwiegt? Ist es Enttäuschung oder auch schon ein bisschen Stolz?
2: Ja, Enttäuschung ist immer noch da und groß. Aber ja, der Stolz natürlich auch. Mir ist schon klar, dass wir 55, 60 Minuten ein sehr, sehr gutes Spiel gemacht haben. Also die Jungs haben ja genau das gezeigt, was nötig ist, um die Bayern an den Rand zu bekommen. Und leider ist es der Rand geblieben, aber wir waren nah dran.
1: Aber auch ohne diesen Titel, wie gut war diese Saison des VfB Stuttgart für Sie?
2: Ja, überragend gut. Natürlich auch, wenn wir heute das Spiel verloren haben. Es war wichtig, auch nochmal die Art und Weise, wie wir das Spiel gespielt haben. Es war für mich jetzt auch wichtig. Ich glaube, es wird mir dadurch ein bisschen leichter fallen, dann wieder schnell positiv auch in die Sommerpause zu gehen. Aber nein, Riesenkompliment an die Mannschaft. Wir haben 3 Wettbewerbe gespielt. Trotzdem sind wir in die Champions League eingezogen. Pokalfinale. Auch in der Europa League haben wir gute Spiele gezeigt. Also wir können stolz sein auf das, was wir erreicht haben.
1: Das ist auch ein schönes Gefühl, das man mitnehmen kann. Vielen Dank.
0: Sebastian Hoeneß im Gespräch mit Desi Krause. Und was sagt der Onkel nach diesem Pokalabend? Was sagt Uli Hoeneß vom FC Bayern zum 3:0 Sieg seiner Münchner gegen den VfB Stuttgart? Wir verraten es euch nach der Musik hier bei uns in SWR1 Stadion.
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0: VfB-Trainer Sebastian Hoeneß, der ist trotz der 0-3-Final-Niederlage heute Abend in Berlin richtig stolz auf sein Team und auf die abgelaufene Saison. Aber immerhin zum Trost, der Pott, der bleibt quasi in der Familie. Der Ehrenpräsident des FC Bayern, Uli Hoeneß, der kann mit seinem Team den Pott jetzt mit nach Hause nehmen. Er ist ja der Onkel von Sebastian. Uli Hoeneß im Gespräch mit Christian Dexne.
1: Herzlichen Glückwunsch zum Pokalsieg der Bayern. Was hat denn der FC Bayern in der zweiten Halbzeit besser gemacht als in der ersten?
2: Na, ich glaube, die Stuttgarter haben in der ersten Halbzeit unglaublich aggressiv gespielt, sind sehr viel gelaufen bei dieser Hitze. Und es war ziemlich klar, wenn sie nicht ein Tor schießen, dass sie dieses Tempo nicht durchstehen können.
1: Fällt Ihnen noch irgendwas ein, wie man die Leistung von Harry Kane beschreiben kann? Fällt Ihnen noch ein Superlativ ein?
2: Nein, das ist der beste Transfer, den wir je gemacht haben.
1: Jetzt hört man, dass der FC Barcelona auf der Suche ist nach einem neuen Stürmer. Würden Sie ein Preisschild an Harry Kane kleben heute Abend?
2: Nein, natürlich nicht. Der FC Bayern ist ein Käuferverein, kein Verkäuferverein.
1: Das heißt, Harry Kane bleibt auf jeden Fall bei den Bayern, egal was Barcelona bietet. Ja.
2: Außerdem hat der Barcelona gar kein Geld. So geht's schon mal los.
0: Uli Hoeneß, der Bayern-Ehrenpräsident, hier im Gespräch mit Christian Dexne in SWR 1 Stadion. Ja, alles spricht über den Mann des Abends in Berlin, Harry Kane, der dreifache Torschütze des FC Bayern München beim 3:0 über den VfB Stuttgart. Alle Infos, auch natürlich rund um dieses Finale, gibt's bei uns auch im Netz.
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0: Es ist genau 23.30 Uhr, halb zwölf. Hier ist der SWR1 Verkehrsservice. Eine Meldung, die A67 in Mannheim Richtung Darmstadt. Die ist zwischen Firnheimer Dreieck und Lorsch wegen einer Baustelle bis Dienstag früh gesperrt. Kommt gut an euer Ziel.
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0: Noch bis Mitternacht mit Kersten Eicher und schön, dass ihr dabei seid. Enttäuschte VfB-Fans oder mega stolz auf ihr Team trotz der finalen Niederlage von Berlin? Wir fragen gleich nach hier bei uns in Stuttgart.

0: Hier ist der Pokalabend in SWR1 Stadion. 12 Tore hat er in der vergangenen Bundesliga-Saison für den VfB Stuttgart geschossen. Heute Abend beim 0:3 im Pokalfinale gegen die Bayern. Da ging aber Ermedin Demirovic leer aus. Desi Krause hat in Berlin nach Spielende auch für uns mit dem VfB-Goalgetter gesprochen.
1: Ja, Ermedin Demirovic, am Ende ist es eine silberne Medaille und Sie müssen den Pokal hier lassen. Können Sie schon erklären, warum Sie die Bayern nicht über die komplette Spielzeit unter Kontrolle halten konnten? Weil es hat ja sehr lange geklappt.
2: Ja, ich weiß gar nicht. Ich glaube, wir machen ein super Spiel. Ich glaube, wir machen es den Bayern extrem schwierig heute. Sind in den Zweikämpfen da, halten gefühlt jeden im Schacht. Ich glaube, dass kein Spieler irgendwie mal ein 1 gegen 1 von denen gewonnen hat, war wirklich da. Und dann hast du halt einen Harry Kane, bei denen er so ein Spiel dann entscheiden kann. Macht er überragend, deswegen es tut heute brutal weh, weil wie gesagt, wir haben alles in die Waagschale gehauen. Haben ein gutes Spiel gemacht, hatten unsere Momente, wo wir es natürlich auch ein bisschen besser hätten machen können. Am Ende können wir uns, glaube ich, nichts vorwerfen lassen. Trotzdem tut so ein Spiel extrem weh.
1: Wie hart hat Ihre Mannschaft dieser 0:1-Treffer von Harry Kane dann getroffen in diesem Spiel?
2: Ja, schon hart, weil ich glaube, dass wir bis dahin eigentlich viel im Griff haben, immer wieder unsere Momente haben, auch nach der Halbzeit rauskommen. Und ich das Gefühl habe, okay, da kommen jetzt zwei, drei Situationen, wir haben eine Chance rausbekommen. Und dann machen sie es 1-0 aus einer gefühlt toten Situation, aus dem Standard. Der ist halt frei, macht das Tor. Und dann wird es natürlich schwierig, weil sie dann auch in so einen Lauf kommen. Wir natürlich hinterherlaufen müssen, irgendwie Druck verspüren. Aber ich glaube, selbst dann haben wir es noch gut gemacht. Und dann ist das Ergebnis am Ende meiner Meinung nach einfach zu hoch.
0: Ja, 0:3 aus Sicht des VfB. Irgendwie deutlich zu hoch. Hattrick Harry Kane. Ermedin Demirovic. Traurig in Berlin und traurig waren sicherlich auch die VfB-Fans in Stuttgart. Mit ihnen haben wir gesprochen, auch nach Spielende beim Public Viewing. Und was sie sagen, das sagen wir euch hier bei uns in SWR1 Stadion in ein paar Minuten.

0: Irgendwie, irgendwo, irgendwann wird auch der VfB Stuttgart mal wieder den DFB-Pokal gewinnen. Mehr als 15.000 Fans, die waren heute Abend beim Public Viewing vor dem Stuttgarter Mercedes-Museum mit dabei. Anfangs voller Euphorie, am Ende aber traurig. SWR1-Reporter Stefan Sander, der hat nachgefragt nach dem 0:3 von Berlin gegen die Bayern.
1: Erste Halbzeit waren wir gut drin und dann ist es mit Kane einfach schwierig. Da ist Kane einfach zu gut. Wenn man ihn so alleine lässt beim 1-0, wird es schwer.
2: Also die Hoffnung war natürlich da, aber wenn man ganz realistisch war, dann war Bayern natürlich schon der Favorit. Aber ich finde, bis zum 1-0 hat man schon dran geglaubt, aber ehrlich gesagt danach dann nicht mehr.
3: Klar, wenn Stuttgart ein Tor macht, dann kann es natürlich auch ganz anders laufen.
4: VfB hat super gespielt, also die erste Halbzeit war hammergeil.
5: Wir können stolz sein, passt, alles gut, war super.
0: Ja, genau so sieht's aus. Der VfB und das tolle Wochenende von Berlin und auch das Europa-League-Finale des SC Freiburg. Große Themen auch am Sonntagabend bei SWR Sport im SWR Fernsehen ab 22 Uhr mit Nils Petersen.

0: Die Bayern, sie sind heute Abend die Pokal-Champions von Berlin mit ihrem Hattrick Harry.
1: Ulisse kommt über die rechte Seite, kann den Ball jetzt hereinbringen. Gute Reingabe, Tor! Und es ist Harry King King! Die Bayern führen!
2: Diaz schon im Strafraum drinnen, spielt jetzt ins Zentrum. Druck von Harry Kane, Schuss, Tor! Für die Bayern, Doppelpack, Harry Kane, 80. 2:0 für die Bayern.
3: Wer tritt an aus 16 Metern? Natürlich Harry Kane gegen Alexander Nübel. King Kane, 60 Pflichtspieltore hat er jetzt, Doppelpack heute und jetzt den dritten! 3:0 für die Bayern, Deckel drauf!
0: Deckel drauf und Hut ab, Chapeau. Harry Kane, das war SW1 Stadion mit Kersten Eicher und Kopf hoch, VfB Stuttgart. Nächste Saison, neuer Anlauf. Hier geht's nach 12 Uhr weiter mit der ARD-Hitnacht.

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1: Um Mitternacht mit Stefan Eferz. US-Präsident Trump hat sich optimistisch über eine Verhandlungslösung für den Iran-Krieg geäußert. Eine Einigung sei weitgehend ausgehandelt, erklärte Trump in seinem Online-Dienst. Dazu gehöre auch die Wiedereröffnung der Straße von Hormuz für die Schifffahrt. Die iranische Nachrichtenagentur Fars dagegen bezeichnete Trumps Aussage als unrealistisch. Nach neuesten Verhandlungen zwischen dem Iran und den USA bleibe die Meerenge unter iranischer Verwaltung, so die Agentur. Beim Filmfestival in Cannes hat der rumänische Regisseur Cristian Mungiu die Goldene Palme gewonnen. Sein Film Fjord erzählt die Geschichte einer rumänischen Familie, die sich in Norwegen niederlässt und dort in den Verdacht gerät, Kinder zu misshandeln. Ausgezeichnet wurde auch die deutsche Regisseurin Valeska Griesebach. Für ihren Film Das geträumte Abenteuer erhielt sie den Preis der Jury. Der in Schwarz-Weiß gedrehte Film Vaterland über den Schriftsteller Thomas Mann wurde für das beste Drehbuch ausgezeichnet. Sandra Hüller spielt darin die Tochter des Schriftstellers. Der FC Bayern hat den DFB-Pokal gewonnen. Die Münchner bezwangen den VfB Stuttgart im Berliner Olympiastadion mit 3:0. Sportreporter André Siems.
2: Es hat lange nicht danach ausgesehen, dass die Bayern hier mit 3:0 gewinnen würden, denn die erste Halbzeit ist komplett an den VfB Stuttgart gegangen, der bissiger, galliger war und vor allen Dingen auch die besseren Chancen hatte. Dreimal Kopfball Undav, zweimal Mittelstädt, mit einem 0:0 ging es in die Pause. Dann zweite Halbzeit, die Bayern übernahmen mehr und mehr die Kontrolle des Spiels. Dreimal am Ende hat Harry Kane getroffen. Der FC Bayern München feiert am Ende den Sieg gegen den VfB Stuttgart und ist DFB-Pokalsieger.
1: Bei der Eishockey-WM in der Schweiz hat die deutsche Nationalmannschaft das Prestigeduell gegen Österreich gewonnen. Am Ende stand es 6:2. Sportreporter Burkhard Hupe.
3: Das war ein überzeugender Auftritt der deutschen Eishockey-Nationalmannschaft, dieser 6:2-Erfolg gegen Österreich. Vermutlich kommt er zu spät, um das Viertelfinale noch zu erreichen. Aber vor knapp 10.000 Zuschauern hatten die Deutschen nach einem komplizierten Beginn in diesem Spiel am Ende alles sicher unter Kontrolle. Die Österreicher nur im ersten Drittel und zu Beginn des zweiten Drittels ein Gegner auf Augenhöhe. Danach wurden sie von Deutschland nach Strich und Faden dominiert und so gewinnt Deutschland auch in dieser Höhe verdient mit 6:2.
1: Das Wetter in Deutschland: sternenklar oder gering bewölkt, im Norden einige Wolkenfelder, Tiefstwerte 18 bis 8 Grad. Am Tag im Südwesten und Süden sonnig und heiß. Schwacher bis mäßiger Wind, meist aus nördlichen bis östlichen Richtungen. Wolkenfelder gibt es nur im Norden und in der Mitte Deutschlands. Höchstwerte 20 Grad an der See und bis 34 Grad am Oberrhein. 0:03.
4: Hi.
5: Hallo, unterwegs. Die A2 Hannover Richtung Berlin ist zwischen Ziesa und Wollin wegen Reinigungsarbeiten derzeit gesperrt. Die A23 Hamburg Richtung Heide ist zwischen Eidelstedt und Pinneberg Süd wegen Bauarbeiten noch bis Dienstag 5 Uhr gesperrt. Die A27 Walsrode nach Bremen ist zwischen Achim Nord und dem Bremer Kreuz nach einem Unfall gesperrt worden. Dann geht's auf die A40 Duisburg nach Essen. Die ist gesperrt zwischen dem Kreuz Duisburg und dem Kreuz Kaiserberg. Das Ganze noch bis Dienstagmorgen. Und das gilt auch für die 44 Düsseldorf-Essen zwischen dem Kreuz Düsseldorf-Nord und Ratingen-Schwarzbach in beiden Richtungen. Dann haben wir die 52 mal Richtung Gelsenkirchen. Die ist nach einem Unfall gesperrt worden zwischen Gelsenkirchen, Buhr West und dem Übergang zur B224. Die A67 Mannheim Richtung Darmstadt ist zwischen dem Viernheimer Dreieck und Lorsch wegen einer Baustelle ebenso bis Dienstag 5 Uhr gesperrt. Und dann haben wir die A620 Saarlouis Richtung Saarbrücken. Die ist in Höhe Saarbrücken St. Anual bis Mittwoch 9 Uhr gesperrt. Und die B42 Koblenz-Bonn ist zwischen der Bundesstraße 256 und Neuwied nach einem Unfall in beiden Richtungen gesperrt worden. Das war's. Gute Fahrt.
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5: Mit dem Pfingstochsen vom Dienst am Pfingstsonntag mit Klaus Schredder-Grau. Grüße Sie. Gleich gibt's Tina Turner and the Golden Eye. Zuvor Cocaine zum Lockerwerden.

Tina Turner. Um 11 Minuten nach Mitternacht. An diesem Pfingstsonntag, den 24. Mai. Und los geht's mit unserer Promi-Geburtstagsliste. Und da geht es los mit einem Comedian, der in Gelsenkirchen groß geworden ist, Bastian Bielendorfer. Und groß ist er wirklich, nämlich knapp 2 Meter und er wird heute 42 Jahre alt. Dann ein Schauspieler. Nee, Moment. Erst haben wir den Erfinder von Captain Blaubär, der Comiczeichner und Illustrator Walter Mörs. Er wird heute 69. Jetzt der britische Schauspieler Alfred Molina. Mir war der zum ersten Mal aufgefallen in einer US-Krankenhausserie. Ist so knapp 10, 12 Jahre her. Monday Mornings hieß die. Es gab leider nur eine Staffel und da spielte er einen sehr zynischen Chefarzt. Alfred Molina wird heute 73 Jahre alt. Ja, sie war nur wenige Jahre mit Elvis verheiratet. Priscilla, den Nachnamen trägt sie heute immer noch. Priscilla Presley wird heute 81 Jahre alt. Und ein Mann, der durch viele, viele Songs, nicht zuletzt durch Blowing in the Wind, Weltruhm erlangte. Bob Dylan, er wird heute 85 Jahre alt und in dieser Stunde werden wir ihm noch ganz ausführlich gratulieren und mal auf seinen Lebensweg, auf seine Karriere zurückschauen in dieser ARD-Hitnacht. Jetzt gibt's erstmal Musik aus der Neuen Deutschen Welle hier in der ARD-Hitnacht von Joachim Witt.

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Hey Soul Sister. Und jetzt eine Künstlerin, die vor exakt 45 Jahren ihre Karriere startete. 1981 war das im Januar, da kam ihre erste Single Kids in America auf den Markt. Kimberly, Kim Wilde. Und das war natürlich ein ganz, ganz großer Hit aus ihrem Debütalbum Kim Wilde. Das trug ihren Namen. Ein halbes Jahr später wurde das veröffentlicht. Ja, und dann kam ein Jahr später das zweite Album mit dem Namen Select. Und dort findet sich neben Cambodia auch dieser Hit aus dem Jahre 82. View from a bridge.

0: Uhr 32. Und damit hallo auf die Straßen. Die A2 Hannover Richtung Berlin ist zwischen Cesar und Wollin wegen Reinigungsarbeiten weiterhin gesperrt. Die A23 Hamburg Richtung Heide ist zwischen Eidelstedt und Pinneberg Süd wegen Bauarbeiten noch bis Dienstag 5 Uhr gesperrt. Die A27 Walsrode nach Bremen ist zwischen Achim Nord und dem Bremer Kreuz nach einem Unfall gesperrt worden. Dann die 40 Duisburg nach Essen ist zwischen dem Kreuz Duisburg und dem Kreuz Kaiserberg bis Dienstagmorgen gesperrt. Und das gilt auch für die A44 Düsseldorf-Essen zwischen dem Kreuz Düsseldorf-Nord und Ratingen-Schwarzbach in beiden Richtungen. Die A52 Mal Richtung Gelsenkirchen ist zwischen Gelsenkirchen-Buer West und dem Übergang zur B224 nach einem Unfall gesperrt. Die A67 Mannheim nach Darmstadt ist zwischen dem Viernheimer Dreieck und Lorsch wegen einer Baustelle noch bis Dienstag 5 Uhr gesperrt. Und die A620 Saarlouis Richtung Saarbrücken ist in Höhe Saarbrücken-St. Annual bis Mittwoch ca. 9 Uhr gesperrt. Und jetzt kommt noch hinten dran eine frische Meldung von der A1 Köln nach Dortmund. Die Autobahn ist zwischen dem Kreuz Köln-Nord und Köln-Niel nach einem Unfall gesperrt. Da, wo es geht, eine gute Fahrt.
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0: In dieser Nacht am Pfingstsonntag von MDR Thüringen. Ich bin Klaus Schröder-Grau und hier ist Alphaville.

0: Musik von Flash and the Pan. Dass Musiker bzw. Songwriter den Literatur-Nobelpreis erhalten, ist eher eine Ausnahme. Vor 10 Jahren wurde Bob Dylan diese Ehre zuteil. Es gibt aber eine Sache, die ihm im Laufe seiner Karriere trotz aller Anstrengungen nie gelungen ist. Nicht als Ikone von den Massen verehrt zu werden. Ob Protestlieder, elektrischer Rock, Country-Alben oder religiöse Musik, das Gesamtwerk des Ausnahmemusikers gilt als Meilenstein der Musikgeschichte. Sogenannte Dylanologen sezieren seine Texte bis heute und selbst mit seinen teils bizarren Konzerten begeistert Bob Dylan seine Fangemeinde weiter. Heute wird er 85 Jahre alt. Benedikt Schäper gratuliert für uns.
1: Kluge Kompositionen und zeitlose Zeilen, die Menschen immer noch bewegen. Es sind die musikalischen Markenzeichen von Bob Dylan. Geboren 1941 als Robert Allen Zimmerman im mittleren Westen der USA, zieht es den Teenager früh nach New York. Nur mit einer Gitarre und einer Mundharmonika im Gepäck. Erste Konzerte und Verträge folgen schnell. Der feste Glaube an sich selbst und kein Mangel an Selbstvertrauen beflügeln ihn damals.
2: Es ist ein Gefühl, das man hat. Ich wusste etwas über mich, was sonst niemand wusste. Ich hatte ein genaues Bild von mir im Kopf und ich wusste, das wird wahr werden.
1: Sein Künstlername, eine Hommage an den walisischen Dichter Dylan Thomas. Denn poetische Verse prägen sein Werk ebenso wie die typische nasal schnarrende Stimme. And it's all over now, baby blue. Maßgeblich beeinflusst Dylan die Folkszene der 60er Jahre, stößt Fans aber auch vor den Kopf, als er auf der Bühne schließlich zur E-Gitarre greift. Künstlerisch die Öffnung Richtung Rock und Teil seiner Legende vom Rebellen. Bob Dylan schreibt mehr als 600 Lieder und verkauft 125 Millionen Alben. Ein breites Spektrum an Klangfarben. You may be an ambassador to England or France. 10 Grammys und ein Oscar krönen die Karriere. 2016 erhält der Ausnahmekünstler sogar den Literaturnobelpreis, bleibt aber der Verleihung fern und seinem Image als Querkopf treu. Yes, indeed, you're gonna have to serve somebody. Viele seiner Lieder thematisieren die Vergänglichkeit. Doch die hält Bob Dylan scheinbar nicht davon ab, auch mit 85 noch um die Welt zu touren. Bob Dylan, eine der bedeutendsten Stimmen Amerikas.

Das ehemalige Spice Girl Emma Bunton, What Took You So Long. Bis zu den Nachrichten um eins gibt's jetzt noch Bob Marley and the Buffalo Soldier.

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1: Um 1 Uhr mit Stefan Eferts. In Zentralafrika breitet sich das Ebola-Virus immer mehr aus. Neben der Demokratischen Republik Kongo und Uganda sind jetzt 10 weitere Länder bedroht. Aus der Nachrichtenredaktion Klaus Reginek.
2: Die Gesundheitsbehörde der Afrikanischen Union sieht immer neue Länder gefährdet. Jetzt sind es unter anderem auch Ruanda, Tansania, Äthiopien, Angola und Sambia. Uganda, wohin das Virus bereits verschleppt wurde, meldete zuletzt 3 weitere Ebola-Fälle. Die Zahl der Infizierten in dem Land stieg damit auf 5. In der Demokratischen Republik Kongo gibt es laut Weltgesundheitsorganisation WHO inzwischen hunderte Ebola-Verdachtsfälle. 7 Tote durch das Virus wurden bestätigt. In mindestens 170 weiteren Fällen wird es als Todesursache vermutet.
1: US-Präsident Trump hat sich optimistisch zu einer Verhandlungslösung im Iran-Krieg geäußert. Eine Einigung sei weitgehend ausgehandelt, sagte Trump in seinem Online-Dienst. Dazu gehöre auch eine Wiedereröffnung der Straße von Hormus für die Schifffahrt. Die iranische Nachrichtenagentur Fars dagegen bezeichnete Trumps Aussage als unrealistisch. Laut Verhandlungen zwischen dem Iran und den USA bleibe die Meerenge unter iranischer Verwaltung, so die Agentur. Die finanzielle Situation der Pflegeversicherung hat sich seit Jahresanfang weiter verschlechtert. Das teilte der Spitzenverband der gesetzlichen Krankenversicherungen mit. Inke Henken berichtet.
3: Nach neuen Zahlen verzeichnet die Pflegeversicherung im ersten Quartal ein Minus von knapp 670 Millionen Euro. Und das, obwohl sie gleichzeitig 800 Millionen Euro aus einem Darlehen bekommen habe. Fürs ganze Jahr rechnet der Verband der Krankenversicherungen mit einem Defizit von 4,2 Milliarden Euro. Die Politik müsse jetzt das Ruder herumreißen, sagte der Chef der gesetzlichen Krankenversicherungen Blatt dem Spiegel. Sonst würden die Probleme nächstes Jahr unbeherrschbar. Bundesgesundheitsministerin Warken will noch vor der Sommerpause einen Gesetzentwurf für eine Pflegereform vorlegen.
1: Der FC Bayern hat den DFB-Pokal gewonnen. Die Münchner bezwangen den VfB Stuttgart im Berliner Olympiastadion mit 3:0. André Siems.
4: Ein Mann hat dieses Spiel entschieden und zum ersten Mal in seiner Profikarriere ein Pokalfinale gewonnen, Harry Kane. Doch es war ein hartes Stückchen Arbeit, denn der VfB war in der ersten Halbzeit das bessere Team, hatte 3 gute Chancen durch Mittelstädt und Undav. Die Münchner kamen fast gar nicht zum Zug. Das änderte sich in der zweiten Hälfte, als Stuttgart ein wenig die Luft ausging, Bayern zu kombinieren anfing und Harry Kane gnadenlos zuschlug. 3 Tore für den Torschützenkönig der Bundesliga, ein 3:0-Sieg, der das Double für den Rekordmeister bedeutet.
1: Das Wetter in Deutschland, sternenklar oder gering bewölkt, Tiefstwerte 18 bis 8 Grad. Am Tag im Südwesten und im Süden sonnig und heiß. Höchstwerte 20 Grad an der See und bis 34 Grad am Oberrhein. Die Zeit 1.03 Uhr.
5: Und wir schauen auf die Straßen in der ARD-Hitnacht. Die A2 Hannover Richtung Berlin ist zwischen Ziesa und Wollin wegen Reinigungsarbeiten gesperrt. Die 23 Hamburg Richtung Heide ist zwischen Eidelstedt und Pinneberg Süd wegen Bauarbeiten noch bis Dienstag 5 Uhr gesperrt. Dann die A40 Duisburg nach Essen ist zwischen dem Kreuz Duisburg und dem Kreuz Kaiserberg bis Dienstagmorgen gesperrt. Ebenso die 44 Düsseldorf-Essen zwischen dem Kreuz Düsseldorf-Nord und Ratingen-Schwarzbach in beiden Richtungen. Gesperrt ist ebenfalls die A52 mal nach Gelsenkirchen, und zwar zwischen Gelsenkirchen-Bur-West und dem Übergang zur B224 nach einem Unfall. Die A67 Mannheim nach Darmstadt ist zwischen dem Viernheimer Dreieck und Lorsch bis Dienstag 5 Uhr gesperrt. Und die A620 Saarlouis Richtung Saarbrücken ist in Höhe Saarbrücken-St. Anual bis Mittwoch 9 Uhr gesperrt.
6: Da wo es geht, eine gute Fahrt.
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5: Mit Klaus Schredderau Ihnen einen schönen Pfingstsonntag.

0: Bee Gees bei uns in der ARD-Hitnacht um 10 nach 1. Gleich ein Titel von Nena, und zwar der Leuchtturm. Und der war ja auch Bestandteil eines Films. Und zwar Gib Gas, ich will Spaß. Da war Nena als Schauspielerin erstmals unterwegs, gemeinsam mit Markus Mörl alias Markus, der ja, wie gesagt, auch musikalisch sehr viel Spaß hatte. Und das Fazit von Nena zu dieser Arbeit klang damals so.
1: Es hat zwar Spaß gemacht, aber es war auch ziemlich anstrengend. Wir wurden morgens um 6 Uhr abgeholt, abends um 10 waren wir wieder im Hotel. Und ansonsten hatte ich manchmal auch richtige Schwierigkeiten. Also ich musste zum Beispiel irgendwann mal stundenlang in die Kamera verliebt lächeln, ja. Und ich wusste gar nicht, an wen ich da denken sollte.
0: So. Na, an Markus hat sie wahrscheinlich nicht gedacht. Aber die Kritiken zu diesem Streifen waren jetzt auch nicht besonders gut. Da heißt es lahme Unterhaltungsklamotte oder auch hemmungslose Belanglosigkeit, dieses Filmchen. Ja, harte Urteile damals von den Filmkritikern, aber der Erfolg des Titels hat trotzdem funktioniert. Leuchtturm.

0: Caro Müller alias CC Catch im Bohlen-Sound der 80er, The Backseat of Your Cadillac. Und damit haben wir es gleich 13:30. Einen schönen guten Abend auf die Straßen. Die A2 Hannover Richtung Berlin ist zwischen Ziesa und Wolin wegen Reinigungsarbeiten derzeit gesperrt. Die A8 München Richtung Salzburg ist zwischen Irschenberg und Bad Aibling wegen Bergungsarbeiten derzeit gesperrt. Die 23 Hamburg Richtung Heide ist zwischen Eidelstedt und Pinneberg Süd wegen Bauarbeiten noch bis Dienstag 5 Uhr gesperrt. Und das gilt auch für die A40 Duisburg nach Essen zwischen dem Kreuz Duisburg und dem Kreuz Kaiserberg. Und ebenso für die A44 Düsseldorf-Essen zwischen dem Kreuz Düsseldorf-Nord und Ratingen-Schwarzbach in beiden Richtungen. Gesperrt ist derzeit auch die A52 Mal nach Gelsenkirchen zwischen Gelsenkirchen-Buer-West und dem Übergang zur B224 nach einem Unfall. Die A67 Mannheim Richtung Darmstadt ist zwischen dem Firnheimer Dreieck und Lorsch wegen einer Baustelle bis Dienstag 5 Uhr gesperrt. Und last but not least geht's ins Saarland. Die A620 Saarlouis Richtung Saarbrücken ist in Höhe Saarbrücken-St. Anual bis Mittwoch 9 Uhr gesperrt. Allen unterwegs eine gute und sichere Fahrt. Kommen Sie gut an mit uns.
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0: Von MDR Thüringen mit Klaus Schredergau. Einen schönen Sonntag.

0: mit Lionel Richie, Dancing on the Ceiling in der ARD Hitnacht. 50 Tage nach Ostern wird Pfingsten gefeiert. Es ist quasi der Geburtstag der Kirche. Für viele ist das ein angenehmes, verlängertes Wochenende, gerade bei diesen Wetteraussichten, die wir da im Moment haben. Und wir wollten von Ihnen mal wissen, was denn Pfingsten so bei Ihnen ansteht. Wir haben hier mal in Thüringen gefragt.
1: Ich krieg Besuch. Grillen im Garten und Montag Landesgartenschau Leinefelde-Worpis.
2: Mit Familie, mal braten, mal gucken, was das Wetter so hergibt. Ganz entspannt.
3: Wir werden wandern. Die Drachenschlucht werden wir durchwandern.
4: Ja, wir wollen hoch den Rennsteig. Ilmenau, Stützerbach, Mannebach da oben. Und dann wird gewandert.
5: Einfach nur mal nichts machen. Die Seele baumeln lassen. Ein schönes Glas Wein.
6: Teils ein bisschen Arbeit und teils regenerieren. Und was halt Frauen so machen müssen, kochen, backen, putzen.
7: Spazieren gehen im Park, zusammen Kaffee trinken.

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1: Um 2 Uhr mit Stefan Eferz. US-Präsident Trump hat sich optimistisch zu einer Verhandlungslösung im Iran-Krieg geäußert. Eine Einigung sei weitgehend ausgehandelt, sagte Trump in seinem Online-Dienst. Dazu gehöre auch eine Wiedereröffnung der Straße von Hormuz für die Schifffahrt. Die iranische Nachrichtenagentur Fars dagegen bezeichnete Trumps Aussage als unrealistisch. Laut Verhandlungen zwischen dem Iran und den USA bleibe die Meerenge unter iranischer Verwaltung, so die Agentur.